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0: Merci.
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3: Herzlich willkommen zu einer neuen Ausgabe vom Frohsinn. Heute berichten wir von der Präsentation des 11. antimuslimischen Rassismusreports. Die Dokustelle Österreich stellt am 11.06.2026 ihren antimuslimischen Rassismusreport vor. Im Jahr 2025 verzeichnete die Dokustelle Österreich insgesamt 1684 rassistische Übergriffe gegen Musliminnen und muslimisch wahrgenommene Personen. Am Podium waren Rumeysa Türkwider, Dunya Khalil und Hüseyin Güneş. Die Moderation hatte Mira Mohamud über.
4: Guten Morgen und herzlich willkommen. Mein Name ist Munira Mohamud und ich bin Vorstandsmitglied der Dokustelle Österreich. Und ich moderiere heute die Pressekonferenz zur Vorstellung des antimuslimischen Rassismusreports 2025. Gut, nun stelle ich meine Vortragenden vor. Gleich hier neben mir ist Magister Rumeysa Türkwider. Sie ist Leiterin der Dokumentations- und Beratungsstelle Islamfeindlichkeit und antimuslimischer Rassismus. Sie studierte Psychologin und Erwachsenentrainerin im Bereich Antirassismus, Gleichbehandlung, Empowerment und Zivilcourage. Neben der Antirassismusarbeit ist sie beruflich auch in der Schulsozialarbeit aktiv. Sie bietet Workshops und Weiterbildungen an zu gewaltpräventivem Arbeiten in Schulen. Dann daneben ist Dunya Khalil. Sie ist langjährige Rechtsberaterin im Bereich Antirassismus sowie Hass im Netz und hält als ausgebildete Trainerin Workshops zu unterschiedlichsten Themen rund um Antidiskriminierung. Zurzeit leitet sie auch die Rechtsberatung und die Monitoringarbeit der DOK-Stelle. Darüber hinaus engagiert sie sich auch als Expertin in nationalen sowie internationalen Netzwerken, Arbeitsgruppen und Organisationen zu Grund- und Menschenrechten. Ihr inhaltlicher Fokus liegt dabei auf antimuslimischen Rassismus, den Auswirkungen des sogenannten War on Terror und auf rassistische Polizeigewalt. Dann daneben die letzte Person, Hüseyin Güneş, ist Gleichbehandlungsanwalt in der Zentrale der Gleichbehandlungsanwaltschaft in Wien. Sein Arbeitsschwerpunkt liegt in der rechtlichen Beratung und Unterstützung von diskriminierenden Personen sowie in Vorträgen und Schulungen zum Gleichbehandlungsrecht. Er schreibt und forscht zum Thema Rassismus, vor allem antimuslimischen Rassismus, Religionsfreiheit und interkulturelle Mediation. Er hat Rechtswissenschaften studiert mit einem Schwerpunkt Legal Gender Studies und Antidiskriminierungsrecht sowie islamische Theologie. Genau, die Bühne ist euch überlassen.
5: Sehr geehrte Damen und Herren, liebe Medienvertreterinnen, geschätzte Kolleginnen, herzlichen Dank, dass wir heute hier sind. Ein Mensch wird erschossen. Ein Mann eröffnet das Feuer auf einer Moschee. Muslimische Mädchen und Frauen werden immer wieder zum Gegenstand öffentlicher und politischer Debatten gemacht. Und dennoch wird antimuslimischer Rassismus in Österreich häufig noch immer als Problem einzelner Vorfälle betrachtet. Der diesjährige Report zeigt, warum diese Sichtweise zu kurz greift. Denn was wir dokumentieren, sind nicht bloß Einzelfälle. Wir dokumentieren die Auswirkungen eines gesellschaftlichen Klimas und von Strukturen, die Ausgrenzung ermöglichen und normalisieren. Deshalb lautet unser diesjähriger Schwerpunkt kein Einzelfall, sondern System. Denn antimuslimischer Rassismus entsteht nicht im luftleeren Raum. Er speist sich aus historischen, politischen und gesellschaftlichen Machtverhältnissen und verbirgt sich häufig hinter scheinbar neutralen Praktiken und Entscheidungen. Er zeigt sich in Polizeikontrollen, die bestimmte Personen überproportional betreffen, in Wohnungsabsagen, die für sich genommen zufällig erscheinen mögen, sich in ihrer Häufung jedoch als systemische Ausgrenzung entpuppen. Und er zeigt sich in institutionellen Abläufen, die Ungleichbehandlung nicht als solche benennen und dadurch fortschreiben. Genau hier setzt die Arbeit der Dokustelle Österreich an. Im vergangenen Jahr haben wir unseren Blick insbesondere auf gesellschaftliche Bereiche gerichtet, die eigentlich Schutz, Gerechtigkeit und Fürsorge gewährleisten sollen. Im Rahmen unseres diesjährigen Reports wurden zwei vertiefende Studien zum Gesundheitswesen sowie zum österreichischen Justiz- und Verwaltungssystem gemacht. Die Ergebnisse beider Studien zeigen deutlich, Antimuslimischer Rassismus ist Teil institutioneller Realität. Betroffene berichten davon, dass sie nicht als Patienten, Rechtssuchende oder schutzbedürftige Personen wahrgenommen werden, sondern häufig zuerst als andere, deren Glaubwürdigkeit in Frage gestellt wird. Besonders deutlich wird dies im Gesundheitswesen. Dort berichten Betroffene von abwertender Kommunikation, davon, dass Beschwerden und Schmerzen nicht ernst genommen werden und in manchen Fällen sogar von folgeschweren Fehlbehandlungen. Diese Erfahrungen bleiben nicht folgenlos. Viele Betroffene berichten von Angstzuständen, psychosomatischen Beschwerden und einem zunehmenden Misstrauen gegenüber dem Gesundheitssystem. Manche vermeiden sogar notwendige Behandlungen, weil sie weitere Diskriminierung befürchten. Auch die Ergebnisse unserer Studie zum Justiz- und Verwaltungssystem zeichnen ein besorgniserregendes Bild. Mehr als 60% der Befragten berichten von Diskriminierungs- oder Rassismuserfahrungen im Kontakt mit Justiz- und Verwaltungsbehörden, darunter respektlose Behandlung, das Verletzen ihrer Rechte und die sogenannte sekundäre Viktimisierung. Menschen, die Schutz suchen oder Diskriminierung melden, erleben häufig, dass ihre Erfahrungen relativiert, ihre Glaubwürdigkeit in Frage gestellt oder ihre Anliegen nicht ausreichend ernst genommen werden. Diese Erfahrungen folgen keinem Zufall. Sie spiegeln strukturelle Machtverhältnisse wider, die beeinflussen, wessen Erfahrungen anerkannt werden und wessen nicht. Unsere Untersuchungen haben sich jedoch nicht nur mit Institutionen beschäftigt. Eine weitere zentrale Frage war, wie Wissen über Musliminnen in Österreich entsteht und welche Rolle Forschung bei der Reproduktion oder dem Abbau gesellschaftlicher Ungleichheiten spielt. Deshalb haben wir im vergangenen Jahr auch eine Community Evaluation zur Wissensproduktion über Musliminnen in Österreich durchgeführt. Die Ergebnisse zeigen deutlich, dass Forschung niemals vollständig neutral ist. Sie kann bestehende Machtverhältnisse hinterfragen oder sie kann sie stabilisieren. Letzteres ist leider häufig die gesellschaftliche Praxis. Teilnehmerinnen berichten von erheblichen ethischen Bedenken und methodischen Mängeln, darunter mangelnde Transparenz, fehlende Mitbestimmung und problematische Forschungspraktiken. Die zentrale Erkenntnis unserer Evaluation lautet daher, es braucht eine gerechte, partizipative und verantwortungsvolle Wissensproduktion. Forschung über Musliminnen darf nicht über die Köpfe von Musliminnen hinweg stattfinden. Auch die Wissenschaft darf sich der eigenen Verantwortung nicht entziehen und muss bestehende Machtverhältnisse kritisch reflektieren, ethischen Standards entsprechen und Menschen nicht zum Forschungsobjekt machen, sondern als Experten ihrer eigenen Lebensrealitäten wahrnehmen. Doch die Erkenntnisse unserer Studien und Evaluationen stehen nicht losgelöst von der gesellschaftlichen Realität. Im Gegenteil. Das Jahr 2025 markiert eine besonders besorgniserregende Entwicklung. Erstmals seit Beginn unserer Dokumentationstätigkeit liegt bei einem Mordfall ein antimuslimischer Tatverdacht vor. Ein Mensch wurde getötet und laut Polizeieingaben äußerte der Täter unmittelbar nach der Tat antimuslimische und rassistische Motive. Ebenso erschütternd war der Angriff auf eine Moschee in Niederösterreich im Dezember. Ein Mann eröffnete das Feuer auf ein muslimisches Gebetshaus, nur wenige Minuten nachdem mehrere Menschen das Gebäude verlassen haben. Diese Ereignisse dürfen nicht als isolierte Ausnahmen betrachtet werden. Sie stehen am äußersten Ende eines Spektrums, das bei Vorurteilen beginnt, durch politische Feindbilder und stereotype Darstellungen verstärkt wird und im schlimmsten Fall in Gewalt münden kann. Wenn Menschen über Jahre hinweg als Bedrohung, Sicherheitsrisiko oder gesellschaftliches Problem dargestellt werden, entsteht ein Klima, in dem Ausgrenzung und Hass leichter gedeihen können. Deshalb dürfen wir über antimuslimischen Rassismus nicht erst dann sprechen, wenn Gewalt eskaliert. Wir müssen die Bedingungen in den Blick nehmen, die solche Gewalt ermöglichen. Vor diesem Hintergrund stellt sich die Frage nach politischer Verantwortung. Bereits im Jahr 2020 hat die österreichische Bundesregierung zur Entwicklung eines nationalen Aktionsplans gegen Rassismus sich verpflichtet. 5 Jahre später müssen wir feststellen, Dieser Aktionsplan liegt bis heute nicht vor. Statt eines umfassenden, verbindlichen und koordinierten Maßnahmenpakets sehen wir weiterhin einzelne Initiativen, die nebeneinander bestehen, jedoch keine nachhaltigen, strukturellen Veränderungen bewirken. Das Ausbleiben eines nationalen Aktionsplans ist mehr als ein politisches Versäumnis. Es ist ein Signal, nämlich das Signal, dass die Bekämpfung von Rassismus weiterhin nicht jene politische Priorität erhält, die angesichts der gesellschaftlichen Realität notwendig wäre. Ein wirksamer Kampf gegen Rassismus braucht mehr als Symbolpolitik. Es braucht politische Verantwortung, institutionelle Reformen und langfristige Strategien. Sehr geehrte Damen und Herren, die zentrale Botschaft unseres diesjährigen Reports ist eindeutig. Antimuslimischer Rassismus ist keine Aneinanderreihung bedauerlicher Einzelfälle. Er zeigt sich in politischen Debatten, in institutionellen Strukturen, in wissenschaftlichen Diskursen, in medialen Narrativen und in den Erfahrungen tausender Menschen im Alltag. Antimuslimischer Rassismus wird teils bewusst gemacht, verstärkt und normalisiert. Wer ihn wirksam bekämpfen will, darf deshalb nicht nur auf einzelne Vorfälle reagieren. Wir müssen die Strukturen erkennen, benennen und verändern, die diese Ungleichbehandlung ermöglichen. Denn was heute als Ausnahme verharmlost wird, kann morgen zur gesellschaftlichen Normalität werden. Vielen Dank für Ihre Aufmerksamkeit.
6: Einen guten Vormittag auch von mir. Ich werde Ihnen im Folgenden einen Überblick über unsere Fallzahlen geben. Im Jahr 2025 dokumentierte die Dokustelle Österreich insgesamt 1684 rassistische Übergriffe gegen MuslimInnen und muslimisch gelesene Personen. Das stellt die höchste jemals von der Dokustelle verzeichnete Anzahl an Fällen dar. Auch dieses Jahr möchten wir jedoch betonen, dass die vorliegenden Zahlen nicht repräsentativ sind für das tatsächliche Ausmaß von antimuslimischem Rassismus, sondern die Dunkelziffer weitaus höher liegt und die präsentierten Daten nur eine Momentaufnahme darstellen, die Entwicklungen und Tendenzen sichtbar macht. Ein genauerer Blick auf die Monate verdeutlicht, dass antimuslimischer Rassismus in engem Zusammenhang mit gesellschaftlichen, politischen und medialen Ereignissen steht. Besonders auffällig ist hier der Anstieg der Fallzahlen in den letzten Monaten des Jahres. Neben unserer Monitoring-Arbeit steht dieser Anstieg im engen Zusammenhang mit dem ab September intensiv geführten politischen Debatten und Kampagnen. Insbesondere die Null-Politik-Toleranz der führenden Regierungspartei und die öffentlichen Debatten rund um das Kopftuchverbot für Mädchen unter 14 Jahren, die trugen zu dieser Verschärfung des gesellschaftlichen Klimas gegen muslimischen und muslimisch gelesenen Personen bei. Unsere Daten zeigen einmal mehr, dass wir seit Jahren beobachten, dass politische Kampagnen, mediale Narrative und öffentliche Debatten das gesellschaftliche Klima beeinflussen und unmittelbar sich auf die Lebensrealitäten von Muslimen und Musliminnen auswirken. Besonders hervorzuheben ist hier die mediale Berichterstattung und die politische Stimmungmache, dass die zusammen mehr als die Hälfte der dokumentierten Fällen ausmachen. Wie bereits in den Vorjahren haben wir aufgrund unserer Monitoring-Arbeit mehrheitlich Vorfälle im digitalen Raum. Dabei haben wir 63,1% der Fälle im Online-Bereich dokumentiert, während 36,9% der Fälle im Offline-Bereich zuzuordnen sind. Die Analyse der Tathandlungen im Offline-Bereich zeigt eine klare Dominanz der Kategorie Verbreitung von Hass mit 62,6%, macht also den Großteil der Fälle aus. Das ist gefolgt von Beleidigung, Ungleichbehandlung und Sonstige. Unter der Kategorie Sonstige verstehen wir Fälle von Mikroaggressionen oder Fälle, wo Betroffene sich zum Beispiel dazu entschieden haben, das Kopftuch abzulegen, weil sie einfach vielen Nachteilen und antimuslimischen Rassismus ausgesetzt sind oder beispielsweise auch, wenn Medien problematische Abbildungen verwenden oder problematische Berichterstattung erfolgt. Danach haben wir auch Fälle von Vandalismus und Polizeigewalt dokumentiert und die Kategorien mit den wenigsten Meldungen sind gefährliche Drohung, Verleumdung, Rufschädigung, physische Übergriffe und Verhetzung. Die ausgeprägte antimuslimisch-rassistische Spaltungspolitik im Jahr 2025 spiegelt auch deutlich sich in der Kategorie Ort wider. Die meisten dokumentierten Vorfälle sind im Medienbereich zuzuordnen mit 33%. Das entfällt auf überregionale Tageszeitungen sowie Fernsehbeiträge. Und an zweiter Stelle folgt der politische Bereich mit 27,1%. Das ist insbesondere politische Stimmungmache durch Reden, Werbekampagnen, Videomaterial und andere öffentliche Formate. Zu betonen ist hier, dass öffentliche Äußerungen und Haltungen von MedienvertreterInnen und politischen AkteurInnen eine erhebliche Reichweite entfalten und damit auch eine große Verantwortung tragen. Sie prägen nämlich gesellschaftliche Diskurse und beeinflussen unmittelbar die alltäglichen Erfahrungen von MuslimInnen. Die systematische Verbreitung von antimuslimisch-rassistischen Inhalten entwickelt, wie bereits meine Kollegin gesagt hat, eine besorgniserregende Dynamik und sie trägt auch zur Normalisierung von antimuslimischem Rassismus in der Gesellschaft bei. Eine Analyse weiterer dokumentierter Tathandlungen zeigt, dass auch die allgemeine Bereitschaft, antimuslimische Äußerungen und Haltungen offen auszuüben, zunimmt, insbesondere wenn ganze Personengruppen öffentlich beleidigt und attackiert werden. Die Zahlen spiegeln wider, dass fast 20% der Fälle aus dem öffentlichen Raum gemeldet wurden. Hier sind Orte wie Einkaufszentrum und öffentliche Verkehrsmittel mitgemeint. Die Mehrheit der TäterInnen insgesamt sind nach wie vor nicht organisierte zivile Einzelpersonen mit 71,4%, das gefolgt von JournalistInnen und PolitikerInnen mit 9,9%. Unter den Fällen, bei denen wir das Gender der TäterInnen zuordnen konnten, zeigt sich eine deutliche Mehrheit männlicher Täter mit 72,9%. Und bei den Fällen, wo wir das Gender zuordnen konnten bei den Betroffenen, sind wir bei weiblich gelesenen Personen bei 80,2%. Das heißt, es weist eine klare geschlechtsspezifische Dimension der Diskriminierung hin. Diskriminierung richtet sich in erster Linie gegen Personen, die sich als muslimisch lesen. Sichtbare religiöse Praktiken wie das Tragen eines Kopftuchs spielt hier eine zentrale Rolle und erhöht auch die Wahrscheinlichkeit, Ziel von Rassismus und Diskriminierung zu werden, erheblich. Wir haben hier 21,8% Betroffene, die ein Kopftuch tragen. Und zusammenfassend zeichnen die Fälle des Jahres 2025 ein klares Bild, nämlich dass antimuslimischer Rassismus in Österreich kein Randphänomen ist, sondern eine tief verankerte gesellschaftliche Realität. Und wir haben dieses Jahr auch bewusst entschieden, den Schwerpunkt zu setzen auf den strukturellen Aspekt und auch den Titel »Kein Einzelfall, sondern System« zu wählen. Antimuslimischer Rassismus zeigt sich im digitalen Raum ebenso wie im öffentlichen Alltag, in politischen Debatten ebenso wie in zwischenmenschlichen Begegnungen. Und die steigende Zahl der dokumentierten Vorfälle, die sinkende Hemmschwelle gegenüber antimuslimisch-rassistischen Äußerungen und die zunehmende Normalisierung antimuslimischer Narrative in Politik und in Medien sind keine voneinander getrennten Entwicklungen, sondern sie bedingen einander und verstärken einander. Die vorliegenden Zahlen sind daher wert mehr als eine statistische Bestandaufnahme. Hinter jedem Fall steckt nämlich ein Mensch, dessen Würde verletzt wurde, dessen Sicherheit erschüttert und dessen gesellschaftliche Teilhabe eingeschränkt wurde. Die zentrale Frage lautet daher, ob wir bereit sind anzuerkennen, dass antimuslimischer Rassismus kein Randphänomen ist, sondern tief in unseren gesellschaftlichen, politischen und institutionellen Strukturen verankert ist. Es reicht daher nicht, auf unsere Zahlen zu blicken, die, wie ich bereits erwähnt habe, nicht repräsentativ sind, sondern vielmehr müssen wir die Bedingungen verstehen, die diese Entwicklungen überhaupt erst ermöglichen. Ziel muss es daher sein, die Ursachen und Mechanismen zu erkennen, durch die der antimuslimische Rassismus entsteht und immer wieder weitergegeben wird, um so auch wirksame Gegenmaßnahmen entwickeln zu können. Dafür braucht es ein grundlegendes Umdenken und die Bereitschaft, jene Strukturen und Diskurse kritisch zu hinterfragen, die Ausgrenzung und Ungleichbehandlung immer wieder hervorbringen, legitimieren und normalisieren. Vielen Dank.
7: Vielen Dank an meine beiden Vorrednerinnen. Ich darf gleich mit aktuellen Zahlen aus unserer Beratungstätigkeit, aus der Beratungstätigkeit der Gleichbehandlungsanwaltschaft beginnen. Diskriminierungen aufgrund der ethnischen Zugehörigkeit machen 33% der Fälle aus, die bei der Gleichbehandlungsanwaltschaft in Beratung sind. Rassistische Diskriminierung ist also nach der Diskriminierung aufgrund des Geschlechts der zweithäufigste Grund, warum sich Betroffene an uns, an die Gleichbehandlungsanwaltschaft wenden. 87% der religionsbezogenen Diskriminierungsfelder betreffen muslimische oder muslimisch gelesene Personen und davon wiederum ganze 90% Frauen. Wir sehen hier also eine besondere Vulnerabilität von muslimischen Frauen, wie es auch schon die Vorrednerinnen betont haben. Auch das ist etwas, was wir in unserer Beratungstätigkeit bei der Gleichbehandlungsanwaltschaft mitbeobachten. Die Fallzahlen sind vergleichsweise hoch und das, obwohl Studien etwa der Europäischen Grundrechteagentur belegen, dass von Rassismus und hier insbesondere von antimuslimischem Rassismus Betroffene nur sehr, sehr selten die Fälle melden. Klar ist, es gibt eine sehr hohe Dunkelziffer und auch wir kommen in unserer Beratung nur an einen Bruchteil der Betroffenen heran. Grund dafür, und auch das geht aus den Studien der Europäischen Grundrechteagentur etwa hervor, ist, dass von antimuslimischem Rassismus betroffene Personen befürchten, ihre Meldung würde nicht ernst genommen werden oder würde ohnehin folgenlos bleiben. Schlimmer noch ist die Angst davor, dass Beschwerden sogar negative Konsequenzen für die Betroffenen nach sich ziehen könnten. Das ist etwa etwas, was aus der erwähnten Studie der Doku-Stelle auch hervorgeht, Rassismus im Rechtssystem. Und das ist auch etwas, was wir in unserer Beratung beobachten. Diesen Befund sieht die Gleichbehandlungsanwaltschaft als einen dringenden Auftrag für alle staatlichen Stellen, die an den Lebenswelten Rassismus betroffener Menschen andocken, ernsthaft an ihrer Vertrauenswürdigkeit zu arbeiten, um damit auch ihrem institutionellen Auftrag gerecht werden zu können, nämlich gegenüber allen Personen in Österreich. Menschen zu schützen bedeutet, ihre Erfahrungen ernst zu nehmen und diskriminierende Strukturen abzubauen. Das erfordert, die eigene institutionelle Rolle zu reflektieren und Rassismus auch als reales strukturelles Problem anzuerkennen. Die Gleichbehandlungsanwaltschaft beobachtet in ihrer Beratungsarbeit, dass die intersektionalen Dimensionen von antimuslimischem Rassismus, wo ethnische Zugehörigkeit, Geschlecht und Religion in ganz besonders benachteiligender Weise zusammenwirken, regelmäßig nicht ausreichend beachtet werden. Für eine Rechtsdurchsetzung, die Grund- und Menschenrechte wahrt, ist ein umfassendes Verständnis von Rassismus jedoch eine Grundvoraussetzung. Es gibt hier einige Faktoren, die es zu berücksichtigen gilt, unter anderem die fehlende Diversität in der Zusammensetzung staatlicher Stellen, die mit der Rechtsdurchsetzung befasst sind, die weitgehende Auslassung von rassismuskritischer Lehre an Hochschulen in Österreich und die fehlende gesellschaftliche Anerkennung von Rassismus und besonders auch vom antimuslimischen Rassismus als dringendes Problem. Die durch verfassungsrechtliche Grund- und Menschenrechte, aber auch das Antidiskriminierungsrecht gezogenen roten Linien werden nur allzu oft überschritten. Gleichzeitig werden die daraus resultierenden Auswirkungen auf Betroffene kaum ernst genommen. Diese Entwicklung beobachten wir auch anhand von Fällen aus unserer Beratungspraxis, aus der Beratungspraxis der Gleichbehandlungsanwaltschaft. Etwa wenn muslimischen Mitarbeitenden pauschal eine radikale Gesinnung unterstellt wird oder wenn muslimische Schülerinnen in der Schule vor versammelter Klasse aufgefordert werden, das Kopftuch abzulegen oder in einem Fall beispielsweise, wenn die Klassenvorständin die Klasse, also die anderen Schülerinnen, darüber abstimmen lässt, ob die muslimische Schülerin das Kopftuch ablegen soll oder nicht. Wohlgemerkt all das, ohne dass das umstrittene Kopftuchverbot in Kraft wäre, also vollumfänglich in Kraft wäre. Rassistische Beleidigungen, Beschämungen vor der Klasse, Ausnützen von bestehenden Machtverhältnissen, Mobbing, all das spiegelt sich an den an uns herangetragenen Fällen von antimuslimischem Rassismus wider. Für Betroffene macht es einen großen Unterschied, wenn sie wissen, hier gibt es eine Anlaufstelle, an die ich mich wenden kann, die das geschehene Unrecht benennt und sich für meine Rechte einsetzt. Darum ist es wichtig, dass es Stellen wie die Doku-Stelle gibt. Sie nehmen Betroffene ernst, unterstützen rechtlich und bieten auch psychosoziale Beratung an, um die traumatischen Folgen von rassistischen Belästigungen zumindest ein Stück weit abfedern zu können für die Betroffenen. Die Doku-Stelle verfügt auch aufgrund ihrer langjährigen Antidiskriminierungsarbeit über ein besonderes Vertrauensverhältnis zur muslimischen Community in Österreich. Als staatliche Beratungseinrichtung ist uns, der Gleichbehandlungsanwaltschaft, die Kooperation mit zivilgesellschaftlichen Organisationen, die hier sowohl eine gewisse Brückenbaufunktion zur Community einnehmen, als auch über die notwendige Expertise im jeweiligen Bereich verfügen, ein besonderes Anliegen. Insofern sind wir auch über die sehr gute Zusammenarbeit und die Möglichkeit des fachlichen Austausches mit der Doku-Stelle sehr dankbar. Und ich bedanke mich auch nochmals für die Einladung heute und für die Vorstellung des aktuellen Tätigkeitsberichts der Doku-Stelle. Vielen Dank.
4: Ja, ein großes Dankeschön an die RednerInnen für ihre pointierten und ernüchterten Worte. Ich würde sagen, wir können jetzt rübergehen zu den Publikumsfragen. Gibt es ein Mikrofon? Sonst könnte ich einfach meines weitergeben. Genau.

0: Noch einmal vielen Dank für die Informationen. Ich habe drei Fragen, aber ich stelle so die erste Frage. Die erste Frage, es geht hier um die Finanzen von der Doku-Stelle. Die Arbeit, die er leistet, ist enorm wichtig für das Land, enorm wichtig für uns alle. Aber ihr habt immer weniger Ressourcen, habt immer weniger Finanzierungen aus Österreich. Wie schaut diese Finanzlage aus? Und wenn es nicht so gut ausschaut, wie können wir dazu beitragen, dass es besser ausschaut? Das ist die erste Frage. Die zweite Frage, die Rumeysa hat über den Nationalaktionsplan gegen Rassismus geredet. Wir wissen alle, dass es nicht mehr gibt. Aber es gibt seit Ende März den sogenannten Nationalaktionsplan Extremismus. Die Bundesregierung meint, Rassismus ist auch ein Teil davon. Wie steht die Doku-Stelle zu dieser Position? Meine dritte Frage. Im Pressetext haben wir, auch die Dunja hat darüber jetzt geredet, die Rolle der Medien. Es ist so schwierig, ich bin Journalist vom Beruf, es ist so schwierig, sowas zu lesen. Meine Frage ist, gibt es zumindest diesbezüglich eine differenzierte Darstellung? Wenn die Doku-Stelle von Medien spricht, also ist es ORF, ist es Kronenzeitung, ist es Standard, gibt es zumindest auch, und das ist auch meine dringende Frage hier, gibt es im Medienbereich Ausnahmen, wo man sagen kann, es gibt andere, aber dieses Medium ist für uns ein wichtiges Medium. Dankeschön.
1: Zu den Finanzen der Doku-Stelle. So wie du es, Simon, auch richtig festgestellt hast, sind die Förderungen für die Doku-Stelle jetzt nicht unbedingt die besten oder auch nicht die Arbeit, die wir leisten, auch bedecken. Wir schauen, dass vieles der Arbeit, die wir übernehmen, auch ehrenamtlich geleistet wird. Auch viele der Personen, die hier im Raum stehen, sind zum Teil unbezahlt hier und machen dennoch wertvolle Arbeit, die einem angestellten Person nicht gleich kommt. Sogar viel mehr eben halt leistet. Wir machen es aber trotzdem so, dass wir unsere Förderquellen diversifizieren. Wir schauen, dass wir über Spenden noch über die Runden kommen, über vielleicht internationale Förderungen, die vielleicht einen minimalen Betrag ermöglichen. Derzeit sind zwei Teilzeitangestellte bei der Doku-Stelle, die befristet bis zu 2 Jahren angestellt sind und eine Geringfügigkeit. Also eine Person, die geringfügig eingestellt ist. Also wie können wir es machen, dass die Druckstelle besser aufgestellt ist? Vielleicht mal zu schauen, okay, Förderungen werden gekürzt. Weshalb werden sie gekürzt und welche Organisationen betrifft es am meisten? Wir wissen, dass es Organisationen gibt, die besser aufgestellt sind und auch besser vernetzt sind, bessere Zugänge haben. Und da würde ich einfach jeden bitten zu schauen, dass eben halt auch kleinere Organisationen wie die Doku-Stelle, aber nicht nur die Doku-Stelle, es gibt auch ein Romane-Zentrum, dessen Förderungen gekürzt worden sind. Oder eben die Antidiskriminierungsstelle Steiermark, die ebenfalls jetzt null, also mit gar nichts dasteht. Ist halt jetzt die politische Lage. Man kann das Beste machen, indem man eben halt darauf hinweist. Man kann aber auch schauen, dass wir das, was wir machen, weiterhin beibehalten und eben aufgrund der Wichtigkeit dieser Tätigkeit zum Teil auch ehrenamtlich weiter tun. Zur zweiten Frage. Ich stelle den nationalen Aktionsplan gegen Rechtsextremismus nicht gleich mit dem nationalen Aktionsplan gegen Rassismus. Ich finde, beide Bereiche sind wichtig, aber sind auch nicht gleichzusetzen oder haben auch andere andere Maßnahmen, die ergriffen werden müssen. Und es ist ein bisschen traurig zu sehen, auch medial, dass der nationale Aktionsplan gegen Rechtsextremismus gleichgesetzt wird mit dem nationalen Aktionsplan gegen Rassismus, weil dadurch wird eben hingewiesen oder wird versucht, vermeintlich zu zeigen, dass Rassismus ein Problem vom Rechtsextremismus ist, was aber unsere Daten nicht hergeben und nicht zeigen. Unsere Daten zeigen im Gegenteil, dass Rassismus ein strukturelles Problem ist, das weit verbreitet ist in der Gesamtgesellschaft und dass viele, viele Bereiche in vielen Bereichen mit reinwirkt. Wir haben über das Gesundheitswesen geredet. Wir haben über das Rechtssystem geredet. Das sind grundlegende Bereiche, in denen Menschen agieren, in denen aber auch Schutzbedürftige Hilfe holen oder eben halt suchen. Und wenn wir eben halt Rassismus als ein Problem des Rechtsextremismus darstellen, dann werden Initiativen nicht ergriffen werden können, die genau eben halt diese Hilflosigkeit von Menschen, die in diesen Bereichen eben halt agieren müssen, denen nicht geholfen werden kann. Aus diesem Grund bin ich immer noch dafür, selbst wenn es einen nationalen Aktionsplan gegen Rechtsextremismus gibt, wir können nicht aufhören, wir dürfen nicht aufhören, nochmal nach einem nationalen Aktionsplan gegen Rassismus zu verlangen. Und auch die Regierung da in Verantwortung zu ziehen, weil das ist ein Versprechen, das sie vor 5 Jahren abgegeben haben. Und es ist immer noch nicht da.
2: Ich würde gerne ergänzen zu den Finanzierungen und einmal auch wirklich klar festhalten, dass es einfach schwierig ist, in Österreich für Antirassismusarbeit Förderungen zu bekommen. Also es gibt bislang in Österreich für zivilgesellschaftliche Antirassismusarbeit keine langfristigen Finanzierungen. Und ich glaube, das ist auch wichtig, hier mal festzuhalten und klar auszusprechen als kleine Ergänzung. Und zum nationalen Aktionsplan gegen Rassismus, da hat meine Kollegin schon auf einige Dinge eingegangen, was hier vielleicht auch betont werden kann, ist, dass die Europäische Kommission eine Antirassismusstrategie 2026 bis 2030 präsentiert hat, Anfang des Jahres, wo wir auch als Dokustelle, als permanentes Mitglied im CSO-Forum, als beratende Organisation diesem Prozess beistehen. Und da ist die Europäische Kommission auch gerade bemüht, auch mit zivilgesellschaftlichen Organisationen zusammenzuarbeiten. Und ja, da muss man sich mal anschauen, was daraus dann auch erfolgt. Wir haben auch eine Studie zur österreichischen Lage in Bezug auf den Nationalen Aktionsplan gegen Rassismus erarbeitet, die auf unserer Website abrufbar ist, um da auch einen guten Überblick zu bekommen über den Status quo in Bezug auf den Nationalen Aktionsplan in Österreich, der ja bislang eben, wie meine Kollegin gesagt hat, nicht umgesetzt wurde. In Bezug auf die dritte Frage, Rolle der Medien, also wir haben keine detaillierte Auswertung davon, welche Medien da jetzt genau betroffen sind. Was ich schon sagen kann, ist, dass wir vor allem größere sogenannte Mainstream-Medien gemonitort haben und da auch aber auch Meldungen von Zeugen und Zeuginnen bekommen haben, die uns Artikel weitergeleitet haben, insbesondere die antimuslimisch-rassistische Narrative, sowohl in der Berichterstattung als auch in der Abbildungen, also in den Abbildungen, die von den Zeitungen verwendet wurden, als auch zum Beispiel bei dem Titel der Artikel. Aber aufgrund der Ressourcen haben wir jetzt keine genauere Auswertung machen können. Genau, aber die Daten sind da. Genau. Danke.
3: Ergänzen. Ich glaube, das Wichtigste ist eh gesagt, von puncto Finanzierung muss ich ehrlich sagen, ich finde es unheimlich wichtig, dass Stellen wie die Dokustelle ausreichend finanziert sind. Das ist etwas, manchmal hat man schon das Gefühl in Österreich, es gibt Geld für vieles, aber gerade da, wo es um Rassismus geht, wo es so viele Betroffene gibt, die keine Stimme haben, auch keine Stimme haben, die in der Politik verankert ist oft, da streicht man die Finanzierung. Das sind so Aspekte, wo ich mir denke, ja, Da stehen wir alle in der Verantwortung, da steht die Politik in der Verantwortung. Und ich glaube, hier ist es ganz besonders wichtig, eben diese Forderung auch aufrechtzuerhalten, einer langfristigen Finanzierung von Beratungsstellen, wie es die Doku-Stelle ist. So viel zur Finanzierung, zum nationalen Aktionsplan. Ich meine, es ist eh auch schon angedeutet worden. Ich finde, auch das zeigt wiederum dieses, wie man das Thema angeht oder diesen Zugang zum Thema Rassismus, dass man das eben mit diesem nationalen Aktionsplan gegen Rechtsextremismus gleichsetzt, zeigt, dass man das Thema Rassismus als ein Randthema betrachtet, als ein Thema, das nur am Rande die Gesellschaft angeht, also nur am rechten Rand oder am äußersten rechten Rand die Gesellschaft angeht und nicht ein Thema ist, das tatsächlich in Österreich in der Mitte der Gesellschaft oder sogar mehr als in der Mitte der Gesellschaft steht und deswegen auch konkret angegangen werden sollte, mit der notwendigen Ernsthaftigkeit und Notwendigkeit. Deswegen ist nach wie vor auch für uns natürlich eine wichtige Forderung, den nationalen Aktionsplan gegen Rassismus endlich auch unter Einbeziehung entsprechender Stellen umzusetzen. Zu den Medien vielleicht noch ein kurzer Gedanke. Ich glaube, natürlich ist es schwer oder vielleicht auch nicht angebracht, alle Medien gleichzusetzen. Wir merken natürlich auch Unterschiede, ohne jetzt Namen zu nennen. Es gibt Medien, die Rassismen verstärkt verbreiten. Es gibt Medien, die hier eher sensibler sind. Aber meines Erachtens, und das ist halt nur eine subjektive persönliche Meinung, weil wir haben keine entsprechenden Studien, ist keines der großen Medien frei davon, Rassismen zu reproduzieren. Und umso wichtiger ist es hier, wenn man das ein bisschen so am Rand auch betrachtet, Medien, die aus der Community entstehen, Medien, die von POC-Personen getragen werden oder zumindest eine gewisse Diversität im eigenen Team widerspiegeln. Da sieht man schon, dass es einen Unterschied machen kann, wenn es darum geht, Rassismen zu reproduzieren. Und deswegen kann ich nur die großen Medienhäuser auch dazu einladen, hier, ich weiß, viele tun es, aber hier nochmal besonders darauf zu achten, auf die eigene Zusammenstellung. Ja, vielen Dank.
4: Ja, danke. Ich komme vom Landesstudio Wien. Dementsprechend interessiert mich eine Aufteilung nach Bundesländern. Ich weiß nicht, wurde das irgendwie dokumentiert? Wie stark ist jetzt meinem Interesse nach auch Wien davon betroffen? Und dann, vielleicht könnten Sie noch einmal ganz kurz gefasst zusammenfassen, was ist zu tun? Also ich habe das jetzt schon mit dem nationalen Aktionsplan verstanden, aber vielleicht, was kann auch im Alltag getan werden sozusagen, also auch gesellschaftlich sozusagen und was kann ich auch als Betroffener tun, wenn ich von Rassismus betroffen bin? Ganz kurz gefasst. Danke.
1: Vielleicht zu den Fallzahlen in den Bundesländern. Heuer haben wir zum ersten Mal in allen Bundesländern auch Fälle verzeichnen können. Wir haben es deswegen nicht abgebildet, weil es eben halt Zahlen sind, die sowohl nicht repräsentativ sind, weil einfach nicht so viele Meldungen aus den Bundesländern uns erreichen. Aber nochmal eben halt ausschlaggebend ist, dass Organisationen wie die Doku-Stelle, wenn sie halt nicht in den anderen Bundesländern vertreten sind, auch deswegen halt nicht auch anvisiert werden oder halt mit, oder halt auch nicht kontaktiert werden. Da ist eben insbesondere die Kooperation mit jenen regionalen Stellen wichtig, die eben halt auch zur Antidiskriminierung arbeiten, selbst wenn es eben halt nicht gezielt zu antimuslimischen Rassismus ist, dass dennoch die Kooperation dahingehend besteht, eben halt auch antimuslimischen Rassismus gesondert zu erfassen, aber halt auch nochmal zu verbreiten, dass die Doku-Stelle nicht nur in Wien tätig ist, sondern eben halt auch in den Bundesländern. Und das ist schon eine Spezialität von uns, dass wir schauen, dass wir in die Förderungen auch mit reinnehmen, dass wir in die einzelnen Bundesländer fahren und eben halt auch Workshops geben und eben halt Multiplikatorinnen ausbilden. Wir hatten erst vor 3-4 Jahren ein Train-the-Trainer-Projekt, womit wir eben halt versucht haben, verstärkt Personen zu finden, die in den Communities das Wort zu antimuslimischen Rassismus nehmen und Sensibilisierungsarbeit leisten. Funktioniert gut, ist aber dennoch wenig. Genau, und jetzt nochmal zu dem, was können Betroffene machen, oder? Oder was kann die Gesellschaft machen? Wir haben davon erzählt, dass eben einzelne Bereiche nicht frei von Rassismus oder Rassismen sind. Und jeder von uns ist tätig irgendwo. Jeder von uns arbeitet wahrscheinlich in so Bereichen, die Menschen erreichen. Und antirassistische Maßnahmen innerhalb der eigenen Arbeitstätigkeit mit reinzunehmen, ist eine Frage von Aufmerksamkeit, ist eine Frage von, wo stelle ich denn oder richte ich meinen Blick. Ich kann bestimmte Sachen einfordern, ich kann aber auch schauen, dass ich subtil vor allem versuche, betroffene Personen zu erreichen, indem ich Flyer auflege, indem ich vielleicht den Namen der Druckstelle mal droppe oder indem ich mal schaue, dass ich vielleicht auch unter Kolleginnen darüber rede, dass auch rassistische Sprache ein Thema sein kann und ist und da eben halt auch eigene individuelle Sensibilisierungsarbeit leisten oder leisten kann. Was auch Hüseyin, unser Kollege von der Gleichbehandlungsanwaltschaft, erwähnt hat, ist das Thema Underreporting. Wir sagen immer wieder, wenn Fälle nicht gemeldet werden, dann scheinen sie auch nicht auf. Umso wichtiger ist es, dass wir Personen ermutigen, in die Communities gehen und Betroffene eben stärken, ihre Stimme zu erheben und eben halt die Fälle an die Doku-Stelle zum Beispiel zu melden, an die Gleichbehandlungsanwaltschaft zu melden oder halt generell zu schauen, dass Personen nicht stumm sind.

0: zu haben, gegen diese Spaltung der Gesellschaft auch entgegenzuwirken. Also das ist etwas, was wir total vermissen. Wir haben auch schon gesprochen über die Verantwortung der Medien, weil sie einfach wirklich viel Reichweite und Verantwortung hier auch tragen an der Berichterstattung. Wir alle lesen die großen Medien. Das heißt, es ist hier wichtig, auch wirklich sensibilisiert Sprache zu verwenden und dieser Verantwortung sich auch bewusst zu werden und die einzelnen Personen also auch wirklich ein Verständnis von Rassismus zu entwickeln. Also nicht nur Rassismus allgemein, sondern auch antimuslimischer Rassismus. Was ist das denn? Wie hat sich das entwickelt? Es gibt auch andere Begrifflichkeiten wie Islamfeindlichkeit, Islamophobie. Warum verwendet man die Begriffe und wann? Also einfach ein Grundverständnis zu entwickeln, um auch sensibilisiert zu sein und auch zu verstehen, um was es denn tatsächlich geht. Um das auch nicht zu verwechseln mit den Folgen von Rechtsextremismus, weil es geht nicht nur um die Folgen von Rechtsextremismus, sondern wie meine Kollegin gesagt hat, es geht hier wirklich um ein tief in unserer Gesellschaft verankertes, strukturelles Problem, das sich in den letzten Jahren insbesondere beobachten lässt und das besorgniserregende Ausmaße annimmt. Genau.
1: Vielleicht noch kurz zum Thema, was kann man tun? Ich kann mich nur allem anschließen, was gesagt worden ist, aber vielleicht nochmal der Kern des Ganzen ist, glaube ich, schon hinschauen und nicht wegzuschauen. Das ist etwas, was, ich glaube, das haben wir alle schon öfters gehört, dass das wichtig ist, aber es zeigt sich schon halt auch in sehr banalen Situationen, wie wichtig es ist, hinzuschauen, nicht wegzuschauen, weil das jemanden anschauen, dieses tiefmenschliche in jedem anspricht. Und ich kann dazu ein kleines Beispiel, das mir unlängst passiert ist. Ich bin im Bus gesessen auf dem Heimweg, auf so einem Vierersitz und quer gegenüber von einem Vierersitz sind zwei schon ältere Damen gesessen, die sich augenscheinlich sehr aufgeregt über das sogenannte oder von ihnen so benannte Ausländerproblem unterhalten haben. Das schon das ein bisschen so am Rande mitgehört, während ich am Handy gescrollt habe und sind so Wortfetzen, die bei mir hängen geblieben sind, wie eben, es sind schon zu viele da und die können sich nicht benehmen und die kriegen nur Sozialleistungen, bla bla. Ich bin so eine Zeit lang, weil ich zwei, drei Stationen bin ich so gesessen und habe das so am Rande unbewusst ein bisschen mitgehört. Und irgendwann habe ich dann so kurz raufgeschaut, wer sind diese zwei Leute, die da gerade reden und sehr laut auch sich unterhalten. Und in dem Moment, wo ich hingeschaut habe, haben die beiden zu mir geschaut. Und wir haben so kurz Blickkontakt gehabt. Also es war so wirklich ein paar Sekunden und dann hat sich der eine zur anderen umgedreht und hat gesagt, aber man muss schon sagen, es sind nicht alle so, gell? Und das hat so, danach hat es auf einmal auch aufgehört, ich musste dann auch aussteigen, aber es hat mir gezeigt, irgendwie dieses, selbst wenn es nicht ehrlich gemeint war, aber dieses jemanden in die Augen schauen zu müssen, macht etwas mit einem und tut schon das eigene Gewissen ansprechen, von dem ich schon glaube, dass wir in Österreich ein Land sind, wo grundsätzlich jeder ein Gewissen hat und ich auch nicht glaube, dass wir als Gesellschaft so böse sind, dass wir nicht erkennen würden, wann etwas Diskriminierung ist und wann nicht. Und ich glaube, hier ist es sehr wichtig, dass man einerseits eben nicht wegschaut, sowohl als betroffene Person, wenn man den Mut aufbringt, auch hinzuschauen, und ich weiß, es ist extrem schwer, vor allem aber auch nicht als nicht betroffene Person hinzuschauen. Einfach dieses Hinschauen ist das Mindeste, was wir tun können und danach natürlich Betroffene zu unterstützen, aufzuzeigen, wo man sich hinmelden kann, vielleicht auch sprachliche Barrieren hier mithelfen, hier diese Barrieren zu überwinden und dergleichen. Also hinschauen als ersten Schritt und dann alles andere. Und ich glaube, wenn wir uns das einbringen als Gesellschaft, dann kommen wir in vielerlei Hinsicht weiter bei dem Thema.
2: Genau, vielen Dank erstmal für die Vorstellung. Ich bin Jan Pütz von Radio Orange. Und mich würde noch interessieren, bei den Zahlen jetzt in den vergangenen Jahren, in den Reports, finde ich, kann man schon einen gewissen Aufwärtstrend auch erkennen, also dass die gemeldeten Fälle zunehmen. Haben Sie dafür irgendwie schon Gründe ermitteln können oder Vermutungen, woran das liegen könnte?
0: Ja, also grundsätzlich sagen wir Jahr für Jahr, dass unsere Zahlen nicht darüber aussagen, ob jetzt wirklich etwas zugenommen hat oder abgenommen hat, weil es immer darauf ankommt, erstens, wie bekannt ist unsere Stelle, wie oft melden betroffene Fälle, wie sind unsere Ressourcen aufgestellt und wie intensiv ist auch unsere Monitoring-Arbeit. Also wir machen ja schon auch, dass wir bewusst in die digitalen Räume gehen und Fälle dokumentieren und sie aufzeichnen. Von daher treffen wir keine Aussagen,

0: sagen darüber, ob jetzt etwas mehr oder weniger geworden ist. Das machen wir schon sehr bewusst. Aber das, was wir schon beobachten können, sind bestimmte Tendenzen und dass zum Beispiel antimuslimischer Rassismus immer normalisierter wird. Also wir erleben das ja auch in öffentlichen und politischen Diskursen und Debatten, dass hier antimuslimische Narrative nachher schon so irgendwie normalisiert ist und auch so konsequenzlos ist. Also das wird ja auch überhaupt nicht zur Rede gestellt, wenn sich PolitikerInnen antimuslimisch-rassistisch äußern. Es hat überhaupt keine Folgen und das trägt natürlich dazu bei, dass das normalisiert wird und dann ist das halt die Sprache, in der wir im öffentlichen Diskurs sprechen und das ist das, was wir als besorgniserregende Tendenz wahrgenommen haben, insbesondere im letzten Jahr auch bei unserem Medienmonitoring und bei dem Monitoring von politischen Debatten.
1: Ergänzend dazu, wir bringen jedes Jahr die Statistik heraus mit Fallzahlen nach den Monaten und das ist uns besonders wichtig aus dem einen Grund, weil wir dann merken können, okay, was war in den einzelnen Monaten Thema, politisch oder eben halt medial und genau dieselbe Rhetorik, die dann eben medial und politisch dann getätigt werden, finden sich dann in den einzelnen Fällen wieder. Also wirklich eins zu eins, was gesagt wird, politisch wird dann halt auch übernommen in den Aussprachen oder in den Beleidigungen, die sowohl online als auch offline stattfinden. Und wir haben halt gemerkt, wann sind politische oder mediale Debatten zu Musliminnen ein Thema. Das ist immer dann ein Thema, wenn gerade versucht wird, eine bestimmte politische Richtung voranzutreiben. Wir haben letztes Jahr, die Frau Kollegin Dunja Khalil hat ja über die Nulltoleranzpolitik geredet letztes Jahr. Und wir haben dann gesehen, dass ab September so ein Peak an Fallzahlen gemeldet worden ist in Bezug auf sowohl eben halt antirassistische Darstellungen zu Musliminnen. Wir haben auch Bilder dazu im Report zu sehen. Und es ist ganz klar, je mehr über Musliminnen geredet wird, je mehr über sie debattiert wird, je mehr über zum Beispiel Kopftuchverbote geredet wird, umso mehr an Fallzahlen werden uns gemeldet. Das ist eins zu eins ein klarer Zusammenhang.
2: Dankeschön. Im Jahre 2024 war der Schwerpunkt des Berichtes Bildung. Mhm. Im Jahre 2021 hatten wir, ich werde noch einmal zurück auf die Frage des Kollegen kommen, hatten wir 1061 Fälle. Heuer haben wir 1600. Das heißt, praktisch ein Anstieg von mehr als 60%. Im Jahre 2024 gibt es dann von der Doku-Stelle einen Bericht mit dem Schwerpunkt Bildung. Habt ihr diesbezüglich schon Rückmeldungen in Bezug auf Bildung, in Bezug auf Inhalte betreffend muslimische Menschen zum Beispiel in Schulbüchern oder so? Vielleicht ist es schwierig aufgrund auch der finanziellen Möglichkeiten, aber gibt es schon diesbezüglich in Bezug auf die Art und Weise, wie Österreich sich in Bezug auf muslimische BürgerInnen in den Schulbüchern oder auch in verschiedenen Unterrichtsunterlagen, gibt es diesbezüglich etwas zu erzählen? Da der Bericht hier liegt jetzt seit 2 Jahren. Also, danke.
1: Ich muss gestehen, dass nach der Veröffentlichung des Reports 2024 keine bildungspolitischen Maßnahmen unsere Ergebnisse sich zu Herzen genommen haben. Nein. Also ich... die Anfragen, die wir bekommen, haben jetzt nicht gezeigt, dass da was besonders voranging, positiv voranging. Im Gegenteil, Dezember 2024 wurde das Kopftuchverbot in den Schulen unter 14-jährige Mädchen beschlossen. Ich würde meinen, dass wenn es Interesse geben würde, positive Veränderungen im Bildungsbereich zu suchen, dann hätten sie das auch gezeigt. Auf politischer Ebene, auf gesellschaftlicher Ebene. Wir können das nicht bestätigen, dass da irgendeine besondere positive strukturelle Veränderung vorangetrieben wird.
3: Falls es keine Fragen mehr gibt, würde ich die Pressekonferenz beenden. Danke nochmal an die RednerInnen für eure Arbeit. Danke. Und danke fürs Kommen, natürlich.
4: Und jetzt hören Sie noch ein kurzes Interview mit Dunja Khalil über die Doku-Stelle Österreich.
5: Ja, mein Name ist Dunja Khalil. Ich leite die Rechtsberatung der Doku-Stelle. Die Doku-Stelle ist eine Beratungsstelle für Muslime und Musliminnen, die antimuslimischen Rassismus erfahren. Und wir dokumentieren ihre Fälle und veröffentlichen sie in unserem jährlichen antimuslimischen Rassismus-Report.
6: Wir haben heute eben gehört, dass sehr viele Frauen betroffen sind von antimuslimischen Rassismus. Es wird wahrscheinlich auf die Sichtbarkeit des Kopftuches zurückführen. Haben Sie da irgendwelche persönlichen Berichte auch? Welche Angriffe gibt es da? Wie schaut das genau aus?
5: Also was betroffene Frauen vor allem berichten, ist, dass sie, wenn sie sichtbar Musliminnen sind, das heißt, wenn sie ein Kopftuch tragen, dass sich hier der Hass auch im öffentlichen Raum aufträgt. Das heißt, dass es da zu öffentlichen Beleidigungen kommt zum Beispiel oder auch Beleidigungen in öffentlichen Verkehrsmitteln. Auch im digitalen Raum nehmen wir wahr, dass sehr viele mit dem Kopftuch Hass und Rassismus argumentieren und ja, also immer dann, wenn MuslimInnen im öffentlichen Diskurs Thema werden, dann trägt sich das zuerst an den sichtbaren MuslimInnen aus und das sind halt oft muslimische Frauen mit Kopftuch.
6: Wie kann man da jetzt drauf reagieren? Was muss passieren, dass diese Angriffe einfach weniger werden oder im Endeffekt gar nicht mehr stattfinden dürfen?
5: Also es braucht hier ganz klar eine Verantwortung von den Medien und der Politik, also auch in der Sprache, wie Dinge formuliert werden, aber natürlich auch in den Maßnahmen, die gesetzt werden. Wir haben ja schon bereits erwähnt in dem Report, dass vor allem dann die Fälle in die Höhe gestiegen sind, wenn politische Kampagnen vor allem veröffentlicht wurden, die MuslimInnen und migrantische Personen auch betreffen und wo hier auch so Dinge veröffentlicht wurden wie deutsches Pflicht Habibi und solche Sachen, also da ist ja ganz kleine Zielgruppe da und wenn solche Dinge veröffentlicht werden, dann hat das auch Konsequenzen in unserer Gesellschaft, weil alle Menschen lesen Medien, viele Menschen interessieren sich für Politik und schauen sich an, was da umgesetzt wird und genau, das beeinflusst uns gesamtgesellschaftlich und sich dieser Verantwortung bewusst werden und dann auch Maßnahmen setzen, die gegen diese Spaltung der Gesellschaft agieren, wäre notwendig.
6: Was kann man jetzt tun, wenn man jetzt im echten Leben irgendwie einen Übergriff oder auch online beobachtet? Was sind da konkrete Schritte?
5: Also ich sage immer, Zivilgesellschaft kann man üben und es ist das, was sich Betroffene in einer Situation am meisten wünschen, ist, dass Menschen auch wirklich einschreiten, also dass sie da nicht alleine gelassen werden, weil das Alleinelassen kann sich anfühlen wie eine Zustimmung dessen, was da gerade passiert. Von daher unbedingt irgendetwas machen, wenn es nicht das Einschreiten ist und wirklich den Täter oder die Täterin, die Täterin konfrontieren. Wenn es nicht das Konfrontieren des Täters oder der Täterin ist, dann kann man sich auch zu Betroffenen dazusetzen und fragen, wie es ihr geht oder einfach auch den Kopf schütteln und den Täter anschauen. Man kann andere Passantinnen und Passanten fragen, ob sie nicht mitgehen wollen und da irgendwie was sagen möchten, wenn man sich nicht alleine traut. Man kann auch dem Bus, wenn es in einem Bus passiert, dem Busfahrer sagen, hey, da ist jemand da hinten, der verhält sich rassistisch, kann man da was tun. Es gibt ganz viele Dinge, die man hier tun kann und wenn man sich das vorher auch überlegt, in seiner Freizeit zum Beispiel sich überlegt, na, was könnte ich denn tun, wenn ich so etwas mitbekomme, dann ist auch die Wahrscheinlichkeit, dass ich in diese Ohnmacht verfalle oder in diesen Schockzustand in der Situation, dann bin auch geringer, als wenn ich das dann das erste Mal in der Situation selbst mir überlegen muss.
6: Jetzt zum Schluss würde mich noch interessieren, die konkrete Meldung an die Doku-Stelle. Was muss ich da bereithalten? Screenshots oder Videos, Beweise? Wie funktioniert diese Dokumentation, genau.
5: Also grundsätzlich können Betroffene einfach den Vorfall schildern, der ihnen passiert ist. Das ist sowohl anonym möglich als auch wirklich mit personenbezogenen Daten. Und im Online-Bereich wäre es natürlich hilfreich, wenn man auch Screenshots davon hat, insbesondere wenn das strafrechtlich relevant ist, einfach zu Beweiszwecken, wenn wir eine Anzeige dann auch übernehmen. Genau, also das ist eigentlich jetzt nicht eine bestimmte Vorgangsweisen gebunden. Also wir haben schon ein Meldeformular und da wird auch abgefragt, was für uns wichtig ist an Daten.
6: Mich würde jetzt noch interessieren, sind es nur muslimische oder muslimisch gelesene Personen, die etwas melden oder auch zum Beispiel einfach Leute, die auf Facebook irgendwelche Kommentare sehen und selbst sich denken, na, das geht jetzt nicht?
5: Nein, ganz viele Meldungen sind tatsächlich von Zeugen und Zeuginnen. Es hat auch, also ich weiß nicht, wie es dieses Jahr ist, aber es hat auch ganz lang den Großteil unserer Fälle ausgemacht. Also, dass da viel mehr von Zeugen und Zeuginnen gemeldet wurde, als auch von Betroffenen selbst. Von daher ist das auch etwas, was natürlich eine Möglichkeit ist und was wir auch immer sozusagen dafür appellieren, dass das auch genutzt wird.
6: Dankeschön für die Zeit.
3: Gerne. Okay.
7: Damit sind wir am Ende. Radio.

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1: 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Bei mir zu Gast ist Siegfried Christöffel. Historiker, Autor, Ausstellungskurator und Leiter des Lehrgangs für Heimatforschung an der Oberösterreichischen Akademie der Volkskultur. Siegfried Christöffel begleitet die diesjährige Kommunale Mut als wissenschaftlicher Berater. Heute gibt er uns Einblick in ein breites Feld historischer Arbeit, in die Tätigkeit von HistorikerInnen, Archivaren und ProvenienzforscherInnen. Gemeinsam gehen wir der Frage nach, was Heimatforschung ist und was sie heute leistet. Wir sprechen über Wissenschaftlichkeit und Emotion, über Nähe zur Vergangenheit und darüber, wie man sich einem Ereignis annähert, das 400 Jahre zurückliegt, dem Oberösterreichischen Bauernkrieg von 1626. Außerdem geht es um den Begriff der Freiheit und der Konstruktion von Geschichte, wenn wir über dieses historische Ereignis sprechen. Am Mikrofon begrüßt Sie zu dieser Sendung Sabine Draxler. Bei der Kommunale Mut zum Bauernkrieg des Jahres 1626 hier in Oberösterreich arbeiten heuer sehr viele Menschen aus ganz unterschiedlichen Disziplinen zusammen. Heute möchte ich mit dir über dieses breite Feld sprechen und dich bitten, kannst du uns jetzt zu Beginn kurz aufklären, was macht der Historiker oder die Historikerin, was der Professor für Geschichte? Ist das immer dasselbe? Was unterscheidet einen Historiker von einem Heimatforscher oder einer Heimatforscherin? Was machen Archivare? Auch die spielen bei der Kommunale eine Rolle. Oder der Provenienzforscher?
10: Man kann das differenzieren. Es ist gar nicht so kompliziert. Es geht immer darum, wie man mit Geschichte umgeht, mit Vergangenheit. Also all diese von dir aufgezählten Professionen oder Expertisen gründen darin, zu sagen, wir beschäftigen uns mit den Menschen in der Zeit. Historiker, Historikerinnen machen das. Geschichtswissenschaft entstanden, natürlich schon sehr, sehr früh, aber im Grunde akademisch geworden im 19. Jahrhundert, sich herausbildend, professionalisiert. Und parallel dazu könnte man sagen, also ich versuche es ein bisschen zu ordnen, parallel dazu gab es natürlich auch Amateure, Amateurinnen, die sich damit beschäftigen, Laien, die sich natürlich auch gefragt haben, hey, was war damals in meinem Ort, mit einer Familie, in dieser Burg, wie auch immer. Die aber natürlich nie professionell in diesem Feld gearbeitet haben. Die nennen wir jetzt Heimatforscherinnen, Heimatforscher. Und ganz was Junges ist die Provenienzforschung. Die spezialisiert sich seit 20, 25 Jahren erst darauf, Objekte zurückzuverfolgen auf ihre Herkunft, woher sie kommen, woher sie stammen und vor allem der Schwerpunkt, der Akzent, ob sie geraubt wurden, Klammer auf, NS-Zeit, Klammer zu, aber auch im kolonialen Kontext selbstverständlich. Ja, im 19. Jahrhundert, also da gibt es ja auch irgendwie sehr große, immer wieder auch schlagzeilenmäßige Berichte darüber, dass Objekte zurückgegeben werden sollten, nach Benin zum Beispiel oder sonst wohin. Genau, und dann gibt es natürlich noch den Geschichteprofessor oder die Geschichteprofessorin, die entweder auf der Uni oder in der Schule unterrichtet. Da gibt es natürlich einen Unterschied. Akademisch, universitär geht es eben darum, auch diese Geschichtswissenschaft in ihrer Methodik, in ihrer Theorie weiterzuentwickeln und zu pflegen. Auf der anderen Seite in der Schule geht es darum, das Unterrichtsfach Geschichte, das ja ein wesentlicher Bestandteil unseres Bildungskanons ist, eben an Schülerinnen und Schülern weiterzugeben, zu vermitteln. Die Archivare haben mittlerweile auch eine sehr spezielle Ausbildung. Die kümmern sich vor allem darum, wie historisches, meistens schriftliches Material gesichert werden kann. Die spielen natürlich alle ineinander und miteinander zusammen, sage ich jetzt mal so, in ihrer Arbeit. Denn ein Historiker, Historikerin, die jetzt zum Beispiel zum Bauernkrieg forschen möchte und Unterlagen braucht, Objekte, reden wir nicht von Objekten, reden wir von Protokollen, Herrschaftsprotokollen aus dem 18., 17. Jahrhundert, Urbare aus dem Mittelalter oder was auch immer. Um die kümmert sich ein Archivar oder eine Archivarin in einem Archiv, idealerweise. In einem Landesarchiv, in einem Klosterarchiv, in einem Staatsarchiv, welchen Rangs auch immer. Und die versuchen eben diese Quellen, diese schriftlichen Dokumente zu erschließen und vor allem auch zu bewahren und sie dann eben auch der Öffentlichkeit zur Verfügung zu stellen. Also deren Aufgabe ist es eher, diesen Quellenkorpus, diese Sammlung an Materialien, an Dokumenten, eben, ich betone es nochmal, zu bewahren und zu sichern, auch zu überlegen, was man sonst jetzt noch heutzutage aufnimmt oder eben auch weggeben kann, ob man es digitalisieren kann, noch tiefer erschließen kann mit KI. Das sind alles neue Wendungen, die es gibt oder tolle Herausforderungen, die heutzutage eben für Archivare am Protokoll stehen, sage ich mal so. Und Historiker und Historikerinnen, auch Heimatforscher, arbeiten dann mit diesem Material. Ja? Und so spielen die gemeinsam zusammen. Ja? Und erlauben es dann eben unserer Gesellschaft oder in unserem Land eben auch irgendwie von einer elaborierteren Geschichtswissenschaft oder einen elaborierteren, qualitätsvolleren Umgang mit Geschichte zu sprechen.
2: Erschließen heißt in dem Fall erschließen im Sinne von, man hat Zugang dazu, aber nicht die inhaltliche Erschließung.
10: Genau, es geht vor allem einmal ums Formale, also sozusagen ums Konservieren und so weiter, ja. Und eine erste Ordnung, dass man eben sagt, irgendwie, okay, das sind jetzt irgendwie in dieser Schachtel, in diesem Karton sind die Grundbücher oder die Herrschaftsakten einer Herrschaft, wie zum Beispiel von Stiftgrenzmünster. Ja, die ja große Grundherrschaft war im 17. Jahrhundert. Und die stehen dann irgendwie so zur Verfügung. Und dann kommt man als Historiker dorthin und erhofft sich, dass es vielleicht irgendwo einen Katalog gibt oder einen Index oder vielleicht irgendwie eine tiefere, erschlossenere Möglichkeit, dass ich mir nicht eben wirklich durch jedes Blatt durchkämpfen muss, um drauf zu kommen, was es ist. Ja. Aber das ist dann irgendwie halt so auch die Challenge.
2: Siegfried, du bist Leiter des Lehrgangs für Heimatforschung der Oberösterreichischen Akademie der Volkskultur. Wie genau wird man ein Heimatforscher oder eine Heimatforscherin? Also was macht ihr da in eurem Lehrgang? Welche Inhalte gibt es da? Und meine zweite Frage dann noch, wer interessiert sich für Heimatforschung? Also gibt es da einen gewissen Typus Mensch, der dazu neigt, dass er sich dafür interessiert oder eine Altersgruppe vielleicht? Das kann ich jetzt, muss jetzt nicht sein, aber vielleicht hast du da auch eine Tendenz schon erahnt, wie in den vielen Jahren, wo du das jetzt schon mitbegleitest und auch jetzt leitest.
10: Ja, interessante Fragen, und es gab oder gibt sicher Veränderungen. Veränderungen, die ich auch als Verbesserungen bezeichnen würde, ja, oder Verbreiterungen. Es war sicher so, dass es anfangs eher Männer waren, eher Männer über 60, sage ich mal, also im Pensionsalter, die sich halt darum gekümmert haben oder sich interessiert haben, die sich auch zugetraut haben. Aber mittlerweile wird das Angebot oder werden die Möglichkeiten, heimatforscherisch zu arbeiten, niederschwelliger, was sehr, sehr positiv ist. Und dass dann eben auch noch viel, viel mehr Menschen, auch in jüngeren Alter, dazu animiert oder einfach begeistert zu sagen, hey, ich beginne zu forschen. Also was macht dann ein Heimatforscher oder eine Heimatforscherin aus? Es geht vor allem irgendwie um, die kümmern sich, ich sage die, ja. Also diese Menschen suchen oder spüren oder haben eine Nähe zur Vergangenheit, zu gewissen Ereignissen, zu gewissen Vorkommnissen in der Geschichte, sei es in ihrer persönlichen Geschichte, sei es in ihrer lokalen Geschichte. Und die lässt dieser Bezug nicht los. Im Gegenteil, sie sagen, sie möchten das vertiefen, sie möchten es genauer wissen, ein Rätsel lösen, ja, oder irgendwie eine Sammlung von alten Dokumenten, die sie in ihren, wie sagt man so schön, Familienarchiv, Privatarchiv eben vorfinden, ordnen, durchblicken, durchschauen. Ja. Sie haben das Gefühl, sie müssen etwas bewahren und gleichzeitig aber etwas auch tiefer erforschen, noch genauer draufkommen, Erzählungen, die es vielleicht innerhalb der Familien gibt, aufzeichnen, um sie dann weitergeben zu können. Dieser emotionale Zugang ist bei Heimatforscherinnen und Heimatforschern da. Ja. Man könnte jetzt natürlich sagen, auch Geschichtestudenten beginnen sozusagen ein bisschen aufgekratzt und ein bisschen aufgeregt und in Kontakt zu gewissen Epochen Geschichte zu studieren. Das sicher, ja. Aber bei den Heimatforscherinnen ist es noch viel, viel stärker. Und im Heimatforscherlehrgang geht es auch darum, eben die Leute dort abzuholen, ja, und ihnen zu sagen, das ist eine gute Voraussetzung. Aber es gibt auch gewisse nüchterne, objektive Methoden oder gewisse nüchterne Hürden, über die man drüber muss, um das zu machen, wie zum Beispiel Korrent lesen oder eben in Archiven vertraut zu werden und sich nicht zu fürchten, irgendwie eben in einem Archiv zu sitzen und Kartons zu bestellen oder mit Archivaren in Kontakt zu treten und so weiter. Und das versuchen wir irgendwie begeisternden und begeisterten Referentinnen in dem Kurs, in den Lehrgängen zu vermitteln. Und das gelingt uns. Ja. Also wir haben da so eine Maximalzahl von 13, 14, 15 Leuten pro Kurs. Und einmal im Jahr bieten wir das an. Und die Kurse sind also wirklich sehr, sehr gut besucht und eigentlich auch schon wieder fürs nächste Jahr eigentlich sehr gut gefüllt. Also das hat sich in den letzten Jahren wirklich ganz, ganz klasse etabliert. Genau, aber der große Punkt ist eben der, finde ich, dass Heimatforscher, Heimatforscherinnen Menschen sind, die, und das fällt mir jetzt ein Zitat von Saramago ein, diesen Literaturnobelpreisträger aus Portugal, der irgendwann mal gesagt hat, also es gibt die meisten Menschen durchqueren die Zeit, ihr Leben, was auch immer, die Vergangenheit, wie durch eine Steinwüste. Ja? Also da muss man durch und das Ziel ist vorne. Ja? Was hinter uns ist, ist egal. Lassen wir zurück. Wüste. Und dann gibt es irgendwie halt Menschen, die ganz im Gegenteil, also bremsen, ja, sage ich mal so, und plötzlich irgendwie beginnen, unter den Steinen zu schauen, was da drunter ist und genauer zu schauen oder einfach halt entsprechend neugierig sind auch. Ja, das ist auch ein ganz wichtiger Moment, Neugierde. Und das sind Heimatforscherinnen. Ja, und diese Menschen verstehen sich. Und wir versuchen eben in einer gewissen Weise natürlich auch, die zu entwickeln in die Richtung, dass Heimatforscherinnen wesentliche Beiträge leisten für Lokalgeschichte und für die Regionalgeschichte, was also eine universitäre Struktur gar nicht schaffen würde. Ja? Also das heißt, Geschichte zu schreiben, Geschichte zu vermitteln, Geschichte zu erzählen, Geschichte weiterzugeben, Menschen auch einfach zu zeigen, was interessant sein könnte in der Vergangenheit oder was interessant war in deinem Ort, in deiner Umgebung, dazu brauchst Menschen. Das können nicht immer nur professionelle Historikerinnen sein. Ja? Professionell im Sinne von länger ausgebildet in einem Studium und professionell in dem Sinn, dass es Arbeitsplätze gibt für die. Das gibt es ja kaum. Ja? Und das geht dann eben nur in Richtung Ehrenamtlichkeit, in Richtung Engagement, bürgerliches Engagement und Gemeinwesenarbeit oder was man da auch drüber kleben könnte, ja? Über diese Tätigkeiten von Heimatforscherinnen und Heimatforscher.
2: Das ist eigentlich eine Frage, die ich auch noch gestellt hätte oder möchte, was eben die große Leistung von der Heimatforschung ist, wenn man das regionale Wissen oder Kenntnisse via Dialekt, den man vielleicht nur in einer gewissen Wörtlichkeit versteht oder wie du gerade erwähnt hast, wenn man an die vielen Stunden von ehrenamtlicher, unbezahlter Arbeit denkt.
10: Die Heimatforscherinnen und Heimatforscher, so wie wir sie erleben, so wie wir sie in den Kurs kommen und vorweg, oder vielleicht als Nachtrag zur letzten Frage, es ist nicht notwendig, dass man diesen Kurs macht, um Heimatforscherin oder Heimatforscher zu werden. Also das ist kein, wie soll ich sagen, kein Flaschenhals, durch den man durch muss und erst dahinter ist man Heimatforscher. Ja? Man kann auch unabhängig davon Heimatforschung betreiben. Das ist ein offenes Feld, ein sehr offenes Feld, sehr weites Feld. Ja? Und daher auch irgendwie sehr lebendig und sehr unterschiedlich. Aber je mehr man, ich sage jetzt einmal in Oberösterreich, solche Leute hat, die diese Ausbildung gemacht haben oder die auch einfach in Kontakt gekommen sind mit Archiven, mit Expertinnen auf verschiedenen Gebieten, die sich gewidmet haben einer intensiveren Zeit ihres Lebens, ein paar Wochen, ein paar Monate, sich mit einem historischen Thema zu beschäftigen. Also wie soll ich sagen, also die tragen schon etwas weiter, ein gewisses Feuer natürlich auch, ein gewisses Interesse und ein gewisses Level natürlich auch an Wissen und Einschätzungen von Entwicklungen, das ja nur positiv sein kann. Ja? Also wir verstehen da schon irgendwie Geschichte nicht etwas als etwas Verstaubtes, dass man sozusagen in einem Depot belässt und dann halt je nach Jubiläum rauslässt, sondern eher als aktiven Umgang mit der Vergangenheit, als Ressource, aus der man eben schöpfen kann. Und das ist, glaube ich, vielleicht heutzutage ja auch ganz wichtig, irgendwie sich als Individuum irgendwie seiner Herkunft bewusst zu sein oder eben auch zu sich verorten zu können oder in der Zeit, ja, nicht unbedingt an einem fixen Platz. Und das gelingt eben auch den Menschen, die sich eben es schaffen, irgendwie spielerischer, leichter, erfahrener mit Vergangenheit umzugehen und Geschichte umzugehen.
2: Da möchte ich jetzt noch zwei ergänzende Punkte einwerfen, nämlich immer wieder wird auch gesagt, dass Heimatforschung an Wissenschaftlichkeit fehlt. Also wie wissenschaftlich sind Forschungen von Heimatforschern und gibt es bei Heimatforschung oder überhaupt Geschichte, was ist da der Anspruch auf Wissenschaftlichkeit? Kannst du das erklären, was Wissenschaftlichkeit dann eigentlich ist?
10: Das hätte ich jetzt gerne einer Universitätsprofessorin oder Professor überlassen, nicht? Das ist deren Metier. Nein, um Gottes Willen. Selbstverständlich arbeiten HeimatforscherInnen, zumindest in unserem Kurs, wissenschaftlich. Das ist unser Level, den wir haben. Ja? Genau in diese Emotionalität zu zügeln und zu sagen, hey Moment, wir arbeiten schon faktenorientiert, objektiv, nachvollziehbar, verständlich und schaffen in diesen Arbeiten, die HeimatforscherInnen in diesem Lehrgang alle schließen ab mit einer kleinen schriftlichen Arbeit über ein frei gewähltes Thema, das natürlich immer ein historisches ist. Meistens sind es Familiengeschichten, Hausgeschichten, wie auch immer. Und all diese Arbeiten sind ja eben auch Beiträge zur Regionalgeschichte und zur Landeskunde. Kleine Elemente, ja. Und Geschichte funktioniert ja so, wie jede andere Wissenschaft auch, dass dann eben dieses durchdachte, erarbeitete, ausgesprochene, formulierte und niedergeschriebene Werk zu einem Element wird, auf dem dann spätere Generationen oder Kolleginnen und Kollegen ja aufbauen können, um weiter zu forschen. Ja? Und die Bereitschaft zu haben, im Moment, das ist jetzt nichts Abgeschlossenes, sondern es ist Teil eines sozusagen wissenschaftlichen Diskurses, der auch veränderbar ist, ja? Der sofort durch eine neue Meinung, durch neue Belege, durch neue Quellen oder durch eine neue Darstellung eben auch schon wieder verändert werden kann. Ja? Und diese Flexibilität ist es ja auch, die Heimatforscher genauso haben, wie eben akademische Forscherinnen und Forscher. Ja? Akademische Forscher natürlich arbeiten natürlich noch ein bisschen methodenorientierter und noch bewusster in ihrer Methode, das ist klar. Aber Heimatforscher übernehmen selbstverständlich die Standards von den Wissenschaften, ja, von den akademischen Disziplinen, ja, und wenden sie eben halt niederschwellig leicht eben auf ihren Bereich an.
2: Das Zweite, was mir noch untergekommen ist, wenn es um Heimatforschung geht und dass man da mit einem kritischen Blick darauf schaut, ist, dass erstens einmal der Begriff Heimat, dass der einen Nachgeschmack hat, besonders bei uns im Kontext unserer nationalsozialistischen Vergangenheit. Und aber auch, dass oft kommt der Vorwurf, dass HeimatforscherInnen historische Ereignisse verklären, nämlich so romantisieren oder vielleicht auch idealisieren. Was ist da dran?
10: Ja, also das Zweite vielleicht zuerst, also dieses Romantisieren, Idealisieren, wie auch immer verklären, das trifft ja genau das, was ich glaube eben auch erzählt habe von dem emotionalen Zugang, pauschal emotionalen Zugang der HeimatforscherInnen. Den müssen wir ein bisschen sozusagen einfrieren oder kurz ein bisschen abtauen oder wie auch immer. Aber das passiert ja einfach automatisch, sage ich mal so, wenn sich Leute intensiver mit einem Thema beschäftigen, mit Kolleginnen und Kollegen, mit Experten, Expertinnen in Austausch kommen, ja, dann passiert ja selbst irgendwie, in einer Art Selbstreflexion, hoppala, da war ich etwas vielleicht zu übermütig oder zu rosafarben in meiner Sichtweise. Also diese Erkenntnisprozesse passieren, die muss man nicht wirklich großartig jetzt anstoßen oder mit Verboten belegen. Also das passiert. Heimat, das ist irgendwie interessant, was du sagst, dass du das so ein bisschen in den nationalsozialistischen Kontext legst. Ich versuche schon das Thema Heimat auch im Kurs, in den Lehrgang zu thematisieren. Es ist für viele kein Thema. Ja, sie interessieren sich um Geschichte, die wollen Kurrent lesen, die wollen irgendwie Zugang zu Protokollen, die wollen Zugang zu historischen Informationen, die wollen nicht über Heimat reflektieren. Ja, das tue eher ich. Mir ist es aber trotzdem wichtig, irgendwie zu sagen, was Heimatforschung, was das für eigentlich für ein lustiger Begriff ist. Da möchte ich eins sagen, also wir verteidigen ja nicht Heimat, wenn wir Heimat forschen, wir erschaffen sie, ja, wissenschaftlich, sage ich mal, oder forschend, ja, oder suchend in der Vergangenheit, ja. Und Heimat definieren wir einfach als Kultur der Nähe und Heimat definieren wir auch vor allem als Welt in unmittelbarer Reichweite. Also das ist Heimat. Und ob das jetzt Heimat irgendwie heutzutage definiert wird, irgendwie als das ist ein lokaler Ort, das ist der Ort meiner Kindheit, der Ort meiner Herkunft, oder sind es Freunde und Freundinnen in der Welt verstreut, ist völlig egal. Irgendetwas ist es, was ein Heimatforscher an der Entwicklung interessiert, an dem Entstehen, am Werden von etwas, vielleicht von seiner eigenen Familie. Und da haken wir ein. Ja? Und das vermittelt so etwas wie einen Anker vielleicht für Menschen oder so etwas wie eine Positionierung. Ja? Und that's it. Und mehr brauchen wir über Heimat nicht definieren. Und wie gesagt, ich habe noch nie, im Kurs war noch nie jemand, der jetzt glaubt hat, er muss da jetzt irgendwie zu einem großen Kreuzzug ausrufen, sich positionieren. Also das würden wir vermeiden, würde ich es mal so sagen. Ja? Genau. Na, Heimat ist ein Also für Heimatforscher sowieso ein positiv besetzter Begriff, genau.
2: Also regionale Geschichtsforschung würde es jetzt nicht treffen?
10: Regionale Geschichtsforschung ist ein gutes neutrales Wort. Aber es gibt auch keine Debatten darüber, wie man Heimatforscher sozusagen neu übersetzen könnte, ja? oder ein neues Wort dafür finden. Das gibt es leider nicht. Ja? Also ich hätte auch nichts dagegen, aber in der akademischen Wissenschaft gibt es sowas wie Public History, so einen Zweig, wie man vieles unterscheiden kann an Interessensgebieten, in der breit gefächerten Historiografie. Public History wird es treffen, also öffentliche Geschichte, also sozusagen Menschen beginnen eben sich für Geschichte zu interessieren, was ja auch irgendwie so ein aufklärerischer Anspruch ist, zu sagen, hey, in den 70er Jahren gab es den Spruch Dig where you stand. Ja, also kümmere dich darum, was passiert ist und grab dort hinein, wo du stehst, um zu deinen Wurzeln zu kommen, um zur Geschichte zu kommen, um zu einem, sage ich mal, auch kritischeren Bewusstsein zu kommen und zu verstehen, wie du geworden bist oder wie deine Fabrik geworden ist oder dein Stand, deine Klasse und so weiter. Und das geht eben so mit Public History, aber greift nicht. Ja. Heimatforschung ist okay.

0: der Bauernkrieg liegt ja mit 400 Jahren in Oberösterreich schon wirklich sehr lange zurück. Es gibt schon lange keine Zeitzeugen und Zeuginnen mehr. Es gibt Dokumente, die aus dieser Zeit stammen, die sind jetzt aber auch nicht sehr viele. Es gibt Schriften aus Klöstern oder von Stadtschreibern, aus denen man über die Ereignisse lesen kann. Und es gibt auch Artefakte, die man in Museen gesammelt hat, wie zum Beispiel jetzt im Schlossmuseum. Wie nähert man sich so einem Projekt inhaltlich seriös?
1: Du hast jetzt einige Sachen angesprochen, die ich ganz gern haarspalterisch teilen möchte oder differenzieren möchte. Wenn ich eine Ausstellung machen möchte über den Bauernkrieg oder über Ereignisse, die 400 Jahre zurück sind, da braucht man Objekte auf alle Fälle. Ja, genau. Objekte, die museal konserviert worden sind, bewahrt worden sind und denen man zuschreibt, dass sie eben aus dieser Zeit stammen oder etwas mit diesen Ereignissen zu tun haben. Waffen zum Beispiel, ja. Meistens sind es Waffen. Die wurden dann ja eben auch waren auch sehr lange Zeit Bestandteile von Museen. Ja, das hat natürlich auch etwas mit der Entwicklung der Museen, mit der damaligen Gesellschaft des 19. Jahrhunderts zu tun. Gewisse Kriegsbereitschaft oder gewisse Nähe zu militärischen Ereignissen. Und auf der anderen Seite geht es auch darum zu sagen, irgendwie, ja, wie schreibe ich Geschichte, also sozusagen welche, wenn ich einen Aufsatz schreiben möchte, einen Beitrag schreiben möchte über ein Kapitel aus dieser Zeit, aus diesen Ereignissen, da muss ich natürlich, da sind mir Objekte eher egal, da muss ich eben, so wie du gesagt hast, auf Protokolle zurückgreifen oder auf schriftliche Dokumente. Und ein drittes ist es eben auch zu sagen, irgendwie, wie vermittle ich denn diese Ereignisse, die damals passiert sind, ja, also wie mache ich die verständlich sozusagen verbal oder mit oder in Schulen oder in irgendwelchen Formaten, ja, Kulturvermittlungsformaten. Die Sachen gehören zusammen, aber es sind doch unterschiedliche Bewegungen, die man ausführen muss, wenn es darum geht, so etwas zu gestalten, so etwas umzusetzen. Das ist schwierig mit dem Bauernkrieg, weil er eben 400 Jahre her ist, weil es eben, genau wie du gesagt hast, wenig Material gibt. Also man wird nicht versinken im Material. Und dieses wenige Material, das es gibt, ich rede jetzt auch von schriftlichen Protokollen, da gibt es noch die Herausforderung, dass man das erst einmal verstehen muss. Also man muss sich einlesen in Gerichtsurteile, in Flugschriften, in die Sprache des 17. Jahrhunderts. Natürlich ist es Deutsch, ja, aber die Syntax ist eine andere. Es liest sich anders. Wahrscheinlich war eben auch man nicht so viele Worte gebraucht wie heutzutage, um Dinge zu beschreiben. Es war alles grober, holzschnittartiger, würde ich so mal bezeichnen. Das muss man können, da braucht man Erfahrung. Das ging ganz gut in den 1970er Jahren, als es das in Oberösterreich in einer Landesausstellung zum ersten Mal sich diesem Thema Bauernkrieg gestellt hat. Eben 76 war das, ein rundes Jubiläum. Und da haben sich einige Archivare und Historiker drum bewusst männlich gehalten, sich darum gekümmert und sozusagen auch eine Latte gelegt. Ich kann mir vorstellen, dass wir im heurigen Jahr eher den Vermittlungsaspekt spüren werden oder uns die Frage der Rezeptionsgeschichte. Also sozusagen, was hat sich verändert in diesen 400, in diesem Blick, der sozusagen 400 Jahre lang schon auf diese Ereignisse geworfen worden ist, von Gesellschaften, von Menschen, von Expertinnen und Experten, von der Bevölkerung, egal, von

0: Familien agiert, ja? Also wo es nicht darum ging, wie hat es im Schlachtfeld ausgeschaut, ja? Und wie taktisch hat man da jetzt manövriert, wie klug sind, soldatisch klug sind die Bauern in den Krieg gezogen, sondern eben, was hat das eigentlich jetzt für eine Auswirkung auf die Landwirtschaft, auf die Familien, auf die Menschen, die in Oberösterreich gelebt haben. Also man setzt andere Akzente und öffnet auch neue Fragenfelder und versucht sich zum ersten Mal einmal darüber auch zu verständigen, was interessant sein kann und weitergegeben werden soll. Es ist ein bisschen eine explorative Situation. Man möchte neugierig sein, Neugierde wecken und man muss nicht erwarten, dass man kompakte Antworten bekommt, sondern eher spannende Fragen, die sich vielleicht erst im Laufe der Zeit, in den Lauf der nächsten Jahre erst dann auch sich noch weiter reift und zu neuen Ergebnissen führen werden. Ein Beginn eher.
1: Jetzt komme ich zum nächsten Punkt, und zwar zu der Frage der Freiheit. Das habe ich jetzt im Zuge meiner Recherchen öfters gehört, dass sehr schnell Verbindungen zur Gegenwart getroffen werden, wenn es um den Begriff der Freiheit geht. Also die Freiheit des Einzelnen in der Demokratie im Vergleich zur Freiheit, für die die Bauern da gekämpft haben vor 400 Jahren. Kann man so einen Vergleich überhaupt ziehen? Freiheit vor 400 Jahren, Freiheit heute. Kann man diese Lebenswelten überhaupt vergleichen und den Begriff der Freiheit hernehmen?
0: Vorweg, ich glaube, man kann die Zeiten nicht vergleichen. Man kann die Bauern damals waren auch was anderes als heute. Statthalter gibt es keine mehr. Ja? Feudale System noch weniger. Ja? Also es war anders damals. Wer historisch interessiert ist, ja, historisch interessiert ist, der wird sich oder die wird sich da irgendwie vielleicht sogar ganz stark einlesen und sich imaginieren, in welcher Zeit man damals gelebt hat, in welchem gesellschaftlichen System. Unabhängig davon ist es absolut erlaubt, irgendwie zu sagen, hey, Moment einmal, Werte, Positionen, die heutzutage wichtig sind, auch vielleicht in einer gewissen Weise diskutiert werden, gar nicht eindeutig definiert werden, die einfach sozusagen noch unter den Nägeln brennen, ja, die aktuell sind, dass man sagt, irgendwie, hey, Moment, wie war das eigentlich damals? Das ist eher so ein kulturvermittlerischer Impuls, also zu sagen irgendwie, ich möchte eine Verbindung herstellen, diesen Ereignissen vor 400 Jahren, indem ich irgendwie durch eine gewisse Schablone schaue, Freiheit eben zum Beispiel, und versuche zu ergründen, was damals eben irgendwie gegolten hat und welche Freiheit man damals gerungen hat. Ja? Dazu fällt mir jetzt eine schnelle Antwort ein. Die Ereignisse von 1626, dass das Land Oberösterreich, das etwas kleiner war noch als heutzutage, eigentlich verpfändet war an Bayern. Also man könnte so sagen, es war bayerisch besetzt. Bayern muss man sich zwar als Bündnispartner des Kaisers, aber gleichzeitig als Gegner vorstellen. Kompliziert, ich höre auf schon damit irgendwie. Aber da könnte man einfach sagen, Freiheit bedeutete für das damalige oberösterreichische Volk, für die Bauern, dass diese Besatzung der Bayern ein Ende hat. Dass es eben keine bayerischen fremden Soldaten gibt, die sich das Recht herausnehmen, von der Ernte zu nehmen, die sich das Recht herausnehmen, vielleicht irgendwie mit gewalttätig umzugehen, mit Frauen genauso wie mit Kindern und mit Männern, und sich die Freiheit herausnehmen, einfach zu Recht zu haben. Ja, in jedem kleinen Dorf, in jedem Markt, in jeder Stadt. Ja, einfach dadurch, dass man eben bewaffnet ist, dass man vom bayerischen König geschickt wurde. Und vielleicht wollte man einfach davon irgendwie befreit sein und seine Freiheit haben. Im ursprünglichen Sinne, dass man eben gut mit einem, vielleicht idealisiert das jetzt etwas zu sehr, in einem guten Einvernehmen mit dem Grundherrn sein Leben gelebt hat, ja, so gut es ging. Das war es vielleicht eben an Freiheit, die man erringen wollte oder die man haben wollte. Und dazu gehört auch Sicherheit und dazu gehört auch Glaubensfreiheit, das ja sozusagen eines der wichtigsten kulturellen Äußerungen damals war. Sehe ich die Welt durch die Augen, die mir Martin Luther sozusagen geöffnet hat und evangelische Prediger, und lebe ich die Religion nach diesen Prinzipien, mit diesen Liedern, die ich singe, mit diesen Gebeten, mit diesen Formen des Zusammentreffens, mit dieser Form des Gottesdienstes, den wir gemeinsam eben in diesem Sinn machen, oder mache ich das eher katholisch, mit stärkeren priesterlichen Figuren, die auftreten, ja, mit vielleicht dogmatischeren Formeln, kann ich jetzt auch nicht so genau sagen, will ich mich auch nicht vertiefen. Aber da gab es Unterschiede. Ja? Und es war eine Zeit, wo das okay war, dass man nebeneinander agiert hat oder gelebt hat. Das wurde schlimmer in den 17. Jahrhundert. Es wurde einheitlich.

0: sicher. Und vielleicht ging es auch darum zu sagen, irgendwie, ich möchte die Freiheit, die individuelle Freiheit haben, dass ich meinen Glauben so leben kann, wie ich es eben von meinen, sozusagen geerbt habe, von meinen Vorvätern, sage ich jetzt mal ganz pathetisch, und möchte das fortführen und möchte nicht plötzlich irgendwie notgedrungen missioniert werden und konfessionalisiert werden und katholisch werden. Das ist auch eben etwas, was, wo es darum ging zu sagen, damals ging irgendwie zu sagen, na, ich möchte frei sein. Und da denke ich jetzt, und das sage ich jetzt einfach am Schluss noch so, weil es mir wirklich spontan einfällt, bin ja auch schon älter, bin mit Konstantin Wecker groß geworden und der hat doch irgendwie, da gibt es auch diese Zeile beim Willi oder bei einer seiner Lieder, wo er sagt, Freiheit Wecker heißt keine Angst haben vor nichts und niemanden. Und vielleicht war das auch die Freiheit, um die es ging, damals 1626, ja. Und die dann zum Bauernaufstand geführt hat.
1: Abschließend würde ich noch gern mit dir über die Konstruktion von Geschichte sprechen. Wie gehst du in deiner Arbeit mit historischen Erinnerungskulturen und Prozessen um? Und wie genau müssen wir in unseren Arbeiten im Rahmen der Bauernkriege damit umgehen? Gerade vor allem, weil ja dieses Ereignis schon wirklich sehr lange zurückliegt und vielfach auf Erzählungen und dessen Erzählungen, die weitergetragen wurden, basiert. Oder ist es einfach auch okay, wenn es so ist?
0: Das Schöne an Geschichtswissenschaft, also an Historiker sein, ist es ja zu wissen, genau zu wissen, dass Geschichte Konstruktion ist und dass man es konstruieren kann, dekonstruieren muss oder dekonstruieren kann, also aufbauen, niederfahren. Es ist eigentlich fast irgendwie wie ein Spiel, könnte man fast großzügig sagen, im positiven Sinn. Bei dem Bauernkrieg sehr interessant, oder bei dem Thema Bauernkrieg ist es einfach sehr interessant, eben zu schauen, wie diese 400 Jahre, die vergangen ist, wie man das Ereignis rezipiert hat, also wahrgenommen hat. Ja. Am Anfang eben ist es nicht überraschend, dass es keine Objekte gibt oder keine Erinnerung daran gibt, denn es war ja ein Resultat des Bauernaufstandes, also sprich der Niederlage, dass die Sieger irgendwie ganz klar sagen, keine Erinnerung daran. Ja. Also das Grab von Fadinger wurde zerstört, ja. Die Familie wurde ausgewiesen und es war ganz, ganz wichtig sozusagen, dass diese Erzählung, vielleicht eine heroische Erzählung damals auch, ja, eben nicht weitergegeben wird. Tabula rasa, ja. Also kein Wort über diesen Aufstand. 200 Jahre später dann beginnt irgendwie die Geschichtswissenschaft lebendig zu werden, sage ich mal so. Und da gab es auch eine klare Position bei den ersten Historikern, die darüber geschrieben haben, nämlich, das war eine Rebellion, die unstatthaft war. Das war zu einer Zeit, als es eine strenge Zensur gab bei uns in Österreich, in der Monarchie, also wirklich in den 1820er Jahren, Metternich und so. Und da war es unmöglich, dass irgendjemand Bauern, ein Volk, einen Aufstand gegen den König macht, ja, und sagt, sie wissen besser, wie es bei uns laufen sollte. Das ist unmöglich. Ja. Und daher war Fadinger und die Bauern waren Rebellen. Kriminelle praktisch. Dann so um wieder 100 Jahre später oder so, da begann es dann ein bisschen sich zu verändern, so um 1900. Da wurde dann Fadinger eher ein Held. Da hat sich auch sozusagen in Oberösterreich so etwas wie ein Landesbewusstsein stärker herausgebildet, ja, auch mit einem gewissen Stolz, was, welche Geschichte dieses Land hat. Und welche Helden eben in diesem Land gelebt haben. Und da kippte dann eben diese Meinung. Da wurde es auch so, dass natürlich eben auch diese strenge, konfessionelle, katholische auch sich etwas aufgelöst hat, ja, und man auch Platz eingeräumt hat, protestantischen, sage ich mal so, um konfessionell zu sprechen, für protestantische Zugänge. Ja. Und das war auch einer der ersten Reflexe, dann zu sagen, hey, Moment einmal, das war eigentlich ein Glaubenskrieg, der Bauernaufstand. Da ging es eigentlich auch darum, dass die Bauern ihren protestantischen Glauben verteidigt haben gegenüber den katholischen, sage ich mal, gegenreformatorischen Prozessen. Das findet man auch in sehr vielen Beschreibungen und Artikeln. Ja, also es kriegt wieder einen anderen Akzent. Und so verändern sich die Sachen und so konstruiert dann durchaus jeder mit seinem Hintergrund, das versucht eben den Aspekt herauszuarbeiten, so einen Bauernkrieg, der eben interessant ist, die eben interessant sind und die einfach eben Konstruktionen sind. Ja. Also alles ist richtig. Ja. Natürlich ging es um Religion, natürlich ging es um die Befreiung von den Bayern, natürlich ging es um einen Aufstand gegen den König. Was nun wirklich das Wichtigste ist, das werden wir nicht mehr drauf kommen.
1: Kannst du darüber was sagen, wie damals Bauern in der Gesellschaft gesehen wurden?
0: Ich glaube, dass der leichteste Einstieg ist es, vielleicht ist es vereinfachend, weiß ich nicht, aber man muss sich die Gesellschaft sehr hierarchisch vorstellen. ja, sehr ständisch geordnet. Und dieses hierarchische System haben auch die Bauern nicht bekämpft. Ja, also sie haben nicht gesagt, super, wir wollen jetzt Erster werden oder eine Stufe höher hüpfen oder so, ja, sondern sie wollten nur ihre ursprünglichen Rechte behalten. Das hat genügt, sage ich jetzt einmal so vereinfacht. Ja. Und in diesem hierarchischen System, das sehr spitz war, gab es eben halt Adelige, sage ich mal, oben Stände, die dann auch politisch sich arrangiert haben und Oberösterreich sozusagen regiert haben. Prälaten, also die Vorstände der großen Stifte, die es in Oberösterreich gibt, auch eine Besonderheit in diesem Land. Und dann gab es freie städtische Bürger und Bürgerinnen, ja, die eben keinen Grundherrn hatten. Und dann gab es viele, viele Menschen, ich kann es jetzt in Prozenten sagen, waren es 80%, waren es 90%, einfach das Volk, ja. Das waren Bauern. Ja? Und da wiederum kann man natürlich wieder unterscheiden. Also nicht Großbauern, Kleinbauern, das nicht, sondern Bauern, und die überhaupt nichts besessen haben. Also Knechte, Mägde, Inwohner oder so. Ja? Absolut Besitzlose. Und auch diese Hierarchie stimmt noch und muss man mit bedenken. Und Bauern haben eben wirklich den Großteil der Bevölkerung ausgemacht. Und wenn die Bauern damals 1626 eben sich erheben und eine Rebellion machen in der Form, wie es passiert ist, dann muss man sagen, da gab es auch eine gewisse Führungsschwäche der oberen Stände, die ausgedünnt wurde. Viele der entscheidenden adeligen Familien sind emigriert, mussten emigrieren, weil sie eben evangelisch waren und in dem Land nicht mehr eben ihre Position einnehmen durften. Die wurden vom König also praktisch verwiesen oder hinausgewiesen. Ja, sie sind freiwillig gegangen, die waren ja international unterwegs. Ja, das darf man sich schon sehr flexibel und mobil vorstellen. Ja. Und da fehlt dann irgendwie sozusagen etwas, wo die Bauern darauf vertrauen können, zu sagen, irgendwer wird das schon in unserem Sinne richten. Ja, oder irgendwer wird das schon wieder so hinkriegen, dass wir uns halt arrangierend unser Leben führen können. Ja? Wir wollen ja nicht, wir sind ja keine Kämpfer, wir sind Bauern. Und das gab es aber nicht. Ja? So glaube ich auch, dass da eine gewisse Dynamik da war, die den Bauern, die Menschen einfach am Land, in den Dörfern veranlasst hat zu sagen, hey, da müssen wir was tun. Ja, also das müssen wir selber in die Hand nehmen, sage ich mal so salopp. Und interessanterweise passiert es ja, dass, du hast zwar von der Belagerung vom Freistaat gesprochen, aber dass viele Städte ihre Tore geöffnet haben sozusagen und sich solidarisiert haben mit den Bauern. Ja, nicht nur aus Angst, dass die dann jetzt dann irgendwie halt über, dass man sich eben, wenn man friedlich die Tore öffnet, man sich da arrangieren kann und sagen kann, okay, ihr kriegt jetzt da ein paar Zugänge zu den Weinkellern zum Essen und zu den Betten und könnt da lagern, sondern in Steyr zum Beispiel, da gab es Bürger, die Forderungen übernommen haben, ja, und die eigentlich dann eben auch die Bauern eben sogar auch angeleitet haben oder auch angeführt haben, weil sie eben eine gewisse Autorität und Charisma gehabt haben. So darf man sich das vorstellen, ja. Also die Bauern mobilisieren, sage ich jetzt einmal so, solidarisieren sich und gewinnen also sofort irgendwie also eine breite Zustimmung. Und die Gegner, die kommen definitiv von außen. Ja, also es sind Soldaten, die das dann niederschlagen. Und die kommen von außen, die werden von den Bayern oder eben vom Kaiser dann hineingeschickt ins Land. Das sind Söldner, das sind Killer, sage ich mal, in einer gewissen Weise. Ja, das ist deren Profession, Soldatentum zu sein. Ja, und die treffen dann auch eben auf die Bauern, die halt irgendwie unzufrieden waren mit dem, was sich in den letzten Jahren so ereignet hat.
1: Danke für die Zeit und für das interessante Interview. Ich freue mich schon auf die weiteren Schritte bei der Kommunale Mut.
0: Ja, und ich hoffe, wir treffen uns dann eben auch bei dem einen oder anderen Schauplatz oder bei der einen oder anderen Möglichkeit. Danke.
1: Das war Mut, der Podcast im Freien Radio Innviertel zur Kommunale Oberösterreich. Sie hörten ein Interview mit Siegfried Christöffel, Historiker und wissenschaftlicher Begleiter der Kommunale. Geschichten verstehen heißt nicht, einfache Antworten zu finden, sondern die richtigen Fragen zu stellen und den Mut zu haben, sich auf die Vergangenheit einzulassen. Danke fürs Zuhören, Beitragsgestaltung und Produktion. Sabine Traxler. 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

Willkommen zu einer neuen Ausgabe der Wiener Melange, die ich mit Walter Geidos, ja, da kannst heute nichts machen, begonnen habe. Ich bin verliebt. Das sagt uns Walter Heider.

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Das Lied »Ich fahr nicht ins Ausland«, gesungen von Franz Pilz, hat sich die Margarete gewünscht. Ebenso das nächste mit Franz Zachalmel, »Wann um Mitternacht die Sterndl blauschen«.

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1: Das war jetzt Waschrumpel.at mit Aber lass mich bitte heut in Ruhe. Das war ebenfalls ein Wunschlied. Ja, und mit dem Hagenbrunnerlied, gesungen von Walter Schörf, geht es nun weiter.

Das Lied der erste Wiener hat uns der Michael Perfler gesungen. Mit Adi Hirschall und den brennenden Herzen geht es weiter mit dem Kaisermühlenblues.

Den Titel So klingt's bei uns in Wien hat Haniu Takako gesungen. Weiter geht es nun mit Jonas Kaufmann und Rachel Willis Sörenson mit Lippenschweigen aus der lustigen Witwe.

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1: 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Von Peter Alexander haben wir die Schinkenflickern gehört. Gut. Ja, weiter geht es jetzt mit Stefan Fleischhacker und Stefan Delany mit die Leberknödelparade.
2: Des Mannes Herz und auch des Mannes Mann.

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Helmut Hutter und das Waldviertler Schrammetrio haben uns die zwei Vegetarier näher gebracht. Und vom Durhäuser Schaffer an der stille, enge Gassen.

0: dass man jetzt die Werner Blärmeln mit Das Glück ist ein Vogel. Mein Feuerzeug. Den Titel hören wir jetzt von Wolfgang Ambros.
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Ja, leider neigt sich auch meine heutige Wiener Melange wieder langsam, aber sicher dem Ende entgegen. Ich hoffe, die Sendung hat euch gefallen und ihr schaltet das nächste Mal wieder ein. Ich möchte mich ganz herzlich fürs Zuhören bedanken und bedanken möchte ich mich natürlich auch bei Radio Wienerlied.at für die ganz hervorragende Zusammenarbeit. 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Im Hintergrund hören Sie bereits das Wiener Unterhaltungsorchester mit dem Traumwalzer. Und im Anschluss daran, wenn Sie die 60-Minuten-Sendung hören, noch Tini Keinrad und Peter Havlicek mit Anne von der Wesch. Wenn ihr irgendwelche Wünsche oder Vorschläge zu meiner Wiener Melange habt, dann schreibt mir bitte ein E-Mail an wiener-melange@gmx.at. Ja, und mit einem herzlichen Servus aus Wien und der Hoffnung auf ein baldiges Wiederhören verabschiedet sich euer Crazy Joe.

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3: 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Willkommen bei Radiodispositiv. An den Mikrofonen begrüßen euch diesmal meine Sendungsgäste Elisabeth Schimana und Claudia Zotzmann-Koch. IMA 20 Plus, eine zweitägige Veranstaltung, die aus guten Gründen, die wir näher erläutern werden im Verlauf der Sendung, im niemals in Betrieb gegangenen Kernkraftwerk Zwentendorf stattfinden wird. Ein Ort mit Symbolkraft in vielerlei Hinsicht. Einerseits ein Monument höchster Ingenieurskunst, würde ich sagen, und wissenschaftlich-technischen Fortschritts, in einer Zeit entstanden, in der der Fortschrittsglaube ein unbedingter war. Ich kann das als Sohn einer Naturwissenschaftlerin, einer Chemikerin durchaus bestätigen. Also meine Mutter sah auch ein endloses Besserwerden und Fortentwicklung vor sich. Und Zwentendorf war ein Teil davon. Aber gleichzeitig auch die Klippe, an der diese Welle dann letztlich in Österreich zumindest brach. Sehr beeindruckend, man könnte auch sagen mit einem Schuss landesüblicher Schildbürgerei gewürzt, aber ohne die geht's nicht, das ist ja auch manchmal ein liebenswürdiger Zug, wurde das fertige Kernkraftwerk dann gegen den Willen des Bundeskanzlers Kreisky, der doch, ja, würde ich mal sagen, über ein Standing in der Bevölkerung verfügte, das seither kein Politiker auch nur in Ansätzen erreicht hat, aber dennoch, da wurde er überstimmt, war dann ein bisschen grantig und hat das Atomstrommoratorium verfügt, also nie wieder Atomkraft in Österreich, mit recht heftigen Bedingungen, heißt aber nicht, dass die nicht erfüllt werden. Momentan gibt es ja da ein bisschen eine Renaissance, auch dahingehend, das Kernkraftwerk, ein Symbolort auf verschiedensten Ebenen. Aber jetzt habe ich fürs erste Mal genug geredet. Es kommen zwei Jubiläen zusammen. Das eine ist, dass du, Elisabeth, vor 21 Jahren in Hainburg
4: an der Donau.
3: Also ein bisschen donauabwärts von Zwentendorf aus gesehen, einigen wir uns meine mangelhaften Geografiekenntnisse ein bisschen zu verschleiern. Also das IMA gegründet, das Institut für Medienarchäologie. Anders als manche Leute vielleicht auf den ersten Dreh mal verstehen oder glauben zu verstehen, ist das durchaus keine nostalgische Veranstaltung. Es betreibt zwar eine historische Forschung, setzt sie aber ständig in eine Relation zur Gegenwart und betreibt auch in der Gegenwart Forschung. Und hier spielen wiederum die gesellschaftlichen Kollateralentwicklungen, sage ich mal vorsichtig, eine Rolle.
4: Ja, also IMA, Institut für Medienarchäologie, eben ist 2005 gegründet, auch gemeinsam mit Andrea Soromka. Und jetzt eben IMA 20 plus, wir sind eben schon ein bisschen älter wie 20 Jahre. Und wir beschäftigen uns mit den unterschiedlichsten Technologien in einer Art archäologischen Herangehensweise, die ein etwas anderes Ziel oder hat als die, sagen wir, die reine Geschichte, wo man immer davon ausgeht, dass es beginnt etwas und es entwickelt sich vom Einfachen zum Komplexen, sagt die Archäologie eher, wir schauen mal, was alles war und hat sozusagen einen gebogenen Zeitpfeil und nimmt gewisse Entwicklungen auf und schaut sich an, was die eigentlich schon für die Gegenwart bewirkt haben, wie sie weitergeführt werden, wo sie auch noch hinführen könnten. Ja? Und Es ist natürlich völlig richtig, was du sagst, dass es, dass wir immer wieder zu bestimmten technologisch-gesellschaftlichen Schwellwerten kommen. Und das erleben wir jetzt im Moment ganz stark. Und ich frage mich, wann es endlich einmal die große Demonstration gibt, keine KI in vielen Bereichen, wie keinen Atomstrom in vielen Bereichen. Das würde ich mir zum Beispiel sehr wünschen, weil viel einfach meiner Meinung nach oder viele Leute, die sich damit beschäftigen, viel unglaublicher Schwachsinn dabei ist und für viele Dinge es völlig unnütz ist, völlig überbewertet ist und das etwas sein wird, wo wir uns jetzt in den nächsten Jahren ganz intensiv damit beschäftigen werden, mit einem Projekt, das Whitebox AI heißt. Das heißt, wir wollen hineinschauen, alle sagen, es ist eine Blackbox. Wir sagen, na, schauen wir genauer rein, schauen wir uns die Geschichte an, na, es ist nicht neu, es gibt es schon lange. Und so weiter. Und schauen wir doch und ehrlich stehen wir auf und sagen, werden wir unabhängiger von diesen verdammten US-amerikanischen monopolistischen Firmen.
3: Ja, das ist sicher eins der Probleme, aber nicht nur, gerade bei der KI. Du sagst, manches ist sehr alt, das stimmt. Also es ist vieles nicht so sehr also, on the bleeding edge, wie man sagt, der Lateiner, wie es manchmal den Anschein hat. Aber dennoch, es ist ein Wirkungsgrad erreicht worden, eine Schnelligkeit. Man ist mal wieder Jahre vor der Gesetzgebung in Wahrheit, die weit hinterher hängt. Auch die ganze Marktentwicklung hinkt weit hinterher. Das sind Katastrophen, die zu Zusammenbrüchen führen können. Und auf dem Weg, den wir gerade beschreiten, gibt es eine große Anzahl, würde ich mal sagen, Büchsen der Pandora. Und von denen werden gerade so einige im Wochentakt geöffnet. Ja, das ist bei euch alles zu erleben, in einer gewissen Weise.
4: Wir beschäftigen uns einfach damit, ja, und zwar auch immer mit einem künstlerischen, mit einer künstlerischen Herangehensweise, ja. Also Künstlerinnen und dürfen auch Dinge einfach behaupten.
3: Neben
4: die vielleicht fiktiv sind. Die vielleicht irgendetwas behaupten, wo ich jetzt keine wissenschaftliche Evidenz brauche. Ja. Und ich glaube, dass das oftmals ein sehr befreiender Zugang sein kann, wodurch denken wir nur auch an Science Fiction. Viele Dinge drinnen stehen, prophezeit wurden, die wir heute erleben. Vielleicht ein bisschen anders, aber im Wesentlichen, also ich denke nur an Gibson zum Beispiel.
3: Als Ideengeber?
4: Als Ideengeber. Und ich denke auch, dass das so etwas ist, was das immer kann und auch schon seit vielen Jahren leistet. So auch an eine breitere Öffentlichkeit zu gehen und zu sagen, hey, schaut's mal genauer hin, ja? Und vielleicht können wir gemeinsam doch noch etwas ändern, wobei jetzt, ja, weiß nicht. Was sagt die Claudia dazu?
5: Die gute alte Frage, also ne, wir kennen es von der Philosophie und von der Kunst, der Literatur, die gute alte Frage, was wäre wenn? Und ich glaube, das wäre auch eine schöne Unterüberschrift fürs IMA. Das große Was wäre, wenn? Und das eben in Bezug eben auf Gesellschaft und auf technologischen oder technologische Entwicklung.
3: Ja. Und zwar in alle Richtungen. Also ihr untersucht ja sowohl die Dystopien als auch die Utopien. Beides wird erfahrbar gemacht. Du, Elisabeth, kommst du von der Musik her, bist du eigentlich Komponistin, vor allem elektronischer Musik, analoger elektronischer Musik, aber auch digitaler. Und hast vor 21 Jahren dieses Institut gegründet, eigentlich als Produktionsplattform zunächst mal, und dann ist es irgendwie gewachsen und ausgeufert, bis es heute eine international vernetzte eine Institution geworden ist, ein Fixpunkt in der österreichischen Kulturszene.
4: Es war gar nicht so sehr gedacht als Produktionsplattform, sondern schon immer dieser, also ich kam ja damals gerade aus Russland zurück, aus Moskau, und habe mich dort sehr beschäftigt mit den Ursprüngen der elektronischen Musik, also den ursprünglichen Instrumenten und so weiter, und kam dann zurück, und es war so die Idee, eine Ausstellung zu machen. Und aus dieser Idee ist ja dann tatsächlich die Ausstellung Zauberhafte Klangmaschinen entstanden. Und das war so eine Sache, sich mit der eigenen Geschichte eigentlich zu beschäftigen und zu schauen. Und das andere war auch das Thema Frauen in der elektronischen Musik. Musik ist zu kurz gegriffen, weil unter, also sagen wir mal, in den, ich verwende sehr gern das Wort akustische Künste, weil das inkludiert, wir haben so viel Differenzierung, Radiokunst, Klangkunst, Musik, was auch immer, und deswegen gerne akustische Künste, da ist, darf alles drinnen sein.
3: Was irgendwie klingt.
4: Und wir haben ja dann sofort begonnen, eigentlich mit diesem Fokus auch, mit den Porträts, immer Fiction, da sind 10 Porträts entstanden über Menschen, die sich mit den akustischen Künsten auseinandersetzen und Pionierinnen waren, sind, manche sind die schon verstorben. Und prinzipiell war es ein großes Bedürfnis, in so einem technischen Umfeld das zu thematisieren, weil vor über 20 Jahren war es schon noch auch ganz anders. Und auch zum Beispiel in Programmen, Medienkunst oder elektronische Musik und so weiter waren Frauen extremst unterrepräsentiert. Und ich denke, da hat sich einiges getan, auch durch uns, auch durch viele andere. Und es ist gut zu sehen, dass sich da viel, dass eine Veränderung stattfindet. Allerdings habe ich im Moment auch, was dieses Thema betrifft, das Gefühl, dass wir gerade wieder so eine Art Backstage haben. Ja. Insgesamt, mhm, gesellschaftlich. Oder die Leute, die uns regieren, noch immer nicht 2026 angekommen sind. Also das ist schon sehr bedenklich.
3: Wohl wahr. Du kommst, habe ich vorher gesagt, von der Musik, stimmt nicht ganz oder stimmt nur zum Teil, besser gesagt, weil du hast auch einen sehr starken technischen Hintergrund, praktisch wie theoretisch. Claudia, du kommst in erster Linie von der Literatur, bist Podcasterin, frei wild lebende Autorin, aber auch Expertin für Datenschutz, IT-Security, Awareness und ja, digitale Selbstverteidigung ist so ein Gesamtbegriff, hältst Vorträge, Workshops zu Medienkompetenz und Privatsphäre bei internationalen Konferenzen, Schulen und Unis und hast jetzt für diese 2 Tage, wir haben noch gar nicht verraten, wann das stattfindet, bald, nur noch wenige Male schlafen, 21. und 22. August im und ums Kraftwerk Zwentendorf, in Zwentendorf oder bei Zwentendorf an der Donau. Und du hast dort einen Kunstparcours entworfen, das Konzept, wenn ich richtig verstanden habe. Du wiegst jetzt den Kopf und rollst ein wenig die Augen, was man im Radio nicht so sieht, deswegen muss ich es übersetzen.
5: ja, also das, es war ein bisschen anders. Eigentlich saßen wir gerade bei der, also bei der IMA-Ausstellung DigiDig, als die gerade in Graz war. Die war ja zuerst in St. Pölten und dann in Graz. Und wir saßen gemeinsam in Graz und ich hatte vor ein paar Jahren schon mal ein Krimi-Dinner geschrieben für jemanden, die halt auch so aus dem IMA-Kontext war. Und Elise, du hast mich gefragt, magst du dich für uns ein Krimi-Dinner schreiben? Und ich sagte, also für das Jubiläum. Und ich sagte, na, für euch wird ja eigentlich ein Science-Fiction-Dinner viel besser passen. Genau, und dann hieß es, ja, mach doch hier mal so einen Grobentwurf. Dann hörte ich eine Weile nichts und irgendwann hörte ich dann von dir, ach so, ja, und das hat sich ein bisschen weiterentwickelt und wir haben jetzt auch eine Location und die ist übrigens das Kraftwerk Zwentendorf. Und wir haben dann auch noch ein ganzes Teil KünstlerInnen, die jetzt Beiträge beisteuern wollen und genau, und so hat sich das Ganze iterativ von einem Krimi-Dinner, Sci-Fi-Dinner weiterentwickelt zu einem Kunstparcours mit einer Storyline, die erzählt wird über diese Stationen hinweg. Genau, und da, ja, das war jetzt nicht ganz so geplant, also schon nicht von mir so geplant, sondern ja, das ist halt einfach eine.
4: Das entwickelt sich genau. Einfach. Das ist eigentlich prinzipiell so, wie wir arbeiten. Wir setzen mal einen Startpunkt und dann entwickeln sich die Dinge. Und irgendwann kommt dann sowas raus wie ein Kunstparcours im AKW Zwentendorf mit 10 unterschiedlichen Orten dort, genau. Wenn man durchgeht, und 11 Projekten und natürlich alles Künstlerinnen, die entweder immer Mitglieder sind oder sehr stark mit immer verbunden sind. Und das ist ja auch das Schöne, dass an so einem Jubiläum, dass so viele immer Künstlerinnen jetzt mit dabei sind. Mhm. Aber bei dir hat sich ja auch die Storyline verändert und da bin ich ja auch schon sehr gespannt. Vielleicht erzählst du mir auch mal was über die Storyline.
5: Ja, und zwar halt auch verändert dadurch, was die KünstlerInnen beitragen. Also einmal sind wir natürlich hart an die Location gebunden und einfach an die Möglichkeiten, die wir durch den Weg durch diese Location halt haben.
3: Die vielfältige Location, wie ich einfügen möchte, aber darauf kommen wir später zu sprechen.
5: Genau. Und zum anderen eben haben dann die KünstlerInnen ihre Ideen beigetragen. Also sie haben halt so die Grobidee bekommen und dann haben sie ihre Ideen beigetragen und hatten auch, wir hatten dann auch abgefragt, welche Station könntet ihr euch vorstellen? Und wir hatten tatsächlich, ich glaube, keine Überschneidung, ne? Oder ich glaube, eine. Genau, und dann hat sich dadurch auch wieder die Storyline weiterentwickelt und verändert, weil ich dann halt auch die Projekte in die Geschichte aufgenommen habe oder das, was ich jetzt zumindest von den Pitches der KünstlerInnen kenne und was ich vielleicht von ihnen auch gehört habe im direkten Gespräch, was dort eben dann präsentiert wird, was die Teilnehmenden dann hören oder sehen können, dass das dann halt auch reflektiert wird in der Geschichte, die an dieser Station dann gerade erzählt wird. Also das war für mich halt auch total spannend und das ist wirklich so ein lebendes Projekt und wie das Ganze am Ende aussieht, weiß ich auch noch nicht. Also.
3: Unter dem Motto gegen den Strom Segel setzen zur Vergangenheit und Zukunft. Ich mag gern diese erklärenden Untertitel bei Thomas Bernhard und bei euch würde ich sagen, eine Begehung. Man ist aufgefordert, festes Schuhwerk ist vielleicht ein bisschen übertrieben, weiß ich nicht.
5: Naja, es ist eine Werkshalle halt.
3: Es ist eine Werkshalle und ich denke so mit so einem Gitterboden, wo Stöckelschuhe.
4: Ist Bedingung.
3: Bitte?
4: Ist festes Schuhwerk ist Bedingung seitens der Betreiber, also seitens des AKWs. Ohne festes Schuhwerk wird es nicht erlaubt, mitzugehen.
3: Also Mindestalter, wirklich? Nicht familienfreundlich oder nur bedingt.
4: Keine Stöckelschuhe.
3: 15 Jahre, glaube ich, und keine Stöckelschuhe, aber ich glaube, so normale Sportschuhe werden auch akzeptiert. Feste Schuhe heißt jetzt.
4: Aber halt keine.
3: Nicht dachsteintauglich oder so.
4: Nein.
3: Also zum Südwand geht ja doch. Es sind mehrere Stationen, die durchs ganze Kraftwerk führen. Jetzt, ich war ja persönlich noch nie dort und freue mich schon sehr drauf. Ich kenne aber natürlich Fotos von den Räumen und Beschreibungen. Ja, findet man ja auch sehr leicht im Internet. Was auffällt, das sind ganz, ganz unterschiedliche Räume mit ganz unterschiedlichen Industriefunktionen. Es war ja nicht dafür gedacht, was es heute ist. Nämlich tatsächlich ein Ort für Dreharbeiten, Performances und Schulungen. Man kommt in diesem Kraftwerk an Teile und Betriebsteile ran, die man in anderen Kraftwerken erst in 40.000, 50.000 Jahren betreten wird dürfen. Und diese Räume haben auch ganz unterschiedliche akustische Eigenschaften. Manche sind sehr groß, oder zumindest größer. Manche sind eher klein und werden insofern auch zum Beispiel also keinen starken Hall oder sowas haben. Das stellt natürlich vor Herausforderungen, sowohl bei der Gestaltung als auch bei der Klanggestaltung.
4: Ja, aber diese Gestaltung überlassen wir den einzelnen Künstlerinnen, die sich eben, so wie die Claudia schon gesagt hat, wir hatten eine große Sitzung, wo wir alle eingeladen haben und wo wir sozusagen die Fotos gezeigt haben, die wir gemacht haben von den Möglichkeiten, von den räumlichen Möglichkeiten, wo man was machen kann. Und wie du schon gesagt hast, Claudia, war es sehr interessant, dass wirklich alle sich was anderes ausgesucht haben. Wir haben es auch komplett freigestellt, ob es performativ ist, ob es installativ ist und so weiter. Nur haben wir gesagt, wenn ihr performt, dann müsst ihr sehr oft performen, nämlich bei jeder Führung. Ja? Mhm. Und das war interessant, dass es jetzt so, und wir haben dann noch einmal einen Rundgang gemacht mit all jenen, die Zeit hatten, sich selbst noch mal die einzelnen Stationen vor Ort anzusehen. Und sowohl ich, wie sicher auch die Claudia, wir sind schon sehr gespannt, wie das Ganze dann wird. Aber ich bin guter Dinge, weil die IMA-Künstlerinnen eigentlich erstens einmal sehr gut sind, sich an bestimmte Bedingungen zu adaptieren, die Herausforderungen anzunehmen und dann wirklich dafür etwas zu Interessantes zu gestalten. Mhm. Aber vielleicht, es gibt ja eine Grundgeschichte, vielleicht kannst du die mal kurz erzählen.
5: Soll ich?
3: Ja. Ja, bitte darum, wir sind im Radio. Ja. Irgendwer muss sprechen.
5: Ja, also es gibt diese Grundgeschichte eines gestrandeten oder nach einem Unfall quasi gestrandeten Schiffs, also Raum- und Zeitschiffs und des Research Vessels IMA. Und die RV IMA ist jetzt mit diesem Kraftwerk kollidiert und existiert da jetzt gerade zur selben Zeit am selben Ort wie dieses Kraftwerk. Das heißt, es fließen zwei Handlungsorte und mehrere Ebenen ineinander. Und die Teilnehmenden, die jetzt dann dort sich mit diesen Führungen durch diese Stationen bewegen, die gehen letztendlich auch durch diese verschiedenen Ebenen durch und wechseln letztendlich immer wieder zwischen Kraftwerk, jetzt und hier in 2026 und der RV IMA und der RV IMA Crew, die jetzt dort gestrandet sind und selber irgendwo zwischen Zeit und Raum festhängen und erstmal rausfinden müssen, wie kommen sie hier eigentlich wieder weg. So, und ich bin auch schon sehr gespannt, wie die KünstlerInnen das dann halt auch gestalten.
4: Und ein zentrales Objekt ist ja die Sprechmaschine. Die hat die Claudia sozusagen, die Sprechmaschine von Van Kempelen aus dem 18. Jahrhundert.
5: als zentralen Bau, also als zentrales Bauelement
4: genau. sozusagen festgelegt. Mhm. Und tatsächlich werden wir die Sprechmaschine, wird die Anne Wellmer, mhm. Die Sprechmaschine bei der letzten Station.
5: Mhm, im Finale.
4: Genau, in der Schaltwarte. In Betrieb nehmen und sie hat ihr Projekt genannt Kauderwelsch und Zeitreise. Also es geht irgendwie darum, die Sprechmaschine wieder sozusagen den Code, es geht sozusagen darum, den Code wieder in Ordnung zu bringen, mhm. dass die RVEMA.
5: Genau, also die zentrale Schiffs-KI ist bei diesem Aufprall oder bei diesem Unfall beschädigt worden und genau, wie die Elise gerade gesagt hat, es war halt eines der Objekte, jetzt auch aus den Anfängen des IMA, wo du vorher gerade auch von gesprochen hast, von den zauberhaften Klangmaschinen, ne, da war die Sprechmaschine ja auch ein Teil davon, was ich gerne aufnehmen wollte, einmal aus der Geschichte des IMA heraus, aber halt auch, weil es, und da kommen wir jetzt zu dem, was wir ganz am Anfang hatten, weil es halt Grundbausteine auch für moderne KI gibt, künstliche Intelligenz, die halt auf Jahrhunderten, Jahrtausenden menschlicher Forschung und Entwicklung beruhen. Ja, und wenn jetzt ein Teil in der Kette kaputt ist, ja, und dann kann man jetzt nicht einfach sagen, naja, dann werfen wir halt einfach einen nächsten Algorithmus drüber und wird schon wieder, sondern dann muss man halt auch wieder Teile vorher in der Kette fixen können. Und einfach das wieder aufzunehmen und sagen, okay, wo kommen wir eigentlich her? Auf mehreren Ebenen. Und wie können wir damit arbeiten, um auch wieder weiter in die Zukunft zu gehen? Ja, das ist eigentlich so ein Kernelement, was sich dadurch halt dann durchzieht. Genau.
3: Jetzt haben wir beim Finale angefangen. gibt aber auch eine Ouvertüre im Eingangskontrollbereich, klingt schon wunderbar schräg, wo die Gruppe eben die Kollision der RV immer mit dem Kraftwerk erlebt, erkennt, feststellt. Und die Crew erkennt, dass sie im Jahr 2026 feststeckt. Wenn ich das richtig verstanden habe, waren die Künstler und Künstlerinnen über 30 an der Zahl, so über den Daumen geschätzt, in Inhalt und Form und Wahl des Raumes frei. Haben Sie auch so Zugang gehabt?
4: Nicht ganz frei.
3: Nicht ganz frei.
4: Na, wir bauen schon ein Korsett. Ja. Und innerhalb dieses Korsetts sind Sie dann frei. Aber es war ganz klar, es gibt diese Stationen, ja diese Möglichkeiten der Orte. Es gibt diese Grundgeschichte und es muss in der jeweiligen Station einen Platz geben, um diese Geschichte zu erzählen. Das heißt, die Claudia hat für alle Stationen Audio-Snippets gemacht und die Künstlerinnen sind frei, wie sie damit umgehen. Sie können es als Audio-File verwenden, sie können es projizieren, sie können Buchstaben auf die Wand kleben, es ist ganz egal, aber die Geschichte muss
3: in irgendeiner Form
4: enthalten sein.
3: Mit
4: und
3: dem
4: das
3: Plot
4: ganz Schwierige, was die Aufgabe der Claudia war und ist, würde ich sagen, es starten ja zwei Gruppen immer bei der Eingangshalle, aber gehen dann unterschiedliche Wege und enden dann alle im Kontrollraum. Das heißt, es ist doppelt schwierig, eine Geschichte so zu erzählen, dass sie von zwei sozusagen nur der Ausgangs- und der Endpunkt quasi wirklich
5: gleich sind.
4: Also Claudia, wie meisterst du das?
3: Sowohl von hinten nach vorne als auch von vorne nach hinten.
5: Aber ja, nicht ganz, aber ja. Also ein bisschen unterschiedlich sind die Erzählstränge beziehungsweise die Informationen, die die Teilnehmenden bekommen, sind in etwas unterschiedlicher Reihenfolge. Das lässt uns allerdings halt auch die Möglichkeit, wir Menschen haben ja alle oder tragen ja unseren Eiweißcomputer mit uns rum und der arbeitet ja ganz besonders gut und kreativ, wenn wir Lücken haben. Wenn wir Lücken zu füllen haben in einer Geschichte, also ob das jetzt ein Buch ist, eine Serie, ein Film, was auch immer, dann werden die in den allermeisten Fällen dann besonders positiv aufgenommen, wenn wir Menschen halt noch die Möglichkeit haben, uns bestimmte Details einfach selbst vorzustellen. Wenn wir selber quasi die kreative oder unser Eiweißcomputer die kreative Arbeit übernimmt, sich vorzustellen, wie könnte diese Figur aussehen, ja, oder wie könnte das gewesen sein. Und da hoffe ich jetzt dann auch ein bisschen so auf die rumgetragenen Eiweißcomputer unserer Teilnehmenden.
3: Ach, ich denke, du machst es schon am Anfang klar, dass hier jetzt eher nicht mit linearen Chronologien zu rechnen ist.
5: Unwahrscheinlicher.
4: Was sehr gut zu ihm passt.
5: Ne? Genau.
3: Ja. Der Grund, wir haben es schon vorher kurz angesprochen, warum das Kraftwerk als Schauplatz auch eine Rolle spielt, ist eben dieses doch sehr düstere Jubiläum, das 40-jährige, der 40-jährige Wiederkehr des Kraftwerk-Reaktor-Katastrophe von Tschernobyl. Etwas, was noch lange nicht abgeschlossen ist. Ich habe ja schon lange die Theorie, dass Zwentendorf dann irgendwann einmal, wie Morgenstern sagt, einst nach überlanger Weile, werde ich verstanden sein, das einzige Atomkraftwerk auf der Welt sein wird, das Gewinn abgeworfen hat, eben durch Vermietungen und so Sachen.
5: Wirklich?
3: Es ist ein düsteres Jubiläum, um den Faden doch wiederzufinden. Und darauf geht er ja natürlich auch ein. Das, ich habe schon angedeutet, es gibt auch die dystopischen Teile in eurer Auseinandersetzung. Also ihr warnt schon auch davor, wohin der Weg gehen kann. Und das hat im Moment, vermute ich jetzt mal, viel mit KI zu tun.
5: Ja, also damals war es halt dann eben Atomkraft, ne? Wir brauchen Atomkraft, wir müssen das mitmachen, sonst werden wir nie wieder einen Cent verdienen. In letzter Zeit war das, wir brauchen Blockchain, wir müssen Blockchain machen, sonst werden wir nie wieder einen Cent verdienen. Wir brauchen NFTs, wenn wir keine NFTs haben als KünstlerInnen, dann werden wir nie wieder einen Cent verdienen. Wir müssen KI machen, sonst werden wir auch als Kreative nie wieder einen Cent verdienen. Die Geschichte ist ja immer und immer wieder, oder die Erzählung ist ja immer und immer wieder dieselbe. Menschen fallen da jedes Mal wieder drauf rein. Sowohl Kunstschaffende wie auch PolitikerInnen und politische EntscheidungsträgerInnen und EntscheidungsträgerInnen in Firmen. Und es ist immer und immer wieder dieselbe mehr. Wir könnten darüber jetzt wahrscheinlich noch zwei weitere einzelne Sendungen füllen. Aber zurück eben zu dem Atomkraft müssen wir jetzt alle unbedingt haben. Wir schaffen es ja auch anders. Also wir sehen es ja jetzt auch, dass es anders geht. Ne? Und selbst das Atomkraftwerk Zwentendorf hat draußen einen riesigen Solarpark, mit dem sie jetzt tatsächlich Strom erzeugen. Also nicht die geplanten, was waren es, 692 Megawatt, die das die halt der Output von Atomkraft sein sollte. Aber dafür haben wir ja auch einfach viel mehr Fläche über das ganze Land verteilt, mit der es ja halt auch geht. Und ich glaube, da dann halt auch die Alternativen aufzuzeigen zu dem dystopischen Teil, wie das Ganze enden könnte, wenn mal wieder alles schief geht, da halt auch Kontrapunkte zu setzen und zu sagen, okay, wir haben natürlich auch andere Möglichkeiten und wo wir auch wieder bei dem Thema sind, Jahrtausende menschlicher Forschung und Entwicklung, die uns dahin gebracht haben, wo wir sind, die können uns auch wieder woanders hinbringen. Jetzt bin ich ein bisschen abgeschwiffen von einer eigentlichen Frage, aber
4: die Frage, warum findet immer 20 plus in Zwentendorf statt, war so ein bisschen, oder?
3: Sag mal, es war ein Themenkomplex.
4: War so eine Geschichte. Zufall. Absoluter Zufall. Ich habe weder an ein Jubiläum gedacht, noch an sonst irgendetwas, sondern manchmal fallen einem Dinge einfach zu, ja? Also wir waren schon vor vielen Jahren einmal haben wir eine Exkursion mit dem IMA-Vorstand nach Zwentendorf gemacht. Und ich habe Soko Donau habe ich geschaut, genau. Und das fand in Zwentendorf statt und ich mir dachte, ja genau, das ist es, ja. Wir gehen nach Zwentendorf mit immer 20 plus. So ganz banal.
3: Wir
4: ja?
3: gehen nach Zwentendorf.
4: Wir gehen nach Zwentendorf.
3: Der Satz hatte auch schon mal eine andere Bedeutung.
4: Jetzt ist aber so einfach ist es nämlich gar nicht, dort überhaupt sein zu dürfen. Ja? Das heißt, das bräuchte dann schon so ein bisschen Backup-Lobbying, das ich glücklicherweise hatte. Und es gibt einfach eine Person, es ist ja, gehört ja jetzt der EVN, und diese Person von der EVN, natürlich habe ich geschrieben, was wir für einen Hintergrund haben, dass wir einen sehr technischen Hintergrund haben, dass wir einen forschenden Hintergrund haben und so weiter. Also es passte dann auch sozusagen in denen ihr Konzept oder wie auch immer. Und somit war es möglich, diese Veranstaltung in Zwentendorf zu machen. Und zwar, wir bespielen ja einerseits dort, wo tatsächlich Atomkraft produziert werden hätte sollen, ja, letztendlich eh wieder mit Dampfmaschinen, ja, in irgendeiner Art und Weise, was uns beim ersten Mal schon so unglaublich umgehört hat, ja, diese ganz super Atomkraft, letztendlich braucht man wieder die Dampfmaschinen dazu, dass das überhaupt betrieben werden kann. Plus der alten Werkstätte, dort bauen wir das Wiener Akkusmonium auf, also der Thomas Gorbach baut das Wiener Akkusmonium auf und dort finden dann die Konzerte statt. Plus, wir haben immer gesagt, Kühlturm war falsch, obwohl ganz so falsch ist es auch nicht. Es gibt einen Turm für die Abluft, ja, was natürlich schon auch etwas mit der Kühlung zu tun hat. Und in diesem Turm, wenn wir Jets und Mila von der Eliane Radic spielen, das ist ein Stück, das über 80 Minuten dauert, mit Liegestühlen drinnen und es ist einfach ein unfassbares Ambiente, um dort diese Musik hören zu können. Plus werden wir auf dem Vorplatz, wird es geben, einen Foodtruck und die Rolling Kitchen und einen Teeraum, einen chinesischen Teeraum. Also wir dürfen, und das finde ich schon sehr toll, wirklich das gesamte Gelände sozusagen bespielen. Und ich möchte jetzt einfach bei der Gelegenheit auch ein Kompliment an die Mitarbeiterinnen dort von der EVN aussprechen, die wahnsinnig unterstützend sind. Mhm. Und ich erlebe sowas selten in allen möglichen verschiedenen Locations, wo wir so tätig sind, wie unterstützend die sind. Und die haben noch nie gehört, na, das geht nicht. Ja, es gibt Sicherheitsbestimmungen und die müssen eingehalten werden und das ist klar. Aber alles andere, ich glaube, Claudia kann das bestätigen, muss echt sagen, ich war super überrascht.
3: Ich kann mich nicht erinnern, dass dort künstlerische Aktionen stattgefunden hätten bis jetzt. Du nickst widersprechend haben. Ich habe es nur nicht wahrgenommen. Tatsächlich, also die haben schon Erfahrung damit, der Kunstort zu sein.
4: Ja, und es gibt Festivals, aber nicht im
3: Kraftwerk,
4: sondern in der alten Werkstätte und am Vorplatz gibt es Festivals. Das findet eh eines genau vor uns statt, so irgendein Techno-Festival.
3: Ja, das ist ja nichts. Spannend wird es, wenn man die Revisionsklappe bespielt, genau. Was ihr tut.
4: Das, was wir tun, in der Form, glaube ich, hat so noch nicht stattgefunden. Das ist richtig. Das ist so, also meines Wissens, ich weiß natürlich nicht alles, hat in der Form so etwas noch nicht stattgefunden. Und wir sind alle super herausgefordert, alle, von der Organisation, von der Geschichte, die Künstlerinnen, die da umgehen müssen damit, weil wir müssen ja die ganze Infrastruktur reinbringen mit sehr wenig Geld, müssen wir zurechtkommen und trotzdem was Tolles machen. Und ich freue mich auch wahnsinnig, dass ich die Stars Kai dafür gewinnen konnte, eine Raumprojektion zu machen in dieser riesigen Turbinen- oder Maschinenhalle, kombiniert, und das finde ich eine wahnsinnig schöne Kombination in dem Raum, mit dem Weltempfänger von der René Hofmüller, der so einfach nur ein relativ zu diesem Raum sehr kleines, schönes Gerät ist, das vor sich hinrauscht oder irgendwelche Dinge empfängt. Also ich glaube, es wird insgesamt wirklich spannend und sehr, sehr unterschiedlich, was sich die Künstlerinnen überlegt haben. Aber es ist für uns alle, und das dafür steht immer ja auch ein bisschen, eine mega Herausforderung in jeder Beziehung. Ja.
5: Für die Leute von der EVN, die dort die Führungen machen, ja ganz genauso.
4: Genau, das ist gut, dass du das sagst, weil das ist schon, wie du gesagt hast, das wird ja geführt, muss geführt werden von zwei pro Führung, zwei Personen von der EVN. Und das, jetzt müssen wir mit denen nur schauen, wie sozusagen, die haben ja ein normales Führungsprogramm, das müssen sie jetzt natürlich mega abspecken, weil es dauert so 2 Stunden zur Führung, ja. Und wie kriegen wir die Kunst rein? Weil es geht ja um die Kunst, aber es geht natürlich auch um Zwentendorf, und das wird die nächste Herausforderung sein, dass wir die gut einschulen, Claudia, gell?
5: Ja, ja, ja.
3: Die Einschulung der Führung.
4: Für die Kunst.
3: Spektakulär klingende Ereignisorte sind unter anderem die Brennelement-Wechselbühne, die Revisionsöffnung der Sicherheitsbehälter. Das braucht es nämlich aus, nicht irgendwas da in der Decken, wo einfach, was weiß ich, Ethernet-Kabel dahinter laufen. Ja, damals noch gar nicht. Die Kondensationskammer, das klingt auch spannend. Der Steuerstab, Antriebsraum, oh ja, allerweil, das war die Geschichte, wo Tschernobyl seinen Lauf genommen hat. Die Maschinenhalle klingt gar nicht so spektakulär, aber was du jetzt erzählt hast, was sich darin ereignen wird, dann doch. Enden tut's bei der Schaltwarte. Details findet ihr im Internet unter ima.or.at. 21. und 22. August 2026 im AKW Zwentendorf mitzuerleben. Es gibt einen Bus-Shuttle von Tullnerfeld aus. Habe ich mitbekommen. Man tut gut, Frühkarten zu buchen.
4: Man muss ein Ticket buchen. Also es gibt 2 Sachen. Man muss für den Kunstparcours das Ticket buchen, weil wir genau abschätzen müssen im Vorfeld, weil die Anzahl einfach begrenzt ist, wie viele Personen mitgehen können mit einer Führung. Und man muss für einen Shuttle ein Ticket buchen, das gilt für Hin- und Retour, kostet 5 Euro, es ist eigentlich eh nichts. Und man wird vom Bahnhof Tullnerfeld zum AKW und wieder zurück mit unserem Shuttle geführt.
3: Das organisiert die EVN sowieso fürs Kraftwerk? Oder,
4: nein.
3: Nein, das ist speziell
4: alles
3: für die Veranstaltung.
4: Ja, ja. Alles unsere.
3: Ja, jetzt bringt mir die Frage auf der Zunge, wie verlässlich sind die ÖBB? Nach meiner Erfahrung in letzter Zeit, nämlich um nach Tullnerfeld zu kommen, nur marginal verlässlicher als die bundesdeutsche Kollegialbahn.
5: Was jetzt aber ziemlich unfair ist.
3: Wem gegenüber?
4: Ja, der ÖBB gegenüber.
3: Naja.
5: Also üblicherweise funktioniert das ganz gut. Wir haben jetzt da auch die KünstlerInnen, die ja auch mit der Bahn zum großen Teil angereist sind, wo dann einige von uns, die mit dem Auto gefahren sind, sie dann halt eben von Tullnerfeld abgeholt haben und dann nach Zwentendorf gebracht. Also das hat jetzt auch für die Begehung und alles eigentlich ziemlich gut funktioniert.
4: Ein Tipp, am besten ist man fährt vom Westbahnhof mit den quasi lokalen Zügen. Da gibt es einen Zug, der fährt also zu bestimmten Zeiten jede halbe Stunde und manchmal jede Stunde. Der fährt nur zwischen Wien Westbahnhof und Amstetten. Und der ist eigentlich immer pünktlich, weil er eben nicht an internationale, was auch immer, für Probleme dann gebunden ist. Und die sind eigentlich Ich fahre nur mehr mit denen, weil die sind wirklich die verlässlichsten. Ein Tipp.
3: Ausweichen auf Regionalbahnen. Eine Taktik für Interrail.
4: Aber genauso schnell. Der bleibt nur in Tullnerfeld stehen, fährt Wien, Hütteldorf, Tullnerfeld und weiter.
3: Danke, das werde ich ausprobieren. Ihr spielt sogar die Gänge. Christine Schörkhuber bespielt Zwischenräume des Kraftwerks und auch den Zugang zum Steuerstabantriebsraum. Margarete Meyerhofer-Lischka ist dort tätig. Es ist schwierig, weil es sind viele tolle Künstler und Künstlerinnen. Ich kann sie da jetzt schwer alle vorlesen. Electric Indigo habe ich gesehen, Klaus Philipp habe ich gesehen. Und
4: da hat sich schon wieder viel geändert. Da hast du sozusagen, da bist du nicht am neuesten Stand, weil die Margarete Meyerhofer-Lischka ist jetzt stationiert mit ihrem Projekt Sonospora bei den Abwassertanks.
3: Ist das eine Beförderung oder
4: das ist
3: eine Strafversetzung?
4: Die ist ein weder noch, sondern durch die Begehung mit den Künstlerinnen war einfach klar, dass gewisse Dinge nicht gut zusammengehen. Ja? Und dann ändern sich die Sachen, ändern sich die Dinge eben. Ja, also so, das heißt, man schaut am besten jetzt auf die Webseite, jetzt wird es keine Änderungen mehr geben, weil jetzt sind wir wirklich schon knapp vor der Veranstaltung. Aber es gibt natürlich, gerade bei

0: Naturen und als Einsiedlerinnen-Naturen natürlich verletzlich sind, ja klar.
1: Aber ich möchte nur kurz was zu den Konzerten sagen, weil die wirklich auch, also die Konzerte in der alten Werkstätte, viele immer Künstlerinnen, aber auch Künstler und Künstlerinnen, die der Thomas Gorbach mitgebracht hat, aber vielleicht ein bisschen zu ihm. Electric Indigo wird spielen, Mieko Suzuki wird spielen, der Andres Mirnov wird kommen und mit dem Rhythmikon spielen, auch so die Urrhythmusmaschine eigentlich von Lev Derman entworfen, gebaut in den 30er Jahren, ja. Wir werden Stücke spielen von der Beatrice Ferreira, ja. Wir haben die Eliane Radic im
2: Kamin eigentlich.
1: Kamin.
2: Ja.
1: Abluftermin, es klingt so blöd. Kühlturm hat mir viel besser gefallen. Egal. Also, es wird einfach auch wirklich tolle Konzerte geben in der alten Werkstätte und beim Kunstparcours auch ein Urinstrument der elektronischen Musik, natürlich in der Revisionsöffnung, das Theremin. Also es kommen so viele immer Bausteine
0: vor. Es gibt noch mehr von historischer Bedeutung. Da gibt es ja auch diesen Synthesizer, den ARP 2500, der auch ein historisch interessantes Instrument ist.
1: Den hat die Eliane Radic natürlich bespielt und das Stück Jets und Miller entstand auf diesem Synthesizer.
0: Auf und für den Synthesizer. Der Max-Brandt-Synthesizer wird aber nicht angeschleppt.
1: Nein, wird nicht angeschleppt. Dieses Mal, der kommt nächstes Jahr wieder zum Einsatz.
0: Wirklich?
1: Ja. Das ist aber kein immer, es ist mein Projekt. Ich habe einen Auftrag von der Dommusik in St. Pölten und der wird dann im Dom von St. Pölten sein, zwei Orgeln und Max-Brandt-Synthesizer.
0: Spannend. Den Max-Brandt-Synthesizer.
1: Dann nächstes Jahr, gell?
0: Ja, bitte, wenn den auf die Reise schicken, stelle ich mir ein durchaus aufwendiges Unterfangen vor.
1: Naja,
0: da muss man ja technisch dann auch wieder instand setzen, zusammenlöten.
1: Ja, das haben wir alles gut im Griff, weil ich habe ja den Max-Brandt-Synthesizer im Zuge der zauberhaften Klangmaschinen-Ausstellung gemeinsam mit dem Gregor Ladenhauf ziemlich gut erforscht und mit dem Peter Donhauser. Und habe für diesen Synthesizer letztendlich zwei Cases geordert. Den packt man in zwei Flat Cases und ab geht's. Und da braucht man noch ein paar andere Kleinigkeiten, aber das
0: steht's
1: geht
0: Reise
1: ganz
0: bereit.
1: Gut.
0: Toll,
1: ich war mit dem, in Kiew, in Moskau, in Berlin, in Essen, in Innsbruck, in Graz, in und so weiter. Eine Zeit lang habe ich mein Laptop auf die Seite gelegt und bin mit dem Max-Brandt-Synthesizer herum gefahren.
0: Für alle, die jetzt nicht wissen, worum es sich da handelt, Max Brandt war ein Komponist, ein sehr erfolgreicher Komponist eigentlich, bis er emigriert ist. Maschinist Hopkins war, glaube ich, sein bekanntestes Werk und hat in Amerika mit Moog, Robert Moog, danke, mein Namensgedächtnis, nicht so toll, an einem Synthesizer gearbeitet, von dem er selber nie ganz befriedigt war. Also diese Arbeit zwischen Robert Moog, der den legendären Moog-Synthesizer, den Emerson, Lake & Palmer zum Beispiel gespielt haben, erfunden hat, war ein bisschen unglücklich und der Brandt mit ihm ja, glaube ich, auch. Und die Vorstellung, die Brandt hatte, hat sich nie wirklich realisieren lassen. Also eine Utopie, die dann irgendwann einmal auf dem Weg zwar stehen geblieben ist, aber durchaus verwendbar ist in diesem Stadium. Und man kann Musik mit ihr machen, interessante Musik. Und
1: absolut.
0: Es ist erstaunlich, nämlich, was bei der Archäologie hervorkommt. Wenn anfangs hast du erwähnt, du warst in Russland, also die russische Szene der Zwischenkriegszeit, was da entwickelt wurde an Musikinstrumenten,
1: das ist fantastisch.
0: Ganz unglaublich.
1: Fantastisch.
0: Ja.
1: Ganz fantastisch.
0: Teilweise
1: auch die gesellschaftliche Utopie

0: die damit verbunden war. Und ich glaube, es ist genau das, was wir brauchen, eine gesellschaftliche Utopie, die es meiner Meinung nach zurzeit nicht gibt.
1: Nein.
0: Und deswegen, mir gefallen Dystopien eigentlich nicht. Ich weiß nicht, wie es dir geht, Claudia.
1: Da braucht man ja momentan nur die Nachrichten lesen. Also ich habe da vor einer Weile mal einen ganz großartigen Artikel gelesen. Ich habe ihn auch im Fediverse repostet. Das ist Ich vermisse die Zukunft. Und das war also großartiger Artikel. Und genau dieser eine Satz, der fasst eigentlich alles zusammen. Und ich hatte jetzt auch für die Storyline und auch diese Audiosnippets, die du gesagt hast, also ich habe letztendlich die Geschichte eingelesen für alle Stationen, tatsächlich eine schwere Entscheidung. Was für ein Ende gebe ich jetzt dieser Geschichte mit? Oder gebe ich halt auch den Teilnehmenden mit, wenn sie halt aus dem Kraftwerk wieder rausgehen? Und das war jetzt wirklich... Da hatte ich mit der Anne Wellmer nämlich auch drüber gesprochen, die ja die letzte Szene hat. Und wir haben eine ganze Weile darüber auch philosophiert, dass eigentlich ein offenes Ende oder vielleicht sogar ein so ein bisschen interpretierbares oder vielleicht auch so mit so einem Pinch of Salt dabei eigentlich der Geschichte angemessener wäre. Und es ist dann aber die Frage, will man den Menschen vielleicht doch zumindest die Hoffnung mitgeben, dass man auch aus 2026 unbeschadet wieder rauskommen kann? In eine Zukunft, die es sich dann halt auch zu leben und zu erleben und zu gestalten lohnt. Momentan sind wir irgendwie übereingekommen. Vielleicht wird es dann für die finale Audio-Doku, die wir dann auf die Webseite vom IMA geben, wo dann die Geschichte erzählt wird und dann noch ein paar Klangsnippets von vor Ort, von den Aufführungen reingeschnitten werden. Vielleicht kriegt die noch ein alternatives Ende dazu. Aber ja, es ist noch nicht ganz final entschieden. Ich habe aber eigentlich so bei der ganzen Nachrichtenlage und allem auch fast keine Lust mehr auf Dystopien, weil dafür reichen die Nachrichten gerade völlig hin.
2: Tja, das ist wohl wahr. In der Barockzeit war es üblich, Mollstücke in Dur enden zu lassen, um die Zuhörerschaft und Innenschaft nicht in dieser Verzweiflung sitzen und gehen zu lassen.
1: Hm. Ich habe da Verständnis für.
2: Ja, durchaus. Da haben wir jetzt schon wieder einige Themen für weitere Sendungen angerissen. 3 Minuten knapp haben wir noch. Haben wir etwas ausgelassen, was ihr noch schnell anbringen wollt? Außer den Dank bei der EVN, aber den hatten wir auch.
1: Mhm. Auch den Dank an alle KünstlerInnen, die jetzt im Vorfeld auch schon ganz viel beigetragen haben, im Übrigen auch zu den Audiosnippets. Also an der Sprechmaschine haben wir ja nicht nur die Anne Wellmer dann vor Ort, sondern da hat der Jakob Scheid auch schon jetzt im Vorfeld mir einige Aufnahmen zukommen lassen, die er extra gemacht hat für das Stück. Alle, die jetzt da halt auch mitgesprochen haben. Das war auch die Margarete Meyer-Hufalischka, die Anne Wellmer hat auch eingesprochen. Vom Jakob Scheid jetzt dann halt die Samples von der Sprechmaschine. Also da sind halt auch ganz viele auch noch mit beteiligt, die man dann jetzt auch vor Ort dann auch nochmal live sehen kann. Den Jakob leider nicht, aber ich hoffe, er kommt zumindest vorbei.
0: Er kommt auf alle Fälle.
1: Sehr gut.
0: Genau.
2: Zwangsläufig haben wir jetzt einige Namen ausgelassen, bei denen ich mich entschuldigen möchte. Das ist keine Wertung, aber die Sendezeit ist halt nun mal nur 57 Minuten. 21. und 22. August 2026. Zufahrt, ja, sagen wir es leise, beim AKW ist auch möglich.
1: Wer da über den Ladesäulen?
2: Nicht so traut, ich habe gehört, ja. Ein Insiderwitz. Macht nichts. Man kann es vor Ort herausfinden. Nähere Informationen im Internet unter ima.or.at. Ich danke Elisabeth Schimana und Claudia Zotzmann-Koch für den Besuch im Studio und allen anderen fürs Zuhören. Fisch ist auf sich durchdacht.

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2: Gesundheitsvorsorge im Unternehmertum. Geht das überhaupt, dass auch Unternehmer und Unternehmerinnen gesund bleiben können bei dem ganzen Stress rundherum? Heute im Gespräch Hannes Felgitsch. Lieber Hannes, schön, dass du bei mir bist mit diesem wertvollen Thema.
3: Ja, herzlichen Dank, liebe Bernadette. Ich bin froh, dass ich da sein kann und ich bin auch froh, dass ich darüber reden kann, weil es doch einige Anlässe gab in meinen letzten Berufsjahren, wo ich gemerkt habe, das ist ein wichtiges Thema.
2: Ja, gerade in Zeiten wie diesen ist es natürlich nochmal, wo alles so fragil ist, nochmal ein wichtigeres Thema, eben auf die Gesundheit zu schauen. Explizit bei Führungskräfte, Unternehmer, Unternehmerinnen, weil es natürlich noch mehr Stress mitbedingt. Ich kenne einige, die, was sie nachher, der Klassiker schlechthin, vielleicht kennen auch das, die was uns zuschauen, wo man sich schlecht ernährt, wo man sagt, jetzt muss ich schnell was essen und dann vielleicht nur Sport, weil ich muss da jetzt ja auch noch gesund irgendwie sein und dann irgendwann ist es einmal zu viel.
3: Ja. Ich bin so frei und gebe jetzt ein privates, kleines Detail bekannt, weil du gesagt hast, das zu viel Essen. Ja? Ich bin selber ein Typ und ich habe ja in meinen Ausbildungen relativ viel Selbstreflexion und Selbsterfahrung gemacht. Ich bin ein Typ, der Energie zuführt, wenn er Energie braucht. Und das hat eine Zeit in meinem Leben gegeben, da habe ich ungefähr 25 Kilo mehr gehabt als jetzt, weil rundherum so viel los war, dass ich wenig geschlafen habe, viel gegessen, immer geschaut, dass der Tank gefüllt ist, mich mit irgendwelchen Kaffee und kaffeeähnlichen Substanzen über Wasser gehalten habe und irgendwann habe ich gemerkt, das geht einfach nicht mehr.
2: Und das sind natürlich ganz große Themen, was du typisch, weil ich habe auch einen anderen Lebensstil früher gehabt und habe auch gemerkt, das geht sich nicht aus. Ja? Mhm. Und bevor wir ins Thema eintauchen, nämlich mit Gesundheit im Unternehmertum, ist sicher auch jeder gespannt, wer ist denn der Hannes Felgitsch?
3: Ja, der Hannes Felgitsch ist ein bunter Vogel, der sich nicht so gern einordnen ließ im Laufe seines Lebens. Und im Endeffekt bin ich dort gelandet, wo ich sowieso immer hin wollte, nämlich mit Menschen zu arbeiten. Es war über den Umweg der Versicherungswirtschaft. Ich habe lange Jahre mit der Vera F. Birkenbiel korrespondiert und dann auch zusammengearbeitet. Und ich war die letzten Jahre, man sagt es halt so, Senior Trainer bei einer großen österreichischen Versicherung, habe Trainingsprogramme entwickelt und auch selbst durchgeführt. Und das, was jetzt in meiner Pension, also ich bin schon in Pension, noch dazugekommen ist, ich möchte einfach vieles von dem, was ich gelernt habe und vieles habe ich durch Fehler gelernt, weitergeben als Denkanstoß, nicht als Zwang, dass jeder das übernehmen muss, was der gescheite Hannes Felgitsch erkannt hat, sondern als Möglichkeit, sich etwas herauszupicken oder selber dazu Ideen entwickeln. Und dieses Weitergeben ist mir wichtig und deswegen bin ich auch sehr, sehr froh, dass ich da vor einer größeren Zuhörerschaft mich äußern darf.
2: Wo wir jetzt nämlich auch hinschauen, ich komme ja selber aus der Gesundheitsförderung, weil Gesundheitsvorsorge, da denken wir eigentlich, ja, da muss ich ja gesund essen, mein Apfel am Tag so ungefähr und ein bisschen bewegen und eben ein bisschen auf meine Gesundheit, auf meine Mentale schauen und das war's. Was ist Gesundheitsvorsorge für dich?
3: Also für mich ist Gesundheitsvorsorge, und da nehme ich jetzt Bezug auf das, was in den letzten Jahren passiert. Und ich bin sehr viel auf Social Media unterwegs, weil ich mir die Dinge gern anschaue. Gesundheitsvorsorge ist inzwischen zu etwas geworden, wo jede und jeder auf die unterschiedlichste Art und Weise einem anderen einreden will, das musst du machen, jenes sollst du tun, dieses ist ideal und das andere ist ein Schmarrn. Das ist schon mal das Erste, dass man für sich selber draufkommt, was einem gut tut. Und das Zweite ist, glaube ich, wenn ich nicht irgendwie eine liebevolle Zuwendung zu dem kriege, was ich tue, wenn man das nicht, es muss mir nicht immer Spaß machen, aber es muss zu meinem Leben dazu passen, dann ist es schon schwer, das auf Dauer durchzuziehen. Und ich kenne das aus früheren Zeiten, aus dem Bewerbungstraining, wenn man beginnt, sich zu verstellen, damit man etwas erreicht, wo man glaubt, dass man das erreichen muss. Das ist genau das Gegenteil von Gesundheitsvorsorge im psychischen Bereich. Was ich aus eigener Erfahrung, aber auch aus vielen Gesprächen weiß, dass Gesundheitsvorsorge natürlich auch Bewegung, Sport, für mich zum Beispiel ist Volleyball spielen eine Psychohygiene. Ich habe gerade vor kurzem wieder mit einer ganz jungen Truppe gespielt, wo man mir wieder so bewusst worden ist, du hast einen geschützten Rahmen, in dem kannst du spontan Fehler machen und der Fehler ist beim nächsten Ballwechsel schon wieder weg. Also da lernt man auch sehr viel. Ich habe aber auch schon Sportlerkollegen erlebt, die topfit waren und einen Halbmarathon gerannt sind und dann tot umgefallen sind. Also es ist auch das Sporteln nicht diese Gesundheitsvorsorge. Ich glaube, es ist eine bewusste Mischung aus vielem. Und ich glaube, man muss auch auf sein System schauen. Mit wem umgibt man sich? Wer tut einem gut? Wer raubt einem die Energie? Und dann, nicht nur zum Schluss, aber ich sage es jetzt zum Schluss, muss man auch nach innen schauen. Was sind meine Antreiber? Was sind meine alten Glaubenssätze? Wie gut tue ich mir selber? Bin ich vielleicht in einer Form der völligen Überkompensation und weil mir irgendwann einmal was nicht gelungen ist und jetzt haue ich mich zu 180% ein. Also da gibt es so, so viel und Gesundheit ist im Endeffekt für mich oder die Gesundheitsvorsorge ist für mich, dass man in alle Richtungen lernt zu schauen, nicht alles glaubt, vieles ausprobiert und auf seine innere Stimme hört.
2: Ja. Am Ende des Tages war es die meisten, ist eben meistens am Gescheitern, oder?
3: Ja.
2: Wo ich auch bei dir nachfragen möchte, du warst im Versicherungsvertrieb eben nachher drinnen, du warst in der Führung, im Training, stressige Zeiten kennst du nachher auch genauso. Was ist dir eigentlich am meisten aufgefallen, wahrgenommen, auch beim Berufsfeld bei dir? Weil du hast dich auch mit sehr vielen Unternehmern und Unternehmerinnen ja auch zu tun gehabt.
3: Also ich war ja lange Zeit selbstständig, bin dann als Selbstständiger wieder in die Versicherungswirtschaft als externer Trainer. Ich habe zwischendurch gearbeitet in Ländern, die man heutzutage gar nicht mehr laut nennen darf. Ich habe viele Menschen kennengelernt und in der Branche oder im Versicherungsbereich selbst, ich finde das so spannend. Auf der anderen Seite versucht man, als Führungskraft oder als Teamleiter oder was immer man dann halt ist, den Mitarbeiterinnen und Mitarbeitern beizubringen, dass sie die Leute motivieren, dass sie eine finanzielle Vorsorge oder eine Absicherung für den Fall des Falles treffen. Ich habe vor vielen Jahren so den Begriff akut für die persönliche Absicherung entwickelt. Alter, Krankheit, Unfall, Tod. Das ist ein lustiges Akronym. Und und dann sind diese Personen, die mit ihren Kunden, mit ihren Kundinnen reden, dass Vorsorge wichtig ist, sind dann oft diejenigen, die die eigene Gesundheitsvorsorge überhaupt nicht anschauen, sondern arbeiten, in den Stress hineinmarschieren, zwischendurch hoffentlich noch ein bisschen feiern können oder soziale Kontakte oder Familie etc. haben. Und wenn dann die Mehrfachbelastungen kommen und in der Versicherungsbranche ist eine prädestinierte Branche für Mehrfachbelastungen, mehrfach kritische Situationen, dann schaut es plötzlich so aus, dass man, Burnout-Quoten sind hoch, es gibt bis zum Suizid die Dinge, wo man sich diesem Druck entziehen möchte. Es werden Menschen, die eigentlich sich dafür entschlossen haben, Kunden und Kundinnen über einen langen Zeitraum zu begleiten, die fallen aus dem Berufsleben durch Krankheiten, aber auch durchs Aufgeben, weil sie den Druck nicht mehr aushalten und können ihr Versprechen, das sie sich selbst und den Kunden gegeben haben, nicht mehr einhalten. Und in vielen, vielen Vorträgen habe ich gesagt, Leidln, ich habe einen Heidenrespekt vor all jenen, die vor Ort mit den Kunden sich dafür entschieden haben, lange Jahre zufriedene Stammkunden zu betreuen und für die da zu sein, in guten und in schlechten Zeiten. Ich gebe es gleich zu, ich habe auch im Vertrieb angefangen und habe nach einigen Jahren, also nach wenigen Jahren schon gewusst, das ist nicht mein Thema, ich kann das nicht. Ich bin ein viel zu sprunghafter Mensch, ich muss mehr Dinge im Leben tun und ich kann mich nicht dafür entscheiden, wie gute Außendienstmitarbeiter und Mitarbeiterinnen, Agenten, Makler, Kunden, einen Kundenstamm über 40 Jahre zu begleiten. Das wäre nicht meins gewesen und ich ziehe den Hut vor all jenen, die das können.
2: Ich finde das auch interessant, was du ja gerade auch gesagt hast, dass ich meine, es wird immer gewisse Branchen geben, die mehr Stress wahrscheinlich auch verursachen als wieder andere. Selbe gehe auch natürlich Positionen. Und wenn man aber sich teilweise anhört, ich komme ja selber aus einem Unternehmer, aus einer Unternehmerfamilie und habe eben auch gesehen, wie es bei meinen Eltern auch war, und ist nicht eigentlich grundsätzlich Unternehmertum ein gesundheitsgefährdend oder gesundheitsschädigend sogar?
3: Ja, ist nicht grundsätzlich Spitzensport gesundheitsschädigend. Das könnte man genauso fragen. Also ich glaube, es kommt darauf an, wie man damit umgeht und wie man sich richtet. Und ich glaube, viele von uns haben nicht gelernt, es sich so zu richten, dass man den persönlichen Teil, den man braucht, ausreichend gut bewertet oder ausreichend gut füttert. Und da gehören jetzt wieder viele Dinge dazu. Also wenn ich überlege, was wir als Kinder oder als junge Menschen alles gelernt haben, die Zähne zusammenbeißen, durchhalten, mach alles fertig, iss alles auf. Ne? Also so viele Glaubenssätze, die man sich angeeignet hat. Ich weiß, dass viele von diesen Glaubenssätzen auch in einem fortgeschrittenen Alter noch überhaupt nicht bearbeitet sind und dass man danach weiterarbeitet. Manche natürlich bearbeiten das gut oder ersetzen sie durch nützlichere Geschichten, aber das Unternehmertum an sich als gesundheitsgefährdend zu bezeichnen. Es gibt von der Vera F. Birkenbiel einen interessanten Ausflug zum Thema, was ist Unternehmertum? Und da sagt sie, Unternehmer wird man, wenn man mehr vom Leben haben will. Das würde aber heißen, mehr vom Leben ist jetzt nicht nur mehr Geld und ein größeres Auto, sondern auch mehr echtes Leben. Und wenn ich mein Unternehmertum nicht so gestalte, dass ich quasi in Summe andere Leute mit mir oder für mich so arbeiten lasse, dass es für mich nicht zu einer Dauerstressbelastung wird, dann kann es gestalten. Die Birkenbiel hat aber noch was gesagt und das hat mich sehr berührt, weil ich zu dieser Spezies gehöre. Als Einzelunternehmer oder die Einzelunternehmerin, meine Frau, viele Frauen, die sich dafür entschieden haben, die können sich das gar nicht unternehmerisch so gestalten, dass sie mehr vom Leben haben, weil andere Leute für sie arbeiten. Die müssen sich das unternehmerisch so gestalten, dass sie Beruf, Familie und leider ist es in Österreich noch immer so, dass Familie dann sehr viel an den Frauen hängt, dass Beruf, Familie, Freizeit, Finanzen und das ganze Rechtliche alles an einer Person hängt. Also Unternehmertum kann vom großen Familienunternehmen, die ich sehr schätze, also nicht unbedingt die Aktiengesellschaften mit anonym besetzten Vorständen, aber große Familienunternehmen, die wirklich auch in Österreich viel bewegt haben, die sind genauso wichtig wie die vielen Kleinen und alle haben ihre Herausforderungen.
2: Wie im Kleinen, so im Großen. Mhm. Es war so interessant, dass du mit den Glaubenssätzen dahergekommen bist, da haben wir noch gedacht, hey, wir haben zum Beispiel auch, der Indianer kennt keinen Schmerz. Ja? Die wirken ja alle. Und was, da möchte ich dich jetzt fragen, hast du nicht auch das Gefühl, dass sich das Unternehmertum an sich auch verändert hat? Nicht wegen der Digitalisierung, sondern schon alleine auch von der Haltung, von der Einstellung her. Ich kann mich nur erinnern, für uns war das völlig normal, dass man jetzt 70, 80 Stunden in der Woche, 7 Tage Woche, ja, okay. Heutzutage würde jeder sagen, da mache ich mich aber nicht selbstständig.
3: Also ich glaube, die sich selbstständig machen, die nehmen noch immer zum Teil das in Kauf. Es gibt gerade in der Branche, aus der ich komme, spannende Geschichte, die ich selber erlebt habe. Ein junger Versicherungsunternehmer hat das Geschäft von seinem Vater übernommen und hat bei der Eröffnung oder im Rahmen dieser Übernahme seinen Kunden gesagt, ich bin immer für euch da. Und dieses Ich bin immer für euch da hat dann im Endeffekt dazu geführt, dass irgendwann einmal der Landwirt mit den dreckigen Stiefeln im Badezimmer vom Kunden gestanden ist und gesagt hat, du musst mir helfen, mein Traktor ist in den Graben gefallen. Darauf hat der Junge etwas gemacht, und zwar in zwei Richtungen. Er hat sich selbst und seine Kunden neu erzogen. Es hat über ein Jahr gedauert, bis die kapiert haben, dass er nicht mehr rund um die Uhr bei jedem Blödsinn zur Verfügung steht. Und jetzt habe ich Blödsinn gesagt, weil manchmal können die Kunden das nicht unterscheiden. Es gibt dramatische, lebensbestimmende Ereignisse, die sind für mich grauenhaft oder ganz furchtbar oder ganz wunderbar. Und das würde mir überhaupt nicht helfen, dass ich jetzt deswegen meinen Versicherungsvertreter anrufe. Und es gibt Dinge, wo das notwendig ist und wo ich das aber timen kann und wo ich nicht spontan, weil ich jetzt gerade lustig bin, am Samstagvormittag ins Badezimmer springe.
2: Mhm. Ja. Heute im Gespräch mit Hannes Felgitsch rund um das Thema Gesundheitsvorsorge im Unternehmertum. Was hast du für dich gelernt im Laufe des Lebens, wenn es um Gesundheit geht?
3: Ja, die mich kennen, wissen, dass ich mit vielen Dingen nicht hinter dem Schirm bleibe, sondern dass ich die Dinge vor den Schirm hole. Und das sage ich jetzt auch. Ich habe in meinem Leben einige Situationen erlebt, wo meine Gesundheit, und das war mir oft gar nicht so bewusst, richtig in Gefahr war. Das eine habe ich zum Anfang schon erzählt, das war die Geschichte mit der Gewichtszunahme, wo ich mich total unwohl gefühlt habe, wo ich auch zu Hause unleidlich war, wo meine Frau jetzt noch sagt, du warst damals so ein grantiger Mensch, da hat einfach so viel zusammen oder nicht zusammengepasst. Ich kann mich aber erinnern an die Zeit, am Anfang meiner Selbstständigkeit, so um die 2000er, da bin ich aus der Versicherungsbranche in die Selbstständigkeit als Trainer und Seminarveranstalter marschiert und habe geglaubt, ich muss die Welt niederreißen. Es war auch wirklich wunderbar. Es waren geplant große Veranstaltungen mit Birkenbiel. Wir haben Birkenbiel nach Österreich gebracht. Es waren viele, viele Menschen da, die sich gefreut haben, dass man sie live sehen kann. Und im Rahmen dieser großen Birkenbildtour ist in meiner früheren Beziehung oder Ehe etwas passiert, dass ich eigentlich damit gerechnet habe, dass meine damalige Frau über die Sommerferien mit mir gemeinsam an der Bewerbung und an den vielen wichtigen Rädchen, die dazu notwendig waren, arbeitet. Und da ist halt rausgekommen, das ist jetzt nicht mehr so, ich gehe jetzt einmal einen Monat nach Amerika und dann lasse ich mich scheiden. Das war so ein persönlicher Tiefschlag. Und ich kann mich erinnern, ich bin im Büro gesessen, das damals in unserer großen Wohnung untergebracht war. Und ich habe versucht, mich wieder irgendwie einzukriegen. Und dann ein paar Tage später, allein in diesem großen Wohn- und Bürogebäude, ruft ein Interessent an für eines dieser Birkenbiel-Seminare und ich hebe das Telefon ab und versuche zu antworten und ich merke, ich spreche Dinge, die ich nicht sprechen will. Ich habe einfach irgendein Blödsinn geredet. Ich habe mit dem Kunden nicht mehr telefonieren können. Es war ein völliges Blackout. Also ich war geschockt, weil ich habe irgendwas dahergestammelt und das hat überhaupt nichts mit dem zu tun gehabt, dass ich eine sinnvolle Frage eines Interessenten am Telefon beantworte. Dann habe ich aufgelegt Habe gedacht, ja, jetzt ist es soweit. Habe zwei Kopfwehtabletten genommen, die damals gerade herumgelegen sind, und gesagt, jetzt lege ich mich hin. Und entweder ich wache auf und es ist alles wieder in Ordnung oder ich wache nicht mehr auf. Ich bin aufgewacht, wie man sieht. Und das war für mich so ein Ding, wo ich gesagt habe, das ist ein Wahnsinn. Die Geschichte ist auch noch weitergegangen. Die hat relativ zeitnah dann in einer Scheidung, in einem persönlichen Zusammenbruch geändert. Und dann habe ich gesagt, ich möchte eigentlich nur mehr die Dinge machen, die ich wirklich gern mache. Und bin wieder auf das Lehren, das Unterrichten, das Seminarwesen in der reinen Form, also nicht als Veranstalter und als großartiger, glänzender Unternehmer, sondern als Hannes Felgitsch, der gern mit Leuten arbeitet und der Menschen liebt und der ihnen gern was weitergibt. Das hat mir dann geholfen.
2: Das hört sich richtig an wie zur Turnaround. Ja? Mhm. Also ich nenne es immer so ein Aha-Moment. Und so ein Hobby, das kenne ich auch, wo wirklich wieder so Schalter umgeschalten wird und gesagt hat, so, jetzt mache ich es aber wirklich meinen Weg, weil sonst geht es in eine falsche Richtung. Ja? Mhm. Da möchte ich aber da gleich andocken, was ist für dich heute gesund? Was ist für dich, was bedeutet wirklich nochmal, mich nochmal zurückgehen, was heißt für dich Gesundheitsvorsorge? Was heißt für dich Selbstfürsorge?
3: Also Selbstfürsorge oder Gesundheitsvorsorge oder was bedeutet für mich gesund? Es gibt ja so ganz großflächige Definitionen aus dem weltumspannenden Gesundheitswesen, die ich jetzt nicht zitieren möchte. Für mich ist gesund, wenn ich mich wohlfühle, wenn das System um mich herum, da muss nicht alles funktionieren und da kann einmal der kleine Ärger oder Frust dabei sein, aber wenn das System um mich herum eines ist, in dem ich mich gerne bewege. Für mich ist krank ist nicht dann, wenn man mal kurzfristig irgendwas wehtut. Ja? Also als Volleyballer und gerade im etwas fortgeschrittenen Alter, da zwickt es und zwackt es manchmal schon und dann tut man halt was. Vieles, was ich erlebt habe, ist, und das ist ein Spruch meiner Großmutter, lass nur, es wird schon wieder. Also in manchen Bereichen bin ich jetzt nicht der Ansicht, dass ich sofort wie ein Spezialhypochonder losrennen muss und mit tausendfach behandeln, sondern wenn mir meine Schulter wehtut, dann tut es mir weh, dann mache ich das, was notwendig ist, auch was mir der Arzt gesagt hat, weil momentan habe ich gerade die Situation wirklich blöd verrissen und ich merke, wie sie allmählich wieder leistungsfähig, gesund wird. Ich habe jetzt auch schon wieder Volleyball gespielt vorige Woche und ich gebe mir die Zeit dazu. Also ich erzwinge es nicht, dass ich mit Gewalt heute krank und übermorgen schon wieder komplett fit und leistungsfähig sein muss. Und dieses ständige Beobachten des eigenen Gesundheitszustands, dieses ständige drauf schauen und ich muss mich gut ernähren und ich muss mich bewegen und ich gehe mit Gewalt laufen und mit Vorsatz ins Studio, damit ich länger lebe. Auch diese Dinge, die man, ja, man kann es machen und das ist gut. Und wenn es einem gut tut, wunderbar. Und trotzdem habe ich auch das Gegenteil erlebt. Ich habe einen sehr guten Freund und Mitmusiker, der vor 2 Jahren gestorben ist, nachdem er Tennis gespielt hat, der hat immer auf alles geachtet, seine Werte untersucht und hat ein Herzversagen und fällt dort um. Also du bist sowieso nicht davor gefeit, dass du, auch wenn du alle Vorsorgemaßnahmen ergreifst, dass du bedingungslos 100 wirst. Das Leben spürt das nicht. Und ich denke mir, ich genieße die Zeit, die ich habe. Und ich bin froh, dass ich viele liebe Menschen rund um mich habe. Und mit diesen lieben Menschen rund um mich kann man doch einiges Positives tun.
2: Mhm. Übrigens, im Wort genießen ist auch Genie drin. Weil es ist nämlich schon immer wieder interessant, ich tue ja auch viel mit meinen Teilnehmern auch diskutieren. Punkt 1, was ist der Grund, dass du als Unternehmen gehst? Ja? Und sehr oft ist es, weil die Rahmenbedingungen nicht adäquat passend sind. Und da möchte ich schon auch immer wieder, und da möchte ich dir auch anfragen und immer wieder mit hineingeben, ist eigentlich nicht frei nach dem Motto auch in dem Kontext, wo wir drinnen sind, mit Schuld, dass man eigentlich, dass die Gesundheitsvorsorge, und da kann ich nur so viel Puls messen und was weiß ich was, es gibt ja wirklich richtig coole Sachen schon, und dann bleibe ja trotzdem nicht gesund. Wäre es eigentlich gut, einmal vielleicht das System zu disruptieren, nämlich im beruflichen Kontext?
3: Ach, das ist eine gute Frage. Ich habe mir jetzt, wie du geredet hast, gedacht, ja, das System ist ein zwiespältiges System. Auf der anderen Seite gibt es immer mehr, auch in den großen Unternehmen, Gesundheitsvorsorgeprojekte, psychosoziale Gesundheit, mentale Gesundheit. Auf der anderen Seite wird, nachdem ich habe mich jetzt gerade die letzten Tage mit einem großen Vortrag zum Thema Sozialversicherung beschäftigt, nachdem ich mit diesen Dingen auch beschäftigt bin, wissen wir, dass es ja auch im sozialen und Gesundheitsbereich diverse Mängel und Lücken und Bedenken gibt, dass das überhaupt aufrechterhalten bleiben kann, so wie es ist. Und das Dritte ist, und das ist das, was für mich wirklich oft am bedenklichsten ist, wenn ich erkenne, dass in großen Betrieben Gesundheit auf die Fahnen geheftet wird, aber nicht gelebt wird von den Führungskräften, sondern Gesundheit ist ein Projekt, das stülpt man über die Mitarbeiter, die kriegen irgendwas an die Hand und dann müssen sie zufrieden sein und wieder leistungsfähig sein. Und da gibt es sehr unterschiedliche Zugänge. Das kann man nicht pauschalieren, das ist klar. Es gibt Unternehmen, die so und so damit umgehen. Aber was glaube ich schon da und dort der Fall ist, ist dieses Whitewashing. Wir setzen unsere Mitarbeiter unter Druck. Sie müssen noch schneller, noch mehr, noch effizienter und noch weniger Leid für die gleiche Tätigkeit da sein. Und dann geben wir ihnen halt zur Beruhigung ein bisschen Online-Yoga, das die Firma zahlt oder so irgendwas. Eine sehr spannende Geschichte.
2: Oder ein Obstkorb. Ja, ich kreide mittlerweile den Obstkorb schon an. Aber da bin ich ganz bei dir. Ja? Wenn das System nicht passt dann, oder die Rahmenbedingungen nicht passt, dann kann das andere auch nicht da sein. Und das Kompensieren, da werden wir nicht recht weit kommen.
3: Ja, wobei, entschuldige, aber das ist, weil du das jetzt gerade gesagt hast, die Rahmenbedingungen und wir. Ich habe einen Kollegen, das ist der Oliver Gütersberger und das ist ein total lieber Trainer und Psychologe und der hat etwas bei uns in unseren Ausbildungsreihen immer wieder gemacht. Er hat gesagt, Leidl, nehmt ein 50-50 Modell. Die anderen 50%, das sind deine Verantwortung, das, was du tust. Und die anderen 50%, das sind die anderen. Das ist das Umfeld und das sind die Lebensbedingungen und die wirtschaftlichen Bedingungen etc. Diese anderen 50% kannst du ja eh nicht wirklich verändern. Du kannst nur lernen, damit umzugehen. Aber schau drauf, dass deine 50% zu 100% gut sind. Und dieses 50-50-Modell hat er immer wieder verwendet. Ich weiß, dass viele der Kolleginnen und Kollegen sich, wenn sie das hören würden, sofort daran erinnern können, weil das ein Standardmodell ist. Und ich finde das auch gut. Schauen wir doch drauf auf das, was wir selber tun können. Natürlich, wenn ich jetzt politisch oder gesellschaftssozial, gesundheitspolitisch tätig sein möchte, und ein bisschen agitieren, dann müsste man die Dinge schon ansprechen und ein wenig anprangern. Aber wenn ich jetzt so das kleine System des Menschen, des Selbstständigen, des arbeitenden Menschen sehe, da denke ich mir, schau zuerst einmal auf deine 50%.
2: Also kehr vor deiner Tür, wie ja. Man so schön sagt. Da, ja. Ja. Da wäre aber für mich nur interessant, auch aus deiner Erfahrung heraus, wir haben jetzt über die Mitarbeiterinnen gesprochen, wie schaut es aber auch mit Führungskräften aus? Wie schaut es da mit der Erholung aus? Schaffen ist überhaupt nur die Erholung? Und wie ist es auch, wirklich professionelle Hilfe auch anzunehmen? Ich kenne das immer oft, oder jetzt sind wir wieder dort, ja, die berühmten Sätze, der Indianer kennt keinen Schmerz nicht, ich als Unternehmer muss ja der Starke sein, jetzt sind wir wieder bei den Antreiber und ich nehme keine Hilfe. Hat sich da etwas verändert? Wie nimmst das du wahr?
3: Also, es hat sich einmal etwas verändert. Ich habe jetzt, und das ist ja auch meine Generation, diesen Generationenwechsel miterlebt von den Führungskräften, die in meinem Alter oder noch ein wenig jünger waren, zu deutlich jüngeren Führungskräften. Und dort habe ich schon erlebt, dass es eine sehr starke Spreizung gibt. Also es gibt welche, die sind für dieses menschlich-soziale, psychisch Unterstützende sehr gut zu haben. Und es gibt welche, die sind die wirklichen Arbeitsviecher, die sagen, Arbeit und Leistung ist das, was wir brauchen. Und die gehen auch mit sich selbst so um. Also angefangen von empathiebefreiten Menschen, die glauben, es ist alles mit Anweisungen, Anleitungen und Online-Kursen zu regeln, bis hin zu Leuten, die sie wirklich selber ausbeuten und die auch auf Familie verzichten zum Teil. Weil sie sagen, ich habe nicht so viel Zeit, dass ich den Job und die Erfordernisse und dann noch diese in Führungskräfte-Regionen ist es ja dann oft so, dass man noch nicht selbst gewählte soziale Kontakte pflegen muss. Also die, die betrieblich nützlich sind. Und dann bleibt oft nicht viel für das eigene Leben über. Und dann gibt es aber wieder diejenigen, die, wo ich mir oft denke, wo nehmen die das her? Die sind Führungskräfte, die trainieren für einen Marathon, die laufen beim Wien-Marathon mit und haben eine Familie und haben dieses und jenes. Und dann denke ich mir, okay, der ist ganz offensichtlich nicht so gestrickt wie ich, weil ich könnte das nicht. Und ich habe das jetzt bewusst so gesagt, der ist nicht so gestrickt wie ich. Wir können einfach nicht davon ausgehen, dass es die Führungskraft, den Unternehmer, die Unternehmerin gibt, sondern dass es da Leute gibt, die ganz unterschiedlich gestrickt sind und die auch mit unterschiedlichen Situationen unterschiedlich umgehen können.
2: Heute im Gespräch mit Hannes Fell geht es rund um das Thema Gesundheitsvorsorge im Unternehmertum. Wenn du jetzt uns einen Tipp geben kannst, wie würde professionelle Gesundheitsvorsorge aus deiner Sicht ausschauen?
3: Naja, ich mache das natürlich wieder gefärbt aus meiner beruflichen Umgebung. Professionelle Gesundheitsvorsorge würde so ausschauen, dass man diese allgemeinen Gesundheitsvorsorgeregeln, die ja jetzt überall aus dem Boden sprießen, man braucht nur in die ÖGK schauen, da gibt es eigene, oder auch in die SVS, in allen diesen Sozialversicherungen gibt es jetzt eigene Ratgeber, was muss ich tun, dass mir gut geht. Es gibt natürlich bei der SVS auch eine Reduktion des Selbstbehalts, wenn man gewisse Gesundheitsvorsorgen oder gesundheitliche Anti-Stress- oder Anti-Raucher-Programme macht. Was mein Grundgedanke ist, und der ist jetzt nicht nur für die Versicherungswirtschaft oder für die Leute, die dort arbeiten, sondern der gilt für nahezu alle, Ausnahmen gibt es wahrscheinlich immer. Mach psychosoziale oder psychische Vorsorge dann, wenn es noch nicht zu einem krankheitswertigen Problem geworden ist. Das heißt, der Arztgedanke des Altertums oder aus China oder aus dem Orient oder wo immer der herkommt, der Arzt ist ein Gesundheitsbegleiter und nicht der repariert, wenn schon alles hin ist und kracht und scheppert. Mhm. Und der Gesundheitsbegleiter, das ist etwas, weil das ja quasi auch meine zweite berufliche Geschichte ist als Lebens- und Sozialberater, diese Vorsorge dann anzugehen, wenn eh schon alles zu spät ist. Und wir wissen, es gibt inzwischen ein paar mehr Kassenstunden für Psychotherapie, aber die Psychotherapeuten und Therapeutinnen sind alle überlastet. Ja? Viele Kinder und Jugendliche kriegen keine Termine, die sie dringend brauchen würden. Und wenn man jetzt mit anstehenden Themen so lange wartet, bis man auch dann sich in diese Terminwarteschlange einreihen muss, wärst du gescheiter, dass man vorher einmal sie eine Psychohygiene gönnt, die zwar nicht auf Krankenschein abgeliefert wird, aber die auch nicht in den Records der Krankenversicherungen aufscheint. Das heißt, das ist ja das Nächste. Das ist jetzt vielleicht sehr provokant, aber wenn wir unsere Kinder, damit sie in der Schule besonders behandelt werden, mit irgendwelchen psychischen Krankheitsmustern diagnostizieren lassen, was es angeblich wirklich gibt, dann können wir die Kinder in Zukunft auch nicht mehr bei einer Gesundheitsversicherung unterbringen oder nur unter sehr erschwerten Umständen oder nur nach einer relativ langen Zeit des Wartens, weil sie schon eine Diagnose haben. Und wir wissen, das ist das Akutprinzip, wenn einmal was akut ist, kann ich es nicht mehr versichern. Und so denke ich mir aber auch, wenn er schon mal was akut ist, kann ich auch nicht mehr zur psychosozialen Vorsorge gehen, sondern dann bin ich schon krankheitswertig und dann darf ich ja als psychosozial arbeitender Mensch, ich darf ja nicht heilen, ich darf ja nicht mit Krankheiten arbeiten, sondern mit diesen, unter Anführungszeichen, alltäglichen Problemen des alltäglichen Lebens.
2: Du sprichst einen ganz wesentlichen Punkt an. Ich vergleiche es immer frei nach dem Motto, wir haben nie eigentlich überlebt, wir haben das alles früher auch nicht gehabt. Ja, jetzt gehen wir darüber diskutieren, ob wir nicht alle ein bisschen geschädigt sind, unsere Generation so ungefähr. Was ich aber fragen möchte, ich habe so oft das Gefühl, wir geben jetzt so viel vor. Ja, wir haben jetzt die ganzen, das ist ja schon gesagt, dass es die ganzen Vorlagen gibt, dann gibt es Workshops und Trainings. Ich habe manchmal das Gefühl, dass uns die Selbstverantwortung weggenommen wird, weil die anderen das alles machen. Und wenn es mir nicht gut geht, dann gehe ich dorthin. Und wir schauen aber nicht mehr in uns hinein. Nur jetzt es ist mein Gespür. Ich habe irgendwie das Gefühl, die Selbstverantwortung wird uns eigentlich irgendwie genommen, weil ich weiß eh, dort gibt es Arbeit, da kann ich auch hingehen, die Krankenkasse zahlt das und die zahlt das.
3: Ja, das ist eine heftige Geschichte und ich glaube, du hast auch die Entwicklung angesprochen. Also wenn ich zurückdenke, da hat es noch viel mehr Austausch und Bewegung gegeben von dem einen zum anderen und wieder retour von unterschiedlichen Menschen, die zusammengepasst haben. Heutzutage, ich habe manchmal das Gefühl, die Vereinzelung ist schon ein Thema, dass man nicht mehr so viele Leute hat, mit denen man gut umgeht. Und da muss ich jetzt leider sagen, gibt es auch die Statistiken und die Erfahrungswerte dazu, da sind die Männer noch deutlich gefährdeter als die Frauen. Also man weiß, dass in den meisten Kursen, wo es um Persönlichkeitsentwicklung geht, und zwar um nicht monetär ausschlachtbare Persönlichkeitsentwicklung, dass da das Hauptklientel Frauen sind. Man weiß auch, dass Frauen grundsätzlich viel mehr dieser Beratungsleistungen in Anspruch nehmen. Und vielleicht liegt es noch immer an diesem transgenerational übertragenen Männerbild vom Mann als Krieger und der Mann hat keinen Schmerz und der Mann muss das aushalten. Und du bist ein Weichei, wenn du über deine Gefühle redest und wenn du darüber redest, dass es dir da und dort schlecht geht. Wenn du in den richtigen männlichen Männerkreisen bist, hast du echt ein Problem damit. Ich nehme das aber leider auch noch, und ich habe viel Bezug dazu aufgrund unserer Patchwork-Familiensituation, ich nehme das auch noch in den jungen Männerkreisen wahr, dass das über etwas, wo es einem nicht gut geht, reden, die allerletzte Möglichkeit ist. Da tun wir vorher noch herumpolkern oder trinken oder noch irgendwas anderes zu sich nehmen, bevor man dann einmal sagt, ja, und jetzt lasse ich nicht die Sau aus, sondern jetzt lasse ich endlich einmal das, was mich belastet, heraus.
2: Beziehungsweise KI kommt auch noch mit dazu. Bevor ich meine Freund oder so anfrage, weil ich traue mich ja nicht oder was auch immer, weil dann ist man aber nicht mehr männlich oder nicht mehr weiblich, frage ich zuerst einmal die KI.
3: Ja.
2: Ja, also wir haben ja nur ganz andere Themen aus meiner Sicht, die in meiner zarten Jugend, also vorgestern, nicht da waren.
3: Ja. Das stimmt völlig. Also das mit der KI, also wissen wir ja, ich habe jetzt vor kurzem mit einem Arzt geredet, der gesagt hat, er weiß schon immer, was er tun soll. Die Leute kommen schon mit den Diagnosen selber und wollen sie selber behandeln lassen und wissen es besser als er. Also da ist die KI schon sehr spannend. Die KI kann natürlich, wenn man sie für sich selbst gut trainiert hat, auch ein Sounding Board sein. Das ist okay. Aber der KI endgültig vertrauen würde ich erst, wenn sie mich umarmen kann und mein Herzschlag spürt. Dann, und das wird zum Glück nie der Fall sein. Und etwas, was für mich eine wesentliche Geschichte ist, die KI ist was sehr, sehr Gutes, wenn man die Komplementarität des Menschseins dazu nimmt. Und wenn man sagt, okay, jetzt haben wir die KI und die KI ermöglicht uns, wenn die Umstellungen erledigt sind in manchen Dingen, wenn das gut funktioniert, nimmt uns die KI gewisse Arbeiten oder Aufwände weg und wir haben wieder mehr Zeit für Beziehung und für das Brückenbauen von Mensch zu Mensch.
2: Ja, sehr schön gesagt. Wo ich gerne noch ein bisschen nachfragen möchte, weil das sind ja auch Erfahrungen, die ich habe mit meiner Zielgruppe, wenn es auch darum geht, Bewältigungsstrategien zu entwickeln, ja, in stressigen Zeiten oder natürlich auch Pausen einzuhalten, da ist Luft nach oben hin. Also da merke ich, dann ist es schwer, weil es teilweise das Wissen auch nicht da ist, also ich gebe immer viel Resilienzmethoden mit, aber gerade so in die Ruhe zu gehen, in Pausen einzuhalten oder einen gesunden Schlaf zu haben, sich gesund ernähren, ist einfach eine richtige, richtige Challenge. Gibt es da von deiner Seite her, wo du sagst, da könnte man auch noch zum Beispiel mit ansetzen, wenn es um die Gesundheitsvorsorge geht im Unternehmertum?
3: Naja, wenn es um Gesundheitsvorsorge im Unternehmertum geht, du hast jetzt angesprochen die Pausen. Und die Pausen sind in einem meiner Kommunikationsmodelle ein wesentlicher Punkt. Und jetzt ist die Pause ist etwas, die mit nichts gefüllt ist, gefülltermaßen. Das tut am Unternehmer schon mal nicht gut. Ich weiß aus vielen Rückmeldungen, dass sogar Lernen und Weiterbilden keine Arbeit ist. Sondern das ist nicht produktiv. Und dann ist die Pause schon gar nicht produktiv. Und wenn ich jetzt das nicht anerkennen kann, dass Pause mich wieder stärkt, dass ich da wieder in meine Stärke kommen kann, dann ist es schon sehr spannend. Wie soll ich dann Pausen machen? Wenn mein ganzes Denken, meine ganzen inneren Einstellungen, meine Denkmuster, die Unproduktivität als was Schlechtes bezeichnen. Mhm. Ja, und ich glaube, es wäre halt schon sehr angenehm, wenn ich als Unternehmerin oder als Unternehmer die Fähigkeit entwickle, mich am Abend irgendwo hinzusetzen, das ist uns jetzt passiert, ein Glühwürmchen zu sehen und zu denken, wie faszinierend ist die Natur, am Baum, von mir aus ein Fliegenpilz, wie schön sind die Dinge und dass man dann sehr, sehr, sehr demütig ist, weil alle diese Dinge könnten wir nicht gestalten, wir könnten sie nicht erschaffen, die sind einfach da.
2: Ja, und werden eigentlich gar nicht genug wertgeschätzt. Ja. Ich habe mal einen Kollegen gehabt, der hat zu mir gesagt, mit den Pausen durch Sternerl schauen. Also so richtig einfach mal. Und ich mache es tatsächlich, wenn ich am Abend heimkomme und wir haben einen klaren Himmel oder was, bleibe ich einfach mal stehen und bewundere unseren Sternenhimmel, weil der einfach nur schön ist. Aber du hast erst einen Punkt auch angesprochen und da möchte ich dir anfragen, schaffen wir es überhaupt heutzutage in der leistungsorientierten Gesellschaft, dass wir überhaupt Pausen uns erlauben? Ich glaube, das ist eher das richtige Wort.
3: Also, dass wir uns Pausen erlauben, das ist wieder dieser innere Antreiber, erlaube ich es mir selbst. Wenn wir jetzt auf das System oder auf das Umfeld schauen, sind Pausen sinnvoll? Ich glaube, am leichtesten kann man Pausen sich erlauben und auch anderen, weil als Unternehmerin oder als Unternehmer muss ich das ja auch meinen Mitarbeiterinnen und Mitarbeitern erlauben, wenn ich drauf komme, dass Pausen wirklich zum Krafttanken und zum Auffüllen von Energie vorhanden sind. Und ich glaube, wir könnten schon in diese Richtung kommen, weil es gibt ja die Diskussion, die immer wieder geführt wurde, angeblich, wenn man die Wochenarbeitszeit deutlich verkürzt, haben die Menschen mehr Pausen und arbeiten dafür effizienter. Denn wenn man das jetzt nicht so großflächig sieht, dass ich jetzt wirklich eine große Arbeitszeitverkürzung mache, aber wenn ich sage, ich mache eine Pause, bewege mich ein bisschen und wenn es nur einmal auf und ab im Büro ist, atme durch. Es gibt auch viele gute Atemtechniken, die man theoretisch lernen könnte, um sich ein wenig zu entlasten. Ich atme durch, ich versorge mich mit einem frischen Wasser und ich kann dann wieder mit einer gestärkten Wahrnehmung losmarschieren. Und diese Pausen sind vor allem dann wichtig, wenn man an einem Projekt sehr konzentriert arbeitet. Das ist auch etwas, was der Spitzer, Manfred Spitzer nachgewiesen hat oder was die Birkenbiel schon gesagt hat. Wenn du ganz konzentriert arbeitest, dann hast du einen Tunnelblick. Dann konzentrierst du dich, dann fokussierst du dich und du nimmst rundherum nichts mehr wahr. Das könnte dann natürlich dieser berühmte Flow sein. Es könnte aber auch sein, dass man sich von seinem Umfeld zu stark abkoppelt. Das heißt, wenn ich in diesem Flow gearbeitet habe, zwischendurch dann wieder mal ein Stoppsignal haben und sagen, okay, mach deinen Geist auf, schau wieder, was rundherum passiert, spür, was rundherum passiert, nimm die Menschen wahr, die rundherum sind, und dann kannst du wieder bewusst einsteigen, vielleicht sogar wieder mit neuer Energie, um in diesem Flow weiter zu marschieren.
2: Mhm. Ja, absolut. Ich bin zum Beispiel ein Fan von der Pomodoro-Technik, um wirklich den Flow zu haben, aber sehr wohl auch eine bewusste Pause eben auch zu machen. Ja, mhm. Gibt es richtig coole Methoden.

0: nach meiner Matura beim Medizinstudium das mit dem Lernen nicht geschafft habe. Das war der Grund, warum ich mich dann mit Birkenbild zu beschäftigen angefangen habe und in einen ganz anderen Bereich gegangen bin. Aber was ich von ihr wirklich mitgenommen habe, ist die Art und Weise, wie sie Wissen und Inhalte für sich aufbereitet hat. Und zwar hat sie gehabt, über Europa verteilt, mehrere Menschen, mit denen sie meistens spät nächtens telefoniert hat und die Vorträge, die sie halten musste in Zukunft, mit den Leuten schon durchgeredet hat. Und da hat sie so oft sprechend geübt, dass sie es dann beim Vortrag wirklich gut sprechen konnte. Und das Ergebnis daraus war, dass sie gesagt hat, eine Übungsform, wenn jemand etwas gut sprechen oder präsentieren möchte, da braucht man keinen teuren Trainer, da braucht man keinen Rhetorikkurs, der weiß gut, wie viel kostet, sondern man kann das selber üben, man redet das erste Mal, nimmt es auf, damals nur auf Kassetten, dann spricht man das gleiche übungsweise noch einige oder viele Male und dann hört man sich einmal die Version Nummer 20 an und dann wirst du merken, dass aus dir heraus, aus deinem Sprachgebrauch mit deinen Worten, Formulierungen und Sprache entstanden ist, ohne dass irgendwer gescheit sagen hat müssen, du musst so reden, du musst das betonen, du musst das Wort verwenden. Und das war dann authentisch und echt. Und das ist etwas, was ich von der Birkenbild gelernt habe, auch bei meinen großen Vorträgen, dass man für sich selber die Dinge auch entwickeln kann. Das heißt nicht, dass man jetzt feedbackresistent ist oder gar kein Feedback mehr haben will, aber das wirkt auch wieder zusammen. Und wenn ich weiß, ich kann selber schon so viel dazu beitragen, das sind meine 50%. Und dann hole ich mir die anderen 50% von außen.
1: Mhm. Ja, schöner Gedanke. Heute im Gespräch mit Hannes Felgitsch rund um das Thema Gesundheitsvorsorge im Unternehmertum. Lieber Hannes, danke, dass du in meiner Radiosendung warst und dass du dein Wissen mit uns geteilt hast und auch mit den ganzen vielen Tipps damit dazu. Und ich freue mich, vielleicht passen wir in einer anderen Sendung, dass wir nachher nochmal weiter plaudern, vertiefend, was es noch mit der Gesundheitsvorsorge zu tun hat. Dankeschön.
0: Ja, ich sage auch danke. Es war wirklich faszinierend. Ich habe nicht gedacht, dass mir die Dinge so schnell einfallen werden, aber du hast es so gefragt, dass es gleich immer zack, zack, zack gekommen ist. Danke für die Gelegenheit und alles Gute an all jene, die zuhören und die für sich selber was Gutes tun wollen. Danke.

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3: Herzlich willkommen zu einer neuen Ausgabe vom Frohsinn. Heute berichten wir von der Präsentation des 11. antimuslimischen Rassismusreports. Die Dokustelle Österreich stellt am 11.06.2026 ihren antimuslimischen Rassismusreport vor. Im Jahr 2025 verzeichnete die Dokustelle Österreich insgesamt 1684 rassistische Übergriffe gegen Musliminnen und muslimisch wahrgenommene Personen. Am Podium waren Rümeysa Türkwider, Dunya Khalil und Hüseyin Güneş. Die Moderation hatte Mira Mohamud über.
4: Guten Morgen und herzlich willkommen. Mein Name ist Munira Mohamud und ich bin Vorstandsmitglied der Dokustelle Österreich. Und ich moderiere heute die Pressekonferenz zur Vorstellung des antimuslimischen Rassismusreports 2025. Gut, nun stelle ich meine Vortragenden vor. Gleich hier neben mir ist Magister Rümeysa Türkwider. Sie ist Leiterin der Dokumentations- und Beratungsstelle Islamfeindlichkeit und antimuslimischer Rassismus. Sie studierte Psychologin und Erwachsenentrainerin im Bereich Antirassismus, Gleichbehandlung, Empowerment und Zivilcourage. Neben der Antirassismusarbeit ist sie beruflich auch in der Schulsozialarbeit aktiv. Sie bietet Workshops und Weiterbildungen an zu gewaltpräventivem Arbeiten in Schulen. Dann daneben ist Dunya Khalil. Sie ist langjährige Rechtsberaterin im Bereich Antirassismus sowie Hass im Netz und hält als ausgebildete Trainerin Workshops zu unterschiedlichsten Themen rund um Antidiskriminierung. Zurzeit leitet sie auch die Rechtsberatung und die Monitoringarbeit der DOKU-Stelle. Darüber hinaus engagiert sie sich auch als Expertin in nationalen sowie internationalen Netzwerken, Arbeitsgruppen und Organisationen zu Grund- und Menschenrechten. Ihr inhaltlicher Fokus liegt dabei auf antimuslimischen Rassismus, den Auswirkungen des sogenannten War on Terror und auf rassistische Polizeigewalt. Dann daneben die letzte Person, Hüseyin Güneş, ist Gleichbehandlungsanwalt in der Zentrale der Gleichbehandlungsanwaltschaft in Wien. Sein Arbeitsschwerpunkt liegt in der rechtlichen Beratung und Unterstützung von diskriminierenden Personen sowie in Vorträgen und Schulungen zum Gleichbehandlungsrecht. Er schreibt und forscht zum Thema Rassismus, vor allem antimuslimischen Rassismus, Religionsfreiheit und interkulturelle Mediation. Er hat Rechtswissenschaften studiert mit einem Schwerpunkt Legal Gender Studies und Antidiskriminierungsrecht sowie islamische Theologie. Genau, die Bühne ist euch überlassen.
5: Sehr geehrte Damen und Herren, liebe Medienvertreterinnen, geschätzte Kolleginnen, herzlichen Dank, dass wir heute hier sind. Ein Mensch wird erschossen. Ein Mann eröffnet das Feuer auf einer Moschee. Muslimische Mädchen und Frauen werden immer wieder zum Gegenstand öffentlicher und politischer Debatten gemacht. Und dennoch wird antimuslimischer Rassismus in Österreich häufig noch immer als Problem einzelner Vorfälle betrachtet. Der diesjährige Report zeigt, warum diese Sichtweise zu kurz greift. Denn was wir dokumentieren, sind nicht bloß Einzelfälle. Wir dokumentieren die Auswirkungen eines gesellschaftlichen Klimas und von Strukturen, die Ausgrenzung ermöglichen und normalisieren. Deshalb lautet unser diesjähriger Schwerpunkt kein Einzelfall, sondern System. Denn antimuslimischer Rassismus entsteht nicht im luftleeren Raum. Er speist sich aus historischen, politischen und gesellschaftlichen Machtverhältnissen und verbirgt sich häufig hinter scheinbar neutralen Praktiken und Entscheidungen. Er zeigt sich in Polizeikontrollen, die bestimmte Personen überproportional betreffen, in Wohnungsabsagen, die für sich genommen zufällig erscheinen mögen, sich in ihrer Häufung jedoch als systemische Ausgrenzung entpuppen. Und er zeigt sich in institutionellen Abläufen, die Ungleichbehandlung nicht als solche benennen und dadurch fortschreiben. Genau hier setzt die Arbeit der Dokustelle Österreich an. Im vergangenen Jahr haben wir unser Blick insbesondere auf gesellschaftliche Bereiche gerichtet, die eigentlich Schutz, Gerechtigkeit und Fürsorge gewährleisten sollen. Im Rahmen unseres diesjährigen Reports wurden zwei vertiefende Studien zum Gesundheitswesen sowie zum österreichischen Justiz- und Verwaltungssystem gemacht. Die Ergebnisse beider Studien zeigen deutlich, Antimuslimischer Rassismus ist Teil institutioneller Realität. Betroffene berichten davon, dass sie nicht als Patienten, Rechtssuchende oder schutzbedürftige Personen wahrgenommen werden, sondern häufig zuerst als andere, deren Glaubwürdigkeit in Frage gestellt wird. Besonders deutlich wird dies im Gesundheitswesen. Dort berichten Betroffene von abwertender Kommunikation, davon, dass Beschwerden und Schmerzen nicht ernst genommen werden und in manchen Fällen sogar von folgeschweren Fehlbehandlungen. Diese Erfahrungen bleiben nicht folgenlos. Viele Betroffene berichten von Angstzuständen, psychosomatischen Beschwerden und einem zunehmenden Misstrauen gegenüber dem Gesundheitssystem. Manche vermeiden sogar notwendige Behandlungen, weil sie weitere Diskriminierung befürchten. Auch die Ergebnisse unserer Studie zum Justiz- und Verwaltungssystem zeichnen ein besorgniserregendes Bild. Mehr als 60% der Befragten berichten von Diskriminierungs- oder Rassismuserfahrungen im Kontakt mit Justiz- und Verwaltungsbehörden, darunter respektlose Behandlung, das Verletzen ihrer Rechte und die sogenannte sekundäre Viktimisierung. Menschen, die Schutz suchen oder Diskriminierung melden, erleben häufig, dass ihre Erfahrungen relativiert, ihre Glaubwürdigkeit in Frage gestellt oder ihre Anliegen nicht ausreichend ernst genommen werden. Diese Erfahrungen folgen keinem Zufall. Sie spiegeln strukturelle Machtverhältnisse wider, die beeinflussen, wessen Erfahrungen anerkannt werden und wessen nicht. Unsere Untersuchungen haben sich jedoch nicht nur mit Institutionen beschäftigt. Eine weitere zentrale Frage war, wie Wissen über Musliminnen in Österreich entsteht und welche Rolle Forschung bei der Reproduktion oder dem Abbau gesellschaftlicher Ungleichheiten spielt. Deshalb haben wir im vergangenen Jahr auch eine Community Evaluation zur Wissensproduktion über Musliminnen in Österreich durchgeführt. Die Ergebnisse zeigen deutlich, dass Forschung niemals vollständig neutral ist. Sie kann bestehende Machtverhältnisse hinterfragen oder sie kann sie stabilisieren. Letzteres ist leider häufig die gesellschaftliche Praxis. Teilnehmerinnen berichten von erheblichen ethischen Bedenken und methodischen Mängeln, darunter mangelnde Transparenz, fehlende Mitbestimmung und problematische Forschungspraktiken. Die zentrale Erkenntnis unserer Evaluation lautet daher, es braucht eine gerechte, partizipative und verantwortungsvolle Wissensproduktion. Forschung über Musliminnen darf nicht über die Köpfe von Musliminnen hinweg stattfinden. Auch die Wissenschaft darf sich der eigenen Verantwortung nicht entziehen und muss bestehende Machtverhältnisse kritisch reflektieren, ethischen Standards entsprechen und Menschen nicht zum Forschungsobjekt machen, sondern als Experten ihre eigenen Lebensrealitäten wahrnehmen. Doch die Erkenntnisse unserer Studien und Evaluationen stehen nicht losgelöst von der gesellschaftlichen Realität. Im Gegenteil. Das Jahr 2025 markiert eine besonders besorgniserregende Entwicklung. Erstmals seit Beginn unserer Dokumentationstätigkeit liegt bei einem Mordfall ein antimuslimischer Tatverdacht vor. Ein Mensch wurde getötet und laut Polizeiangaben äußerte der Täter unmittelbar nach der Tat antimuslimische und rassistische Motive. Ebenso erschütternd war der Angriff auf eine Moschee in Niederösterreich im Dezember. Ein Mann eröffnete das Feuer auf ein muslimisches Gebetshaus, nur wenige Minuten, nachdem mehrere Menschen das Gebäude verlassen haben. Diese Ereignisse dürfen nicht als isolierte Ausnahmen betrachtet werden. Sie stehen am äußersten Ende eines Spektrums, das bei Vorurteilen beginnt, durch politische Feindbilder und stereotype Darstellungen verstärkt wird und im schlimmsten Fall in Gewalt münden kann. Wenn Menschen über Jahre hinweg als Bedrohung, Sicherheitsrisiko oder gesellschaftliches Problem dargestellt werden, entsteht ein Klima, in dem Ausgrenzung und Hass leichter gedeihen können. Deshalb dürfen wir über antimuslimischen Rassismus nicht erst dann sprechen, wenn Gewalt eskaliert. Wir müssen die Bedingungen in den Blick nehmen, die solche Gewalt ermöglichen. Vor diesem Hintergrund stellt sich die Frage nach politischer Verantwortung. Bereits im Jahr 2020 hat die österreichische Bundesregierung zur Entwicklung eines nationalen Aktionsplans gegen Rassismus sich verpflichtet. 5 Jahre später müssen wir feststellen, Dieser Aktionsplan liegt bis heute nicht vor. Statt eines umfassenden, verbindlichen und koordinierten Maßnahmenpakets sehen wir weiterhin einzelne Initiativen, die nebeneinander bestehen, jedoch keine nachhaltigen, strukturellen Veränderungen bewirken. Das Ausbleiben eines nationalen Aktionsplans ist mehr als ein politisches Versäumnis. Es ist ein Signal, nämlich das Signal, dass die Bekämpfung von Rassismus weiterhin nicht jene politische Priorität erhält, die angesichts der gesellschaftlichen Realität notwendig wäre. Ein wirksamer Kampf gegen Rassismus braucht mehr als Symbolpolitik. Es braucht politische Verantwortung, institutionelle Reformen und langfristige Strategien. Sehr geehrte Damen und Herren, die zentrale Botschaft unseres diesjährigen Reports ist eindeutig. Antimuslimischer Rassismus ist keine Aneinanderreihung bedauerlicher Einzelfälle. Er zeigt sich in politischen Debatten, in institutionellen Strukturen, in wissenschaftlichen Diskursen, in medialen Narrativen und in den Erfahrungen tausender Menschen im Alltag. Antimuslimischer Rassismus wird teils bewusst gemacht, verstärkt und normalisiert. Wer ihn wirksam bekämpfen will, darf deshalb nicht nur auf einzelne Vorfälle reagieren. Wir müssen die Strukturen erkennen, benennen und verändern, die diese Ungleichbehandlung ermöglichen. Denn was heute als Ausnahme verharmlost wird, kann morgen zur gesellschaftlichen Normalität werden. Vielen Dank für Ihre Aufmerksamkeit.
6: Einen guten Vormittag auch von mir. Ich werde Ihnen im Folgenden einen Überblick über unsere Fallzahlen geben. Im Jahr 2025 dokumentierte die Dokustelle Österreich insgesamt 1684 rassistische Übergriffe gegen MuslimInnen und muslimisch gelesene Personen. Das stellt die höchste jemals von der Dokustelle verzeichnete Anzahl an Fällen dar. Auch dieses Jahr möchten wir jedoch betonen, dass die vorliegenden Zahlen nicht repräsentativ sind für das tatsächliche Ausmaß von antimuslimischem Rassismus, sondern die Dunkelziffer weitaus höher liegt und die präsentierten Daten nur eine Momentaufnahme darstellen, die Entwicklungen und Tendenzen sichtbar macht. Ein genauerer Blick auf die Monate verdeutlicht, dass antimuslimischer Rassismus in engem Zusammenhang mit gesellschaftlichen, politischen und medialen Ereignissen steht. Besonders auffällig ist hier der Anstieg der Fallzahlen in den letzten Monaten des Jahres. Neben unserer Monitoring-Arbeit steht dieser Anstieg im engen Zusammenhang mit dem ab September intensiv geführten politischen Debatten und Kampagnen. Insbesondere die Null-Politik-Toleranz der führenden Regierungspartei und die öffentlichen Debatten rund um das Kopftuchverbot für Mädchen unter 14 Jahren, die trugen zu dieser Verschärfung des gesellschaftlichen Klimas gegen muslimischen und muslimisch gelesenen Personen bei. Unsere Daten zeigen einmal mehr, dass wir seit Jahren beobachten, dass politische Kampagnen, mediale Narrative und öffentliche Debatten das gesellschaftliche Klima beeinflussen und unmittelbar sich auf die Lebensrealitäten von Muslimen und Musliminnen auswirken. Besonders hervorzuheben ist hier die mediale Berichterstattung und die politische Stimmungmache, dass die zusammen mehr als die Hälfte der dokumentierten Fällen ausmachen. Wie bereits in den Vorjahren haben wir aufgrund unserer Monitoring-Arbeit mehrheitlich Vorfälle im digitalen Raum. Dabei haben wir 63,1% der Fälle im Online-Bereich dokumentiert, während 36,9% der Fälle im Offline-Bereich zuzuordnen sind. Die Analyse der Tathandlungen im Offline-Bereich zeigt eine klare Dominanz der Kategorie Verbreitung von Hass mit 62,6%, macht also den Großteil der Fälle aus. Das ist gefolgt von Beleidigung, Ungleichbehandlung und Sonstige. Unter der Kategorie Sonstige verstehen wir Fälle von Mikroaggressionen oder Fälle, wo Betroffene sich zum Beispiel dazu entschieden haben, das Kopftuch abzulegen, weil sie einfach vielen Nachteilen und antimuslimischen Rassismus ausgesetzt sind oder beispielsweise auch, wenn Medien problematische Abbildungen verwenden oder problematische Berichterstattung erfolgt. Danach haben wir auch Fälle von Vandalismus und Polizeigewalt dokumentiert und die Kategorien mit den wenigsten Meldungen sind gefährliche Drohung, Verleumdung, Rufschädigung, physische Übergriffe und Verhetzung. Die ausgeprägte antimuslimisch-rassistische Spaltungspolitik im Jahr 2025 spiegelt auch deutlich sich in der Kategorie Ort wider. Die meisten dokumentierten Vorfälle sind im Medienbereich zuzuordnen mit 33%. Das entfällt auf überregionale Tageszeitungen sowie Fernsehbeiträge. Und an zweiter Stelle folgt der politische Bereich mit 27,1%. Das ist insbesondere politische Stimmungmache durch Reden, Werbekampagnen, Videomaterial und andere öffentliche Formate. Zu betonen ist hier, dass öffentliche Äußerungen und Haltungen von MedienvertreterInnen und politischen AkteurInnen eine erhebliche Reichweite entfalten und damit auch eine große Verantwortung tragen. Sie prägen nämlich gesellschaftliche Diskurse und beeinflussen unmittelbar die alltäglichen Erfahrungen von MuslimInnen. Die systematische Verbreitung von antimuslimisch-rassistischen Inhalten entwickelt, wie bereits meine Kollegin gesagt hat, eine besorgniserregende Dynamik und sie trägt auch zur Normalisierung von antimuslimischem Rassismus in der Gesellschaft bei. Eine Analyse weiterer dokumentierter Tathandlungen zeigt, dass auch die allgemeine Bereitschaft, antimuslimische Äußerungen und Haltungen offen auszuüben, zunimmt, insbesondere wenn ganze Personengruppen öffentlich beleidigt und attackiert werden. Die Zahlen spiegeln wider, dass fast 20% der Fälle aus dem öffentlichen Raum gemeldet wurden. Hier sind Orte wie Einkaufszentrum und öffentliche Verkehrsmittel mit gemeint. Die Mehrheit der TäterInnen insgesamt sind nach wie vor nicht organisierte zivile Einzelpersonen mit 71,4%, das gefolgt von JournalistInnen und PolitikerInnen mit 9,9%. Unter den Fällen, bei denen wir das Gender der TäterInnen zuordnen konnten, zeigt sich eine deutliche Mehrheit männlicher Täter mit 72,9%. Und bei den Fällen, wo wir das Gender zuordnen konnten bei den Betroffenen, sind wir bei weiblich gelesenen Personen bei 80,2%. Das heißt, es weist eine klare geschlechtsspezifische Dimension der Diskriminierung hin. Diskriminierung richtet sich in erster Linie gegen Personen, die sich als muslimisch lesen. Sichtbare religiöse Praktiken wie das Tragen eines Kopftuchs spielt hier eine zentrale Rolle und erhöht auch die Wahrscheinlichkeit, Ziel von Rassismus und Diskriminierung zu werden, erheblich. Wir haben hier 21,8% Betroffene, die ein Kopftuch tragen. Und zusammenfassend zeichnen die Fälle des Jahres 2025 ein klares Bild, nämlich dass antimuslimischer Rassismus in Österreich kein Randphänomen ist, sondern eine tief verankerte gesellschaftliche Realität. Und wir haben dieses Jahr auch bewusst entschieden, den Schwerpunkt zu setzen auf den strukturellen Aspekt und auch den Titel »Kein Einzelfall, sondern System« zu wählen. Antimuslimischer Rassismus zeigt sich im digitalen Raum ebenso wie im öffentlichen Alltag, in politischen Debatten ebenso wie in zwischenmenschlichen Begegnungen. Und die steigende Zahl der dokumentierten Vorfälle, die sinkende Hemmschwelle gegenüber antimuslimisch-rassistischen Äußerungen und die zunehmende Normalisierung antimuslimischer Narrative in Politik und in Medien sind keine voneinander getrennten Entwicklungen, sondern sie bedingen einander und verstärken einander. Die vorliegenden Zahlen sind daher wert mehr als eine statistische Bestandaufnahme. Hinter jedem Fall steckt nämlich ein Mensch, dessen Würde verletzt wurde, dessen Sicherheit erschüttert und dessen gesellschaftliche Teilhabe eingeschränkt wurde. Die zentrale Frage lautet daher, ob wir bereit sind anzuerkennen, dass antimuslimischer Rassismus kein Randphänomen ist, sondern tief in unseren gesellschaftlichen, politischen und institutionellen Strukturen verankert ist. Es reicht daher nicht, auf unsere Zahlen zu blicken, die, wie ich bereits erwähnt habe, nicht repräsentativ sind, sondern vielmehr müssen wir die Bedingungen verstehen, die diese Entwicklungen überhaupt erst ermöglichen. Ziel muss es daher sein, die Ursachen und Mechanismen zu erkennen, durch die der antimuslimische Rassismus entsteht und immer wieder weitergegeben wird, um so auch wirksame Gegenmaßnahmen entwickeln zu können. Dafür braucht es ein grundlegendes Umdenken und die Bereitschaft, jene Strukturen und Diskurse kritisch zu hinterfragen, die Ausgrenzung und Ungleichbehandlung immer wieder hervorbringen, legitimieren und normalisieren. Vielen Dank.
7: Vielen Dank an meine beiden Vorrednerinnen. Ich darf gleich mit aktuellen Zahlen aus unserer Beratungstätigkeit, aus der Beratungstätigkeit der Gleichbehandlungsanwaltschaft beginnen. Diskriminierungen aufgrund ethnischen Zugehörigkeit machen 33% der Fälle aus, die bei der Gleichbehandlungsanwaltschaft in Beratung sind. Rassistische Diskriminierung ist also nach der Diskriminierung aufgrund des Geschlechts der zweithäufigste Grund, warum sich Betroffene an uns, an die Gleichbehandlungsanwaltschaft wenden. 87% der religionsbezogenen Diskriminierungsfelder betreffen muslimische oder muslimisch gelesene Personen und davon wiederum ganze 90% Frauen. Wir sehen hier also eine besondere Vulnerabilität von muslimischen Frauen, wie es auch schon die Vorrednerinnen betont haben. Auch das ist etwas, was wir in unserer Beratungstätigkeit bei der Gleichbehandlungsanwaltschaft mitbeobachten. Die Fallzahlen sind vergleichsweise hoch und das, obwohl Studien etwa der Europäischen Grundrechteagentur belegen, dass von Rassismus und hier insbesondere von antimuslimischem Rassismus Betroffene nur sehr, sehr selten die Fälle melden. Klar ist, es gibt eine sehr hohe Dunkelziffer und auch wir kommen in unserer Beratung nur an einen Bruchteil der Betroffenen heran. Grund dafür, und auch das geht aus den Studien der Europäischen Grundrechteagentur etwa hervor, ist, dass von antimuslimischem Rassismus betroffene Personen befürchten, ihre Meldung würde nicht ernst genommen werden oder würde ohnehin folgenlos bleiben. Schlimmer noch ist die Angst davor, dass Beschwerden sogar negative Konsequenzen für die Betroffenen nach sich ziehen könnten. Das ist etwa etwas, was aus der erwähnten Studie der Doku-Stelle auch hervorgeht, Rassismus im Rechtssystem. Und das ist auch etwas, was wir in unserer Beratung beobachten. Diesen Befund sieht die Gleichbehandlungsanwaltschaft als einen dringenden Auftrag für alle staatlichen Stellen, die an den Lebenswelten rassismusbetroffener Menschen andocken, ernsthaft an ihrer Vertrauenswürdigkeit zu arbeiten, um damit auch ihrem institutionellen Auftrag gerecht werden zu können, nämlich gegenüber allen Personen in Österreich. Menschen zu schützen bedeutet, ihre Erfahrungen ernst zu nehmen und diskriminierende Strukturen abzubauen. Das erfordert, die eigene institutionelle Rolle zu reflektieren und Rassismus auch als reales strukturelles Problem anzuerkennen. Die Gleichbehandlungsanwaltschaft beobachtet in ihrer Beratungsarbeit, dass die intersektionalen Dimensionen von antimuslimischem Rassismus, wo ethnische Zugehörigkeit, Geschlecht und Religion in ganz besonders benachteiligender Weise zusammenwirken, regelmäßig nicht ausreichend beachtet werden. Für eine Rechtsdurchsetzung, die Grund- und Menschenrechte wahrt, ist ein umfassendes Verständnis von Rassismus jedoch eine Grundvoraussetzung. Es gibt hier einige Faktoren, die es zu berücksichtigen gilt, unter anderem die fehlende Diversität in der Zusammensetzung staatlicher Stellen, die mit der Rechtsdurchsetzung befasst sind, die weitgehende Auslassung von rassismuskritischer Lehre an Hochschulen in Österreich und die fehlende gesellschaftliche Anerkennung von Rassismus und besonders auch vom antimuslimischen Rassismus als dringendes Problem. Die durch verfassungsrechtliche Grund- und Menschenrechte, aber auch das Antidiskriminierungsrecht gezogenen roten Linien werden nur allzu oft überschritten. Gleichzeitig werden die daraus resultierenden Auswirkungen auf Betroffene kaum ernst genommen. Diese Entwicklung beobachten wir auch anhand von Fällen aus unserer Beratungspraxis, aus der Beratungspraxis der Gleichbehandlungsanwaltschaft, etwa wenn muslimischen Mitarbeitenden pauschal eine radikale Gesinnung unterstellt wird oder wenn muslimische Schülerinnen in der Schule vor versammelter Klasse aufgefordert werden, das Kopftuch abzulegen oder in einem Fall beispielsweise, wenn die Klassenvorständin die Klasse, also die anderen Schülerinnen, darüber abstimmen lässt, ob die muslimische Schülerin das Kopftuch ablegen soll oder nicht. Wohlgemerkt all das, ohne dass das umstrittene Kopftuchverbot in Kraft wäre, also vollumfänglich in Kraft wäre. Rassistische Beleidigungen, Beschämungen vor der Klasse, Ausnützen von bestehenden Machtverhältnissen, Mobbing, all das spiegelt sich an den an uns herangetragenen Fällen von antimuslimischem Rassismus wider. Für Betroffene macht es einen großen Unterschied, wenn sie wissen, hier gibt es eine Anlaufstelle, an die ich mich wenden kann, die das geschehene Unrecht benennt und sich für meine Rechte einsetzt. Darum ist es wichtig, dass es Stellen wie die Doku-Stelle gibt. Sie nehmen Betroffene ernst, unterstützen rechtlich und bieten auch psychosoziale Beratung an, um die traumatischen Folgen von rassistischen Belästigungen zumindest ein Stück weit abfedern zu können für die Betroffenen. Die Doku-Stelle verfügt auch aufgrund ihrer langjährigen Antidiskriminierungsarbeit über ein besonderes Vertrauensverhältnis zur muslimischen Community in Österreich. Als staatliche Beratungseinrichtung ist uns, der Gleichbehandlungsanwaltschaft, die Kooperation mit zivilgesellschaftlichen Organisationen, die hier sowohl eine gewisse Brückenbaufunktion zur Community einnehmen, als auch über die notwendige Expertise im jeweiligen Bereich verfügen, ein besonderes Anliegen. Insofern sind wir auch über die sehr gute Zusammenarbeit und die Möglichkeit des fachlichen Austausches mit der Doku-Stelle sehr dankbar. Und ich bedanke mich auch nochmals für die Einladung heute und für die Vorstellung des aktuellen Tätigkeitsberichts der Doku-Stelle. Vielen Dank.
4: Ja, ein großes Dankeschön an die RednerInnen für ihre pointierten und ernüchterten Worte. Ich würde sagen, wir können jetzt rübergehen zu den Publikumsfragen. Gibt es ein Mikrofon? Sonst könnte ich einfach meines weitergeben. Genau.

0: Noch einmal vielen Dank für die Informationen. Ich habe drei Fragen, aber ich stelle so die erste Frage. Die erste Frage, es geht hier um die Finanzen von der Doku-Stelle. Die Arbeit, die er leistet, ist enorm wichtig für das Land, enorm wichtig für uns alle. Aber ihr habt immer weniger Ressourcen, habt immer weniger Finanzierungen aus Österreich. Wie schaut diese Finanzlage aus? Und wenn es nicht so gut ausschaut, wie können wir dazu beitragen, dass es besser ausschaut? Das ist die erste Frage. Die zweite Frage, die Rumeza hat über den Nationalaktionsplan gegen Rassismus geredet. Wir wissen alle, dass es nicht mehr gibt. Aber es gibt seit Ende März den sogenannten Nationalaktionsplan Extremismus. Die Bundesregierung meint, Rassismus ist auch ein Teil davon. Wie steht die Doku-Stelle zu dieser Position? Meine dritte Frage. Im Pressetext haben wir, auch die Dunja hat darüber jetzt geredet, die Rolle der Medien. Es ist so schwierig, ich bin Journalist vom Beruf, es ist so schwierig, sowas zu lesen. Meine Frage ist, gibt es zumindest diesbezüglich eine differenzierte Darstellung? Wenn die Doku-Stelle von Medien spricht, also ist es ORF, ist es Kronenzeitung, ist es Standard, gibt es zumindest auch, das ist auch meine dringende Frage hier, gibt es im Medienbereich Ausnahmen, wo man sagen kann, es gibt andere, aber dieses Medium ist für uns ein wichtiges Medium. Dankeschön.
1: Zu den Finanzen der Doku-Stelle. So wie du es, Simon, auch richtig festgestellt hast, sind die Förderungen für die Doku-Stelle jetzt nicht unbedingt die besten oder auch nicht die Arbeit, die wir leisten, auch bedecken. Wir schauen, dass vieles der Arbeit, die wir übernehmen, auch ehrenamtlich geleistet wird. Auch viele der Personen, die hier im Raum stehen, sind zum Teil unbezahlt hier und machen dennoch wertvolle Arbeit, die einem angestellten Person nicht gleichkommt. Oder nein, sogar viel mehr eben halt leistet. Wir machen es aber trotzdem so, dass wir unsere Förderquellen diversifizieren. Wir schauen, dass wir über Spenden noch über die Runden kommen, über vielleicht internationale Förderungen, die vielleicht einen minimalen Betrag ermöglichen. Derzeit sind zwei Teilzeitangestellte bei der Doku-Stelle, die befristet bis zu 2 Jahren angestellt sind und eine Geringfügigkeit. Also eine Person, die geringfügig eingestellt ist. Also wie können wir es machen, dass die Doku-Stelle besser aufgestellt ist? Vielleicht mal zu schauen, okay, Förderungen werden gekürzt. Weshalb werden sie gekürzt und welche Organisationen betrifft es am meisten? Wir wissen, dass es Organisationen gibt, die besser aufgestellt sind und auch besser vernetzt sind, bessere Zugänge haben. Und da würde ich einfach jeden bitten zu schauen, dass eben halt auch kleinere Organisationen wie die Doku-Stelle, aber nicht nur die Doku-Stelle, es gibt auch ein Romane-Zentrum, dessen Förderungen gekürzt worden sind. Oder eben die Antidiskriminierungsstelle Steiermark, die ebenfalls jetzt null, also mit gar nichts dasteht. Ist halt jetzt die politische Lage. Man kann das Beste machen, indem man eben halt darauf hinweist. Man kann aber auch schauen, dass wir das, was wir machen, weiterhin beibehalten und eben aufgrund der Wichtigkeit dieser Tätigkeit zum Teil auch ehrenamtlich weiter tun. Zur zweiten Frage. Ich stelle den nationalen Aktionsplan gegen Rechtsextremismus nicht gleich mit dem nationalen Aktionsplan gegen Rassismus. Ich finde, beide Bereiche sind wichtig, aber sind auch nicht gleichzusetzen oder haben auch andere andere Maßnahmen, die ergriffen werden müssen. Und es ist ein bisschen traurig zu sehen, auch medial, dass der nationale Aktionsplan gegen Rechtsextremismus gleichgesetzt wird mit dem nationalen Aktionsplan gegen Rassismus, weil dadurch wird eben hingewiesen oder wird versucht, vermeintlich zu zeigen, dass Rassismus ein Problem vom Rechtsextremismus ist, was aber unsere Daten nicht hergeben und nicht zeigen. Unsere Daten zeigen im Gegenteil, dass Rassismus ein strukturelles Problem ist, das weit verbreitet ist in der Gesamtgesellschaft und dass viele, viele Bereiche in vielen Bereichen mit reinwirkt. Wir haben über das Gesundheitswesen geredet. Wir haben über das Rechtssystem geredet. Das sind grundlegende Bereiche, in denen Menschen agieren, in denen aber auch Schutzbedürftige Hilfe holen oder eben halt suchen. Und wenn wir eben halt Rassismus als ein Problem des Rechtsextremismus darstellen, dann werden Initiativen nicht ergriffen werden können, die genau eben halt diese Hilflosigkeit von Menschen, die in diesen Bereichen eben halt agieren müssen, denen nicht geholfen werden kann. Aus diesem Grund bin ich immer noch dafür, selbst wenn es einen nationalen Aktionsplan gegen Rechtsextremismus gibt, wir können nicht aufhören, wir dürfen nicht aufhören, nochmal nach einem nationalen Aktionsplan gegen Rassismus zu verlangen. Und auch die Regierung da in Verantwortung zu ziehen, weil das ist ein Versprechen, das sie vor 5 Jahren abgegeben haben. Und es ist immer noch nicht da.
2: Ich würde gerne ergänzen zu den Finanzierungen und einmal auch wirklich klar festhalten, dass es einfach schwierig ist, in Österreich für Antirassismusarbeit Förderungen zu bekommen. Also es gibt bislang in Österreich für zivilgesellschaftliche Antirassismusarbeit keine langfristigen Finanzierungen. Und ich glaube, das ist auch wichtig, hier mal festzuhalten und klar auszusprechen als kleine Ergänzung. Und zum nationalen Aktionsplan gegen Rassismus, da hat meine Kollegin ist schon auf einige Dinge eingegangen. Was hier vielleicht auch betont werden kann, ist, dass die Europäische Kommission eine Antirassismusstrategie 2026 bis 2030 präsentiert hat, Anfang des Jahres, wo wir auch als Dokustelle, als permanentes Mitglied im CSO-Forum, als beratende Organisation diesem Prozess beistehen. Und da ist die Europäische Kommission auch gerade bemüht, auch mit zivilgesellschaftlichen Organisationen zusammenarbeiten. Und ja, da muss man sich mal anschauen, was daraus dann auch erfolgt. Wir haben auch eine Studie zur österreichischen Lage in Bezug auf den Nationalen Aktionsplan gegen Rassismus erarbeitet, die auf unserer Website abrufbar ist, um da auch einen guten Überblick zu bekommen über den Status quo in Bezug auf den Nationalen Aktionsplan in Österreich, der ja bislang eben, wie meine Kollegin gesagt hat, nicht umgesetzt wurde. In Bezug auf die dritte Frage, Rolle der Medien, also wir haben keine detaillierte Auswertung davon, welche Medien da jetzt genau betroffen sind. Was ich schon sagen kann, ist, dass wir vor allem größere sogenannte Mainstream-Medien gemonitort haben und da auch aber auch Meldungen von Zeugen und Zeuginnen bekommen haben, die uns Artikel weitergeleitet haben, insbesondere die antimuslimisch-rassistische Narrative, sowohl in der Berichterstattung als auch in der Abbildungen, also in den Abbildungen, die von den Zeitungen verwendet wurden, als auch zum Beispiel bei den Titel der Artikel. Aber aufgrund der Ressourcen haben wir jetzt keine genauere Auswertung machen können. Genau, aber die Daten sind da. Genau. Danke.
3: Ergänzen. Ich glaube, das Wichtigste ist eh gesagt, von puncto Finanzierung muss ich ehrlich sagen, ich finde es unheimlich wichtig, dass Stellen wie die Dokustelle ausreichend finanziert sind. Das ist etwas, manchmal hat man schon das Gefühl in Österreich, es gibt Geld für vieles, aber gerade da, wo es um Rassismus geht, wo es so viele Betroffene gibt, die keine Stimme haben, auch keine Stimme haben, die in der Politik verankert ist oft, da streicht man die Finanzierung. Das sind so Aspekte, wo ich mir denke, ja, Da stehen wir alle in der Verantwortung, da steht die Politik in der Verantwortung. Und ich glaube, hier ist es ganz besonders wichtig, eben diese Forderung auch aufrechtzuerhalten, einer langfristigen Finanzierung von Beratungsstellen, wie es die Doku-Stelle ist. So viel zur Finanzierung, zum nationalen Aktionsplan. Ich meine, es ist eh auch schon angedeutet worden. Ich finde, auch das zeigt wiederum dieses, wie man das Thema angeht oder diesen Zugang zum Thema Rassismus, dass man das eben mit diesem nationalen Aktionsplan gegen Rechtsextremismus gleichsetzt, zeigt, dass man das Thema Rassismus als ein Randthema betrachtet, als ein Thema, das nur am Rande die Gesellschaft angeht, also nur am rechten Rand oder am äußersten rechten Rand die Gesellschaft angeht und nicht ein Thema ist, das tatsächlich in Österreich in der Mitte der Gesellschaft oder sogar mehr als in der Mitte der Gesellschaft steht und deswegen auch konkret angegangen werden sollte, mit der notwendigen Ernsthaftigkeit und Notwendigkeit. Deswegen ist nach wie vor auch für uns natürlich eine wichtige Forderung, den nationalen Aktionsplan gegen Rassismus endlich auch unter Einbeziehung entsprechender Stellen umzusetzen. Zu den Medien vielleicht noch ein kurzer Gedanke. Ich glaube, natürlich ist es schwer oder vielleicht auch nicht angebracht, alle Medien gleichzusetzen. Wir merken natürlich auch Unterschiede, ohne jetzt Namen zu nennen. Es gibt Medien, die Rassismen verstärkt verbreiten. Es gibt Medien, die hier eher sensibler sind. Aber meines Erachtens, und das ist halt nur eine subjektive persönliche Meinung, weil wir haben keine entsprechenden Studien, ist keines der großen Medien frei davon, Rassismen zu reproduzieren. Und umso wichtiger ist es hier, wenn man das ein bisschen so am Rand auch betrachtet, Medien, die aus der Community entstehen, Medien, die von POC-Personen getragen werden oder zumindest eine gewisse Diversität im eigenen Team widerspiegeln, da sieht man schon, dass es einen Unterschied machen kann, wenn es darum geht, Rassismus zu reproduzieren. Und deswegen kann ich nur die großen Medienhäuser auch dazu einladen, hier, ich weiß, viele tun es, aber hier nochmal besonders darauf zu achten, auf die eigene Zusammenstellung. Ja, vielen Dank.
4: Ja, danke. Ich komme vom Landesstudio Wien, dementsprechend interessiert mich eine Aufteilung nach Bundesländern. Ich weiß nicht, wurde das irgendwie dokumentiert? Wie stark ist jetzt meinem Interesse nach auch Wien davon betroffen? Und dann, vielleicht könnten Sie noch einmal ganz kurz gefasst zusammenfassen, was ist zu tun? Also ich habe das jetzt schon mit dem nationalen Aktionsplan verstanden, aber vielleicht, was kann auch im Alltag getan werden sozusagen, also auch gesellschaftlich sozusagen und was kann ich auch als Betroffener tun, wenn ich von Rassismus betroffen bin? Ganz kurz gefasst. Danke.
1: Vielleicht zu den Fallzahlen in den Bundesländern. Heuer haben wir zum ersten Mal in allen Bundesländern auch Fälle verzeichnen können. Wir haben es deswegen nicht abgebildet, weil es eben halt Zahlen sind, die sowohl nicht repräsentativ sind, weil einfach nicht so viele Meldungen aus den Bundesländern uns erreichen. Aber nochmal eben halt ausschlaggebend ist, dass Organisationen wie die Doku-Stelle, wenn sie halt nicht in anderen Bundesländern vertreten sind, auch deswegen halt nicht auch anvisiert werden oder halt mit, oder halt auch nicht kontaktiert werden. Da ist eben insbesondere die Kooperation mit jenen regionalen Stellen wichtig, die eben halt auch zur Antidiskriminierung arbeiten, selbst wenn es eben halt nicht gezielt zu antimuslimischen Rassismus ist, dass dennoch die Kooperation dahingehend besteht, eben halt auch antimuslimischen Rassismus gesondert zu erfassen, aber halt auch nochmal zu verbreiten, dass die Doku-Stelle nicht nur in Wien tätig ist, sondern eben halt auch in den Bundesländern. Und das ist schon eine Spezialität von uns, dass wir schauen, dass wir in die Förderungen auch mit reinnehmen, dass wir in die einzelnen Bundesländer fahren und eben halt auch Workshops geben und eben halt Multiplikatorinnen ausbilden. Wir hatten erst vor 3-4 Jahren ein Train-the-Trainer-Projekt, womit wir eben halt versucht haben, verstärkt Personen zu finden, die in den Communities das Wort zu antimuslimischen Rassismus nehmen und Sensibilisierungsarbeit leisten. Funktioniert gut, ist aber dennoch wenig. Und jetzt nochmal zu dem, was können Betroffene machen, oder? Oder was kann die Gesellschaft machen? Wir haben davon erzählt, dass eben einzelne Bereiche nicht frei von Rassismus oder Rassismen sind. Und jeder von uns ist tätig irgendwo. Jeder von uns arbeitet wahrscheinlich in so Bereichen, die Menschen erreichen. Und antirassistische Maßnahmen innerhalb der eigenen Arbeitstätigkeit mit reinzunehmen, ist eine Frage von Aufmerksamkeit, ist eine Frage von, wo stelle ich denn oder richte ich meinen Blick. Ich kann bestimmte Sachen einfordern, ich kann aber auch schauen, dass ich subtil vor allem versuche, betroffene Personen zu erreichen, indem ich Flyer auflege, indem ich vielleicht den Namen der Druckstelle mal droppe oder indem ich mal schaue, dass ich vielleicht auch unter Kolleginnen darüber rede, dass auch rassistische Sprache ein Thema sein kann und ist und da eben halt auch eigene individuelle Sensibilisierungsarbeit leisten oder leisten kann. Was auch Hüseyin, unser Kollege von der Gleichbehandlungsanwaltschaft, erwähnt hat, ist das Thema Underreporting. Wir sagen immer wieder, wenn Fälle nicht gemeldet werden, dann scheinen sie auch nicht auf. Umso wichtiger ist es, dass wir Personen ermutigen, in die Communities gehen und Betroffene eben stärken, ihre Stimme zu erheben und eben halt die Fälle an die Doku-Stelle zum Beispiel zu melden, an die Gleichbehandlungsanwaltschaft zu melden oder halt generell zu schauen, dass Personen nicht stumm sind dazu. Weil je mehr geredet wird, je mehr gefordert wird, umso mehr kann was getan werden. Und das ist eben halt das, was zum Teil auch eine ermüdende Arbeit ist für Betroffene, immer wieder eben halt darüber erzählen zu müssen. Aber es ist sehr wichtig. Es ist wirklich sehr wichtig. Das ist auch eine der Grundlagen, weshalb die Doku-Stelle entstanden ist. Wenn wir eben halt nicht darüber erzählen, dann wird antimuslimischer Rassismus nicht thematisiert. Und das ist genauso der Fall mit den Fällen.
2: Ich kann hier vielleicht ergänzen, dass es essentiell ist, einmal ein politisches Interesse zu haben, gegen diese Spaltung der Gesellschaft auch entgegenzuwirken. Also das ist etwas, was wir total vermissen. Wir haben auch schon gesprochen über die Verantwortung der Medien, weil sie einfach wirklich viel Reichweite und Verantwortung hier auch tragen an der Berichterstattung. Wir alle lesen die großen Medien. Das heißt, es ist hier wichtig, auch wirklich sensibilisiert Sprache zu verwenden und diese Verantwortung sich auch bewusst zu werden und die einzelnen Personen also auch wirklich ein Verständnis von Rassismus zu entwickeln. Also nicht nur Rassismus allgemein, sondern auch antimuslimischer Rassismus. Was ist das denn? Wie hat sich das entwickelt? Es gibt auch andere Begrifflichkeiten wie Islamfeindlichkeit, Islamophobie. Warum verwendet man die Begriffe und wann? Also einfach ein Grundverständnis zu entwickeln, um auch sensibilisiert zu sein und auch zu verstehen, um was es denn tatsächlich geht. Um das auch nicht zu verwechseln mit den Folgen von Rechtsextremismus, weil es geht nicht nur um die Folgen von Rechtsextremismus, sondern wie meine Kollegin gesagt hat, es geht hier wirklich um ein tief in unserer Gesellschaft verankertes, strukturelles Problem, das sich in den letzten Jahren insbesondere beobachten lässt und das besorgniserregende Ausmaße annimmt. Genau.
3: Vielleicht nur kurz zum Thema, was kann man tun? Ich glaube, also ich kann mich nur allem anschließen, was gesagt worden ist, aber vielleicht nochmal der Kern des Ganzen ist, glaube ich, schon hinschauen und nicht wegzuschauen. Das ist etwas, was, ich glaube, das haben wir alle schon öfters gehört, dass das wichtig ist, aber es zeigt sich schon halt auch in sehr banalen Situationen, wie wichtig es ist, hinzuschauen, nicht wegzuschauen, weil das jemanden anschauen, dieses tief menschlich in jedem anspricht. Und ich kann dazu ein kleines Beispiel, das mir unlängst passiert ist. Ich bin im Bus gesessen auf dem Heimweg, auf so einem Vierersitz und quer gegenüber auf einem Vierersitz sind zwei schon ältere Damen gesessen, die sich augenscheinlich sehr aufgeregt über das sogenannte oder von ihnen so benannte Ausländerproblem unterhalten haben. Das ist schon das ein bisschen so am Rande mitgehört, während ich am Handy gescrollt habe und sind so Wortfetzen, die bei mir hängen geblieben sind, wie eben, es sind schon zu viele da und die können sich nicht benehmen und die kriegen nur Sozialleistungen, bla bla. Ich bin so eine Zeit lang, weil ich zwei, drei Stationen bin ich so gesessen und habe das so am Rande unbewusst ein bisschen mitgehört. Und irgendwann habe ich dann so kurz raufgeschaut, wer sind diese zwei Leute, die da gerade reden und sehr laut auch sich unterhalten. Und in dem Moment, wo ich hingeschaut habe, haben die beiden zu mir geschaut. Und wir haben so kurz Blickkontakt gehabt. Also es war so wirklich ein paar Sekunden. Und dann hat sich der eine zu anderen umgedreht und hat gesagt, aber man muss schon sagen, es sind nicht alle so, gell? Und das hat so, danach hat es auf einmal auch aufgehört. Ich musste dann auch aussteigen. Aber es hat mir gezeigt, irgendwie dieses, selbst wenn es nicht ehrlich gemeint war, aber dieses jemanden in die Augen schauen zu müssen, macht etwas mit einem und tut schon das eigene Gewissen ansprechen, von dem ich schon glaube, dass wir in Österreich ein Land sind, wo grundsätzlich jeder ein Gewissen hat und ich auch nicht glaube, dass wir als Gesellschaft so böse sind, dass wir nicht erkennen würden, wann etwas Diskriminierung ist und wann nicht. Und ich glaube, hier ist es sehr wichtig, dass man einerseits eben nicht wegschaut, sowohl als betroffene Person, wenn man den Mut aufbringt, auch hinzuschauen, und ich weiß, es ist extrem schwer, vor allem aber auch nicht als nicht betroffene Person hinzuschauen. Einfach dieses Hinschauen ist das Mindeste, was wir tun können, und danach natürlich Betroffene zu unterstützen, aufzuzeigen, wo man sich hinmelden kann.

0: Fälle zunehmen. Haben Sie dafür irgendwie schon Gründe ermitteln können oder Vermutungen, woran das liegen könnte?
1: Ja, also grundsätzlich sagen wir Jahr für Jahr, dass unsere Zahlen nicht darüber aussagen, ob jetzt wirklich etwas zugenommen hat oder abgenommen hat, weil es immer auf die, darauf ankommt, erstens, wie bekannt ist unsere Stelle, wie oft melden betroffene Fälle, wie sind unsere Ressourcen aufgestellt und wie intensiv ist auch unsere Monitoring-Arbeit. Also wir machen ja schon auch, dass wir bewusst in die digitalen Räume gehen und Fälle dokumentieren und sie aufzeichnen. Von daher treffen wir keine Aussagen darüber, ob jetzt etwas mehr oder weniger geworden ist. Das machen wir schon sehr bewusst. Aber das, was wir schon beobachten können, sind bestimmte Tendenzen und dass zum Beispiel antimuslimischer Rassismus immer normalisierter wird. Also wir erleben das ja auch in öffentlichen und politischen Diskursen und Debatten, dass hier antimuslimische Narrative nachher schon so irgendwie normalisiert ist und auch so konsequenzlos ist. Also das wird ja auch überhaupt nicht zur Rede gestellt, wenn sich PolitikerInnen antimuslimisch-rassistisch äußern. Es hat überhaupt keine Folgen und das trägt natürlich dazu bei, dass das normalisiert wird und dann ist das halt die Sprache, in der wir im öffentlichen Diskurs sprechen und das ist das, was wir als besorgniserregende Tendenz wahrgenommen haben, insbesondere im letzten Jahr auch bei unserem Medienmonitoring und bei dem Monitoring von politischen Debatten.
2: Ergänzend dazu, wir bringen jedes Jahr die Statistik heraus mit Fallzahlen nach den Monaten. Und das ist uns besonders wichtig aus dem einen Grund, weil wir dann merken können, okay, was war in den einzelnen Monaten Thema, politisch oder eben halt medial. Und genau dieselbe Rhetorik, die dann eben medial und politisch dann getätigt werden, finden sich dann in den einzelnen Fällen wieder. Also wirklich eins zu eins, was gesagt wird, politisch wird dann halt auch übernommen in den Aussprachen oder in den Beleidigungen, die sowohl online als auch offline stattfinden. Und wir haben halt gemerkt, wann sind politische oder mediale Debatten zu Musliminnen ein Thema. Das ist immer dann ein Thema, wenn gerade versucht wird, eine bestimmte politische Richtung voranzutreiben. Wir haben letztes Jahr, die Frau Kollegin Dunja Khalil hat ja über die Nulltoleranzpolitik geredet letztes Jahr. Und wir haben dann gesehen, dass ab September so ein Peak an Fallzahlen gemeldet worden ist in Bezug auf sowohl eben halt antirassistische Darstellungen zu Musliminnen. Wir haben auch Bilder dazu im Report zu sehen. Und es ist ganz klar, je mehr über Musliminnen geredet wird, je mehr über sie debattiert wird, je mehr über zum Beispiel Kopftuchverbote geredet wird, umso mehr an Fallzahlen werden uns gemeldet. Das ist eins zu eins ein klarer Zusammenhang.
3: Dankeschön. Im Jahre 2024 war der Schwerpunkt des Berichtes Bildung. Im Jahre 2021 hatten wir, ich werde noch einmal zurück auf die Frage des Kollegen kommen, hatten wir 1061 Fälle. Heuer haben wir 1600, das heißt, praktisch ein Anstieg von mehr als 60%. Im Jahre 2024 gibt es dann von der Doku-Stelle einen Bericht mit dem Schwerpunkt Bildung. Habt ihr diesbezüglich schon Rückmeldungen in Bezug auf Bildung, in Bezug auf Inhalte betreffend muslimische Menschen, zum Beispiel in Schulbüchern oder so? Vielleicht ist es schwierig aufgrund auch der finanziellen Möglichkeiten, aber gibt es schon diesbezüglich in Bezug auf die Art und Weise, wie Österreich sich in Bezug auf muslimische BürgerInnen in den Schulbüchern oder auch in verschiedenen Unterrichtsunterlagen, gibt es diesbezüglich etwas zu erzählen? Da der Bericht hier liegt jetzt seit 2 Jahren. Also, danke.
2: Ich muss gestehen,

0: Sehen, dass nach der Veröffentlichung des Reports 2024 keine bildungspolitischen Maßnahmen unsere Ergebnisse sich zu Herzen genommen haben.
1: Nein.
0: Also die Anfragen, die wir bekommen, haben jetzt nicht gezeigt, dass da was besonders voranging, positiv voranging. Im Gegenteil. Dezember 2024 wurde das Kopftuchverbot in den Schulen unter 14-jährige Mädchen beschlossen. Ich würde meinen, dass wenn es Interesse geben würde, positive Veränderungen im Bildungsbereich zu suchen, dann hätten sie das auch gezeigt. Auf politischer Ebene, auf gesellschaftlicher Ebene. Wir können das nicht bestätigen, dass da irgendeine besondere positive strukturelle Veränderung vorangetrieben wird.
2: Falls es keine Fragen mehr gibt, würde ich die Pressekonferenz beenden. Danke nochmal an die RednerInnen für eure Arbeit. Danke. Und danke fürs Kommen, natürlich.
3: Und jetzt hören Sie noch ein kurzes Interview mit Dunja Khalil über die Doku-Stelle Österreich.
4: Ja, mein Name ist Dunja Khalil. Ich leite die Rechtsberatung der Doku-Stelle. Die Doku-Stelle ist eine Beratungsstelle für Muslime und Musliminnen, die antimuslimischen Rassismus erfahren. Und wir dokumentieren ihre Fälle und veröffentlichen sie in unserem jährlichen antimuslimischen Rassismus-Report.
5: Wir haben heute eben gehört, dass sehr viele Frauen betroffen sind von antimuslimischem Rassismus. Es wird wahrscheinlich auf die Sichtbarkeit des Kopftuches zurückführen. Haben Sie da irgendwelche persönlichen Berichte auch? Welche Angriffe gibt es da? Wie schaut das genau aus?
4: Also was betroffene Frauen vor allem berichten, ist, dass sie, wenn sie sichtbar Musliminnen sind, das heißt, wenn sie ein Kopftuch tragen, dass sich hier der Hass auch im öffentlichen Raum aufträgt. Das heißt, dass es da zu öffentlichen Beleidigungen kommt zum Beispiel oder auch Beleidigungen in öffentlichen Verkehrsmitteln. Auch im digitalen Raum nehmen wir wahr, dass sehr viele mit dem Kopftuch Hass und Rassismus argumentieren und also immer dann, wenn MuslimInnen im öffentlichen Diskurs Thema werden, dann trägt sich das zuerst an den sichtbaren MuslimInnen aus und das sind halt oft muslimische Frauen mit Kopftuch.
5: Wie kann man da jetzt drauf reagieren? Was muss passieren, dass diese Angriffe einfach weniger werden oder im Endeffekt gar nicht mehr stattfinden dürfen?
4: Also es braucht hier ganz klar eine Verantwortung von den Medien und der Politik, also auch in der Sprache, wie Dinge formuliert werden, aber natürlich auch in den Maßnahmen, die gesetzt werden. Wir haben ja schon bereits erwähnt in dem Report, dass vor allem dann die Fälle in die Höhe gestiegen sind, wenn politische Kampagnen vor allem veröffentlicht wurden, die MuslimInnen und migrantische Personen auch betreffen und wo hier auch so Dinge veröffentlicht wurden wie deutsches Pflicht Habibi und solche Sachen, also da ist ja ganz kleine Zielgruppe da und wenn solche Dinge veröffentlicht werden, dann hat das auch Konsequenzen in unserer Gesellschaft, weil alle Menschen lesen Medien, viele Menschen interessieren sich für Politik und schauen sich an, was da umgesetzt wird und das beeinflusst uns gesamtgesellschaftlich und sich dieser Verantwortung bewusst werden und dann auch Maßnahmen setzen, die gegen diese Spaltung der Gesellschaft agieren, weil notwendig.
5: Was kann man jetzt tun, wenn man jetzt im echten Leben irgendwie einen Übergriff oder auch online beobachtet? Was sind da konkrete Schritte?
4: Also ich sage immer, Zivilgesellschaft kann man üben und es ist das, was sich Betroffene in einer Situation am meisten wünschen, ist, dass Menschen auch wirklich einschreiten, also dass sie da nicht alleine gelassen werden, weil das Alleinelassen kann sich anfühlen wie eine Zustimmung dessen, was da gerade passiert. Von daher unbedingt irgendetwas machen, wenn es nicht das Einschreiten ist und wirklich den Täter oder die Täterin, die Täterin konfrontieren. Wenn es nicht das Konfrontieren des Täters oder der Täterin ist, dann kann man sich auch zu Betroffenen dazusetzen und fragen, wie es ihr geht. Oder einfach auch den Kopf schütteln und den Täter anschauen. Man kann andere Passantinnen und Passanten fragen, ob sie nicht mitgehen wollen und da irgendwie was sagen möchten, wenn man sich nicht alleine traut. Man kann auch dem Bus, wenn es in einem Bus passiert, dem Busfahrer sagen, hey, da ist jemand da hinten, der verhält sich rassistisch, kann man da was tun? Es gibt ganz viele Dinge, die man hier tun kann. Und wenn man sich das vorher auch überlegt, in seiner Freizeit zum Beispiel, sich überlegt, na, was könnte ich denn tun, wenn ich so etwas mitbekomme, dann ist auch die Wahrscheinlichkeit, dass ich in diese Ohnmacht verfalle oder in diesen Schockzustand in der Situation, dann bin auch geringer, als wenn ich das dann das erste Mal in der Situation selbst mir überlegen muss.
6: Jetzt zum Schluss würde mich noch interessieren, die konkrete Meldung an die Dokustelle. Was muss ich da bereithalten? Screenshots oder Videos, Beweise? Wie funktioniert diese Dokumentation genau?
4: Also grundsätzlich können Betroffene einfach den Vorfall schildern, der ihnen passiert ist. Das ist sowohl anonym möglich als auch wirklich mit personenbezogenen Daten. Und im Online-Bereich wäre es natürlich hilfreich, wenn man auch Screenshots davon hat, insbesondere wenn das strafrechtlich relevant ist, einfach zu Beweiszwecken, wenn wir eine Anzeige dann auch übernehmen. Genau, also das ist eigentlich jetzt nicht eine bestimmte Vorgangsweisen gebunden. Also wir haben schon ein Meldeformular und da wird auch abgefragt, was für uns wichtig ist an Daten.
6: Mich würde jetzt noch interessieren, sind es nur muslimische oder muslimisch gelesene Personen, die etwas melden? Oder auch zum Beispiel einfach Leute, die auf Facebook irgendwelche Kommentare sehen und selbst sich denken, na, das geht jetzt nicht?
4: Nein, ganz viele Meldungen sind tatsächlich von Zeugen und Zeuginnen. Es hat auch, also ich weiß nicht, wie es dieses Jahr ist, aber es hat auch ganz lang den Großteil unserer Fälle ausgemacht. Also dass da viel mehr von Zeugen und Zeuginnen gemeldet wurde, als auch von Betroffenen selbst. Von daher ist das auch etwas, was natürlich eine Möglichkeit ist und was wir auch immer sozusagen dafür appellieren, dass das auch genutzt wird.
6: Dankeschön für die Zeit.
0: Gerne. Danke.
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0: Worte sind.
1: Das ist mal wieder Radio Aaron für Sie am Mikrofon. Heute mit mir, mit Harald Bachelmeier natürlich, dem Manuel.
2: Hallo, grüß euch, schön wieder dabei zu sein. In Linz beginnt. Und wer ist nur dabei?
1: Und da drüben haben wir die. Moni?
3: Ja.
1: Die hat. Oder der Manuel und Moni waren einmal früher im Leistungssport tätig. Was die genau sonst noch gemacht haben, werden wir euch in ein paar Minuten erzählen. Aber jetzt mal ab zur Musik. Der Manuel sucht sich den ersten Song aus, den wir da auflegen haben. Und ab dafür würde ich sagen.
2: Genau, dann fangen wir mal langsam an, schick mir dich in die Go Girl.

0: Suderle, und da hätte mich mal interessiert, in dem Zusammenhang, was ist denn der Unterschied zwischen normalen Schwimmer und Schwimmsport? Kannst du das schon einmal die Hörer erklären, die es da draußen nicht wissen? Oder der Manuel, je nachdem, wer von euch zwei anfangen will. Geht an euch die Frage.
1: Ja, also beim normalen Schwimmen beziehungsweise beim Freizeitschwimmen geht es ja halt eher so um Bewegung, Spaß und darum, sich vielleicht möglichst über Wasser zu halten. Und die Bewegungen sind dabei meistens bei den Menschen halt sehr ähnlich. Man schwimmt auf einen natürlichen Ort und ohne großen technischen Anspruch. Im Vordergrund stehen halt das Wohlbefinden, die Gesundheit und die Freude an der Bewegung. Also der Schwimmsport im Leistungssinn ist jedoch halt was ganz anderes. Hier geht es nicht nur darum, sich zu bewegen, sondern um präzise Technik, exakte Trainingspläne und eigentlich auch um kontinuierliche Leistungssteigerung. Und jede Bewegung im Wasser wird analysiert, jede Trainingseinheit hat ein klares Ziel und zusätzlich kommen Krafttraining, Regeneration, mentale Vorbereitung und Wettkämpfe dazu. Und während dem normalen Schwimmen vor allem das dient halt eigentlich eher so der Erholung, ist der Schwimmsport halt eher so ein strukturierter Hochleistungssport, bei dem bei Wettkämpfen zum Beispiel halt Sekundenbruchteile über Erfolg oder Niederlage entscheiden.
0: Wie oder was wird im Schwimmsport trainiert, beziehungsweise wo im Normalfallbereich?
1: Also den Schwimmsport trainiert man also für gewöhnlichen Schwimmbädern.
0: Aber.
1: Also meistens in Hallenbädern, da man meistens in Österreich zumindest halt eher so kalte Jahreszeiten hat und sonst eigentlich auch in Freibädern. Es gibt da eigentlich auch andere Trainingseinheiten oder Orte, wie zum Beispiel Fitnessstudios oder halt andere Hallen, wo Sportler spezifische Muskeln trainieren. Und ja, genau.
2: Also ich würde sagen, vom Schwimmsport gibt es hauptsächlich die Schwimmbäder. Aber wenn man wirklich dementsprechend in einem Verein ist oder so einen Profisport machen will vom Schwimmer, sage ich mal, gibt es in Linz die Google oben. Da war es ja, gibt es von der Landespolizeidirektion in Linz oben, gehen ja viele Leute dort trainieren. Also es gibt auch gewisse Einrichtungen, je nachdem, welcher Klasse man ist, so dementsprechend zu trainieren. Aber wir waren auch früher in Schwimmhallen trainieren. Das heißt, die Bahnen sind dann abgesperrt worden und dann ist halt unser Schwimmtraining, hat halt dann für 2 Stunden begonnen und sind halt dann mehr oder weniger abgegrenzt gewesen von den Normalschwimmern. Und dann haben wir halt unser Technikschwimmen gehabt, unseren Leistungssport sozusagen. Aber bei uns war der Sport nicht nur im Schwimmen, sondern Schwimmen ist viel umfangreicher, dass man auf die Staatsmeisterschaften oder Europameisterschaften schwimmen kann. Das heißt, wir haben auch Krafttraining gemacht, Ausdauertraining wie Laufen. Also die ganze Woche war immer sehr gut durchgeplant und am Wochenende haben wir meistens dann auch Wettkämpfe gehabt.
0: Und wie oft habt ihr in der Woche so trainiert damals? Das ist eine Anfrage.
1: Also bei mir war es so, ich habe immer mit meinem Bruder trainiert und wir haben wirklich immer zwischen 5 und 7 Mal die Woche trainiert. Also meistens eigentlich jeden Tag und das 5-mal oder 6-mal in der Woche waren eher so eine Seltenheit.
2: Ja, ich kann es nur bestätigen, bei mir war es genauso. Also ich war von Montag bis Freitag trainiert, nicht nur Schwimmen, sondern auch, wie gesagt, Krafttraining und Ausdauertraining. Also das war die Kombination. Ja, also wie schaut's? Willst du eine Frage machen oder starten wir das nächste
0: Video? Nein, ich würde sagen, dann nehmen wir, wenn es euch nicht stört, Sandblock, falls der Manuel das findet. Ist ja relativ weit rum, glaube ich. Nehmen wir das. Ansonsten ein anderes Lied ist jederzeit verfügbar bzw. möglich. Falls du eine bessere Idee hättest. Mit ja. I'll be ready.
2: Ja, voll. Dann starten wir mit dem, du hast das ja, sag's gleich, Harry.
0: Genau. Also Sandblock, I'll be ready gibt's jetzt für euch. In ein paar Minuten melden wir uns wieder bei euch mit der nächsten.

0: Was war jetzt dein oder euer größter Erfolg mit dem Schwimmsport und hattet ihr viele Sportlerfreunde in der damaligen Zeit oder eher weniger?
1: Also, ich habe jetzt eigentlich mehrere Schwimmsporte Schwimmerfolge gefeiert. Ich habe zum Beispiel auch Wettkämpfe im Ausland gehabt, unter anderem auch in meinem Herkunftsland Kosovo. Und da zu den Zeiten, wie ich im Schwimmsport noch tätig war, war es halt so, dass es damals halt nicht so viele Schwimmer dort gegeben hat und da habe ich in einem Wochenende 18 Rekorde gegeben, aber dementsprechend waren damals auch meine Zeiten nicht so gut, aber es war halt für das Land irgendwie trotzdem ein Erfolg und da habe ich auch ziemlich viel Geschenke und Preise gekriegt. Aber leistungsmäßig her würde ich sagen, mit 13 Staatsmeistertitel. Und das war für mich schon ein Erfolg, weil ich habe mit 10 angefangen und mein Bruder war 6 oder 7, wie er mit dem Sport angefangen hat, gemeinsam mit mir. Und er ist zum Beispiel bei seinem ersten Wettkampf, hat er wirklich 5 Goldmedaillen gewonnen und ich bin bei meinem ersten Wettkampf Letzte und Vorletzte geworden. Ja. Und deswegen 3 Jahre später Staatsmeistertitel, das ist schon ein ziemlich großer Erfolg bis heute. Und das war damals sogar noch in Linz.
0: Und außerdem, es ist eine gewaltige Leistung, weil innerhalb von 3 Jahren, dass man sich von quasi unter Anführungszeichen gesagt 0 auf 100 aufgearbeitet, dass einen jeder kennt, sage ich einmal so, ist ja nicht
1: genau.
0: So ohne, dass man das,
1: ja.
0: Weil die 3 Jahre waren sicher nicht
1: also,
0: ohne von.
1: Bei mir war das zum Beispiel auch so, dass es früher halt so eine gewisse Gruppe gegeben hat, die zum Beispiel halt immer so diese besten Zeiten geschwommen ist und bei mir ist es einfach so, dass ich irgendwann einfach von also in wenigen Monaten eigentlich schon bei den Top-10-Listen in Österreich waren. Ich bin wirklich so aus dem Nichts, also aus dem Nichts dann also unter den guten Schwimmern gewesen.
0: Eben, und das ist ja eine gewisse Genugtuung, wenn man dann auf einmal merkt, hoppala, den Sport, den ich mache, der bringt mir da was.
1: Ja, genau.
0: Und dann gehen wir nochmal kurz an den Manuel auf, falls der noch was dazu sagt.
2: Ja, also die Moni hat es eh schon sehr richtig gesagt. Also ja, wir haben auch Erfolge gefeiert. Ich war auch viel trainieren in Enz. Das Hallenbad in Enz gibt es nicht mehr, aber wir waren auch dann zum Schluss auf einem, wie war das, so ein Campinglager war das. Also das heißt, wir waren dann 2 Wochen oder eine Woche, ich weiß nicht mehr genau, waren wir durchgehend in Lenz in der Google oben und haben wirklich viel trainiert. Der Vorteil dort auf der Kugel ist einfach das, das heißt, du hast dort noch 50 Meter Bahnen und da sind wir richtig also gefordert worden und da sind wir richtig gut dementsprechend ausgebildet worden und ja, wir haben auch die Leistung sehr oft erbracht und sehr viele Medaillen geerntet und ja, also in meiner Schulzeit haben sie in der Schule eigentlich das Ganze nicht gewusst, also freundesmäßig war ich halt ein wenig der Außenseiter, muss ich ganz ehrlich sagen, in der Schule, aber daheim privat haben wir schon mit Freunden, also auch mit den Leuten, was wir trainiert haben, immer die Erfolge gefeiert und haben sich wirklich auch gegenseitig unterstützt. Das war uns schon sehr wichtig, aber es war halt einfach eine Entscheidung in späterer Folge, wo du jetzt sagen musst, okay, du willst dein Privatleben auch haben und nicht nur 5 Tage die Woche trainieren und am Wochenende Wettkämpfe haben und ja, schon, ich hast auch Leistung bringen müssen, also das hat man ein wenig abwiegen müssen. Ich wollte ein wenig ein Privatleben auch haben mit Freunden.
0: Und außerdem ist es, glaube ich, auch körperlich für uns das. Wenn du so viel Sport machen musst, dann sollst du noch lernen nebenbei, dann sollst du irgendwie erholen auch. Ist da da irgendwo
2: Ja, körperlich bist du eh fit. Also du wirst ja vollgas mit Sauerstoff geflutet am ganzen Körper. Also das war nicht so das Thema, aber du wirst ja dein Leben auch noch haben.
0: Eben, das meine ich ja damit, weil irgendwann kommt das Leben, das du haben willst, zu kurz. Dann ja genau, und dann hätte ich gesagt, machen wir die nächsten Fragen, bevor wir alliert. Oder 2 Lieder starten, schauen wir mal. Der Manuel kann sich aussuchen, welche 2.
2: Ja, also die nächste Frage war halt, wurde bei dir bei den Wettkämpfen schon mal schlecht?
0: Ja genau, das können wir jetzt auch noch beantworten und dann die nächste Frage. Also nach dem nächsten Lied. Aber die war auch der Frage geht.
2: Also, ja, also ich kann mich ganz ehrlich gesagt ja schon an eine Situation erinnern, da waren wir in Deutschland draußen in Burghausen, haben wir einen Wettkampf gehabt, ich weiß nicht mehr was war, entweder bin ich so schnell geschwommen, aber im Nachhinein waren wir so schlecht, da habe ich mich wirklich richtig übergeben müssen. Also das war richtig heftig, das weiß ich schon, also es gibt schon Momente, aber aufgeregt war ich nie, also wir sind ja jede Woche geschwommen und haben trainiert. Aber da waren wir einfach richtig schlecht nachher dann. Also wenn du alles gibst und dann der Körper ist gar nicht mitgekommen, was da war.
0: Weil, und außerdem, ich glaube, der Körper wird irgendwann überfordert, kommt gar nicht nach.
2: Nein, das nicht, aber ja. Moni, wie war denn das bei dir?
1: Wollte ich gerade sagen? Also ich höre eher so zu den Leuten, denen halt sehr selten schlecht waren, ist bei Wettkämpfen. Ich weiß es noch, dass bei Kolleginnen das öfters der Fall war. Ich habe euch aber schon halt privat erzählt, dass nach meinem Staatsmeistertitel damals ich bei den 400 Meter Lagen antreten bin. Und ich war da schon wirklich voll fertig und körperlich schon am Ende. Ich bin aber trotzdem antreten und für mich gehören die 400 Meter Lagen zu also den schwierigsten Orten, die man, also die, der Schwimmsport halt anbietet. Und ich kann mich erinnern, ich bin dann, nachdem das vorbei war, waren schon die Konkurrentinnen schon aus dem Becken und ich bin noch länger drin gewesen. Und da kam wirklich so ein Übelreiz nach den anderen und ich habe es nicht geschafft, aus dem Wasser zu gehen. Da ist aber überhaupt nichts rausgekommen, weil da war eigentlich auch nichts mehr drin. Also ich glaube, bei uns ist es schon oft so, dass wir uns manchmal überhaupt im Leistungssport bis zur totalen Erschöpfung trainiert haben oder überhaupt
0: bist du fast ans
1: bei Grenz? Wettkämpfen es so Grenzen war.
0: Gehst, ja. Ja, und bist du fast ja. ans körperliche Limit gehst? Weil
1: das ist im Leistungssport sehr üblich. Ich glaube, das ist bei jedem Sportler so.
0: Ja. Ja, ich würde sagen, dann bevor wir wieder weiter quatschen, starten wir die nächsten zwei Musiknummern einmal durch.
2: Ja, wie schaut's denn aus? Damals ein cooles Moni-Lied rein oder bist du der Playlist mit dem Arbeiten, Harry?
0: Ich würde aber sagen, die Moni kriegt Vorrang diesmal. Und schauen wir.

0: So, du hast sicher für oder ihr habt sicher für Pokale gewonnen. Gibt es irgendeinen speziellen, wo du sagst, das ist der Pokal, den ich am meisten gern habe?
1: Ich weiß jetzt nicht, wie es bei dir, Manuel, war. Ich habe aber bei Weitem viel mehr Medaillen als Pokale gewonnen.
2: Bei mir genauso.
1: Und ich glaube, so oft sind im Schwimmsport jetzt auch keine Pokale vergeben worden wie Medaillen. Das ging eigentlich auch nicht. Ja, und ein Pokal wäre zum Beispiel, das heißt Hugspeed Trophy in Gnädelfeld. Da habe ich zum Beispiel, da hat es zum Beispiel die vier Disziplinen im Schwimmsport gegeben, wie zum Beispiel Delfin, Rücken, Brust und Kraul. Und da hat es dann halt eine Gesamtbewertung gegeben und die drei Ersten haben halt so Delfin-Pokale gewonnen. Und ich habe wirklich bei dem Wettkampf keine einzige Medaille gewonnen und ich war sehr enttäuscht und ich bin eigentlich auch krank zu dem Wettkampf hingegangen. Und es hat dann aber trotzdem ausgereicht, dass ich in der Gesamtbewertung Zweite geworden bin. Und ja, das war wirklich ein Erfolg, weil ich überhaupt nicht damit gerechnet habe, dass ich überhaupt in der Gesamtbewertung als Zweite ankommen werde.
0: Du musstest sicher bei den ganzen Sachen auch viel reisen oder viel unterwegs sein. Wie war denn das für dich oder für euch?
1: Eigentlich ziemlich schön. Also ich kann mich zum Beispiel erinnern, ich würde jetzt auch gerne wissen, wie es bei Manuel war, weil immer die meisten Wettkämpfe waren ja immer am Wochenende und ich bin schon mit so einem positiven Gefühl aufgewacht, also voll Adrenalin und sowas erlebt man eigentlich bis heute nicht. Und wir sind halt immer gefahren und die ganze Fahrt drüber war einfach diese immense Aufregung dabei. Und ja, wir sind schon ziemlich viel gefahren, aber die Fahrten waren positiv. Also die habe ich halt ziemlich schön in Erinnerung. Und die Rückfahrten waren dann aber nicht immer schön. Also die waren entweder total schön oder katastrophal. Vor allem auch, wenn mein Papa mein Trainer war und wenn er mir und mein Bruder immer überall hingehört hat. Da war die Stimmung manchmal entsprechend gut oder entsprechend schlecht.
2: Also bei mir war das genauso. Also wir sind immer in Gemeinschaften gefahren oder wenn es eine längere Reise war, sind wir mit einem Bus gefahren. Und ja, also wir haben sie immer gegenseitig gepusht und motiviert. Also wir haben auch Staffelschwimmen gehabt. Also ja, jeder hat immer sein Bestes gegeben und jeder hat den anderen einfach unterstützt. War halt schon sehr schön und ja, also das ist schon toll. Und beim Heimfahren ist es halt auch immer ganz unterschiedlich gewesen. Also bei uns war es immer so, dass irgendwann immer gegeben hat, der was irgendeine Medaille gewonnen hat. Und da war halt ganz okay, ob wir jetzt was gewonnen haben oder nicht, war mir eigentlich gar nicht so wichtig. Also es war einfach immer, einfach dabei zu sein, ne, und seinen Beitrag zu leisten. Und das ist halt dann schon schön, wenn du auf die Bewertungen siehst, ne, wo du halt stehst und wie gut das bist. Und da denke ich mir schon, ja, es gibt keine Grenzen, nicht, ne? Es gibt nur die Grenzen, was man sich selber setzt. Und ich habe schon super Zeiten gehabt zum Schwimmen, also in die 100 Meter, warte mal, 100 Meter, was waren es denn? 50 Meter. 50 Meter waren es.
1: Ja.
2: Ja, 50 Meter Kraul waren es, die, wo ich 1,02 geschwommen bin. Also das war.
1: Nein, ich glaube, das sind dann die 100 Meter.
2: Ja, ich weiß nicht mehr. Ja, aber die.
1: Weil ich glaube, 50 Meter schon.
2: Ich weiß nicht mehr.
1: In einer
2: das ist jetzt schon fast 20 Jahre her.
1: Ja.
2: Ich weiß nicht mehr genau. Ja. Ich müsste halt nachschauen, ich habe es eh irgendwo. Aber jedenfalls so oder 100 Meter, die waren ja unter einer Minute als Weltrekord.
1: Ja,
2: voll. Ja, dann waren es eh 100 Meter. Ja, 100 Meter, 1,02 waren es. Ja, das war extrem. Also da haben wir schon hart trainiert auf der Kugel rum in Linz. Aber man sagt, in Linz beginnt es. Ja, und heute war ich auch wieder mit Kollegen von der Landespolizeidirektion in Linz vor der Gruberstraße, die war es wahrscheinlich jetzt auch zu hören. Eisboden und ja, jeden Dienstag um 3. Ja. Also gehen wir schon richtig Gas.
1: In Linz beginnt es, also das ist wirklich so ein Satz, was mein Bruder oft sagt, weil ich bin zum Beispiel aus der Steiermark gewesen und ich habe meinen ersten Staatsmeistertitel in Linz gehabt und ich bin dann vor circa 3 Jahren oder so nach Linz gezogen und ich bin ziemlich gern in Linz und also ich habe bis jetzt meine größten Erfolge eigentlich fast immer in Linz gehabt oder so und deswegen sagt mein Bruder immer, ja, in Linz beginnt es.
0: Dann solltest du ja eigentlich in Linz biegen bleiben, wenn es mir noch
1: denkt. Ja, schauen wir mal.
0: Und geht nicht, gibt's nicht. Für alles gibt's eine Lösung. Ich würde einmal sagen, ja, dann starten wir die nächste Musik nochmal durch. Der Manuel kann sich aussuchen, was wir nehmen. Das ist jetzt.
2: Okay, passt. Dann starten wir jetzt mit einem alten Lied schätze mal, was war denn das? Die 90er Jahre, aber es war sehr bekannt. Ein sehr bekanntes Lied. Also ich schätze mal, ihr werdet es auch gleich kennen.
1: Ich bin schon gespannt.
2: Ja. Das ist schon witzig. Dann starten wir durch mit Call on Me.

0: So, jetzt haben wir mal ein wenig außergewöhnliche Musik gehabt.
1: Genau, und ich hätte zum Beispiel ganz gerne gewusst, was war denn das schönste Erlebnis im Schwimmsport und wie muss man sich, oder wie musstet ihr euch mental auf Wettkämpfe vorbereiten?
2: Also, ich glaube, ich hätte jetzt dafür wirklich dabei viel zu erzählen, weil ich habe ja vorhin erwähnt, dass ich bei meinem ersten Wettkampf letzte und vorletzte geworden bin. Und das ist in so jungen Jahren schon eine ziemlich große Niederlage, muss ich sagen, überhaupt, wenn der Bruder dann mit 5 Goldmedaillen daherkommt. Und ich habe aber das Glück gehabt, dass mein Papa halt mein Trainer war und der hat mich halt trotzdem motiviert. Und ich wollte halt irgendwann einmal irgendeine Medaille gewinnen und ich habe mich halt immer motiviert und bin dran geblieben und das hat sich irgendwann ausgezahlt. Zu den schönsten Erlebnissen waren natürlich also die erste Medaille. Also bei meiner ersten Medaille, da habe ich auch gleich eine Uhr gewonnen und hin und wieder auch Geld. Und ich bin halt auch ich bin Kosovo-Albanerin aus einem muslimischen Umkreis und damals bin ich auch im Sommer oft in meinem Herkunftsland geschwommen und da hat es zum Beispiel auch nicht viel Schwimmer gegeben, vor allem Frauen nicht. Und das war eigentlich auch so 10 oder 9 Jahre nach der Kriegszeit. Und das wurde damals dort voll gefeiert, obwohl es eigentlich so unüblich war, dass es früher so Sportler gegeben hat oder dass die Leute oder überhaupt Frauen in sowas unterstützt worden sind. Und überhaupt so diese Unterstützung von den ganzen Leuten zu bekommen und diese ganze Anerkennung und das schon mit Anfang 10, das sind Momente, die man halt im späteren Leben eigentlich auch nicht so wirklich beschreiben kann. Also zu schön eigentlich. Und ja, ich habe jetzt auch schon öfters erwähnt, dass mein Papa mein Trainer war. Dementsprechend hat er alles mental unterstützt. Und meistens war er eigentlich auch ziemlich stolz drauf. Das hat er auch so gesagt oder hat halt auch immer so eine gewisse Anerkennung gegeben. Und dementsprechend ist auch die Beziehung bis heute auch ziemlich eng und es ist einfach schön, wenn man halt sowas halt mit dem eigenen Papa immer erleben hat dürfen.
0: Ja, bei mir ist so, was war das schönste Erlebnis im Schwimmsport? Ja, also es war immer so ein Zusammenhalt, wurscht, ob du gewonnen hast oder verloren hast, also es war immer, ja, es war einfach trotzdem immer Geld dabei zu sein und ja, wir sind immer unterstützt worden. Also ich muss sagen, die Leistung war immer gut. Ab und zu haben wir was gewonnen, ab und zu nicht. Aber wir waren immer als Team da und haben uns gegenseitig gepusht. Mhm. Und das war halt schon voll schön.
2: Ja. Also bei mir war das auch genauso im Verein. Im Familienleben dann zum Beispiel nicht, weil mein Bruder ist auch mit mir geschwommen. Und wir haben da schon ein bisschen immer so gewettet, wer mehr Medaillen bringt oder wer besser ist. Und da haben wir uns gegenseitig immer geneckt und ziemlich oft
0: auch. Also ein richtiger Konkurrenzkampf hast du gehabt, ne?
2: Ja, eigentlich schon. Zwar war er nicht mein Konkurrent, aber irgendwie auch schon.
1: Ja, aber pusht es dann nicht anderwertig wiederum zu Höchstleistungen, weil ihr euch gegenseitig übertreffen wollt.
2: Ich glaube, genau das war der Grund, warum es zumindest bei mir so war, dass ich eigentlich ziemlich schnell aufgestiegen bin, sage ich einmal. Und mein Bruder ist zum Beispiel auch ziemlich erfolgreich gewesen. Also er war ziemlich lang unter den top österreichischen Schwimmern, Vizestaatsmeister öfters. Und der hat zum Beispiel bis heute noch 2 steirische Rekorde.
0: Starke Leistung.
2: Voll.
0: Also ich muss ganz ehrlich sagen, was mir da noch zu dem Erlebnis einfällt, das war einfach das, du hast da Zeit gehabt, mit der was geschwommen bist, ne? Zum Beispiel die 100 Meter Kraul, schwimmst du zuerst in 1,12 und dann auf einmal denkst du, okay, sehr schöne Zeit und dann denkst du, okay, ja, das war jetzt die Grenze und dann denkst du, nein, das war jetzt nicht die Grenze und dann schwimmst du es nochmal, dann hast du Zeit von 1,02 und das sind 10 Sekunden, ist ja schon ein Wahnsinn. Also ich sage mal so, die Grenzen, was man sich setzt, die sind nicht real, aber es ist alles möglich. Ne?
2: Voll.
1: Man muss nur wollen.
0: Mhm. Mehr oder weniger. Ne?
1: Man kann Bahn versetzen, wenn man will.
2: Also ich interessiere mich zum Beispiel in meinem Privatleben, wie unser Gehirn eigentlich so funktioniert. Also unser menschliches Gehirn Und überhaupt auch diese menschlichen Grenzen, die interessieren mich total. Und was ich zum Beispiel vom Schwimmsport mitgenommen habe, dass unsere Grenzen meistens wirklich in unserem Kopf liegen. Und wie du gerade gesagt hast, also manchmal habe ich mir auch schon gedacht, okay, das war jetzt die Grenze. Und dann irgendwann bist du vielleicht besser geworden und hast dir selbst gedacht, wow, da geht ja noch viel mehr.
0: Ja, also wegen der mentalen Frage, wie wir sie mental vorbereitet haben, ich muss ganz ehrlich sagen, das haben wir damals gar noch nicht so richtig, war uns das als Kinder noch gar nicht bewusst. Mhm. Wir haben sie zwar gegenseitig motiviert, aber so richtig mental darauf vorbereiten haben wir nicht gemacht. Also wenn ich das Wissen jetzt habe und dann zu der Zeit nochmal zurückgehen würde, ja, also dann hätten wir Höchstleistungen schaffen können. Ja, voll.
1: Eben. Mhm.
0: Oder wie siehst du das, Moni? War das bei dir auch so?
2: Also ich muss zum Beispiel sagen, ich habe zum Beispiel Leute gehabt, die diese mentale Unterstützung zwar gemacht haben, aber meiner Meinung nach auch ziemlich falsch. Also das wurde dann oft so mit Angst assoziiert und so weiter. Und aus heutiger Sicht denke ich mir, diese mentale Vorbereitung wäre damals so wichtig gewesen. Und ich wünschte, ich hätte es früher auch gehabt, vielleicht mit dem Wissensstand von heute. Aber im Nachhinein ist man halt immer schlauer. Und ich habe mich aber trotzdem ein bisschen selbst mental vorbereitet. In dem Sinn zum Beispiel, also kurz bevor ich geschwommen bin, haben sich meistens die ganzen Schwimmer immer aufwärmen müssen. Und ich habe dann manchmal wirklich ein bisschen so visualisiert, wie ich wirklich, also dass ich mich darauf eingestellt habe, auf gar keinen Fall vor dem Piep springen, meine Beine schon trainiert, damit ich ganz trotzdem ganz schnell ins Schwimmbecken trainieren kann. Und ich habe mich auch schon darauf eingestellt, dass ich halt auch die Wend richtig mache, weil es war eigentlich auch ziemlich einfach, dass man disqualifiziert werden kann. Zumindest habe ich es so erlebt.
0: Ja, das Problem habe ich nicht gehabt, aber ich habe viele Leute gehabt, ne, die was halt einfach einen Fehlstartsprung gemacht haben. Also.
2: Was ich aber auch beim Schwimmen erwähnen muss, auch wegen der, ich glaube, das passt auch zur mentalen Vorbereitung. Es gibt zum Beispiel, jeder hat seine Linie und ich glaube, diese Linien sind eigentlich ziemlich breit, auch wenn sie im Fernsehen oder so nicht so ausschauen. Und man muss zum Beispiel auch denken, ein Becken hat für gewöhnlich bei Wettkämpfen 50 oder 25 Meter. Und vor allem den Rückenschwimmern passiert es halt, dass sie ein bisschen zu seitlich links oder rechts schwimmen und an den ganzen Seilen ein bisschen manchmal sogar hängen bleiben oder so und dadurch immens an Zeit verlieren. Und das soll zum Beispiel auch überhaupt zum Training dazugehören, dass man halt also wirklich geradlinig schwimmen kann, auch im Rücken, wenn man nichts mehr sieht. Und ja, darauf habe ich mich meistens auch mental vorbereitet, dass mir das halt nicht passiert, weil das verliert einfach Unmengen an Zeit.
0: Hast du Probleme gehabt mit Rückenschwimmen?
2: Nein, eigentlich nicht. Also im Prinzip, also bei mir war es halt so, ich war ziemlich gut in Rücken und Delfin, das waren eher so meine Disziplinen. Und im Rückenschwimmen war mir das halt wichtig, dass ich, also dass ich zum Beispiel wirklich genau übe, wann ich die Wend machen kann, weil ich habe das dann meistens in Video gesehen, die Leute, die Wend nicht wirklich schnell gemacht haben, weil sie den Abstand dann nicht mehr abschätzen haben können, weil sie sehen das nicht und sie haben das auch nicht geübt, die haben das Rennen dann verloren oder so. Und ich glaube, die Vorbereitung beim Rückenschwimmen war fast genauso wichtig wie die Leistung oder die Kraft an sich.
1: Und ist es nicht auch oft so, dass die Sportler bei Wettkämpfen oder generell, bevor es dann losgeht fürs Rennen oder fürs Schwimmen sozusagen, dass sie die dann oft Mutmachsprüche oder so aufsagen, damit sie motiviert sind und in den sogenannten Wettkampftunnel reinkommen.
0: Ja, so Suggestionen haben wir schon gehabt, ne? So, ich schaffe das, also da haben wir schon dementsprechend sich auch darauf vorbereitet, ist ja klar.
1: Eben, ja, ich würde sagen, bevor wir da wieder weiter quatschen, gehen wir nochmal kurz die Musiknummer durch. Manuel sucht sich da jetzt was aus. Schauen wir mal, was es wird.
0: Perfekt, dann nehmen wir No Limit.
1: Lange verkehrt.

0: Da wird es sicher was geben, aber so großartig informiert habe ich mich darüber noch nicht. In der Steiermark macht hauptsächlich mein Bruder Schwimmkurse. Zurzeit macht er seinen Master, hat dementsprechend ein bisschen weniger Zeit. Und hin und wieder springe ich ein. Zurzeit mache ich das öfters. Und ja.
1: Ja, also zu deiner Frage, Harry, die kann ich beantworten. In Linz gibt es natürlich Schwimmkurse. Also auch mir wurde der Job schon angeboten, Schwimmkurse zu halten und zu machen, aber bei mir ist die Herausforderung das zeitliche Thema, weißt? Also indem, dass mich du ja sehr oft brauchst, weißt du, und auch andere Leute auf mich angewiesen sind, muss ich mich halt für was entscheiden. Und Schwimmer kann man schnell mehr lernen, aber Menschen zu unterstützen, die über so körperliche Beeinträchtigung, das kann nicht jeder. Und Ich mache das voll gern, vom Herzen gern. Ich habe schon sehr viele Menschen kennenlernen dürfen. Bin zwar gelernter Maurer, ein Quereinsteiger, aber ich muss ganz ehrlich sagen, ich mache den Beruf nicht als Arbeit, sondern mehr als Berufung, weil da so viel Leidenschaft drinnen ist. Es ist so abwechslungsreich und man tut den Menschen so viel Gutes, wenn man jemanden unterstützen tut. Sie sagen da zwar nicht immer, dass sie es wertschätzen dann, aber man sieht es. Und das ist das Schönste. Weißt du, ihr bleibt dabei, die sind blind, die haben eine körperliche, hundertprozentige Beeinträchtigung, Harry, da geht es dir noch gut. Aber es ist einfach so schön, wenn man für Menschen da sein kann, das wird so wertgeschätzt und das ist einfach so unbezahlbar. Das ist wie wenn du ein Feuerwehrmann bist sozusagen und du in ein brennendes Haus einrennst und dort einen Menschen rettest. Und sowas habe ich jeden Tag und das ist einfach das Schönste, was du machen kannst. Du kriegst sogar noch Zeit dafür. Also ich bin echt extrem dankbar für sowas, dass ich sowas machen darf. Und ich kann an jeden sowas, der was auch sehr offen ist und sehr empathisch und hilfsbereit ist, sage ich mal, jeden nur in Oberösterreich ans Herz legen und sich an die persönliche Assistenz GmbH zu wenden.
2: Aber kommt man nicht die drei Sachen kombinieren, persönliche Assistenz und Schwimmkurs generell? Das war doch auch möglich, theoretisch.
1: Grundsätzlich schon, aber es sind halt sehr, weil die körperliche Einschränkung halt dementsprechend schwer ist, bei vielen Leuten brauchst du jetzt sozusagen für jede Person Assistenten, der was halt den anderen auch begleitet im Wasser. Sonst war das, glaube ich, nicht so richtig möglich. Es kommt auf die körperliche Beeinträchtigung drauf an.
2: Ja, das soll man sich anschauen, aber ich glaube.
0: Ja.
1: Und das nächste Thema ist das: Ihr braucht stark, wie soll ich sagen, ein warmes Wasser. Ja, durch eure Spastik, was ihr habt, dass der Muskel auch entspannen kann. Und ich sage einmal so: In die Hallenbäder, wo man schwimmen geht, die sind nicht oft warm.
2: Ja, außer im Hummelhof, fällt mir nicht.
1: Ja, aber da in der Halle draußen ist es auch nicht warm. Also im Wellnessbereich hinten hat das Wasser 35 Grad. Das ist super angenehm, da bin ich gern. Aber in der Schwimmhalle draußen selber sind wir bei, weiß ich nicht, also da haben wir geschätzte 24, 25 Grad, sage ich mal. Aber es ist extrem kühl. Ja, darum sage ich ja.
2: Aber mir war jetzt auf die Schnelle mein Hummelhofbad eingefallen. Aber ich würde mal sagen, wir starten dann noch mit Musik nochmal durch. Und vielleicht geht sie dann noch mehr Abschlussrunde aus oder auch nicht.
1: Passt. Moni, wie schaut es bei dir aus? Hast du noch da was hinzuzufügen oder starten wir mit dem nächsten Lied?
0: Starten wir einfach mit dem nächsten Lied. Vielleicht wird uns noch was ein.

0: So, das war mal wieder eine Radio-Sendung für euch. Wir werden dann noch zwar nur zwei Songs oder drei Songs spielen, aber für euch im Mikrofon aus der Radio-Gruppe heute. Meine Wenigkeit, Harald Wachelmeier natürlich und technisch und
1: der Manuel Schneeweiß aus Linz, da beginnt's. Und wer war nur dabei?
0: Und die?
2: Monika.
0: Genau. Und wir, wenn wir wieder kommen, ist in 14 Tagen, aber mit welchem Thema genau, das sage ich euch jetzt noch nicht. Aber mal gucken. Einfach dranbleiben und das Sendungsprogramm des Senders genießen.
2: Ich hätte noch für die ganzen Leute eine Message, die heute vielleicht zugehört haben. Die haben uns vielleicht heute jetzt bei der Radiosendung so als Leistungssportler erlebt. Und ich muss vielleicht sagen, es gibt im Leben nicht alle Leute, die die von zu Hause aus gefördert werden, in was auch immer. Und die kriegen dann wahrscheinlich im Laufe ihres Lebens vielleicht gewisse Selbstzweifel und überhaupt, wenn sie sich vielleicht mit irgendwelchen anderen Leuten vergleichen, die diese Förderungen haben. Und das soll einfach nicht sein. Also jeder hat so irgendwie seine eigenen Talente und im Leben geht es unfairerweise auch wirklich darum, je mehr Leute gefördert sind oder nicht. Und keiner soll sich jemals irgendwie kleiner fühlen als wer anders, der in irgendeinem Lebensbereich unterstützt worden ist.
0: Und vor allem, es soll keine Bevorzugung oder so sein, sondern jeder soll das leisten, was er leisten kann.
2: Genau.
1: Genau, ich sage auch, also niemals aufgeben, nur weil du mehr einen Niederschlag erlebst, steht man trotzdem wieder auf und man macht weiter. Wie bei Kleinkindern sieht man das genauso, wenn die einmal hinfallen und gehen lernen müssen, sie dann trotzdem aufstehen und machen weiter und das so lang, bis das gehen können. Und so ist es auch im Leben. Wir sind schon so viele Steine in den Weg gelegt worden und ich mache trotzdem weiter. Und warum? Weil wir nur aus Misserfolge lernen und wachsen. Es geht um die Persönlichkeit und du selbst hast das in der Hand, was du daraus machst, ob du Opfer oder Schöpfer bist. Es liegt in dir selbst.
2: Ja.
0: So, das war das Schlusswort von unserer Seite her. Die Radio Crew sagt auf Wiedersehen, bis in 14 Tagen.

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0: Herzlich willkommen. Wir sind das SSK Radio Team und möchten euch heute unser einstündiges Programm präsentieren, welches wir in einer Woche erarbeitet haben. Ich bin Caroline.
1: Hallo, ich bin Oskar.
2: Hi, ich bin Frieda.
3: Und hier kommt Magdalena.
4: Hey, ich heiße Valentina.
5: Hallo, ich heiße Sarah.
6: Ich bin's, Mira.
3: Hier kommt die einzigartige Lilith.
7: Hallo, mein Name ist Anja.
8: Hallo, ich bin Ida.
9: Hi, hier kommt Sophie.
10: Hallo, ich bin Max.
11: Einen guten Tag wünscht Fiona.
12: Hier ist Roman.
13: Dazu kommt Benjamin.
0: Und zusammen sind wir... Jetzt starten wir gleich rein mit Believer von den Imagine Dragons. Viel Spaß!

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1: Jetzt kommt das Wetter, also zieht euch warm an und lauscht Sarah und Magda.
2: Am Südpol schwitzen die Pinguine. Das Eismeer dort ist nämlich fast zu einem Whirlpool geworden. Am Nordpol frieren die Eisbären. Die ganze Kälte vom Südpol ist wegen einem Tornadosturm zum Nordpol gewandert. In der Sahara-Wüste regnet es. Die Kühe spielen hoch in der Luft Tischtennis und sie verlieren die ganze Zeit die Bälle. Die Bälle reißen und dann kommt Wasser hinaus. Das ist ziemlich gut für die Welt und die Kakteen. Das Wasser kommt nämlich in den Kaktus hinein und spritzt mit einem Satz hinaus. So bekommen die Länder endlich wieder Wasser und die Kakteen verdursten nicht. Das letzte Mal hat es vor 6 Monaten geregnet. In Neuseeland hat es das letzte Mal vor 1 Jahr geregnet. Jetzt regnet es endlich. Es scheint die Sonne. Es ist ein Regenbogen aufgetaucht, in allen möglichen Farben. Morgen regnet es in Afrika leider nicht mehr. Dafür gewittert es, aber ohne Regen.
3: Linz. In Linz steht eine kurzzeitige Eiszeit bevor. Sie wird ungefähr übermorgen um 18.20 Uhr starten. Wie lange sie genau dauert, ist noch nicht klar. Dabei müssen sie nur auf die regnenden Hunde aufpassen, die bewaffnet mit Wasserspritzpistolen die Passanten stören. Wien. Derweil tobt in Wien ein Tornado, der so stark ist, dass er einige Häuser und Tiere in die Höhe reißt. Bis jetzt gibt es keine verlorenen Menschen, doch lange wird es sicher nicht mehr dauern, denn es sind schon einige Häuser verschwunden. Kärnten. Schon seit 3 Tagen brennen unzählige Häuser in Kärnten. Denn ein Wissenschaftler hat sein feuerspeiendes Meerschweinchen aus Versehen verloren. Im Moment hat sich die Lage nicht gerade verbessert. Denn das Meerschweinchen wurde noch nicht identifiziert. Urfa. In Urfa sieht es so aus, als ob es bald Tennisschlägerüberschwemmung geben wird. Denn die letzte Woche hat es die ganze Zeit Tennisschläger geregnet. Gute Nachricht ist, dass es so viele sind, dass wir die ganze Welt damit beliefern könnten. Burgenland. Im Burgenland hagelt es 2 Meter große Eisbrocken mit Zitronengeschmack. Sie bringen die Erde zum Beben und machen einen großen Krach.
2: Schweiz. In der Schweiz scheint morgen die Sonne. Übermorgen und am Montag wird es regnerisch. Am Dienstag wird Regen und Hagel angesagt. Mittwochs scheint die Sonne. England. Morgen regnet es. Am Sonntag, am Montag und am Dienstag regnet es auch. Am Mittwoch scheint die Sonne. Frankreich. In Paris hat es morgen 22 Grad und es regnet. In Leipzig hat es 34 Grad. In Freiburg ist es schön angenehm. Dort hat es 30 Grad. In Hamburg ist es sehr, sehr heiß. In Hamburg hat es nämlich 38 Grad. Spanien. In Spanien gibt es am Dienstag eine Sonnenfinsternis.
3: Mehr Infos unter wetter.warnungen.com/inösterreich.at.
4: Das war das Wetter. Nun werfen wir einen Blick auf die Straßen.
5: Achtung! Wichtige Meldung. Auf der 1 schmilzt ein Schokoladenauto. Die Sonne hat es verursacht. Der Fahrer ist außer sich. Die Schokolade wird gerade beseitigt. Der Stau reicht 1 Kilometer zurück. Im Müllviertel sind die Kühe ausgebüxt. Man muss sie 3 Stunden streicheln, dass sie wieder auf ihre Weide zurückgehen. In Vöcklabruck sind die Dinos zurückgekehrt. Sie versperren die Straße. Wir müssen noch 20 Jahre warten, bis sie wieder versteinern.
2: Ein 3000 Meter hoher Monster-Truck ist in einen 1 Millimeter hohen Tunnel gefahren. Der Tunnel ist etwa 5000 Kilometer lang. Die anderen Autos passen hinein. Darüber fliegt ein fliegender Elefant. Sein Akku ist leer. Der Elefant stürzt auf den Tunnel. Keine Menschen wurden verletzt. Dafür eine Ameise. Millionen von Menschen sind beim Begräbnis der Ameise. Die Ameise ist auferstanden. Sie lebt. Auf der Tauernautobahn ist ein schwer verletzter Mensch auferstanden. Die Baustelle wird ungefähr 100 Jahre dauern. Es gibt aber eine Abkürzung über die ganze Welt. Die A8 ist wegen einem ausgebrochenen Tiger gesperrt. Sie wird ungefähr 8000 Jahre gesperrt sein. Es gibt einen Umweg über Südafrika. Da muss man ungefähr 5 Millionen Stunden fahren. Die A12 ist wegen einem T-Rex gesperrt. Der T-Rex ist ein verkleideter Mensch. Die A12 ist trotzdem gesperrt. Ein Löwe verjagt den T-Rex. Der Löwe hat in die Straße ein Loch gebissen. Er ist verjagt. Da ist sofort eine Baustelle aufgetaucht. Es gibt einen anderen Weg über den Nordpol. Das dauert ungefähr ein paar Stündchen.

0: Im Verkehr geht es so turbulent zu wie im echten Leben. Wir haben Interviews geführt über verschiedenste Themen, die wir euch gerne präsentieren würden.
1: Hallo Carina, dürften wir Sie über das Thema die Sport-Spaß-Kulturwochen aufnehmen?
2: Sicher, ja.
1: Meine erste Frage, die ich vorbereitet habe, wäre, seit wie lange gibt es den Kulturhof?
2: Oh, den Kulturhof gibt es schon über 30 Jahre.
1: Wie lange sind Sie schon dabei?
2: Ich arbeite im Kulturhof seit 2014.
1: Oh, das ist lang. Mhm. Und was ist der erfolgreichste Kurs?
2: Beim Ferienprogramm, das ist eigentlich jedes Jahr unterschiedlich, aber Schwimmen ist sehr beliebt, Zirkus ist sehr beliebt, Radio, Zaubern, also eigentlich, aber der erfolgreichste, wahrscheinlich würde ich Schwimmen sagen.
1: Wenn Sie als Kind eine Woche besuchen hätten können, welche Woche hätten Sie besucht?
2: Ich sage jetzt Radio. Ich glaube, wir hätten viele Wochen gereizt. Weil Kreativraum, so basteln habe ich auch super gefunden als Kind und tanzen auch eigentlich. Aber Radio hätte mir, glaube ich, schon auch voll getaugt. Ja, Radio. Mhm.
1: Also, und wenn Sie einen Kurs reinbringen könnten, welchen Kurs würden Sie jetzt noch machen?
2: Also ganz einen neuen Kurs. Ja. Ich bin immer am Überlegen wegen neuer Kurse, weil ich ja das organisiere auch. Und ich frage auch immer Kinder. Letztes Jahr hat ein Kind gesagt, das findet ich eigentlich nicht so schlecht, aber ich habe es noch nicht hinbracht, dass wir das schaffen. Ein Kurs, wie man selbst Spiele gestaltet, wie man Brettspiele entwickelt, von Anfang bis zum Schluss. Das findet ich eigentlich ein interessantes Thema. Vielleicht schaffen wir das einmal. Mhm.
1: Danke für Ihre Zeit.
2: Gerne.
3: Hallo, wir sind von SSK Radio. Wir würden Ihnen gerne ein paar Fragen stellen und Sie interviewen und es würde dann auch ins Radio kommen. Wäre das für Sie okay?
4: Ja, natürlich, sehr gerne.
3: Okay, erste Frage. Wie lange arbeiten Sie schon im Kulturhof?
4: Boah, wie lange arbeite ich schon im Kulturhof? Muss ich kurz überlegen, dass jetzt ist peinlich, ist noch nicht so lange, aber ich habe angefangen im September 2024 habe ich angefangen zu arbeiten, zuerst als Zivildiener. Habe dort gemacht? Zivildienstaufgaben, Abendveranstaltungsbetreuung und. Und bin dann aber eben genau, ziemlich genau vor einem Jahr, wie immer die SSK-Wochen waren, bin ich eben gefragt, ob ich nicht fix anfangen will im Kulturhof und habe dann verlängert. Jetzt bin ich nicht mehr Zivildiener und bin halt für Projekte und allweitiges zuständig. Also knapp 2 Jahre bin ich jetzt schon da fast.
3: Und wie finden Sie den Kulturhof?
4: Der Kulturhof ist eine sehr, sehr coole Institution. Mir taugt es wirklich richtig da. Ich bin voll happy, es ist ein super Job. Und man kann, ja, und es sind immer super Konzerte, coole Veranstaltungen, cooles Kabarett, was wir haben und einfach auch, ja, ein Austausch. Und natürlich coole Kinderkultur.
3: Und wie oft gehen Sie ins Fitnessstudio?
4: Ich sage circa 2-mal die Woche schaffe ich es. Und ja, ich würde gerne öfter gehen, aber wird mit Uni, Arbeit und meiner musikalischen Tätigkeit oft ein bisschen schwierig. Aber 2-mal die Woche geht es ja aus, genau.
3: Wären Sie ein Kind, welchen Kurs würden Sie dann belegen?
4: Boah, welchen Kurs würde ich belegen? Ich würde sagen, der Radiokurs ist natürlich sehr interessant. Also das, was ihr gerade macht, der würde mich auf jeden Fall interessieren. Tänzer bin ich leider nicht der Große. Also Tanzkurs eher nicht, aber ist sicher auch sehr interessant. Aber Filmkurs wäre auch sicher lustig. Also gibt es auch eine Woche immer mit Max. Ja, der hat mich auch interessiert.
3: Danke für Ihre Aufmerksamkeit. Das war es auch schon wieder.
4: Dankeschön.
5: Hallo, wir sind von SSK Radio. Dürfen wir Ihnen ein paar Fragen stellen?
6: Natürlich.
5: Was ist Ihr Lieblingsfilm?
6: Mein Lieblingsfilm ist tatsächlich Top Gun mit Tom Cruise als Hauptrolle.
5: Essen Sie lieber süße oder saure Snacks?
6: Grundsätzlich würde ich von mir behaupten, dass ich lieber saure Snacks esse beim Filme schauen. Vor allem im Kino schmecken mir Nachos mit Käse und Salsa-Soße sehr gut. Und wichtig ist immer, dass beide Soßen dabei sind für die Abwechslung.
5: Wo schauen Sie Ihre Filme lieber, zu Hause oder im Kino?
6: Grundsätzlich mag ich es auch sehr gerne, zu Hause Filme zu gucken. Aber dennoch ist das Kino für mich die unschlagbare Nummer 1.
5: Welches Filmgenre schauen Sie am liebsten?
6: Ich würde sagen, dass Thriller für mich die besten Filme sind, weil ich einfach immer sehr angespannt bin beim Filme gucken und ich mich sehr hineinversetzen kann und sehr mitfiebere.
0: Was haben Sie in Ihrer Jugend geschaut und interessieren Sie sich immer noch dafür?
6: Tatsächlich waren damals meine Lieblingsfilme immer die Cars-Reihe, also vor allem im Kino liebte ich die Cars-Filme. Mittlerweile eigentlich ist diese Ära von mir vorbei und mir gefallen andere Filme im Moment mehr.
5: Danke für Ihre Zeit.
6: Kein Ding. Sehr gerne.
5: Hallo, wir sind von SSK Radio.
0: Dürfen wir Ihnen ein paar Fragen stellen?
7: Sehr gerne.
0: Wie hieß Ihre erste Vorstellung?
7: Tiermärchen aus aller Welt.
0: Wo führen Sie Ihre Vorstellungen auf?
7: Ich bin in ganz Österreich unterwegs, also ich bin in Schulen, in Gemeinden unterwegs und ich habe auch Theaterstücke geschrieben, Stationentheaterstücke, und die sind bis jetzt vor allem in Tirol aufgeführt worden.
0: Wie lange dauert eine Vorstellung?
7: Normalerweise, weil ich viel in Schulen bin, eine gute Schulstunde, also zwischen 45 und 50 Minuten. Bei Erwachsenen ein bisschen länger, Stunde oder eine Viertelstunde.
0: Machen Sie Ihre Puppen selbst?
7: Die meisten Puppen mache ich selbst. Die einzige Handpuppe oder Fingerpuppe, die ich gekauft habe, das ist die Rollassel Rolf, und sonst habe ich alles selbst gemacht.
0: Wie lange dauert es, bis eine neue Puppe auftreten kann?
7: Puh, das ist jetzt eine schwierige Frage, weil es geht zuerst einmal an die Entwicklung. Also zum Beispiel, wenn ich jetzt an die Estrella denke, da habe ich zuerst überlegt, wie mache ich eigentlich das Schneckenhaus? Und da habe ich einen Stoff hergenommen, den habe ich gefüllt und habe ihn dann mit Lack bemalt. Also allein an der Schneckenkönigin Estrella habe ich sicher 2 oder 3 Wochen lang gearbeitet, dass fertig war. Ich habe dann den Körper gestrickt und bis zur Aufführung, also ich probe jetzt seit März, kann man sagen.
0: Woher nehmen Sie die Idee für neue Puppen?
7: Die entsteht eigentlich durch das Stück, das ich dann inszenieren möchte. Also das ist jetzt mein drittes Stück mit Puppen, sonst erzähle ich frei. Aber ich habe zum Beispiel ein Stück, das nennt sich Was macht ein Wal im Kanal? Da habe ich eine Kakerlake, die habe ich mir gekauft. Dann spiele ich selbst die Ratte, die Wanderratte Trudi. Beziehungsweise für 12 und das verlorene Elfenlicht, da hat's eben gibt's ein Buch dazu, und ich habe dann den Elfen, habe dann, ja, da habe ich mir im Internet über Puppenbau habe ich mir was angeschaut, und so ist der Elf entstanden, und der Elf ist circa einen halben Meter groß, also der ist schon ganz schön groß. Bitte. Und mein Name ist Claudia Edermeier, ich bin Märchenerzählerin, Autorin und spiele auch eben mit Handpuppen bei manchen Stücken und schreibe Bücher, Kinderbücher und Bücher für Erwachsene und Theaterstücke.
5: Danke für Ihre Zeit.
7: Ja, danke schön für das Interview.
2: Das ist SSK Radio. Wären Sie bereit, uns ein kurzes Interview zum Thema Eis zu geben?
8: Ja, sehr gerne.
2: Jetzt kommen 6 kurze Fragen. Erstens, was ist Ihr Lieblingseis?
8: Es gibt jetzt viele verrückte Sorten mittlerweile, aber ich bleibe beim Klassiker Vanille.
2: Sehr lecker. Was mögen Sie so an diesem Eis?
8: Es gibt es halt einfach immer überall. Es ist meistens so mein Basisding, was ich nehme, und dann probiere ich vielleicht irgendein Obst oder so dazu. Aber.
2: Wie viele Kugeln Eis dürfte ein Kind maximal pro Tag haben, Ihrer Meinung nach?
8: Boah, ich sage 2 bis 3, je nachdem, wenn es ein bisschen ein Gönnungstag ist, dann darf es einmal mehr sein.
2: Wie viele Kugeln Eis essen Sie in der Woche circa?
8: 1 bis 2 jetzt im Sommer, ja.
2: Okay. Haben Sie einen Vorschlag für eine neue Eissorte?
8: Eine neue Eissorte? Wie gesagt, es gibt schon sehr viele verrückte Sorten, darum was gibt es eigentlich noch nicht. Ich hätte gerne noch irgendwas mit Zimt dazu, aber gibt es teilweise auch schon, aber ja, ich gehe mit Zimt, dass das noch dabei ist.
2: Okay. Haben Sie eine Empfehlung für einen guten Eissalon?
8: Einen guten Eissalon? Ja, in Linz eher der Eiskreisler eigentlich. So.
2: Danke für das Interview und ich wünsche Ihnen noch einen schönen Tag.
8: Sehr gerne, ebenfalls.
0: Nach diesem langen Lauschen beim Interview kommt jetzt zur Auflockerung der beste Song für das beste Baby.

0: Tja, jedes Mal ein Klassiker und der Beat geht einem richtig ins Ohr. Die wohl unglaublichsten Nachrichten erwarten euch jetzt.
1: In Frankreich verbreiten sich die Feuer bis aufs Meer hinaus. Dass es jetzt gratis gegrillte Fische gibt, die man mit einer XXL Super Duper Mega Angel herausfischen muss. Neben den Niagara-Wasserfällen schmolz ein Schokoladenschiff wegen der Hitze. Somit wurden die Niagara-Fälle verschmutzt. Das lokale Naturteam arbeitete schon daran, das Wasser zu säubern. Es wird geschätzt, dass es ein Monat, 2 Tage, 18 Stunden, 12 Minuten und 10 Sekunden lang dauern wird. Im Volkshaus Dornach ist ein Alien erschienen. Valentin und Viktor konnten mit vereinten Kräften das Alien stoppen und somit durften die SSK-Wochen ohne Störung weitermachen. In der Wüste wurde ein Riesensandfisch entdeckt, der einen Riesensandsturm verursacht. 2 Menschen sind in dem Sandsturm gefangen und Forscher versuchen herauszufinden, wo der Sandfisch wohnt. Gott sei Dank hat die Forscherin Plump den Sandfisch betäuben können und rettete somit 2 verschollene Personen. Die Weltbank von Aura punktete, hat einen kritischen Punkt erreicht. Zu viele Punkte wurden in kurzer Zeit ausgegeben. Das Aura-Komitee fand die Ursache in den SSK-Wochen, wo 2 Mitglieder viel zu viel Aura freigegeben haben. Das alles erfolgte, dass die SSK-Wochen das auramäßigste Sommerwochenprogramm auf der Welt ist. Man könnte sagen, es ist eine reine eine Woche von Aura-Farming. Die so große Mengen von Aura kann man sogar vom Mond erspüren.
2: Überraschungskonzert in New York City. Justin Waschbär rockt die Menschheit. Ein Fan eskaliert und nimmt die Bühne auseinander. Dadurch wurden 5 Menschen schwer verletzt. Weltsensation. Hatsune Miku wurde in Linz gesehen. Mit ihrem typischen Aussehen, ihren langen blauen Haaren mit dem Doppelzopf, wurde sie beim Einkaufen mit Leberkäsesemmel und Cola angetroffen. Sofort war sie von Fans und Reportern umringt und meinte, so ein Leberkäsesemmel schmeckt super. Seither werden um 1/3 mehr Leberkäsesemmeln verkauft. Das Google-Rechenzentrum fliegt in die Luft, bevor es fertig gebaut wurde. 300 Millionen Euro in den Wind gesetzt. Die 9 Milliarden Euro Investition hat sich gelohnt. Die sogenannte NEP Rocket XR8, die am 4. Juli 2025 gestartet ist, ist gestern erfolgreich auf dem Neptun gelandet. Fund des Jahrtausends. Lebende Dinosaurier wurden gesichtet. Tausende Archäologen haben jetzt nichts mehr zu tun. Dinosaurierknochen sind plötzlich nicht mehr interessant. Einige zu niedrige Windräder im Salzkammergut ohrfeigten einen Touristen. Laut den neuesten Informationen wurde er bis zum Nordpol katapultiert. In Amerika werden Schulbusse jetzt mit Ferrari-Motor ausgestattet. Damit sollen Kinder, die verschlafen haben, auch noch rechtzeitig in die Schule kommen. Der Weltrekord mit den meisten Papierschiffchen wurde gebrochen. Im Volkshaus Auhof Dornach waren ganze 5 Räume mit Papierschiffchen gefüllt. Circa 5 Tonnen Papier wurden dafür verwendet. Durch den Klimawandel trocknet die Donau vielerorts immer mehr aus. Eine Touristengruppe will schwimmende Saurier gesehen haben. Experten glauben, dass es sich durch die Hitze um eine Fata Morgana gehandelt haben könnte. Im Froh-Interview um 23.30 Uhr wurde aus Versehen ein Werwolf befragt. Um Mitternacht wurde dieser jedoch so laut, dass 312 Menschen das Trommelfell platzte. Das Interview wurde sofort abgebrochen. Der Werwolf büchste aus dem Studio aus und wurde nie wieder gesehen.

0: Das waren die Nachrichten. Nun folgen 5 Minuten Taylor Swift mit teils neuen, teils unbekannten Fakten. Dennoch ist für jeden etwas zum Staunen dabei.
1: Taylor wurde am 13.12.1989 in Reading geboren. Sie wuchs auf einer Farm auf. Taylors Eltern benannten sie nach einem Sänger. Auch Taylors Oma war Opernsängerin. Ihr kleiner Bruder heißt Austin. Auf der Farm gab es viele Weihnachtsbäume. Deswegen ist ihr Lieblingsfest Weihnachten. In der Schule wurde sie gehänselt, weil sie Country mochte. Taylor hörte trotzdem weiter Country und sang auch selbst. Mit 11 durfte sie bei einem Basketballturnier singen. Mittlerweile ist sie auch mit dem Footballer Travis verheiratet. Taylors erste Gitarre hatte 12 Saiten. Dann schrieb Taylor auch ihren ersten Song. Mit 16 bekam sie einen Entwicklungsvertrag. Dann zog sie nach Nashville. Dort mochten alle Country. Ihren ersten Plattenvertrag bekam sie nach einem Auftritt im Bluebird Café. Ihr erstes Album ist Taylor Swift. Da war sie aber noch 16.
2: Preise. Sie bekam die siebenfache Platin-Schallplatte Horizontpreis 2007 und 4 Grammys für ein Album. Zu ihrem Video für You Belong With Me bekam sie einen MTV Videomusik Awards. Doch dann sprang Kanye West mitten in ihrer Dankesrede auf die Bühne und nahm ihr das Mikro weg. Er sagte, Beyoncés Videos sind viel besser. Ein Schock. Taylors Version. Die Plattenfirma wollte Taylors Platten an eine andere Firma verkaufen. Doch Taylor wollte nichts mit dieser Firma zu tun haben. Deswegen nahm Taylor alle ihre Alben neu auf, mit 30 neuen Songs. Das war ein echter Leckerbissen für die Fans. Nach einer Zeit konnte Taylor ihre Platten wieder zurückkaufen. Ihre Katzen. Ihre 3 Katzen heißen Benjamin Button, Olivia Benson und Mary Lee Gray.
3: Sie brachte schon 12 Alben heraus und Fans denken, dass ihr nächstes Album das Beste wird. Denn Taylors Lieblingszahl ist 13. 2022 wurde ein Tausendfüßler nach Taylor benannt. Nanaria Swiftae heißt er. 2023 wurde Taylor von der Time-Zeitschrift zur Person des Jahres ernannt. Sie tat viele gute Taten. Ihr Motto ist Tu Gutes. 2023 bis 2024 war sie auf Eras-Tour. Sie spielte 150 Konzerte und jedes dauerte 3 Stunden. Währenddessen brachte sie 2 Alben heraus. Damals hatte sie die meisten Fans. Taylors Fans nennen sich Swifties. Bei einem Konzert hüpften sie so doll, dass es ein Mini-Erdbeben gab. Viele Swifties tauschen ihre selbstgemachten Armbänder. Die sind sowas wie ihr Markenzeichen. Alben. Sie brachte 12 Alben heraus. Taylor Swift, Fearless, Speak Now, Red, 1989, Reputation, Lover, Folklore, Evermore, Midnights, The Tortured Poet Department und The Life of a Showgirl. Ihr wohl bekanntestes Lied ist Blank Space aus dem Album 1989. Kurz gefasst, Taylor Allison Swift ist mittlerweile 37 Jahre alt. Sie ist 1,80 cm groß, Taylor besitzt 3 Katzen und ihre Lieblingszahl ist 13. Taylor ist ein Wunder der Musikgeschichte. Und jetzt kommt noch ein Lied von ihr namens Cardigan.

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2: 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Die Decke von Brundi kann sie bis zu 30 Stunden warm halten und hat die Funktion, auch Essen warm zu halten. 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
0: Das war die Werbung. Nun hören wir einen Beitrag von Bruno Keinstein, da wir manchmal auch auf die Leute in unserer Gesellschaft Rücksicht nehmen müssen, die Gefährliches oder Unbrauchbares erfinden.
3: Bruno Albertus Keinstein, geboren im Irgendwo im Nirgendwo, war schon als kleines Kind von der Wissenschaft begeistert. Mit 20 flog er ins Nie- und Nimmerland, um Wissenschaften zu studieren.
4: Sein erstes Projekt waren Scheibenwischer für die Brille. Das ging leider schief, da der Prototyp explodierte. Das bisher berühmteste Modell seiner Erfindungen ist der Geistesblitzableiter. Er sorgt dafür, dass jeder Geistesblitz als 3D-Modell materialisiert, und doch gab es auch eine Nebenwirkung. Der Geistesblitzableiter leitet auch Albträume ab und materialisiert sie. Sein zweitberühmtestes Werk war ein Mikroskop, mit dem man die kleinsten Kleinigkeiten sehen konnte. Doch beim ersten Versuch spiegelte die Linse des Mikroskops und verbrannte sein Haus. Aber zum Glück hatte er 40 andere Häuser. Sein drittberühmtestes Werk ist der umgekehrte Schrumpfstrahler, der alles größer macht. Das einzige Problem, er konnte alles nur für 0,00000003 Sekunden vergrößern. Bruno Albertus Keinstein war nicht nur ein Erfinder, sondern auch Wissenschaftler. So erstellte er die Theorie, dass es keine Dinosaurier gegeben hat. Bruno Albertus Keinstein hat außerdem eine Lösung für die Hitze. Er will die Sonne wegteleportieren, aber es gibt zwei Probleme. Erstens kann man noch nicht teleportieren und zweitens würden wir ohne Sonne nicht überleben. Allerdings hat er noch eine Idee, um die Erde abzukühlen. Wir müssen den Schnee vom Nordpol und Südpol nehmen und ihn über die Erde streuen. Außerdem behauptet Albertus, dass man einfach über die Stadt einen Kühlschrank bauen kann.
3: Seine Eltern heißen Kunibert und Gelinde Keinstein. Sein Bruder heißt Herbert und seine Schwester Charlotte. Mit 30 Jahren stellt er sich ein Team aus Wissenschaftlern zusammen. Nun ist sein Ziel, den Mond in ein riesiges Stück Käse zu verwandeln. Seine Idee dazu ist, ein Strahler, der in einer Kapsel zum Mond fliegt und ihn den Käsestrahlen aussetzt. Innerhalb von 2 Tagen ist der Mond dann eine Käsekugel. Die Kapsel stürzt dann ins Meer. Der Strahler verglüht beim Eintritt in die Atmosphäre. Aber weil die Kapsel so teuer war, hat er kein Geld mehr, um ein Boot zu bezahlen, um die Kapsel aus dem Meer zu holen. Deswegen lässt Bruno sie im Badebereich kontrolliert abstürzen. Ob das gut geht und ob wir zukünftig einen Mond aus Käse haben werden, erfahren wir nächste Woche.

0: Dies war der Song von Bruno Kainstein. Wir haben uns die köstlichsten Restaurants der Stadt angesehen und wir haben dies einstimmig beschlossen.
1: Herzlich willkommen zu den Restaurant-Tipps. Heute stellen wir euch die besten Restaurants in ganz Linz vor, also macht euch bereit. Als erstes das Azuma mit einer 4,8-Sterne-Bewertung auf der unteren Donaulände. Dort gibt es erstklassiges asiatisches Essen. Fast jedes Gericht kann man auch vegan oder vegetarisch bestellen. Meine persönlichen Empfehlungen sind die Teriyaki-Hühnerspieße und das Matcha-Tiramisu. Ich empfehle das Azuma sehr. Als zweites das Lokal Ichigo Ichie, ebenfalls mit einer 4,8-Sterne-Bewertung in der Linzerie. Dieses Restaurant hat sich auf Ramen spezialisiert. Die Sitzplätze sind begrenzt, daher empfehlen wir eine Reservierung. Und hier können auch wieder die meisten Ramen vegetarisch zubereitet werden. Meine persönlichen Empfehlungen sind die Tantanmen-Ramen und die Hokkaido-Ramen. Als nächstes kommt die Stadtliebe Mosulinhof mit einer 4,1-Sterne-Bewertung. Dort gibt es alles vom Cheeseburger bis zur Trüffelpasta. Die Atmosphäre ist sehr schön und modern, der Service ist okay und es gibt eine extra vegetarische Rubrik in der Speisekarte. Eine Sitzplatzreservierung ist meistens nicht nötig. Meine Empfehlung ist der Silvesterbrunch, dort ist allerdings eine Sitzplatzreservierung nötig. Jetzt kommt Ida und zeigt euch ihre zwei Lieblingsrestaurants.
2: Mein erstes Restaurant ist das Gelbe Krokodil beim OK-Platz mit einer 4,6-Sterne-Bewertung. Wir empfehlen eine Reservierung im Gastgarten. Zwei Drittel der Speisekarte ist vegetarisch oder vegan. Nach meiner Empfehlung ist der Schnitzel sehr lecker. Mein zweites Restaurant ist der Sorace Cucina in der Kulinstraße. Das ist ein 4,5 Sterne bewertetes Restaurant. Dort gibt es Pizza und Pasta. Ich kann die Pizza Salami empfehlen.
1: So, und das waren unsere Restaurant-Tipps. Viel Spaß beim Auszuprobieren.
0: Vielen Dank an Anja und Ida. Das waren die Restaurant-Tipps. Nachdem es in den letzten Tagen so heiß war, würden wir euch raten, einen der kommenden Abkühltipps anzunehmen.
1: Hallo, hier sind Anja, Lilly und Magda. Jetzt stellen wir euch die besten Schwimmbäder, Badeseen und Abkühltipps vor.
3: Der Stellrecker See hat viel zu bieten, wie eine coole Rutsche, die gleichzeitig ein Sprungturm ist. Er hat auch einen Steg und einen coolen Badeinsel mit Schaukel, Kletterwand, Leiter, Balancierbalken und sehr vielen Sprungmöglichkeiten. Die Donau ist abkühlend, sie hat einen Sandstrand und daneben ist ein gutes Restaurant. Und sie können viel Spaß haben. Dort gibt es ein Fahrrad mit Eis und Getränken. Für Leute, welche gerne Zug fahren, ist auch der Attersee eine geniale Abkühloption. Von Linz nach Seewalchen erreicht man in kürzester Zeit eine der schönsten Seen in ganz Österreich. Für Mutige befindet sich ebenfalls ein 10 Meter Turm im Strandbad, wo man direkt in den Attersee springt.
1: Der Ausee bei Osten. Hier gibt es vielseitiges Programm wie den Aquapark, einen Subverleih, einen Wakeboardlift und viele verschiedene Badeinseln.

0: Drittens, springen Sie in Ihren Pool, falls Sie einen haben. Viertens, stellen Sie die Klimaanlage ein und gehen Sie ja nicht hinaus. Fünftens, gehen Sie in Ihren Kühlschrank, falls Sie hineinpassen. Sechstens, nimm ein Papier im Hochformat. Falte ein kleines Stück. Drehe es um und falte es wieder mit demselben Abstand. Wiederhole diesen Schritt, bis das ganze Papier zerfaltet ist. Nehmen Sie ein Ende des Papiers und knick es einmal um, das andere Ende wird leicht auseinandergefalten. Viel Spaß beim Fächern. Mehr Erfahrung auf fächermachen.fächermachen.magda.eck.at.at.magda. Siebtens, geh in die Badewanne und fülle kaltes Wasser hinein. Achtens, esse ein Eis. Neuntens, warte, bis es Winter wird.
1: Mit kühlem Kopf gehen wir jetzt weiter. Große, kleine, lange, kurze. Hier ist für jeden etwas zum Lachen dabei. Hier kommt unsere Witzerunde.
2: Warum nimmt der Elefant seinen Computer mit ins Schwimmbad? Weil er im Internet surfen möchte. Was ist grün und klopft an die Tür? Ein Klopfsalat. Sagt die Lehrerin, warum hast du bei dieser Hitze eine Winterjacke an? Sagt Ben, meine Mama hat gesagt, ich soll mich warm anziehen, wenn ich Eis will. Zwei Zahnstocher gehen durch den Wald. Plötzlich läuft ein Igel vorbei. Sagt der eine Zahnstocher, ich wusste gar nicht, dass hier ein Bus fährt. Was liegt am Strand und spricht undeutlich? Eine Nuschel. Was ist orange und läuft durch den Wald? Eine Mandarine. Der Lehrer fragt, kann jemand erklären, was ein Vakuum ist? Ein Schüler meldet sich. Ich hatte es gerade im Kopf, aber es ist jetzt weg. Der Lehrer fragt, was ist weiter entfernt? Amerika oder der Mond? Der Schüler sagt, Amerika. Warum? Den Mond kann ich von hier aus sehen.
3: Was ist grün und fliegt über die Wiese? Die Birne Maya. Wie heißt die Frau von Mozart? Mozzarella. Wie nennt man einen Cowboy ohne Pferd? Sattelschlepper. Zu welchem Arzt geht Pinocchio? Zum Holznasenohrenarzt. Wie nennt man einen Keks, der unter einem Baum liegt? Schattiges Plätzchen. Wer wohnt im Dschungel und schummelt beim Spielen? Mowgli. Was ist grün, glücklich und hüpft über die Wiese? Eine Freuschrecke. Was ist braun und schwimmt im Wasser? Ein U-Boot. Was ist weiß und geht den Berg hinauf? Eine Lawine mit Heimweh. Wie nennt man einen Bär, der schreiend auf einer Kugel sitzt? Kugelschreibär.
4: Was ist klebrig und läuft durch die Wüste? Ein Karamell. Was ist der schlimmste Tag für ein U-Boot im Jahr? Der Tag der offenen Tür. Was ist grün und liegt im Sarg? Eine Sterbse. Was hüpft über die Wiese und raucht? Ein Kaminchen. Welches Obst hat keinen Mut? Die Feige. Welcher Baum hat keine Wurzeln? Der Purzelbaum. Welcher Vogel ist der lustigste? Der Spaßvogel.
5: Es gibt aber nicht nur Themen zum Lachen. Eines der wichtigsten Themen in unserer Gesellschaft sind die Kinderrechte, da sie oft viel zu sehr kritisiert werden. Um mal wieder zu erwähnen, wie wichtig sie sind, hören wir jetzt einen Beitrag darüber.

0: Kinderrechte sind Rechte, die für alle Kinder und Jugendlichen unter 18 Jahren gelten. Und zwar für wirklich alle, egal wo sie leben, welche Sprache sie sprechen, ob sie eine Beeinträchtigung haben oder wie viel Geld ihre Familie besitzt. Kinderrechte gibt es, weil Kinder besonderen Schutz brauchen. Gleichzeitig sind Kinder eigene Menschen mit eigenen Bedürfnissen und ihrer eigenen Meinung.
1: Kinderrechte sind Rechte, die jedes Kind hat, egal woher es kommt oder wie alt es ist. Es gehört dazu, zum Beispiel gilt das Recht auf Bildung, Schutz, Gesundheit und darauf, die eigene Meinung zu sagen. Erwachsene sollen Kindern auch zuhören und ihre Meinung ernst nehmen. Die Bundesvertretung setzt sich in Österreich für Kinder und Jugendliche ein. Dazu gehören auch der Kinderbeirat. Dort können Kinder selbst erzählen, was sie beschäftigt, was ihnen fehlt und was sich verändern sollte. So wird nicht nur über Kinder gesprochen, sondern auch direkt mit ihnen.
2: Zur BJV gehört auch der Kinderbeirat. Dort sprechen Kinder selbst darüber, was ihnen wichtig ist, welche Probleme sie sehen und was sie verändern sollte. Ihre Ideen fließen dann in die Arbeit der Bundesjugendvertretung ein.
1: Der Kinderbeirat zeigt also, wie echte Partizipation funktionieren kann. Erwachsene reden nicht nur über Kinder, Kinder können selbst mitreden und mitgestalten.
2: Den Kindern sind nicht nur die Erwachsenen von morgen. Sie sind schon heute ein Teil der Gesellschaft und deshalb zählen ihre Stimmen nicht irgendwann, sondern jetzt.
3: Das war der letzte Beitrag. Danke, dass Sie uns zugehört haben. Ich hoffe, es hat Ihnen gefallen. Wir wünschen Ihnen einen schönen Tag.
4: Tschüss!

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0: Herzlich willkommen und hallo zu einer neuen Ausgabe von Kompetent und Kritisch. Wir sind ein Podcast in der Zusammenarbeit zwischen Forum Medienbildung und Radio Froh. Und bevor wir reinstarten, erkläre ich einmal ganz kurz, um was es eigentlich geht. Wir haben ein Projekt gestartet. Insgesamt wird der Podcast zwischen 12 und 14 Episoden haben. Und es geht um den selbstbestimmten Umgang mit digitalen Medien. Unser Podcast versucht immer praxisnah zu sein und wir setzen uns auch durchaus kritisch mit der Frage auseinander, wie Medienkompetenz in Österreich gestärkt werden kann. Die zentralen Themen sind Umgang mit Desinformation, Fake News, Plattformlogiken, aber auch Demokratiebildung und die Rolle von der KI. Ich moderiere das immer abwechselnd mit Michael Diesenreiter. Mein Name ist Simon Moser. Ich bin vom Forum Medienbildung und der Michael ist von Radio Froh. Und wir haben in jeder Sendung an Experte oder Expertin aus dem Bereich Journalismus, Zivilgesellschaft, Schule, Medienpädagogik oder auch anhängende Disziplinen. Und Infos zu den Sendungen gibt es immer auf radiofroh.at bzw. AMCBA-Archiv und jede neue Folge gibt es auch immer auf Spotify. Heute habe ich einen ganz besonderen Gast gegenüber von mir sitzen, nämlich Raphael Albert. Hallo einmal, danke fürs Kommen.
1: Hallo Simon, danke fürs Einladen.

0: Der Raphael ist Jurist und Datenschutzexperte, leitet die Firma Privacy Minded und berät dort Unternehmen und Bildungseinrichtungen zum Thema Datenschutz, digitaler Selbstbestimmung und verantwortungsvoller Digitalisierung. Du hältst da Vorträge, zum Beispiel eben zu Datenschutzthemen und setzt dir ganz, ganz besonders für datenschutzfreundliche Lösungen ein, sowohl, glaube ich, in der Privatwirtschaft als auch im Bildungsbereich. Wir werden heute ein bisschen das Thema Datenschutz und digitale Souveränität genauer beleuchten. Und ich freue mich da, dass ich mit dir wirklich wen gewinnen habe können, der extreme Expertise hat. Wir haben ja schon einige Projekte, beziehungsweise sind oft im Austausch gestartet. Und das, also, freue mich wirklich sehr, dass ich die gewinnen habe können für heute. Ziel der Folge ist, dass wir es schaffen, dass wir einmal wirklich den Begriff digitale Souveränität verstehen, dass wir auch einmal wirklich verstehen, wo unsere Daten im Internet eigentlich hingehen, warum haben Daten so einen großen Wert für große Unternehmen oder auch für Regierungen und aber auch, wie können wir es schaffen, dass wir unser Leben so ausrichten, dass wir da wirklich einen sensiblen und einen fortschrittlichen Umgang damit finden. Was mich immer interessieren hat, ganz auf persönlicher Ebene: Wann hast denn du zum ersten Mal gemerkt, dass Datenschutz ein Thema ist, das dich in deinem juristischen Tätigkeit oder auch als Mensch einfach wirklich beschäftigt?
1: Es hat bei mir angefangen vor mittlerweile doch sehr, sehr vielen Jahren, nämlich deutlich vor der DSGVO, also der Datenschutzgrundverordnung, während meines Studiums, und zwar ganz harmlos. Das hat damit angefangen, dass ich festgestellt habe, dass es mir unglaublich nervt, dass ich ständig irgendwelche Newsletter in meiner Inbox habe, die ich niemals bestellt habe. Und obwohl ich zum Teil nicht mehr weiß, wer mir die oder welche Firma jetzt genau mir die schickt und woher die meine E-Mail-Adresse hat. Und mein erster Impuls war dann so: Ja, gut, ich bin Jurist. Da muss es doch irgendwas zu geben, was ich tun kann dagegen. Und nachdem das nur in Zeiten vor der DSGVO war, war es damals noch deutlich schwieriger und weit nicht so schön, wie es jetzt ist, gegen solche Dinge vorzugehen. Aber damit hat mein Interesse für den Datenschutz angefangen. Es ist leider damals so gewesen, dass, und zum Teil ist es auch heute noch so, dass Datenschutz in den kernjuristischen Studien überhaupt nicht oder nur ganz wenig vertreten ist. Also man hat dann anfangen müssen, sich gewisse Dinge einfach selbst beizubringen. Und so hat mir das dann so schrittweise auf die Reise mit und für und zum Datenschutz gebracht.
0: Und das hat dann sogar so weit geführt, dass du dann eine eigene Firma gegründet hast, Privacy Minded. Und darf ich dich fragen, wann hast du die Firma gegründet? Das habe ich in meiner Recherche gar nicht rausgefunden.
1: Also selbstständig bin ich jetzt seit 2022, aber am Thema Datenschutz beruflich bin ich jetzt seit 2018, also ganz zufällig das Jahr, in dem die DSGVO wirksam worden ist. Es war von Anfang an jetzt da nicht wirklich der Plan, sondern ich bin so graduell auch beruflich immer näher an das Thema herangekommen und habe dann 2019 beschlossen, das auch zum Beruf zu machen. Habe dann auch in Firmen gearbeitet im Datenschutz. Habe dort aber festgestellt, dass also meine Möglichkeiten als Datenschutzperson in einer Firma trotzdem beschränkt waren. Na klar, ich habe mir bemühen können, dass diese eine Firma möglichst alles richtig macht. Aber darüber hinaus war meine Wirksamkeit quasi null. Und das war dann der Antrieb, mich selbstständig zu machen und zu sagen: Okay, wenn ich was für den Datenschutz tun möchte, dann muss ich in die Breite gehen, dann muss ich schauen, dass ich mit möglichst vielen Unternehmen sprechen kann, muss ich schauen, dass ich auch mit anderen Organisationen, wie eben zum Beispiel im Bildungsbereich, sprechen kann, und ich muss auch rausgehen in die Gesellschaft und muss mit den Leuten sprechen, um ihnen zu zeigen, dass es wichtig ist, über Datenschutz, über Privatsphäre nachzudenken. Und das war der Gedanke oder die Idee, die dann hinter Privacy Minded steht und gestanden ist und nach wie vor steht.
0: Und das heißt, deine Kernaufgabe ist, dass du wirklich Unternehmen und Bildungseinrichtungen beratest und einer Tipps gibst bzw. Guidelines vorstößt, wie sie datenschutzkonform arbeiten können.
1: Beraten im weitesten Sinn. Und zwar deswegen, weil ich da persönlich der Meinung bin, dass es für Organisationen und Unternehmen ganz wichtig ist, den Datenschutz nicht auszulagern. Es macht aus meiner Sicht ganz wenig Sinn zu sagen: Okay, ich habe jetzt eine Expertin, einen Experten, der kommt ab und zu und macht dann zwei, drei Dinge und alles ist gut. sondern Datenschutz muss meiner Meinung nach sehr stark ins Operative, also in die täglichen Abläufe, in alle Abteilungen, alle Sub-Einheiten einer Organisation übergehen. Also es ist ganz wichtig, dass die Organisation selbst Wissen über Datenschutz hat und das auch anwenden kann. Und darum, wenn ich von Beratung spreche, ist es eigentlich mehr eine Form von Kompetenz, von Wissensaufbau.
0: Bildung.
1: Genau, die ich da betreibe. Also es geht mir darum, nicht Organisationen und Unternehmen abhängig von mir zu machen, dass wir bei jeder kleinen Frage anrufen müssen, sondern es geht mir wirklich darum, diese Firmen, diese Organisationen selbst arbeitsfähig zu kriegen im Punkt Datenschutz und dann im Idealfall nur mehr als Sparring-Partner hier zu sein, wenn es halt konkrete Fragen oder neue Fragen gibt.
0: Und wenn man da jetzt so das die Bewusstseinsbildung anschaut, was hat sich da seit 2018 verändert? Gibt es da positive Entwicklung?
1: Ich wünschte, es wäre so, um ganz ehrlich zu sein. Also meine Erfahrung ist, 2018 rund um das Wirksamwerden der Datenschutzgrundverordnung war die Panik bei vielen Firmen, bei vielen Unternehmen sehr hoch, weil auch medial immer wieder berichtet worden ist, sozusagen das Armageddon bricht jetzt über die Unternehmen herein, weil sie dürfen plötzlich gar nichts mehr machen, was natürlich nicht gestimmt hat, ja, weil es war so der Narrativ, der sich um die Datenschutzgrundverordnung gesponnen hat. Also man hatte damals eine Zeit, wo das Bewusstsein sehr, sehr groß war. Leider meine Wahrnehmung ist, dass es gerade bei Unternehmen inzwischen wieder sehr stark abgeflaut ist, wo die Wichtigkeit des Themas nicht mehr so gesehen wird, wie sie gesehen werden sollte und auch sich irgendwo leider dieser Narrativ breit gemacht hat, dass Datenschutz eine lästige Pflicht ist, die nur Aufwand macht und die positiven Aspekte am Datenschutz gar nicht mehr gesehen werden oder gesehen werden wollen. Und das finde ich persönlich sehr schade, weil ich glaube, dass diese positiven Aspekte sehr stark dort sind, auch für Unternehmen. Weil im Endeffekt geht es bei Datenschutz darum, wie ich mit meinen KundInnen umgehe. Da geht es darum, wie ich mit den Leuten umgehe, die meine Technologie, meine Plattform, was auch immer nutzen. Und gerade als Unternehmen, wo ich abhängig davon bin, dass die Leute, die meine Produkte konsumieren, mir Geld geben, sollte ich den Anspruch haben, für die was zu machen. Ein Vergleich, den ich gerne ziehe, ist der mit einer Wäscherei. Wenn ich meine Kleidung in die Wäscherei bringe, dann erwarte ich auch, dass mit der sorgsam umgegangen wird und die Wäscherei hat den Anspruch, mit meiner Kleidung sorgsam umzugehen. Weil wenn die mir dann 3 verbrannte Hemden und 5 verwaschene T-Shirts zurückgeben, dann werde ich dort nicht mehr hingehen. Und das Gleiche ist mit den Daten. Auch Unternehmen, auch Organisationen borgen sich unsere Daten aus, um was damit zu tun und sollten dementsprechend pfleglich mit ihnen umgehen.

0: gehen wir ein bisschen ein, genau an das Thema. Das ist sehr interessant. Weil viele Menschen, ja, vielleicht auch unsere Hörer und Hörerinnen beim Thema Datenschutz haben sofort einmal die DSGVO im Kopf oder irgendwelche Cookie-Banner oder was weiß ich, irgendwelche eben Newsletter, die wir bestellt kriegen. Vielleicht sollte man da in das Thema mal ein bisschen einiger und das ein bisschen breiter öffnen. Was ist Datenschutz eigentlich?
1: Zuallererst ist Datenschutz für mich ein total unglücklich gewählter Begriff. Okay. Wenn man den Begriff jetzt als solchen nimmt, dann wird es irgendwie nahelegen, dass da irgendwelche Daten geschützt werden oder
0: irgendwie verteidigt werden und so.
1: Genau. In Wirklichkeit geht es aber gar nicht so sehr um unsere Daten als solche, sondern es geht um was ganz anderes. Es geht um unsere aller Privatsphäre. Und mir gefällt dieser Zugang besser, weil er für uns alle greifbarer ist. Es ist nicht irgendwas Abstraktes, irgendwelche Nullen und Einsen auf irgendwelchen Festplatten, sondern das ist was, was uns persönlich betrifft, unser Raum, den wir für uns beanspruchen können und wo wir andere auch, wenn wir das wollen, ausschließen können davon. Und eigentlich müsste es Privatsphäre-Schutz heißen und nicht Datenschutz.
0: Und dieser Datenschutz, oder jetzt sage ich schon wieder Datenschutz, dieser Privatsphäre-Schutz schützt quasi wirklich unsere persönlichsten Dinge, die wir einer gewissen Firma preisgeben. Das sind zum Beispiel unsere Interessen, unsere Wohnorte, Sachen, die wir kaufen. Was genau sind das nur für Dinge?
1: Und das geht von bis, also das fängt an bei Standortdaten. Ganz viele Apps auf unseren Mobiltelefonen sammeln, oft ohne dass wir das mitbekommen, ständig unseren Standort und funken den irgendwo hin. Und unser Standort ist natürlich, verrät sehr vieles über uns. Man kann aus unseren Standortdaten ablesen, wo wir wohnen. Weil dort, wo unser Mobiltelefon sich während den Nachtstunden, mindestens acht Stunden lang befindet, dort wohnen wir halt meistens. Oder wo wir Montag bis Freitag von 8 Uhr bis 17 Uhr sind, da arbeiten wir in der Regel. Also man kann aus diesen Dingen schon mal sehr viele Informationen mit sehr hoher Wahrscheinlichkeit ableiten. Dann ganz, ganz viel kommt auch aus unserem Surfverhalten im Internet. Welche Seiten wir uns anschauen, welche Profile wir irgendwo haben, was wir über diese Profile veröffentlichen, das lässt ganz, ganz tiefe Einblicke in unser Privatleben zu. Und man muss sich das so vorstellen, wenn wir im Internet sind und nicht besondere Vorkehrungen treffen, um unsere Privatsphäre dort zu schützen, dann ist das so, wie wenn uns ständig jemand über die Schulter schauen würde und sich anschauen würde, na Moment einmal, was für Seite habe ich jetzt offen, was lese ich auf der Seite? Also grundsätzlich sind diese Dinge alle trackbar und werden bis zu einem gewissen Grad auch getrackt. Das ist das Thema mit diesen Cookie-Bannern, die du ansprichst. Da geht es um Tracking. Da geht es darum, unsere Fußspuren im World Wide Web abzubilden, zu sammeln und im Endeffekt dann für Werbezwecke weiter zu verkaufen.
0: Kann man das so sehen, dass wenn jetzt zum Beispiel, also ich kenne ja App-Tracking, ich arbeite viel mit Jugendlichen, wo man auch wirklich in die Datenschutzeinstellungen am Smartphone gängen. Und oft frage ich mich, wo genau hört das App-Tracking auf und wo fängt das an? Wenn jetzt zum Beispiel auf einem Handy, ich habe jetzt zum Beispiel ein iPhone, in die Datenschutz und Sicherheit reingehe, da habe ich einen Punkt, der heißt App-Tracking und da kann ich auswählen, welche Apps dürfen quasi mich tracken. Und weil ich da jetzt zum Beispiel Instagram ist App-Tracking einstelle, also dass die das dürfen, was genau dürfen die dann? Dürfen die schauen, wo ich dann zum Beispiel in andere Apps unterwegs bin oder dürfen die meinen Suchverlauf mitschauen im mein Browserverlauf oder was genau dürfen sie tracken?
1: Das müsste man jetzt, um es genau zu wissen, Apple fragen. Mhm. Diese Einstellungen sind aus der nutzenden Sicht mehr oder weniger obskur, weil wir nicht, wie du sagst, nicht genau wissen, was das dann tun darf und nach wie vor tun kann. Ich möchte es nur auf eine Ebene höher heben, weil es mir wichtig ist, es auch zu sagen. Wir unterschätzen, was für einer grundlegenden Ebene sehr viel Tracking schon passiert. Ein Thema ist, allein schon, wenn ich Internet surfe und eine Internetadresse eingebe, dann gibt es da einen Service, der übersetzt die, so dass der Server, auf dem die Seite liegt, dann diese Seite zu mir schicken kann. Bei vielen Telefonen, Computern sind da standardmäßig Services eingestellt von zum Beispiel großen amerikanischen Konzernen.
0: Die Daten abgreifen.
1: Genau. Und wenn ich jetzt so einen, die heißen DNS, wenn ich so einen DNS-Server betreibe und da die ganzen Suchanfragen und die ganzen Aufrufanfragen drüber laufen, dann habe ich ein vollständiges Bild davon, was diese Person macht. Und das fällt auch nicht unter diese Tracking-Einstellungen, sondern muss ich selbst als Nutzender aktiv werden und muss da meine Einstellungen ändern, damit nicht alle Anfragen über diesen DNS-Service laufen.
0: Wahnsinn, das war mir zum Beispiel gar nicht bewusst. Und über mich könnte man viel herausfinden, glaube ich, wenn man einfach nur mal zuschaut, was ich so google.
1: Über uns alle.
0: Nein, das ist schon erschreckend, wenn man sowas erfährt. Und jetzt haben diese großen Firmen aus den USA, aus China, ganz ein großes Interesse an unsere Daten. Und sie sind ja extrem viel wert für denen. Kannst du das ein bisschen genauer erklären, warum die für die Firmen so wertvoll sind?
1: In den allermeisten Fällen ist es relativ banal. In den allermeisten Fällen ist es irgendeine Form von Werbung. Mhm. Also wenn wir jetzt ganz klassisch Social Media oder eben Google mit Google Analytics, also diesem Web-Tracking und anderen Diensten von Google anschauen, da geht es in letzter Konsequenz immer in irgendeiner Form darum, uns was zu verkaufen. Mhm. Da werden Profile von uns gemacht, die unsere Eigenschaften so gut wie es geht beschreiben, und diese Profile werden dann an Unternehmen verkauft, damit die möglichst zielgerichtet, wenn sie glauben, dass wir in ihre Zielgruppe fallen, uns Dinge verkaufen können. Mhm. Also so traurig es auch klingt, aber wie ganz viele der Angriffe auf unsere Privatsphäre passieren in letzter Konsequenz für Werbung.
0: Ja.
1: Und was noch dazu kommt in den letzten Jahren, ist natürlich auch das ganze Thema mit den Chatbots, mit dem Large Language Models, also das, was unter KI jetzt gerade sehr stark läuft, weil diese Modelle natürlich unglaubliche Datenmengen brauchen, gebaut werden zu können. Mhm. Und die Unternehmen, die diese Modelle bauen, rechts, links und kreuz und quer jetzt gerade diese Daten suchen. Mhm. Und auch da sind wir natürlich ProduzentInnen von Daten, und unsere Daten werden auch aktiv aus dem Internet und wo auch immer sie gefunden werden können, genommen, um diese Modelle zu trainieren. Und auch da geht es in letzter Konsequenz um Geld, weil die Firmen, die diese Modelle bauen, versprechen sich natürlich, die auch wirtschaftlich weiter zu verkaufen.
0: Da habe ich eine interessante Anekdote. Ich habe letztens einen Post gesehen von einem Musiker, von Marc Rebellier. Unglaublich cooler Musiker, müsst ihr euch alle mal anhören. Und der hat einen Weg gefunden, wie er das nachschauen hat können, wie er recherchieren hat können, wo seine Musik als Trainingsmaterial schon gebraucht wurde für Musik-KIs. Und hat das dann quasi wirklich recht nachvollziehbar auszufinden können und hat sich dann wirklich einmal die Frage gestellt, müssen wir denen eigentlich zahlen für das, dass die quasi mit meiner Musik andere Künstler-KIs trainieren? Und das finde ich eine gute Analogie, weil wir alle dann quasi mit unseren Daten eigentlich beitragen zum Unternehmenswert im weitesten Sinne.
1: Ist richtig. Und wir werden weder gefragt, ob wir das wollen, noch in irgendeiner Form erhalten wir einen Anteil an dem, was mit unseren Daten da gebaut wird. Es wird einfach gemacht, weil es technisch möglich ist und weil es ja da schwierig ist, dem rechtlich beizukommen. Wenn wir jetzt aus unserer Sicht, aus unserer europäischen Sicht sehen, diese Firmen sind größtenteils in den USA ansässig. Das heißt, Allah hat da schon mal eine große Hürde, rechtlich gegen das vorzugehen. Und selbst wenn man das auf sich nimmt, bleibt immer nur die Tatsache, dass diese Firmen unglaublich viel Geld und Erfahrung dabei haben, rechtliche Verfahren so lang, so teuer und so unangenehm wie möglich zu machen, was es uns als Einzelpersonen jetzt faktisch unmöglich macht, einen Prozess gegen die zu führen.
0: Und genau aus diesem Grund taucht ja so im europäischen Bildungswesen oder in der Privatwirtschaft immer mehr dieser Begriff der digitalen Souveränität auf. Und jetzt möchte ich dir mal fragen, was bedeutet digitale Souveränität eigentlich?
1: Ganz einfach gesagt geht es dabei darum, dass wir speziell jetzt als Menschen, Unternehmen, Organisationen in der Europäischen Union uns unabhängig machen möchten und sollen und müssen von Technologiekonzernen, die größtenteils in den USA, aber natürlich auch zunehmend in China ansässig sind.
0: Das heißt, es gibt jetzt diese, man hat das Problem zu einem gewissen Grad erkannt und auch die Gefahren, die da drin schweben und auch das Geld, was uns verloren geht dadurch natürlich in der Europäischen Union, und denkt jetzt in Richtung, hey, wir können das selber auch. Bauen wir unsere eigene digitale Landschaft auf, die quasi unter dem europäischen Recht steht.
1: Genau.
0: Wie weit sind diese Entwicklungen? Sind wir da noch in den Kinderschuhen oder?
1: Auf jeden Fall. Ja. Viele absolut kritische digitale Dienste immer noch größtenteils eben aus den USA stammen. Ja. Wenn wir jetzt dran denken, Dinge, wir alle von uns jetzt mal an unseren Arbeitsalltag denken, wo die meisten von uns mit US-Software ständig umgehen.
0: Microsoft zum Beispiel oder eben auch soziale Netze, die wir dann täglich nutzen.
1: Wenn wir jetzt mal versuchen würden, uns vorzustellen, was passieren würde, wenn diese Dienste von einer Sekunde auf die andere weg wären, was für einen unglaublichen Einfluss das auf unseren Alltag hätte, auf unsere Infrastruktur hätte, auf Dinge wie Krankenhäuser, öffentliche Dienstleistungen hätte, dann sieht man eigentlich, wie dringend diese Diskussion um die digitale Unabhängigkeit, digitale Souveränität gerade geführt werden muss. Und das
0: Türke, das ist wirklich ein interessantes Gedankenexperiment. Wenn man wirklich mal seinen eigenen Alltag durchdenkt und überlegt, wie viele Dienste, Anwendungen, Apps man nutzt im Alltag und sich immer kurz hinterfragt, woher diese kommen. Also alleine bei mir zum Beispiel, ich bin Lehrer in einer Mittelschule und alleine ich habe heute in meinem Alltag schon EduPage genutzt, das Microsoft Office genutzt, ich habe Spotify genutzt, ich habe jetzt gerade nutze ich Logic zum Beispiel, damit ich einen Podcast aufnehmen kann. Also, oder Google Maps habe ich genutzt, damit ich mit den Schülern und Schülerinnen die Orientierung nicht verliere beim Ausflug heute. Also es ist schon wirklich erschreckend, wenn man sich das einmal, das ist eigentlich eine fast dystopische Vorstellung, wenn man sich denkt, dass von einem Tag auf den anderen diese ganzen Dienste weg wären.
1: Ne? Richtig. Und das ist kein theoretisches Gedankenexperiment. Es gibt in den USA rechtliche Mittel und Wege zur Exportbeschränkung von Technologie. Und diese Mittel und Wege könnten genutzt werden, um uns genau den Zugang zu diesen Diensten zu sperren, zu verweigern. Und es ist auch im Kleinen schon passiert. Es hat erst vor kurzer Zeit den Fall gegeben, dass ein Large Language Model eines US-Anbieters für Europa gesperrt wurde von der US-Regierung.
0: Das habe ich mitgekriegt durch die Medien, ne?
1: Genau.
0: Warum ist das gesperrt worden? Weil es waren irgendwie Staatsgeheimnis, irgend sowas leitet da bei mir. Was ist da genau passiert?
1: Das Marketing des Unternehmens, das dieses Modell macht, war darauf ausgerichtet, dass es das ultimative Tool zum IT-Schwachstellen finden zu bewerben. Ob es wirklich so ist, ist sehr stark umstritten. Also es ist irrsinnig schwierig, da den Marketing-Hype von der Realität heraus zu unterscheiden. Aber es hat auf jeden Fall gereicht, damit die Regierung in den USA tätig geworden ist und gesagt hat, na gut, wir wollen dieses Modell für uns selber und Europa soll keinen, und andere auch nicht, soll keinen Zugriff drauf haben. Es ist jetzt in einem Bereich passiert, der uns jetzt operativ wenig beeinflusst hat. Aber wer weiß, ob nicht im nächsten Zollstreit oder im nächsten sonst irgendwas Streit, den wir als Europäische Union mit den USA haben werden, dann genau diese Technologien, von denen wir abhängig sind, als Verhandlungschip genutzt werden und gesagt wird, na, liebe Europäer, ihr stimmt jetzt dem entweder zu oder ich drehe euch Microsoft ab.
0: Das ist ein Wahnsinn, was das eigentlich für Gewicht hat, für politische Dimension auch. Und jetzt, also das heißt, in Wirklichkeit müsste die Europäische Union anfangen, dass sie wirklich eigene Anwendungen schafft, eigene Office-Pakete, eigene soziale Medien und die dann quasi in der Bevölkerung breit genug zu verbreiten, dass wir irgendwann einmal so weit sind und uns sagen, hey, für uns ist jetzt zum Beispiel das soziale Netz aus Europa relevanter wie das aus der USA, wie jetzt Instagram zum Beispiel oder so. Das ist the way to go.
1: Wir müssten da gar nicht das Rad neu erfinden, weil es ganz viele der Alternativen, die wir zweifelsohne brauchen, schon in irgendeiner Form gibt. Gerade die Open Source Community rund um zum Beispiel Linux als Betriebssystem oder LibreOffice als Ersatz für Microsoft Office Produkte, die sind irrsinnig weit, nämlich so weit, dass man sie schon wirklich auch als Daily Driver, also im Alltag nutzen kann. Wenn wir jetzt wieder um ein Gedankenspiel als Europa sagen würden, wir befreien uns von den US-Dienstleistenden und nehmen nur einen Bruchteil dessen, was wir Lizenzgebühren in die USA überweisen und stecken es genau in diese Initiativen, in diese Projekte, Produkte, dann meiner Meinung nach könnte man zuschauen, wie schnell die nicht nur so gut, wie sie jetzt schon sind, sondern richtig, richtig, richtig gut werden.
0: Und das sehe ich immer so einen Punkt. Ist es deiner Meinung nach, ist es die Lösung die, dass man quasi wirklich individuelle Fähigkeit der Personen schult, also dass man quasi die Leute erklärt, hey, es ist wichtig, dass wir europäische Souveränität haben und es ist wichtig, dass wir solche Dienste entwickeln, oder kehrt für die eine gewisse Verantwortung auch in die Politik?
1: Auf jeden Fall beides. Es ist aus meiner Sicht auf individueller Ebene total wichtig, dass wir einen selbstbestimmten, einen souveränen, einen unabhängigeren Zugang zur Technologie entwickeln, was von uns aber verlangt, dass wir uns einfach ein bisschen besser beschäftigen müssen mit den Technologien, die wir nutzen. Das ist natürlich ein Aufwand, das verstehe ich vollkommen. Auf der anderen Seite muss man ehrlich zugeben, so wie es jetzt gerade ist, nutzen wir ganz, ganz viele Technologien, sind sogar abhängig von ganz, ganz vielen Technologien in unserem Alltag und haben in den allermeisten Fällen überhaupt keine Ahnung davon, was diese Dinge denn unter der benutzenden Oberfläche überhaupt tun. Und das ist halt schon irgendwo bedenklich. Eine Anekdote, die ich immer gern bringe, ist mein Großvater. Mein Großvater hat einen VW Käfer, den hat er während ein hatte ungefähr 20 Mal bis auf die kleinste Schraube zerlegt. Der hatte jedes einzelne Teil dieses Käfers irgendwann einmal in der Hand gehabt. Und dieser Käfer hat ihm deswegen auch wirklich gehört. Der hat das Ding verstanden, der hat mit dem Ding wirklich umgehen können. Wir können bei unseren digitalen Tools, bei unseren digitalen Geräten nur mehr ganz, ganz, ganz wenig selbst machen. Wir verstehen fast nichts mehr, was da irgendwo unter dem Bildschirm unter der Oberfläche passiert. Und das sehe ich absolut kritisch. Und um auf deine Frage zu kommen, ich sehe auf der einen Seite bei den Leuten schon die Notwendigkeit, dass wir uns einfach wieder kritischer auseinandersetzen, mehr auseinandersetzen mit den Tools, die unser Leben so stark bestimmen. Ich sehe aber eine riesengroße Verantwortung bei der Politik in mehrerer Hinsicht, nämlich auf der einen Seite genau solche Dinge zu fördern. Wir brauchen jede Unterstützung, die wir kriegen können, dabei, den Leuten zu helfen, besser Bescheid zu wissen über Technologie. Und außerdem sollte die Politik auch wirklich mit gutem Beispiel vorangehen. Und das tun sie gerade bei uns leider Gottes überhaupt nicht. Weil, wenn ich mir anschaue, dass unsere Politik auf jeden Hype aufspringt und keine kritische Auseinandersetzung mit Technologie artikulieren kann, dann ist das einfach ein schlechtes Beispiel für die Menschen. Aber wenn man anschaut, dass Digitalisierung und jetzt seit jüngstem Mal künstliche Intelligenz ständig als Lückenfüller herhalten muss, wenn es keinen konkreten Plan für irgendwas gibt, also immer von wo ein großes Fragezeichen ist, dann muss es die Digitalisierung oder ist die künstliche Intelligenz regeln. Und das kann nicht die Lösung sein, weil Technologie löst keine Probleme für uns, wenn wir nicht so weit sind und so schlau sind, dass wir sie gut und richtig und verantwortungsbewusst und durchaus auch kritisch anwenden können.

0: gonna do?
1: Wenn man jetzt hergeht, also du hast das jetzt schon sehr gut angesprochen, dass quasi schon ein großer Teil neben der politischen Ebene die persönliche, private Bildung ist. Und du bist ja quasi im Bildungsbereich auch aktiv, hast da sehr viel auseinandergesetzt damit und argumentierst auch, dass quasi Schulen nicht nur digitale Kompetenzen vermitteln müssen, also nicht nur quasi schulen müssen, wie nutze ich das Microsoft Office. Also ich, das ist, sind jetzt meine Worte, ich sehe das ja immer relativ kritisch, dass in den Schulen relativ viel Produktschulung betrieben wird. Richtig. Wenn Medienbildung in der Schule passiert, dann heißt das, okay, das ist jetzt, wir lernen heute über künstliche Intelligenz und dann ist der Unterricht eher, dass man lernt, was kann man bei ChatGPT am besten eingeben, damit das Ergebnis rauskommt, was ich mir wünsche. Und dein Ansatz ist ja eher der, dass man quasi weggeht von den ganzen Produkten und einfach die darüberstehenden Konzepte unterrichtet, eben wie verantwortungsvoller Umgang mit Daten oder eben Souveränität. Und da haben wir, glaube ich, einen ähnlichen Ansatz. Also ich bin ja, ich komme eher aus der quasi sozialen Netz, Aufmerksamkeitsökonomie und diese ganzen Sachen. Und ich denke mir auch, dass das ganz, ganz wichtig ist, dass man auf eine Metaebene geht, dass man mit den Kindern nicht sagt, hey, schau, das ist der Feed bei TikTok und das ist gefährlich, sondern dass mir einer erklärt, was sind Persuasive Technologies, warum verbringst du da so viel Zeit auf derer Plattform? Und jetzt möchte ich deshalb ein bisschen auf das Thema Schule schwenken. Warum ist denn deiner Meinung nach gerade in Schulen Datenschutz so ein sensibles, schwieriges Thema?
2: Da möchte ich eins noch vorausschicken, weil es wesentlich gut dazu passt und ich allem zustimme, was du jetzt gesagt hast. Du hast jetzt digitale Kompetenz erwähnt. Mhm. Und das ist für mich ein riesengroßes Thema, weil ich glaube, dass wir da aktuell ein komplett falsches Bild davon haben. Wenn man sich anschaut, wie wir diesen Begriff digitale Kompetenz definieren und auch wie diese Frameworks, mit denen wir das messen wollen, das definiert, dann sind wir leider genau bei dem, was du jetzt so schön als Produktschulung bezeichnet hast. Unser aktuelles Verständnis von digitaler Kompetenz sind anwendenden Kenntnisse. Und das reicht halt nicht. Es reicht nicht, dass ich das Ding einschalten, ausschalten und was anklicken kann, damit das Programm aufgeht, sondern wirkliche, echte digitale Kompetenz würde heißen, Dinge zu verstehen, Dinge kritisch hinterfragen zu können, insgesamt auch, also zu hinterfragen, muss es überhaupt Technologie sein in dem Kontext? Und da bin ich natürlich ganz weit weg von dem, was wir leider aktuell auch viel im Bildungsbereich sehen, dass es halt darauf hinausläuft, den Umgang mit Technologie zu schulen, aber nicht Technologie als solche oder nicht das Verständnis von Technologie. Und dafür würde ich sehr stark eintreten, zu sagen, wir brauchen digitales Verständnis, nicht nur das, was wir jetzt als digitale Kompetenz verstehen.
1: Das würde uns ja dann auch auf eine visionäre Ebene bringen. Also wenn wir in den Schulen reingehen und die ganze Zeit nur amerikanische Dienste irgendwie unterrichten, dann werden wir nie in eine Situation kommen, wo vielleicht der deutschsprachige oder der europäische Raum einmal so weit sein wird und visionär und einfach pilotierend vorausgeht mit neuen Ideen und neuen Projekten zu dem Ganzen. Weil das muss ja auch irgendwo herkommen und die Jugend ist trotzdem
2: völlig richtig
1: und diejenigen, die es richten müssen.
2: Richtig. Und was wollen wir denn unseren Kindern zeigen? Wollen wir ihnen vermitteln, dass wir in einer digitalisierten, technologisierten Welt leben, die von anderen bestimmt wird, die von einigen wenigen Konzernen bestimmt wird und auf die wir keinen Einfluss nehmen können, wo wir nur Anwendende sind, die nehmen müssen, was sie kriegen? Oder wollen wir ihnen vermitteln, dass Digitalisierung, Technologisierung auch anders gedacht werden kann, demokratischer gedacht werden kann, für uns alle da sein kann, gestaltet werden kann? Wollen wir unsere Kinder nicht eher zu mündigen Nutzenden von Technologie machen, die ja Lust drauf haben, dass sie Technologie anpassen, verändern, neu gestalten? Und ich glaube, dass, wenn wir schon über das Thema in der Schule sprechen, Letzteres eigentlich unser Ziel sein sollte, dass wir SchülerInnen schaffen, die aus der Schule, aus dem digitalen Unterricht rausgehen und Lust drauf haben, die technologischen, digitalen Geräte in ihrem Leben zu den eigenen zu machen, selbst zu gestalten, selbst zu bauen.
1: Sagen wir wieder bei einer Analogie von deinem Opa.
2: Genau.
1: Dass wirklich in Käfer so zerlegt haben, das Verstehen, was da drin eigentlich vor sich geht. Genau. Und ich weiß jetzt, ich komme aus der Bildungsbranche, ich weiß, dass Schule an und für sich ein sehr träges, träges Konstrukt ist, was sich schwierig verändert und schwierig weiterentwickelt. Was sind so deine Erfahrungen mit dem Thema Datenschutz in Schulen?
2: Es ist irrsinnig schwierig, weil da ein paar Faktoren zusammenkommen. Also ich ganz, ganz viele Menschen auch im Schulwesen mittlerweile kennenlernen dürfen, die das Thema wichtig sehen, ernst nehmen und gern mehr dafür machen würden, aber ganz einfach und ganz oft an den Ressourcen scheitern. Gerade bei Lehrpersonen höre ich ganz, ganz oft, dass sie gern was machen würden, aber einfach mit ihrem operativen Tagesgeschäft, wenn man so sagen will, schon so eingespannt sind, schon so beschäftigt sind, dass sie einfach nicht nur ein Thema stemmen können. Und das finde ich schade, weil die Lehrenden sind unsere erste Linie bei den SchülerInnen. Das sind die, die das vorleben sollten, die mit gutem Beispiel vorangehen könnten, die diese Lust auf eine kritische Auseinandersetzung, auf eine gestalterische Auseinandersetzung mit Technologie ja fördern und zeigen und leben und vorleben sollten. Und wenn wir es als Gesellschaft dann nicht schaffen, den Lehrenden Raum zu geben, Ressourcen zu geben und genau das zu tun, dann haben wir ein Problem, weil wo soll das dann herkommen? Wir haben nur diese eine Interaktion Lehrende und SchülerInnen. Wenn es dort nicht passiert, wo soll es dann passieren?
1: Und ich sehe das einmal auf zwei Ebenen. Die Lehrpersonen haben natürlich die Aufgabe, digitale Sicherheit zu unterrichten und die Schüler zu begeistern und zu Visionären zu erziehen. Andererseits sind sie aber auch irgendwie die erste Verteidigungslinie. Und warum spricht man gerade über Schulen? Schulen ist einfach ein sehr sensibles Thema, weil die Schülerinnen und Schüler minderjährig sind, weil die Schülerinnen und Schüler im Unterrichtskontext ganz viele Anwendungen nutzen und weil die Schüler und Schülerinnen, so wie es meiner Erfahrung nach ist, auch meistens Handys schauen. Also in meiner Schulklasse zum Beispiel sind mit 10 Jahren alle bis auf eine Person mit dem Handy schon in die Schule gekommen. Also, ja. Und das ist einfach eine extrem große Verantwortung, die Lehrpersonen da haben. Es scheitert aber oft auch, ich kenne es selber von meinem Alltag. Ich bin Klassenvorstand in einer Musikmittelschule und wir haben unser Daily Business und unser Daily Business, also das ist da, ja, also da sprudelt es und sprüht rundherum und alles Mögliche ist da los. Und darum fandet er aber genau diesen Ansatz so gescheit, den du verfolgst, dass man nicht sagt, hey, gut, wir müssen uns jetzt dann da, was weiß ich, 4 Stunden in der Woche Zeit nehmen, dass wir da einen externen Berater zuholen, der uns sagt, wie wir da jetzt dann da Datenschutz und bei jedem Formular müssen wir dann da schauen, Datenschutz, sondern dass man das eben auch in die Lehrerausbildung implementiert, dieses Bewusstsein zu schaffen. Weil in Wirklichkeit ist ja Datenschutz kein Mehraufwand, wenn man von Grund auf verstanden hat, um was es geht. Also in Wirklichkeit kann ich ja, wenn ich mit der Datenschutzbrille meine täglichen Aktivitäten mache, relativ ressourcenschonend arbeiten. Oder was denkst du darüber?
2: Absolut richtig. Datenschutz ist keine Raketenwissenschaft. Man muss es einfach nur machen. Man muss sich damit auseinandersetzen und muss sich dann um die Umsetzung kümmern. Und je früher und je grundsätzlicher man das tut, umso einfacher wird's. Um es konkret zu sagen, wenn ich meine Schule einmal gescheit aufgesetzt habe, dort die Prozesse entwickelt habe, die ich brauche, die Sensibilitäten entwickelt habe, die ich brauche und die IT-Landschaft entwickelt habe, die ich brauche, dann ist es, träume ich jetzt mal mutig geschätzt, zu 90% der Selbstläufer. Dann läuft das einfach. Mhm. Und weil du speziell die Ausbildung der Lehrenden ansprichst, ja, ganz genau. Es müsste von vornherein mitgedacht, mitbesprochen werden. Und natürlich auch nach der Ausbildung bräuchten die oder sollten die Lehrenden die Ressourcen haben, sich auch um dieses Thema zu kümmern, weil es wichtig ist. Und ich stimme dir absolut zu, neben diesem Vorbild des Lehrenden sein können für SchülerInnen, sind sie auch ein Schutzschild. Ganz klar, weil sie dieses Annähern an digitale Technologien im Unterricht natürlich begleiten und dort auch darauf achten müssen, dass das nicht zum Schaden der SchülerInnen in irgendeiner Form passiert.
1: Und nur mal, um das zu verdeutlichen, auch vielleicht an die Hörerinnen und Hörer, die wenig Berührungspunkte mit der Bildungsbranche haben. Wenn man sich den Alltag eines Schülers hernimmt, wir haben letztens zum Beispiel einmal so gemindmappt ein bisschen, was für Anzahl an Apps und was für Apps eigentlich in Schulen aktiv sind, dann ist das wirklich eine Menge. Also das geht von Schulverwaltung, wo quasi Verhaltensaufzeichnungen mit Klarnamen von einzelnen Schülern hineingeschrieben werden, bis hin zu Diagnosen, die für Unterrichtende relevant sind. Es geht um Leistungsdaten, um Hausübungen, um schriftliche Kompetenz, um Krankmeldungen und zum Teil auch schreiben Eltern auch eine, warum das Kind gegangen ist. Und dann geht es hin zu Canva, wo Bildbearbeitung stattfindet. Das passiert auch immer wieder, dass CapCut in Schulen eingesetzt wird, das quasi von TikTok ausgehende Datenkralle ist. Und also wenn man sich das wirklich einmal, dieses Schuluniversum hernimmt, wie viele Daten das da gesammelt werden und man wird das von außen beleuchten, kann man eigentlich alleine mit der Menge an Daten, die man hat, über einen Schüler relativ gut prophezeien, wie der in seiner Schulkarriere war, was für einen gesundheitlichen Zustand das er gehabt hat, was für Karrieremöglichkeiten das der wahrscheinlich einmal hat, was für einen Bildungsabschnitt das man prognostizieren kann bei ihm. Also das nur mal, um die Relevanz zu stärken und zu unterstreichen, was das Thema wirklich hat. Und das führt mir jetzt zu einer eher rechtlichen Frage. Was für Verantwortung haben in diesem Sinne Lehrer und Lehrerinnen genau den Schülern gegenüber?
2: Oder grundsätzlich sind jetzt im rechtlichen Sinn die Hauptverantwortlichen natürlich die Schulen. Also die Schulleitungen, die Schulen, also diejenigen Organisationen, die über die Verwendung der Informationen der SchülerInnen entscheiden. Natürlich kann es auch Konstellationen geben, in denen die Lehrenden selbst als Personen verantwortlich werden, wenn sie zum Beispiel darüber entscheiden, selbstständig, also ohne eine Anweisung von der Schule zu haben, darüber entscheiden, dass sie gewisse Anwendungen in den Unterricht bringen wollen. Daraus kann man durchaus eine Verantwortlichkeit der Lehrenden auch konstruieren, was halt dann auch heißt, dass im rechtlichen Sinn die Lehrenden den Kopf hinhalten müssten, wenn denn dann irgendwo Probleme auftauchen. Und bei den vielen Apps, die wir gefunden haben im Unterricht, ist die Wahrscheinlichkeit, dass früher oder später Probleme auftauchen, sehr groß.
1: Danke mal für die Klarheit an der Aussage. Das ist immer sehr wichtig, dass man das immer klar ausspricht, wo die Verantwortungen liegen. Ich habe jetzt gesehen, wir sind zeitlich schon sehr weit fortgeschritten. Und ich habe mir was ganz Besonderes für heute überlegt, nämlich ein paar Mythen zum Thema Datenschutz. Und da würde ich jetzt ein paar davon gerne vorlesen und dir mal ganz eine kurze Reaktion drauf bitten.
2: Gerne.
1: Der erste ist einmal, Datenschutz

0: sichtbar.
1: Stimmt so einfach nicht. Ein VPN macht vor manchen Dingen unsichtbar und vor manchen anderen Firmen unsichtbar, aber nicht, er ist keine Tarnkappe, die vor allem und vor jedem schützt.
0: Open Source ist automatisch sicher.
1: Nicht automatisch, sondern Open Source ist einfach automatisch transparenter, was zu besserer Sicherheit führen kann, aber es ist kein immer gegebener Zusammenhang.
0: Danke sehr für die Reaktionen. Und jetzt zum Abschluss der Folge möchte ich gerne einen Blick nur ein bisschen in die Zukunft richten und möchte gerne von dir wissen, was sind für dich deine zentralen, wichtigen Themen, mit denen du in den nächsten 5 Jahren beschäftigen möchtest?
1: Ein ganz zentrales Thema wird natürlich digitale Souveränität sein. Und da meine ich jetzt gar nicht einmal so sehr digitale Souveränität auf Unternehmensebene, sondern wirklich auf Ebene der Menschen. Weil ich glaube, dass wir aktuell an einem Punkt angelangt sind, wo es darum geht zu entscheiden, wie unsere digitalisierte Zukunft ausschauen wird und vor allem wer bestimmen darf, wie diese Zukunft ausschauen wird. Wollen wir, dass unsere digitale Landschaft in 5 Jahren von 3 bis 4 großen Unternehmen gestaltet und bestimmt wird? Oder wollen wir andere Prozesse, wollen wir demokratische Prozesse, partizipative Prozesse haben, die festlegen, wie Technologie in unserem Leben funktioniert, mit uns interagiert? Und das ist eine Frage, die müssen wir uns jetzt relativ dringend stellen, weil wir über die letzten Jahre und Jahrzehnte meiner Meinung nach in eine falsche Richtung unterwegs waren. Und die Antwort darauf wird auf die nächsten Jahrzehnte Auswirkungen haben auf uns.
0: Das führt mich zu meiner nächsten Frage. Und zwar möchte ich, du hast jetzt natürlich klargestellt, dass das im Moment eine sehr schwierige Situation ist, aber gibt es auch was dir Hoffnung macht in diesem Ganzen?
1: Ganz, ganz vieles. Mir macht Hoffnung, dass immer mehr Menschen Interesse daran entwickeln, mehr über Technologie lernen wollen, mehr über das, was dahinter steckt, lernen wollen. Mir macht es total Hoffnung, mit jungen Menschen zu reden, die zwar oft auch zu wenig wissen, aber mehr wissen wollen, kritisch, oft sogar kritischer sind als wir, was gewisse Technologien betrifft, und die sie auseinandersetzen wollen. Mir macht Hoffnung, dass es auf der ganzen Welt plötzlich wieder Luddite-Clubs gibt, die bewusst Technologie ablehnen, oder No-Phone-Clubs, die sie ohne Smartphones treffen. Also es gibt gegen diese Hyperdigitalisierung, die wir über die letzten Jahre erlebt haben, schon so viele Gegenbewegungen, so viele kritische Bewegungen, gerade bei jungen Menschen auch, die mir sehr viel Hoffnung machen.

0: eine Abschlussfrage habe ich mir noch vorbereitet. Das ist ein bisschen eine gemeine Frage, aber ich stelle es trotzdem. Stell dir vor, du darfst morgen allen Menschen in Österreich über einen Lautsprecher, der in ganz Österreich verteilt wird, einen einzigen Satz über Datenschutz mitgeben. Welcher wäre das?
1: Das ist eine ausgezeichnete Frage. Ich würde Ihnen sagen, dass es Ihre Daten sind und das Unternehmen Sie nur geborgt haben.
0: Vielen lieben Dank, Raphael. Ich glaube, das ist ein wunderschöner Schlusssatz, den du da gerade gebracht hast. Und ich konnte, also ich nutze den Podcast für auch ein bisschen aus egoistischer Perspektive, weil ich natürlich durch das in die Situation komme, dass ich mich absolut ungestört für eine Dreiviertelstunde mit absoluten Experten unterhalten kann. Und heute habe ich wieder wirklich viel mitnehmen können und das macht mir unglaubliche Freude, wenn ich meine solche Zeiten verbringen kann, wo ich wirklich, wirklich viel lerne. Und da möchte ich mich recht herzlich bedanken, auch im Namen von unseren Hörerinnen und Hörern. Und an euch richtet sich jetzt da mein Schlusswort. Ich freue mich, dass ihr dabei wart wieder bei Kompetent und Kritisch. Vergesst nicht, schaut auf Spotify vorbei, hört zu unserem Podcast und schaut auch im CBA-Archiv vorbei. Und ich freue mich jedes Mal wieder, wenn ihr zuhört. In 2 Wochen gibt es dann die nächste Folge. Und bis dahin, schaut auf eure Daten und auf eure Privatsphäre. Vielen Dank fürs Zuhören.
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0: Herzlich willkommen zu einer neuen Ausgabe vom Frosin. Heute beschäftigen wir uns mit der KI, um genauer zu sein mit KI-Detox. Dafür habe ich auch Gästinnen eingeladen, die das genauer beleuchten und erklären werden. Hallo, schön, dass ihr heute bei mir im Studio seid. Ich würde euch bitten, euch kurz vorzustellen. Wie heißt ihr und was macht ihr heute hier?
1: Mein Name ist Lothar Jochade. Ich bin in der Forschungsgruppe im Masterstudium und wir haben uns eben mit künstlicher Intelligenz und dem Widerstand dagegen bzw. der Enthaltung beschäftigt.
2: Genau, ich bin Teil davon, Marie-Christine Willner. Ich mache auch meinen Master in Soziologie an der JKU und arbeite an der FH in Steyr nebenbei. Und genau, wir haben uns mit einem brandaktuellen Thema beschäftigt.
3: Mhm. Also ich bin die Jelana, ich gehöre zu der anderen Gruppe, die sich mit AI Detox beschäftigt. Ich bin auch im Masterstudium und quasi in der Endspurt, also genau. Mhm.
4: Hallo, ich bin AI, aber nicht künstliche Intelligenz, AI, also bei Kativa. Ich studiere ebenso Soziologie im Masterstudium und ich freue mich schon und danke schön für Einladung.
0: Gerne.
5: Hallo, mein Name ist René. Ich bin auch Masterstudent an der Johannes Kepler Universität in Linz und im Rahmen von unserer Forschungsgruppe habe ich den Schwerpunkt gehabt, AI Detox.
6: Mhm. Ja, hallo, ich bin der Alex Fischer. Ich studiere auch Master Soziologie auf der JKU und wir haben uns jetzt da ein Jahr lang mit AI Detox und größer mit Widerstand gegen AI beschäftigt, weil einfach KI sehr brandaktuelles und wichtiges Thema ist. Es aber auch einfach auch vielleicht negative Aspekte gibt, die man sich einmal anschauen kann, abgesehen von den positiven Aspekten, die KI mit sich bringt.
0: Ja, danke für die Vorstellungsrunde. Dann starten wir gleich mit den Fragen, die ich vorbereitet habe. Wie definiert ihr KI für euer Forschungsprojekt? Was bedeutet KI für euch?
1: Es gibt jetzt eine ganz banale Antwort aus der Literatur, nämlich KI ist das, was als KI bezeichnet wird. Das heißt, es ist ein sehr vager Begriff. Das ist sozusagen im Forschungsprojekt auch die Herausforderung gewesen, diesen Begriff enger zu fassen und für uns selbst zu definieren.
0: Wie habt ihr AI, KI dann für euch selbst definiert?
1: Ja, künstliche Intelligenz ist ja ein sehr breites Feld, betrifft unterschiedlichste Anwendungen. Unser Schwerpunkt war sozusagen die Arbeit mit neuronalen Netzen, also das sind KI-Systeme, die mit Daten trainiert werden und dann Vorhersagen treffen. Und das ist das, was sozusagen auch im Uni-Alltag am häufigsten vorkommt, zum Beispiel in Form von ChatGPT.
0: Mhm. Mhm. Ja, in welchen Bereichen eures Lebens nutzt ihr persönlich die KI? Was für einen Zusammenhang habt ihr da oder was für Erfahrungen habt ihr da persönlich gemacht damit?
5: Also ganz allgemein kann man sagen, dass künstliche Intelligenz im Alltag von vielen Personen schon angekommen ist, sei es jetzt im privaten Bereich, im beruflichen Bereich oder auch auf gesellschaftlicher Ebene. Und da sehen wir eben, dass eben besonders junge Menschen im Alter von 20 bis 30 Jahren künstliche Intelligenz in verschiedener Art und Weise durchwegs sehr häufig auch nutzen. Und ja, da gibt es unterschiedliche Möglichkeiten, wie das verwendet wird, sei es jetzt Chatbots, sei es jetzt Bildgeneratoren. Aber wir haben auch gefunden, dass es viele Bereiche gibt, wo man es gar nicht so sehr erwarten würde, wo es dann trotzdem auch vorhanden ist. Sei es jetzt, wenn man eine E-Mail verschickt und dann ist ein Spamfilter hinterlegt, der das automatisch erkennt. Mhm. Sei es, wenn ich jetzt zum Beispiel im Auto unterwegs bin und ich habe vielleicht irgendeinen Sensor drinnen, der meine Fahrspur stabilisiert und so weiter. Also wir haben einfach gesehen, dass das die Durchdringung so sehr, sehr, sehr groß ist. Ja.
2: Aber auch nicht nur auf der individuellen Ebene, sondern auch auf globaler Ebene ist es mittlerweile unvermeidlich, KI zu begegnen. Sei es sozial, politisch, kulturell, ökologisch, überall finden wir mittlerweile KI und dessen Folgen, um auch ein wenig die soziologische Perspektive hier mit einzubauen.
0: Mhm. Ja, es gibt ja schon viele Begriffe rund um Detox, ob es nun die Socials betrifft oder andere bestimmte Technologien. Mehr oder weniger neu kommt nun KI-Detox hinzu. Und ihr habt ja an der Soziologie an einem aktuellen gesellschaftspolitischen Thema gearbeitet, nämlich künstliche Intelligenz im Widerstand, Ablehnung, Verzicht, Protest. Meine Google-Suche ergab verschiedenste Möglichkeiten an KI-Detox und schlägt unter anderem Digital Detox vor, wie wir mit Hilfe von KI wieder besser abschalten können. Oder aber auch von KI-Talks.de. KI-Talks ist die 7-Tage KI-Detox-Challenge, bewusster Entzug von künstlicher Intelligenz. In welchem Sinne hat das mit eurer Forschungsarbeit zu tun? Kann man da Parallelen ziehen?
5: Also die das angesprochene Digital Detox, das ist uns eben im Rahmen von der Recherche auch untergekommen, weil es eben ein Konzept ist, das dann doch eher schon im gesellschaftlichen Bereich angekommen ist und das man auch kennt. Mhm. Vor kurzem, glaube ich, an die Schulen hat es was gegeben, wo die Schülerinnen und Schüler auf das Smartphone verzichtet haben. Das wäre dann eine Form von dem Digital Detox. Wir haben aber dann im Rahmen von unserer Forschungsarbeit gesehen, dass uns die Definition dann eigentlich nicht so gefallen hat für künstliche Intelligenz, mhm, weil es einfach andere Bereiche anspricht. Es macht einen Unterschied, ob ich zum Beispiel auf ein Gerät verzichte für eine Woche oder ob ich dann vielleicht darauf verzichte, ob ich für eine Aufgabe nicht den Chatbot verwende, sondern selbst mich darum kümmere, das zu beantworten. Es ist eine andere Ebene, die da zutage tritt. Dementsprechend haben wir dann argumentiert, na, eigentlich braucht es da eine andere Definition dafür.
3: Ja. Also unter KI-Detox oder AI-Detox verstehen wir den bewussten Verzicht auf den Einsatz von künstlicher Intelligenz. Also mit gemeint sind beispielsweise auch Praktiken und Strategien zur Reduktion der KI-Nutzung. Aber es handelt sich vor allem um eine freiwillige und zeitlich begrenzte Abkehr von Interaktionen mit KI-Systemen. Genauso AI-Detox kann dazu dienen, zum Beispiel eigene Abhängigkeiten von KI zu reflektieren, die eigene Kreativität zu stärken, kritisches Denken und Selbstständigkeit zu erhalten oder ein gesünderes Verhältnis zur Technologie aufzubauen. Aber was wichtig ist für uns, ist, dass AI-Detox nicht zwingend den vollständigen Verzicht auf KI bedeutet.
0: Mhm. Was hat euch überhaupt dazu motiviert, euch mit dem Thema KI-Nutzung und KI-Detox auseinanderzusetzen?
2: In erster Linie der rasante technologische Fortschritt, der sich heutzutage einfach nicht mehr vermeiden lässt. Es lässt sich nicht aufhalten, egal welche Form von Detox oder Widerstand wir anwenden. Es ist verankert in unserer heutigen Lebensrealität. Und im Zuge dessen wollten wir aufzeigen, wie Alternativen aussehen und in der Schlussfolgerung dazu auffordern, uns mehr damit auseinanderzusetzen und es als einen gesunden Teil unserer Lebensrealität gestalten zu können.
0: Welche Alternativen gibt es denn, die man dazu nutzen kann?
6: Also wir haben in unserer Forschung Interviews geführt mit Studierenden, wir haben Social-Media-Analysen durchgeführt und es hat eben so drei große Dimensionen identifizieren können. Das waren so technologische Maßnahmen quasi, die man treffen kann. Das bedeutet, man installiert beispielsweise Softwaren, die KI-generierte Antworten blockieren. Man kann Browser verwenden, die nicht KI-generierte Antworten ausgeben. Es gibt dann analoge Alternativen, so haben wir das dann bezeichnet. Das bedeutet, man kommuniziert einfach wieder mit anderen Menschen. Da ist dann oft Schlagwörter gefallen wie Professorinnen, Kolleginnen, aber auch Freundinnen fragen. Die Antworten sind laut den Berichten qualitativ hochwertiger. Die Antworten sind teilweise sogar schneller. Man kann in den Austausch gehen und weiterdenken. Aber auch eigenständige Recherche im Internet, aber auch in Fachbüchern, mhm, wird mittlerweile unterschätzt im Vergleich zur KI. Und die dritte Dimension, die wir auch identifizieren haben können, waren individuelle Alternativen unter Anführungszeichen. Das bedeutet, man stellt sich selber die Frage, was bringt mir jetzt die Vorgehensweise, wenn ich mit KI arbeite? Was könnte es für negative Folgen haben? Und was, also welche positiven, welche Vorteile hat das, wenn ich mich jetzt dagegen die KI entscheide? Und diese Reflexionsfragen auch, wenn man sich die immer wieder stellt, das war ein großer Punkt, der einem auch dabei hilft, AI-Detox leichter umzusetzen in einer Zeit, wo man eben ständig mit KI konfrontiert ist.
2: Genau, die große Herausforderung, die wir als Gesellschaft haben, wie finden wir die perfekte Balance jetzt zwischen Integration und Regulation? Irgendwo müssen wir einen Mittelweg finden, wie diverse Nachteile, aber auch Vorteile uns mittlerweile aufzeigen.
0: Warum braucht es einen Widerstand oder gar einen Verzicht bezüglich KI? Was habt ihr da herausgefunden?
1: Ich bin zuerst auf ein Buch von Dan McGillen gestoßen. Das ist ein britischer Physiker eigentlich, der über kritische KI schreibt. Und der beschreibt einen antifaschistischen Ansatz im Widerstand gegen KI. Und ich war zunächst sehr überrascht, weil ich mir gedacht habe, was hat Faschismus mit KI zu tun? Und der rote Faden von ihm ist zu sagen, KI ist nichts Künstliches, sondern es wird von Menschen gemacht mit bestimmten Interessen und es zementiert und befördert bestehende Machtstrukturen. Da gehört dazu zum Beispiel Rassismus, die Gesichtserkennungssoftware in KI-Systemen erkennt zum Beispiel Gesichter von dunkelhäutigen Frauen viel schlechter als von hellhäutigen Männern. Da gehört Sexismus dazu, da gehören verschiedenste Formen von Diskriminierung dazu. Und so ziehen die Forscher, auch Rainer Mühlhoff in Deutschland, eine Parallele vom Einsatz der Technologie zu politischen Strömungen, die faschistisch sein können.
0: Sehr spannend.
6: Ich würde hier auf der individuellen Ebene noch was ergänzen, weil wir haben ja Interviews gehabt mit Studierenden und die haben uns auch Gründe genannt, warum sie jetzt auf KI verzichten wollen. Und ein ganz großer Punkt, der immer wieder genannt ist, dass die Studierenden Angst haben, ihre kognitiven Fähigkeiten zu verlieren, kritisches Denken zu verlieren, auch ganz wichtig, dass man berufsbezogene Kompetenzen nicht erlernt oder nicht erhalten kann, die für den zukünftigen Beruf wichtig sind. Großer Punkt waren auch ökologische Folgen. Also man vergisst oder übersieht oft, was für ökologische Konsequenzen starke KI-Nutzung hat.
0: Ja, welche kollektiven Formen von AI-Resistance gibt es denn?
2: Während sich der individuelle Widerstand eher auf persönlicher Ebene bewegt, das geht dann in Richtung Detox, der bewusste Verzicht auf die Nutzung von KI, begründet der kollektive Widerstand eher eine soziale oder vielleicht auch politische Strategie. Das lässt sich vor allem jetzt erkennen in Bezug auf den EU-AI-Act, der allmählich umgesetzt wird, aber auch andere politische Maßnahmen, die immer mehr diskutiert werden und in den Vordergrund rücken, um Unternehmen, Arbeitnehmer, aber auch Menschen allgemein und dessen Würde schützen zu können.
1: Es gibt da ein bisschen zwei Strömungen. Die eine sagt, überhaupt weg von KI, und die zweite sagt, wir brauchen eine ethisch verantwortungsbewusste KI. Die Frage, die sie auch stellt, ist, ob das nicht ein Oxymoron ist, ein Widerspruch in sich, ob KI überhaupt ethisch verantwortungsvoll sein kann, wenn man zum Beispiel an die Umweltfolgen denkt.
0: Absolut, ja. Ihr habt ja selber schon mal einen KI-Detox gemacht? Und ja, wenn ja, Könnt ihr da ein bisschen drüber berichten? Wie schaut das aus? Wie kann man sich das vorstellen? Was macht das mit einem?
4: Ja, vielleicht da kann ich was dazu sagen. Ich habe das ständig geübt, weil Deutsch ist nicht meine Muttersprache. Und besonders bei so Sprachenlernen, glaube ich, es ist sehr wichtig, alleine dazu zu kommen, also selbstständig die Aufgaben zu schreiben, lesen und so weiter. Weil ich sehe sehr viele Kolleginnen und Kollegen, die Deutsch lernen und sehr oft KI nutzen. Und deswegen brauchen sie irgendwie viel länger. Und dafür, also das war meine bewusste sozusagen Entscheidung, dass ich besonders beim Sprachenlernen ohne KI irgendwie weiterkommen soll. Genau. Mhm.
3: Also bei mir ist das so, dass ich die KI, also ich versuche zumindest die KI nur fürs Studium zu benutzen, aber als Unterstützungstool, also nicht, dass die KI alles für mich erledigt, sondern für manchmal Literaturrecherche oder Rechtschreibprüfung oder sowas, aber im Alltag versuche ich wirklich die Grenzen zu setzen und die Verwendung auf minimal, also zu reduzieren.
0: Mhm. Wie schaut es beim Rest aus? Noch nie einen KI-Verzicht gemacht?
6: Also durchaus, für mich war das dann auch ein bisschen länger her schon eher so eine Entscheidung, einfach die ich für mich getroffen habe. Wie will ich selber mich wirklich verhalten in Bezug auf KI? Und für mich ist ein großer Teil, sind so Reflexionsfragen, dass ich mich, bevor ich die KI verwende, mich selber frage, was willst du jetzt da, was ist dein Ziel, willst du jetzt was lernen oder hat die Aufgabe für dich eh keinen Mehrwert? Also das war auch eine große Erkenntnis, die wir gefunden haben, das ist, wenn man Aufgaben hat, die für einen selber keinen Mehrwert haben, dann ist die Bereitschaft, dass man zur KI greift, um einiges größer. Man braucht also einen individuellen Bezug und auch wichtig Relevanz zu der Aufgabe. Ich war dann der Meinung, dass ich die Sachen, die für meinen Beruf wichtig sind, die möchte ich selber können. Ich möchte das, was ich da gerade mache, möchte ich lernen. Ich möchte versuchen, wie das funktioniert, die einzelnen Arbeitsaufgaben einfach wirklich verstehen, weil wenn man mit einer KI arbeitet und sie vor allem nicht als Werkzeug verwendet, sondern so als Auslagerung der Arbeit wirklich, dann bekommt man eigentlich fast nichts mit von dem, was da gerade wirklich passiert und der Lernfaktor darf nicht verloren gehen.
2: Mhm. Genau, das ist die Frage, die wir uns am Ende des Tages stellen müssen. Wo setzen wir sie ein und wo nicht? KI ist momentan ein hoch emotionalisiertes Thema und es geht, wie unsere Datenanalyse zeigt, einfach mit einem Gefühl der Angst und der Ohnmacht, der Besorgnis einher. Und da müssen wir uns als Individuum immer wieder im Alltag fragen, wo möchte ich die KI-Unterstützung nutzen und wo nicht, wo möchte ich mich weiterentwickeln und wo kann ich es wirklich als Hilfsmittel bewusst im Alltag einsetzen. Und das ist, glaube ich, das mit Wissen, das wir am Ende des Tages vermitteln wollten mit dieser Forschungsarbeit. Mhm.
0: Ja, wie hat sich der Umgang mit Informationen generell verändert? Was habt ihr da herausfinden können?
2: Ich glaube, KI ist nicht nur ein Tool, sondern es ist immer auch daran geknüpft an denjenigen, der dieses KI-Tool erstellt hat. Und das ist immer eingeflochten aus soziologischer Perspektive in eine Form von Machtdynamik. Wer ist dieser Konzern? Wem gehört dieser Konzern? Und inwiefern beeinflusst er uns? Ein Beispiel dafür wäre zum Beispiel Palantir, wo sich einfach nicht leugnen lässt, dass das einen negativen Einfluss auf politischer Ebene hat. Und auch da ist es wichtig, hinterfragen zu können, in welche Machtstrukturen ist KI mittlerweile eingebunden, gerade wenn wir uns auf ökologischer Ebene damit beschäftigen, wo die Folgen oft einfach in den Hintergrund geraten, muss das immer wieder hervorgehoben werden. Genau.
1: Es gibt ein konkretes Beispiel, ein interessantes aus Österreich, nämlich das AMS hat vor einigen Jahren so ein Arbeitsmarktunterstützungssystem entwickelt, wo Kundinnen des AMS nach einem bestimmten Integrationsscore bewertet werden. Der Score ist berechnet aus verschiedenen Faktoren, Wohnort, Ausbildung, auch Geschlecht und so weiter. Und anhand dieses Score, der da pro Person errechnet wurde, sind die Kundinnen in drei Gruppen eingeteilt worden. Solche mit einer hohen Wahrscheinlichkeit, eine Arbeit zu finden, mit einer mittleren und mit einer geringen. Mhm. Und das Interessante, und das ist jetzt so, was die Maria gesagt hat, das Grundthema zur KI, ist die Frage, was macht man draus? Das AMS hat nämlich gesagt, wir konzentrieren uns auf die mittlere Gruppe, weil die Gruppe mit hoher Wahrscheinlichkeit, die finden ohnehin eine Arbeit und die Gruppen oder die Personen mit einer niedrigen Wahrscheinlichkeit, ich sage es einmal sehr pointiert, da zahlt es sich eh nicht aus. Und das ist sozusagen eine politische Frage und eine politische Entscheidung, wo lege ich meinen Fokus hin, weil ich könnte genauso gut sagen, die Gruppe mit der niedrigsten Wahrscheinlichkeit erhält besondere Fördermaßnahmen, damit sie doch den Einstieg in den Arbeitsmarkt finden. Und das, also was die Maria gesagt hat, das ist die zentrale Frage, was mache ich mit KI?
0: Mhm. Ja. Wie kann Mensch die Transformation von Subjektivität im Zeitalter von KI beschreiben?
2: Gute Frage. Danke, danke dafür. Vielleicht auch anschließend an die letzte Frage kann man da, glaube ich, ganz gut überleiten. Das wird jetzt sehr philosophisch, also haltet euch fest, liebe Zuhörer. Information an sich und Wissen an sich kann niemals 100% neutral sein. Diese Objektivität, die wir versuchen in der Forschung zu erreichen, kann niemals 100% gegeben sein. Hat mit meinem eigenen Hintergrund als Subjekt zu tun, aber auch durch die gesellschaftlichen und kulturellen Einflüsse. Und so verhält sich das auch mit der KI und Technologie an sich. Man muss sich immer anschauen, wo ist der Ursprung dessen, was wollten die damit erreichen, welche Intention verfolgen die. KI-Nutzung an sich verfolgt vor allem sehr ökonomische Prinzipien, angelehnt an unser kapitalistisches Wirtschaftssystem. Übergeordnet kann man da sagen, Selbstoptimierung oder Optimierung, Effizienzsteigerung steht im Vordergrund und das ist das KI-Tool, genau das macht dieses KI-Tool am Ende des Tages. Es versucht uns und unsere Gesellschaft, unser Umfeld auf ein neues Maximum zu heben. Das kann irrsinnig gut sein, gerade aus wirtschaftlicher Perspektive, wie wir gerade in verschiedensten Unternehmen sehen, die das integrieren wollen und umsetzen wollen. Aber das kann auch irrsinnig gefährlich werden. Deswegen, die Information, die KI an sich gibt, ist weder positiv noch negativ, aber sie ist auch keinesfalls neutral.
0: Wie ist es denn mit euren Probandinnen? Was fiel denn den Menschen am schwersten im Verzicht auf die KI?
6: Also was eine große Herausforderung war für unsere Interviewpartnerinnen, ist, dass KI eben so allgegenwärtig ist, dass man gar nicht sagen kann, man könnte komplett auf sie verzichten. Also man ist mit KI konfrontiert in Situationen, die man mal A, vielleicht überhaupt nicht wahrnimmt, und B, auch selber überhaupt nicht verändern kann. Ein Beispiel, was uns auch sehr, was eine Überraschung unter Anführungszeichen vielleicht war, ist, dass KI in Lehrveranstaltungen und in der Schule sehr stark implementiert ist. Das bedeutet, wenn man sich als Studierende oder als SchülerInnen dafür entscheiden möchte, ich möchte das so nicht machen, dann gibt es von der Lehreinrichtung her auch schon mal eine Hürde, die man vielleicht wahrscheinlich sogar gar nicht überwinden kann. Man wird dann quasi, man muss sich da hingegen anpassen, wenn man eben da mitmachen will. Dann gibt es auch was, ja, also eine individuelle Herausforderung, wie wir sie dann bezeichnet haben, ist einfach, dass eine KI zu verwenden, also Bequemlichkeit fördert. Und wenn man etwas, wie wir in unserem Studium mehrfach gelernt haben, aber auch, glaube ich, die Leute, das ist ein Alltagswissen, ist, wenn man Sachen oft macht, dann werden sie zur Gewohnheit und eine Gewohnheit zu durchbrechen ist unglaublich schwierig. Und wenn man jetzt da viel auf KI zurückgreift, weil es eben bequem ist und ich meine, es ist ja nicht nur die Bequemlichkeit, wir leben in einer Leistungsgesellschaft, die von uns, also von allen Menschen, auch von jungen Leuten so viel erwartet, dass man versucht hinterherzukommen, dann Aufgaben an die KI auslagert, dass man dem gerecht werden kann. Wenn man dann einmal diese Gewohnheit hat, diese Gewohnheit zu durchbrechen, ist halt unglaublich schwierig. Ich meine, da kann man mit allen Personen reden, die irgendeine Gewohnheit haben. Es ist egal, ja. Ist schwierig zu durchbrechen.
0: Ja, ja.
1: Rauchen.
6: Zum Beispiel.
0: Zum Beispiel.
3: So, ja, was wir auch sehr besonders interessant gefunden haben, ist, dass die Studierenden der technisch-naturwissenschaftlichen Fakultät Probleme haben mit dem AI-Detox. Also das ist fast unvorstellbar für die, weil es von denen halt erwartet wird, im Studium KI zu benutzen für Programmieraufgaben oder solche Sachen. Also da gibt es wirklich eine Trennung zwischen anderen Fakultäten und der TNF-Fakultät.
0: Mhm.
3: Genau.
0: Ja, das ist auch sehr spannend, ja. Welche Vorteile und welche Nachteile erlebt ihr denn durch den Einsatz von KI? Oder was kam da in eurer Forschungsarbeit so heraus?
6: Also wir haben herausgefunden, dass KI ist 100% ambivalent. Also KI ist unglaublich unterstützend und hilfreich. Sie wird eben Leistungsdruck, den erleben wir alle dadurch, dass die Gesellschaft so schnell wird und man Anschluss finden will. Sie erspart teilweise Zeit. Sie kann unterstützend sein, wenn man Schreibblockaden hat oder wenn man nicht weiß, was man gerade machen soll. Es ist aber auch gleichzeitig eben eine Belastung. Also es gibt unendlich viele Falschinformationen, die eine KI generiert. Es gibt auch den sozialen Druck, der war auch sehr spannend, weil der in zwei Richtungen geht. Wir haben einerseits den die soziale Wünschbarkeit, nennen wir es so, fachlich ausgedrückt. Man sollte keine KI verwenden, man sollte eigentlich alles selber machen. Die Realität sieht natürlich anders aus, weil eben der soziale Druck herrscht. Fast alle verwenden KI, man sollte selber auch KI verwenden.
0: Mhm.
5: Was man da vielleicht noch ergänzen könnte im Hinblick auf die Risiken, das wäre zum Beispiel, dass wir in den Gesprächen erfahren haben, dass es Bedenken gibt im Hinblick auf Eigenständigkeit, im Hinblick auf kritisches Denken, auf die eigene Kreativität, auf die Selbstständigkeit oder auf die Problemlösungskompetenz.
0: Mhm. Ja.
1: Und wieder auf eine gesellschaftliche Ebene gehoben. Das ist zum Beispiel, sind die Umweltprobleme, die KI verursacht, ein großer Nachteil. Das betrifft den Energieverbrauch. Google will ja in Kronsdorf oder baut in Kronsdorf ein Rechenzentrum. Das hat einen Stromverbrauch im Jahr wie alle oberösterreichischen Haushalte zusammen. Und nur ein bisschen mehr, also ich glaube 800.000 zu ca. 620.000 Haushalten. Es betrifft den Abbau von Rohstoffen, seltenen Erden, die für die Produktion von Chips, für die Produktion von Mobiltelefonen verwendet werden. Also so vorteilhaft die KI für einen selbst sein kann, so nachteilig ist es für den Globus.
0: Mhm. Ja. Wie sieht denn für euch ein gesunder Umgang mit KI aus?
6: Also der Forschung nach, was wir jetzt da herausgefunden haben, wäre für die Leute ein gesunder Umgang, dass man reflektiert und bewusst mit einer KI arbeitet, dass man sie eben als Unterstützung verwendet und nicht komplett auslagert. Und ganz wichtig ist auch, dass die Aufklärung über KI stärker in den Vordergrund rückt, ob das jetzt da politisch in Lehreinrichtungen wie in der Schule oder auf der Universität passiert. Die Menschen vermissen Informationen über, was kann die KI wirklich, was sind die positiven, aber auch vor allem, was sind die negativen Konsequenzen von einer KI. Da haben viele überhaupt keine Ahnung, weil es erzählt einem auch fast niemand mehr. Und wie benutze ich es halt auch wirklich, dass es für mich gut ist und für mich nicht zu einer Belastung wird. Also die Aufklärung wird gewünscht und eben ein bewusster und reflektierter Umgang, dass man vielleicht nicht in diese Abhängigkeit auch reinrutscht.
2: Genau, und da ist es auch unheimlich wichtig, in den gemeinsamen Austausch zu gehen, einen gemeinsamen Konsens zu schaffen. Und daher vielleicht auch die Frage an die Zuhörer da draußen, wie würde für euch ein ethisch korrekter Umgang mit KI aussehen? Gibt es sowas überhaupt? Die Frage stand bei uns in der Forschung ganz groß im Vordergrund, wie so eine Zukunft überhaupt aussehen könnte und im nächsten Schritt, wie lässt sich das umsetzen? Und da ist es das Allerwichtigste, einfach miteinander gemeinsam zu kommunizieren und eine gesunde Gesprächsbasis zu schaffen.
1: Mhm. Mhm. Man kann ein paar kleine Beispiele sagen. Ja. Also es geht zum Beispiel darum, den Datenschutz einzuhalten. Die KI-Systeme saugen ja unheimlich viel Daten ab, die öffentlich zugänglich sind. Also die ganzen sozialen Medien dienen ja dazu, Daten für KI zu liefern und Systeme zu trainieren, die dann wieder verkauft werden. Zum Beispiel Palantir ist so ein System. Das heißt, es geht einerseits um strengere Datenschutzbestimmungen, es geht vielleicht auch um Berufsschutz. Das Thema ist zum Beispiel bei den Synchronsprecherinnen, die zunehmend durch KI ersetzt werden. Es geht auch darum, bei künstlerischen Werken zu deklarieren, was ist da mit KI produziert worden. Mhm. Ja.
0: Mhm. Und noch vieles mehr, ne? Ja, ja. Welche digitalen Entlastungsstrategien und theoretischen Perspektiven gibt es betreffend dem KI-Detox? Da habt ihr ja auch einiges geforscht.
4: Genau, also ich war für Theorieteile sozusagen zuständig und uns ist sehr viel eingefallen, aber was ich so gerade nennen kann, kann sein, es ist Kulturindustrie, also da sind die Soziologen, Philosophen aus Deutschland, also ich glaube, viele kennen die, Horkheimer und Adorno. Mhm. Und genau, so Kulturindustrie, das ist so einfach gesagt, dass wir sozusagen nicht alles nehmen, was zugeschrieben wurde, dass wir das bewusst aussuchen sollen, wieso genau das wir verwenden sollen oder so Art diese Hinterfragen immer stellen. Warum, wieso ist das überhaupt nützlich oder hat für mich beziehungsweise bestimmte Relevanz und so weiter. Genau, also ein von mehreren Theorien, das ist dann Kulturindustrie, was wir so versucht haben, irgendwelche Zusammenhänge zu finden. Mhm.
0: Gibt es bei euch persönlich Tätigkeiten, die ihr kaum noch ohne KI erledigt? Oder bei euren InterviewpartnerInnen?
5: Also ich denke, das ist sehr individuell von Person zu Person verschieden. Mhm. In die Gespräche ist uns berichtet worden, dass die Interviewpartnerinnen und Interviewpartner zum Teil die KI für ziemlich banale Sachen verwenden, sei es jetzt dort noch Kochrezepten fragen, sei es jetzt dort, weil ich eine Beschreibung nicht mehr finde von irgendeinem Gerät, dass ich dann eben den Chatbot frage, wie funktioniert dies und das. Ja, also in Summe würde ich meinen, das ist von Person zu Person einfach unterschiedlich.
0: Ja. Was habt ihr bezüglich neurologischen Veränderungen herausgefunden? Wie stark verändert sich das Gehirn durch intensive KI-Nutzung? Oder welche Fähigkeiten können verloren gehen durch diese?
5: Also ich denke, ein wichtiger Punkt ist, dass man sich die Frage stellen muss, wenn ich jetzt dort die künstliche Intelligenz für eine Arbeit verwende und mir zum Beispiel Daten auswerten lasse oder mir eine Mail vorschreiben lasse oder vielleicht einen Textteil schreiben lasse durch das System, wie viel von mir steckt denn da wirklich noch drinnen? Und die zweite Frage in dem Zusammenhang, möchte man das wirklich? Mhm. Also ich denke, es geht da sehr stark um Autonomie, um das Selbst, das man da in eine Sache reinsteckt. Ja, genau. Mhm.
6: Ja. Also ich glaube, der René hat es vorher schon angesprochen, da geht es darum, dass man auch kritisches Denken verliert. Man verlässt sich auf eine generierte Antwort und das ist auch ein großer Punkt, den man vorher vielleicht bei dem gesunden Umgang mit KI ansprechen könnte. Mhm. KI-generierte Antworten, KI-generierte Informationen nicht einfach annehmen, wie sie sind, sondern zumindest einmal nach den Quellen fragen, woher hat die KI jetzt diese Information für mich? Ist diese Information vertrauenswürdig? Das ist natürlich ja etwas, was sich ein bisschen mehr Aufwand wieder vielleicht, es hat ein bisschen mehr Aufwand, als wenn man es einfach nur annimmt, aber der Benefit ist halt groß, weil man sich keine Falschinformationen aneignet und man selber die Kontrolle über das, was man glaubt, was man sagt, aufnimmt und was man halt auch denkt und wie man dann lebt, die gibt man dann nicht einfach ab an Informationen, die eben jetzt da aus dem Internet zusammen generiert werden, aber man weiß nicht, ob die Quelle gut ist, man weiß nicht, man kann ins Internet theoretisch alles schreiben, abgesehen davon, dass es auch halluzinierte Antworten von einer KI gibt, die einfach überhaupt keine Grundlage haben.
0: Ja.
6: Und Problemlösefähigkeit, das ist auch ein Gehirnstrang, der sich im Laufe des Lebens bildet, der stärker wird, wenn man sich mit Problemen auseinandersetzt und die selber löst. Und wenn man jetzt da keine Probleme mehr eigenständig löst, dann wird auch dieser Gehirnstrang weniger.
0: Ja.
6: Also alle Verbindungen im Gehirn, die man nicht regelmäßig verwenden muss, wenn man es gerade macht in einer Aufgabe, die werden schwächer. Und ein anderer, der vielleicht automatisch zur KI geht, der wird halt stärker.
0: Ja.
6: Ja, und also Kreativität ist auch ein großes Ding. Mhm. Also Kreativität leidet sehr. Da haben uns auch viele Probandinnen gesagt, dass wenn sie 2-3 Mal einen kreativen Prozess ausgelagert haben, dass er dann sofort für sie selber schwierig war.
0: Ja.
6: Wobei sie ja immer auch anführen, dass bei der Kreativität genau um etwas Menschengemachtes geht. Etwas, was von einem selber kommt. Ja.
0: Ja, sehr spannend. Sehr spannend.
2: Auf übergeordneter Ebene haben wir uns dann auf theoretischer Ebene eher gesagt, auch damit beschäftigt, wie wird sich das auf Autonomie und die Subjektivierung, also wie das Individuum überhaupt entsteht, beschäftigt. Und da sind wir auch zu der Konklusion gekommen, es wirkt sich enorm auf die Entscheidungsfreiheit aus, indem ich kleine Entscheidungen immer wieder an die KI delegiere und weiterleite. Wie sich das dann auf uns auswirkt. Gerade auf langfristiger Basis sei dahingestellt, dafür fehlt, glaube ich, noch im Moment die Forschung dazu. Aber ein sehr spannendes Thema.
0: Super spannendes Thema auf jeden Fall, ja. Erinnert ihr euch noch daran, wann ihr das erste Mal KI genutzt habt? Und welche?
5: Also ich habe zum Studieren angefangen 2020 und im also künstliche Intelligenz, so die klassischen Chatbots gibt es jetzt meiner Meinung nach so seit 3-4 Jahren in verstärkter Form. Also ich kenne das Studieren noch ohne KI und mit KI, ja. Also mit Hilfe von KI. genau.
0: Mhm. Wie schaut es bei den Mädels aus?
3: Also ich habe meine Bachelorarbeit zum Beispiel ganz ohne KI verfasst und darauf bin ich sehr stolz.
0: Ja.
3: Also mit der KI hat es angefangen, als ich mit meinem Masterstudium angefangen habe.
0: Mhm.
3: Und ich glaube, die erste Plattform war ChatGPT wahrscheinlich. Genau.
0: Mhm.
4: Genau, also bei mir war ganz früh, also meine Mutter kommt aus Südkorea und aus Korea habe ich als Kind, da war ich, weiß nicht, 10 oder 12 kleine Roboter bekommen. Wenn ich jetzt zurückdenke, das finde ich sehr, sehr schlecht, also von meinen Eltern. Aber damals war echt cool, also der könnte einfach meine Fragen beantworten, was ich brauche, wie viel ich trinken soll oder wann ich spazieren gehen soll. Das war sozusagen Geburtstagsgeschenk und ja, also.
0: Sehr interessant.
1: Ich bin ja Digital Immigrant und ich habe mich total gegen die Verwendung von KI versperrt, also jetzt nicht die, der man ohnehin nicht entkommt, und habe das sozusagen erst im Rahmen des Forschungspraktikums getan und habe schon Ahnung gekriegt, wie faszinierend das auch ist und welchen Reiz das hat. Also
0: ja.
1: Es hat mich auch ein bisschen erwischt sozusagen, ja. weil man denkt, ja, neben all der Problematik, die es im Hot hat es auch wirklich Teile, die sehr faszinierend sind.
0: Auf jeden Fall, ja. Ich verstehe. Welche Methoden habt ihr für eure Forschung verwendet? Wie seid ihr das angegangen?
3: Also wir haben einmal die Forschung in 2 Teile sozusagen unterteilt. Also einmal die Interviews mit den Studierenden und auf der anderen Seite die Social Media Analyse. Dazu kann ich was sagen. Also wir haben uns Social Media Plattformen ausgesucht und die Beiträge analysiert. Also die 3 Plattformen, die wir analysiert haben, sind TikTok, also das Videomaterial, Instagram, Fotomaterial und auch Textbeiträge. auf Reddit. Genau. Und als Ergebnisse sind dann verschiedene Diskursstränge rausgekommen, wie zum Beispiel, dass die KI als Risiko für Denk-, Schreib- und Urteilsfähigkeit darstellt, dass KI als konkrete Alltagspraxis sichtbar wird, dass die KI allgegenwärtig, unausweichlich und kaum vermeidbar wahrgenommen wird. Mhm. KI ist auch nicht nur ein individuelles Problem, sondern auch wird auch als gesellschaftliche Überpräsenz definiert in den Beiträgen. Und als letzter Punkt wäre die ökologisch-moralische Diskursstrang sehr wichtig, dass die KI mit Umweltbelastungen, Energie- und Wasserverbrauch sowie moralischen Problemen natürlich verbunden wird.
0: Ja.
6: Ja, ja, also wir haben diese Beiträge haben wir mit den Kommentarverläufen analysiert, damit wir auch wissen, okay, wie diskutieren die Nutzerinnen von den Social-Media-Kanälen, also wie diskutieren die da das Thema, was halt angesprochen wird.
0: Ja.
6: Und analysiert haben wir es dann mit Medien- und Diskursanalyse.
0: Mhm.
6: Und eben den anderen Teil von unserer Forschung, da haben wir Interviews gemacht mit Studierenden, da haben wir auf der JKU Interviews gehabt mit Studentinnen aller Fakultäten, also wir haben TNF, Sozialwirtschaftswissenschaften, wir haben Rechtswissenschaften, wir haben Lehramtsstudentinnen befragt und Leute von der Medizinischen Universität, ich glaube, ich habe keine vergessen jetzt, haben dann einen Leitfaden für unsere Interviews ausgearbeitet, den haben wir theoretisch abgeleitet an den Theorien, die wir verwendet haben für unsere Arbeit.
0: Ja.
6: Haben dann eben, ich glaube, ungefähr immer so 45 Minuten circa hat immer so ein Interview gedauert, plus minus ein paar Minuten. Und das haben wir dann mit einer qualitativen Inhaltsanalyse nach Meiring ausgewertet, haben dafür auch ein Kategoriensystem erstellt, dass man quasi die Antworten, die uns die Personen geben, auch wirklich regelgeleitet und nicht einfach nur irgendwie random und wie wir uns jetzt gedacht haben, zuordnen können, damit das halt auch alles Hand und Fuß hat und so. Genau, und dann haben wir halt gemeinsam herausgearbeitet, was ist uns aufgefallen bei den Fakultäten, was waren Unterschiede und Gemeinsamkeiten und am Schluss hat uns das dann unsere Theorieexpertin auch noch mit der Theorie verknüpft, dass wir da Zusammenhänge finden. Ja.
0: Okay.
2: Zusätzlich zu dem haben wir auch 5 Experteninterviews geführt mit verschiedensten Expertinnen, die sich rund um das Thema AI in einem soziologischen Kontext beschäftigen damit.
0: Mhm.
2: Und eine ethnografische Beobachtung haben wir auch durchgeführt, wo wir einfach verschiedenste Plattformen im Internet durchsucht haben nach AI-Resistance und dessen Formen. Wie wirkt sich das im Internet aus?
0: Mhm.
2: Und wie nehmen die Leute das wahr? Gibt es so eine Bewegung überhaupt? Übergeordnet kann man sagen, immer wenn in der Gesellschaft etwas Großes passiert, gibt es meistens auch in irgendeiner Form Gegenbewegung dazu. Und da sind wir auch zu dem Entschluss gekommen, das ist jetzt der Fall und es wird auch immer deutlicher und größer. Die Stimmen im Internet werden lauter, die sich dessen Nachteilen bewusst werden.
0: Mhm. Wie sieht es aus mit Kindern und Jugendlichen? Wie seht ihr das? Wie ist da die Auseinandersetzung mit AI-Verzicht oder Detox in Schulen oder auch an Bildungseinrichtungen? Was gibt es da für Zugänge?
6: Also ich würde auch gerne eine Geschichte erzählen, die mir eine Interviewpartnerin erzählt hat.
0: Mhm.
6: Die hat sich nämlich, also die hat angefangen an einer Schule zu arbeiten, weil sie eben auch Lehramtsstudentin ist. Und sie hat eigentlich gesagt, so, sie möchte nicht wirklich mit KI arbeiten, aus verschiedenen Gründen, die auch alle nachvollziehbar sind. Die Schule an sich war eine sehr, also sie haben sich selbst als hoch innovativ bezeichnet und haben gesagt, KI ist bei ihnen überall verankert. Die SchülerInnen sollen auch aktiv mit KI arbeiten.
0: Ja.
6: Das hat sie einmal sehr schockiert. Dann hat sie auch mit den Schülerinnen dort gesprochen und die Schülerinnen haben sie quasi also so belächelt, ausgelacht, weiß ich, kann man gar nicht sagen, aber belächelt und gesagt, wo bist du und wo lebst du, wie weit hinten bist du, wenn du keine KI verwenden möchtest. Mhm. Und das haben ein paar von diesen Lehramtsstudierenden erzählt, dass untereinander, so vor allem so unter Studierenden, da gibt es nichts mit, du bist schlecht, wenn du KI verwendest oder du bist schlecht, wenn du keine KI verwendest. Aber ja, die Schülerinnen zu ihren Lehrerinnen sagen, du musst KI verwenden, weil sonst bist du hinten nach. So habe ich das Gefühl. Wir haben uns auch vorhin darüber unterhalten, was jetzt eigentlich mit den Kindern ist, die in eine Welt reingeboren werden, die ohne, also die einfach mit KI existiert. Das können wir uns nicht vorstellen. Mhm. Und das wird was ganz was anderes sein. Die werden Herausforderungen haben wieder, die und ganz anders sind als die Herausforderungen, mit denen wir jetzt da umgehen müssen. Da sind wir gespannt, hätte ich gesagt.
0: Auf alle Fälle. Auf alle Fälle, ja. Welche Besonderheiten habt ihr noch herausgefunden in euren Forschungsergebnissen? War da noch irgendwas Prägnantes dabei, das ihr uns erzählen möchtet bezüglich KI-Detox?
4: Ja, also mir fällt zum Beispiel jetzt so theoretischer Teil Stigma, Begriff Stigma ein von Erwin Goffman, das ist US-amerikanische Soziologe. Mhm. Und wie der gerade auch Alex erzählt hat, man wird belächelt, wenn man KI nicht nutzt, also das muss man wirklich genau anschauen, warum wird man stigmatisiert, auf welche Gründen genau, also ist das einfach diese gesellschaftliche Realität, welche Richtung das geht und so, das habe ich sehr spannend gefunden.
0: Wie steuert denn die KI menschliches Verhalten? Wie können wir uns das vorstellen? Was passiert da?
2: Auf der einen Seite passiert das sehr bewusst durch die aktive Nutzung von KI, aber auch unbewusst durch diese Machtdynamik, die KI oder dieses Machtmonopol, das KI hat, werden unsere Alltagsentscheidungen ganz bewusst dadurch beeinflusst. Aus unseren Experteninterviews geht zum Beispiel hervor, dass die heutige KI, die wir so haben, einfach eine Verlängerung der kapitalistischen Produktionsverhältnisse ist. Mhm. Das heißt, auch die digitale Sphäre, das Internet ist einfach ein durch und durch durchkapitalisierter Raum. Und das schwingt auch mit der KI-Nutzung mit und treibt uns sozusagen indirekt immer mehr in eine Richtung der Selbstoptimierung, Selbstverbesserung. Ich suche mir die besten, gesündesten Rezepte raus, ich schreibe mir, lass mir durch KI einen perfekten Trainingsplan schreiben, ich lerne mir autodidaktisch 1000 neue Fähigkeiten, was natürlich alles Vorteile hat. Auf der anderen Seite macht es auch einen irrsinnigen persönlichen Druck, noch besser zu werden. Die Grenzen, die wir eh schon hatten, und wir leben ja in einer Gesellschaft, die sehr durch Perfektion getrieben ist, in Österreich zum Beispiel durch die vorhandene Überakademisierung. Es gibt immer noch einen Weg, schneller und besser zu sein. Und KI verstärkt das noch einmal um ein Vielfaches. Und im nächsten Schritt wäre dann, sich anzuschauen, wie wirkt sich das dann auf psychologischer Ebene aus. Aus unserer Forschung haben wir zum Beispiel herausgefunden, dass eben Gefühle der Angst und Verunsicherung des Nicht-Genug-Seins sich äußern.
0: Ja.
1: Und KI steuert das Verhalten von Menschen eigentlich indirekt. KI-Systeme werden ja mit, das habe ich schon gesagt, mit großen Mengen an Daten trainiert, ja, und daraus werden Muster gebildet. Mhm. Und jetzt nehme ich ein Beispiel her, eine Frau hat eine bestimmte Krankheit und bewegt sich in Foren, wo sie sich mit anderen mit derselben Krankheit austauscht, zum Beispiel auf Facebook. Und Facebook sammelt diese Daten und entwickelt eben, oder KI-Systeme sammeln diese Daten, entwickeln dann Muster. Also es wird geschaut, diese Frau hat, was ich, sagen wir mal, hat sie Multiple Sklerose und sie besucht noch diese Seite und sie interessiert sich für das und das. Und es werden sozusagen dann Muster gebildet und diese Muster werden dann auf die gesamten Facebook-Nutzer umgelegt. Und es wird dann prognostiziert, aha, es gibt die und die Personen, die passen zu diesem Muster. Das sind auch Leute, die MS haben und die kriegen dann zum Beispiel Personal oder personifizierte Werbung zugesendet. Mhm. Das heißt, es ist so ein indirekter Weg, das Verhalten von Menschen zu steuern.
0: Ja. Ja, wir kommen eh langsam zum Ende unseres Interviews, unseres Gesprächs. Die letzte Frage, die ich euch noch stelle, was ist für euch das Fazit betreffend KI-Detox und eurer Forschungsarbeit? Vielleicht habt ihr noch einen letzten Satz für uns.
2: Vielleicht, ich meine, falls wer andere das auch anhängen kann, aber für mich war das Fazit, dass KI an sich nicht gut und auch nicht schlecht ist. Es ist schlichtweg allein davon abhängig, was der Mensch daraus macht. Und die Frage müssen wir uns

0: überlegt, was wollen wir den Zuhörerinnen mitgeben, was uns jetzt, nachdem wir uns ein Jahr damit beschäftigt haben, aufgefallen ist. Und das ist einfach einmal versuchen, bewusst und wirklich reflektiert KI zu verwenden, sich selbst einmal Fragen zu stellen, was will man eigentlich und wo will man hin. Es ist, wir sagen gar nicht, geht's weg von der KI, weil wir sind auch drauf gekommen, dass die KI weggeht. Das halten wir jetzt dafür sehr unrealistisch. Die ist da. Wir müssen jetzt lernen, wie arbeiten wir und wie leben wir mit der KI, damit einfach wir als Menschen wieder Kontrolle haben darüber, über unser Leben, unsere Gedanken, was wir machen und auch über unsere Zukunft. Und wir würden uns wünschen, einfach Aufklärung und Bildung über KI, dass man das anspricht und dass man auch ehrlich und transparent darüber reden kann, dass das eben, dass auch die Stigmatisierung wegfällt, die wir herausgefunden haben, dass es okay ist und dass man gemeinsam Lösungen findet.
1: Ja, super. Dann bedanke ich mich für das tolle Gespräch. Ihr habt schon sehr viele Einblicke jetzt in die Welt von der KI und KI-Detox gewährleistet. Vielen Dank fürs Dabeisein.
2: Sehr gerne.
3: Dankeschön.
4: Danke. Tschüss.
5: Vielen Dank.
3: Danke.
1: Danke. Ciao.

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1: Schönen Nachmittag. Bei einer Folge der Philosophischen Brocken begrüßt Sie Herbert Rachowitz nicht alleine, sondern wir haben eine Teamarbeit hier vor aus Team der Philosophischen Brocken. Birgit Langenberger, danke, dass sie da dabei ist, und ich haben uns ein spezielles Format ausgedacht, wie wir heutige Sendung bestreiten. Und zwar ist es eine aktuelle Sendung, politisch aktuell und auch für Sportinteressierte etwas drinnen. Nämlich, es ist eine Art von Lesezirkel zu zwei Personen, in denen wir einen Text, den wir zugrunde legen, nehmen, Ausschnitte davon lesen und dann darüber sprechen, wie wir das verstehen können und wie wir das Ganze auch anwenden können auf gegenwärtige Situationen. Der Text hat allerdings gleich ein riesiges Rufzeichen und passt in die politische Philosophie, für die Birgit Langenberger ja verantwortlich ist, speziell unter Hinblick auf die USA. Und der Text heißt Some Points About Contemporary Fascism. Also eine Keule gleich mal im Titel. Wir sind uns aber beide einig, und das gleich als Warnung vorher, dass man da nicht so herumbolzen kann mit dem Ausdruck Faschismus. Und der Artikel, von dem wir ausgehen, Brian Massumi hat den geschrieben, in einem Kulturjournal der USA, Critical Inquiry heißt das. Dieser Artikel geht auch nicht derartig grobschlächtig vor, wie man das vom Titel her vielleicht betrachten könnte. Es ist ein sehr theoretischer Text, der mehr mit Anspielungen operiert, der sich nicht auf direkte Aktionen bezieht, sondern auf die Struktur, in denen gegenwärtig die US-amerikanische Politikszene und die ganze Bedrohlichkeit der gespaltenen Nation USA. Wir gehen auch so vor, dass wir Ausschnitte aus diesem Text einfach vorlesen und dann darüber nachdenken. Diese verschiedenen Abschnitte haben auch Hilfstitel. Der Hilfstitel vom ersten Abschnitt ist Körper in Gefahr. The maturation of the modern nation state coincided with a progressive becoming immanent of power to the social field. 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Impingements continually interrupt the flow of everyday life, microsegmenting attention. Fraught in the middle, the body is in jeopardy of capture, of being inducted and adjoined. The modalities of power that trawl the social field have an in, they plug in to the life of the body at the infra level, underside its capacities to execute actions and direct thought with the self-sovereignty and self-sufficiency that we have been led to believe define us as autonomous subjects of decision.
2: Ja, also interessante Worte zu Körpern in Gefahr. Da gleich ein bisschen einen Kontext hineinzubringen. Mehrere Dinge fallen mir da ein. Natürlich auch der größere Kontext des Nationalstaats, der angeblich in Gefahr ist, durch Feinde von außen, aber auch Feinde von innen. Das ist die Rhetorik, die wir im politischen Tagesgeschehen mit Donald Trump fast jeden Tag hören und sehen. Und ein ganz besonders prominentes Beispiel dafür ist der Gladiatoren-Käfigkampf, den Donald Trump, der Präsident, zu seinem 80. Geburtstag noch dazu auf dem Gelände des Weißen Hauses, also des Regierungssitz der USA, abgehalten hat. Also da hat er MMA-Fighters, also Mixed Martial Arts-Fighters, eingeladen, um da innerhalb dieses Käfigs möglichst blutige Kämpfe zu führen, in denen alles erlaubt sein soll und und Blut soll fließen und so weiter. Und ja, und das beschwört natürlich die römischen Gladiatorenkämpfe und ein namhafter Begleiter der Trump-Regierung wie Elon Musk zum Beispiel äußerte unter anderem, Rom fiel, weil die Römer haben keine Römer-Kinder mehr gemacht. Oder Stephen Bannon, der führt den Kollaps der römischen Männlichkeit und der staatsbürgerlichen Tugend darauf zurück, dass es zu viel Einwanderung gab, und aber auch durch elitäre Dekadenz, also Dekadenz der Eliten. Nach dem Stand der Forschung stimmt das natürlich überhaupt nicht. Darüber können wir ein anderes Mal mehr reden. Aber darauf beruft sich eben Trump in diesem Spektakel. Was aber wirklich wichtig ist, ist, dass in diesem Spektakel, dass dieses politisch aufgeladen ist. Weil die Kämpfer, die da bis aufs Blut kämpfen, da geht es am Ende nur mehr um Siegte und Besiegte. Es geht um Freunde und Feinde. Ja? Und das ist mal das eine. Und dieses Männlichkeitsideal, das da beschworen wird, der weißen christlichen patriarchalen Männlichkeit, da sehen wir auch schon, welche Auswirkungen das hat auf die Nicht-Eindeutigen, das heißt auf Transpersonen, aber vor allem, welche Auswirkungen das hat auf Frauen. Aus jetziger Sicht der Trump-Regierung und der Leute, die dahinter ihm stehen, ist einer der Verfallserscheinungen, und darum geht es ja beim Verfall des Römischen Reiches ebenso, gibt es einen Verfall derzeit, weil die Frauen einfach mehr Rechte haben, weil sie höhere Schulbildung und Studien verfolgen können, weil sie in Berufen erfolgreich sein können, Karriere machen können, selbstständig sein können, Geld verdienen, über ihre Körper theoretisch mal selbst bestimmen können sollen. Das ist ja mittlerweile massiv eingeschränkt in den Vereinigten Staaten aufgrund der ganz restriktiven Abtreibungsgesetze, wo das Leben eines Haufens von Zellen über das von Müttern gestellt wird. Und die MAGA, aber eben auch die Trump-Regierung interpretiert das eben als Verfall der Familienwerte, eben der Zerstörung von innerhalb des großen Reiches. Und die Frauen sollen halt wieder zurück an Heim und Herd. Das führt zurück in den zu dem Titel auch dieses Teils, dieser Körper in Gefahr. Also der Nationalstaat ist von außen in Gefahr, aber eben auch durch die Feinde im Inneren. Und ein großer ist eben, das sind eben diese Frauen, die Rechte haben und die über ihren eigenen Körper bestimmen wollen. Und genau, und das sind die Feinde im Inneren, und die gehören unter anderem bekämpft.
1: Das, der Hinweis auf die Gladiatorenkämpfe, der ist da, glaube ich, ziemlich krass, aber auch real und realistisch. Und ich habe, während du das gesagt hast, habe ich eine Verbindung gezogen zu dem Text, den ich da vorgelesen habe. Da ist nämlich die Rede davon, dass der moderne Nationalstaat mit der zunehmenden progressive becoming immanent of power to the social field. Mhm. Und ich habe gedacht, da könnte man auch sagen, to the soccer field.
2: Ja, genau. Okay, damit leiten wir über.
1: Und damit hätten wir eine Überleitung. Da gibt es einen weiteren Text. Dazu muss ich sagen, das habe ich nicht genau am Anfang gesagt. Wir haben diesen Basistext von Masumi und haben den aber verstreut und zerrissen und durchzogen mit Texten aus der Umgebung einer bestimmten Affäre, um das Ganze ein bisschen lebendiger und konkreter zu machen.
2: Also, soll ich das jetzt vorlesen? Okay, gut. Balogun was sent off for a seemingly innocuous collision with the Bosnian-Herzegovina defender Tarik Muharemovic in the last 32 game on Wednesday. No foul was initially called, but the video assistant referee recommended a review after seeing that Balogun had stepped on the defender's ankle. Upon reviewing the incident, the referee issued Balogun a straight red for serious foul play. Was seien Kontroversen bei WM-Endrunden programmiert, hieß es mit Verweis auf Diego Maradonas Handgottes-Tor 1986 und den Kopfstoß von Zinedine Zidane im Finale 2006 gegen Italien bei CNN, dem US-Sender zufolge gibt es jedoch keinen bekannten Präzedenzfall, in dem ein politischer Führer Druck auf die FIFA ausgeübt hat, um zu bestimmen, wer in einem Spiel spielen darf, geschweige denn in einem Spiel, in dem es um das Weiterkommen des Gastgeberlandes geht.
3: Hiermit setze ich das deutsche WM-Ausscheiden offiziell zur Bewährung aus. Die Strafe WM aus ist hiermit annulliert und sollte Deutschland im nächsten Jahr nicht komplett peinlich einmal gegen Paraguay spielen, wird es auch nicht mehr zu der Strafe kommen. Danke für die Aufmerksamkeit. Ich danke der FIFA, dass sie die richtige Entscheidung getroffen hat und freue mich auf den weiteren Turnierverlauf.
1: Ich habe das deswegen für bedenklich und bedenkenswert gefunden, weil man an diesem kleinen Videoclip, der ist dann gezeigt worden in verschiedensten Variationen auf YouTube und sonst wo, wie dieses Foul quasi stattfindet. Und dieses Foul ist tatsächlich etwas gewesen, worüber man diskutieren kann, muss man sagen. Das ist eigentlich einvernehmlich, dass es nicht absichtlich war. Das spricht sozusagen dafür, dass man sagt, das ist keine böse Tat gewesen, sondern in der Aufregung, in der Hitze des Gefechts, wie man sagt. Es war aber inhaltlich so, dass alle Kriterien, die angegeben sind in der FIFA-Regel für rote Karte, waren erfüllt. Nämlich mit gestrecktem Fuß, mit entsprechendem Nachdruck und auch mit der realen Verletzungsgefahr. Er ist nämlich also mit einem durchgestreckten Fuß dem draufgefahren. Es war wirklich eine sehr, sehr komplexe Situation, die jetzt im Sport die Frage auch aufwirft, wie beurteilt man das? Wie gehen wir damit um, dass da verschiedene Blickpunkte sind, verschiedene nationale Interessen? Haben wir ein Regelsystem und haben wir Gremien, die darüber befinden? Und worauf das Ganze hinauskommt, ist natürlich, dass dieses ganze Regelsystem besteht. Regelsysteme haben immer Ausnahmen. Und dann gibt es aber, der Masumi spricht von einer preeminent person. Und diese preeminent person greift zum Telefon und spricht ein Machtwort. Und das ist quasi ein erster Hinweis darauf, wie man Strukturen der Zerstörung des Rechtsstaats, sage ich mal, es ist der Rechtsstaat der FIFA jetzt, aber die Zivilisation macht sich Mühe, Regeln aufzustellen, nach denen kontroverse Geschichten geregelt werden können. Und dann kommt jemand mit der selbst zugesprochenen Gewalt, Ausübung und sagt, nein, da mache ich was darüber hinaus. Ne?
2: Genau, also das ist ja auch etwas, was Trumps Regierung insgesamt kennzeichnet.
1: Es ist nämlich ein Typus, ja.
2: Nämlich, ich glaube, darauf wollen wir dann später noch eher so genauer eingehen. Ja. Genau, also so mit einem Wort, aber darauf kommen wir dann später noch zurück. Souveränität ist, wer über den Ausnahmezustand entscheidet, ja. Und der auch darüber entscheidet, dass überhaupt eine solche Ausnahme vorliegt. Und in dem Fall ist es so, wenn jemand überhaupt darüber bestimmt, dass so ein solcher vorliegt, stellt er sich natürlich gleichzeitig außerhalb der gültigen, geltenden Normen und Regeln. Aber ich glaube, du wirst da jetzt weiter.
1: Ja, ich lese es weiter. Ich sage es nur, ich habe versprochen, dass die Abschnitte, ich will seinen Titel haben.
2: Okay.
1: Und der Titel, den ich gerade angesprochen habe, heißt Unerhört.
2: Unerhört
1: in dem Sinn. Und es führt aber der nächste Abschnitt genau zu dem, was du sagst dazu. Und das ist ein Trump-Zitat aus einem Tweet, den er gemacht hat. Wir müssen unsere besten Spieler haben. Wir müssen unsere besten Spieler haben. Damit geht er in die Auseinandersetzung rein. Und jetzt kommt als erstes wieder ein Zitat von Masumi. Many a voice announces the obsolescence of the state and the death of the sovereign, long since beheaded. They speak too soon. Just as the movement of powers becoming imminent passes the threshold where it forcefully registers, a strange phenomenon occurs. The head of state, it is just as forcefully evident, is firmly back on the shoulders of a preeminent person. Und da jetzt eine, machen wir es mal so, weil ich das gesagt habe, wie Trump an der Stelle reagiert. Am Montag bezeichnet Trump die rote Karte dann als nicht gerechtfertigte Entscheidung eines schrecklichen Schiedsrichters. Er habe der FIFA nicht vorgeschrieben, was sie tun soll, sondern lediglich um eine Überprüfung gebeten, weil ich nicht glaube, dass es ein Foul war. Trump stellt fest, dass die FIFA eine wirklich brillante Entscheidung getroffen hat. Wir müssen unsere besten Spieler haben und sie müssen ihre besten haben. Gladiatoren. Wie Trump zudem über das anstehende Duell der US-11 mit Belgien festhielt.
2: Ja, wir müssen unsere besten Spiele haben.
1: Das sind Brot und Spiele.
2: Genau, Brot und Spiele. Dabei und bekommt die amerikanische Bevölkerung kein Brot. Die Inflation ist irrsinnig hoch, vor allem auch wegen seines Kriegs gegen Iran und der Schließung der Straße von Hormuz. Die Benzin- und Dieselpreise sind irrsinnig hoch, Nahrungsmittelpreise sind irrsinnig hoch, Mietpreise sind irrsinnig hoch. Und naja, dann, da er ihnen kein Brot gibt er ihnen Spiele, eben diese blutrünstigen, einerseits vor dieses Spektakel vor dem Weißen Haus oder jetzt nochmal hier diesen Incident mit der FIFA. Und für mich geht da auch durch, abgesehen davon, dass er einfach so mächtig ist, da ein Machtwort sprechen zu können. Wir müssen unsere besten Spieler haben. Das ist auch diese Einstellung, diese sozial-darwinistische Einstellung, die auch ihn und seine Regierung aber eigentlich kennzeichnet. Also das Recht des Stärkeren. Ja? Und er ist natürlich der Stärkere. Und ja, also.
1: Also zwei Bemerkungen dazu. Die Ironie der Geschichte ist, dass die USA untergegangen sind, ganz schmählich gegen Belgien. Ja?
2: Genau.
1: Das heißt, sie haben die besten Spieler gehabt nach Trump und sie sind untergegangen.
2: Mhm.
1: Und das ist relativ typisch, ne, für ihn, großsprecherisch. Und wenn irgendwas kaputt ist, dann war es nicht. Dann war das wer andere. Also diese Geschichte mit den besten Spielern ist wirklich in die Hosen gegangen.
2: Mhm.
1: Das ist das eine. Und das zweite ist das, was mich an der Stelle eben auch trifft, verwundert, und es gleichzeitig ein verborgener Auswuchs der autoritären, sage ich mal vorsichtig, Gesinnung, dass er nicht nur sagt, er hat lediglich um eine Überprüfung gebeten, weil ich nicht glaube, dass es ein Foul war. Und der Effekt davon ist, das muss ja nur erklärt werden durch einen ganzen Zusammenhang.
2: Mhm.
1: Er hängt damit zusammen, dass der Infantino ihm einen großen Friedenspreis gestiftet hat, dass der Infantino ihm sozusagen alles bewilligt hat, also bewilligen wollte. Und er glaubt, in einer Position zu sein, und nicht nur glaubt, sondern das auch sich bestätigt, dass er in der Situation ist, dass er nur, also wenn ich jetzt bei den Gladiatoren bin, dass der Cäsar nur mit den Achseln zuckt und dann weiß schon jeder, was damit gemeint ist. Ne?
2: Genau.
1: Und das ist eine Transposition der Macht in die Spiele, in das Volk hinein.
2: Genau, und dazu gibt es jetzt politisch ein paar Beispiele. Ich weiß nicht, ob ich da schon damit mit beginnen könnte. Eben, ich habe vorhin schon angeschnitten, die Sache mit dem Ausnahmezustand und dem Souverän, der eine Figur, die uns gerade auch durch Karl Schmidt hierzulande und in Deutschland sehr bekannt ist. Und eigentlich, was seine Präsidentschaft kennzeichnet, ist vom ersten Tag an, dass er eine Krisensituation beschwört, deklariert, dass das eben eine Bedrohung der Nation ist und dass zur Rettung quasi der Nation er dann als Exekutor in Person, ja, die Allmacht bekommt und dann über Dekrete, Maßnahmen unter Umgehung des parlamentarischen Prozesses, auch unter Umgehung juridischer Normen, ja, regiert. Also das hat eigentlich seine Präsidentschaft von Anfang an gekennzeichnet. Und Und dass es überhaupt nicht so unschuldig ist, nicht nur, dass er so ist und dass die anderen ihm das so abnehmen, kann man eigentlich bei einem ganz aktuellen Fall erkennen. Und zwar, also vorgestern eine Rede gehalten hat, eine ganz prominente Rede. Und diese Rede ist nicht einfach nur, nicht nur eine Rede, sondern zur Rettung der Nation, wie er am Ende sagt, ja, sondern beschwört, zitiert eine andere Figur, einen anderen Sprechakt, der durchaus ganz massive Folgen gezeitigt hat, nämlich im Präsidentschaftswahlkampf 2020, als es um die Black Lives Matter Bewegung ging und die Proud Boys und so weiter, hat er in die Kamera hineingesprochen, stand back and stand by. Also damit, das war eine Aufforderung an die Proud Boys und andere bewaffnete Neonazi-rechtsextreme Gruppen, Ku Klux Klan, Aryan Nation und so weiter gerichtet. Das heißt, stand back and stand by, das heißt, haltet euch bereit. Und dann, das war nicht nur einfach ein Sprechakt, sondern im darauffolgenden Jänner, am 6. Jänner 2021, hat er den Stürmer provoziert, seine Begleitschaft, seine Anhängerschaft angestachelt, um für den Machterhalt nach den verlorenen Präsidentenwahlen zu kämpfen und dass er eben verloren hatte, das muss man dazu sagen, und hat diesen Sturm, diesen berühmten Sturm aufs Kapitol provoziert, also diesen gewaltsamen Angriff, wo 140 Menschen gewaltsam attackiert worden sind, vor allem ganz, ganz viele Polizisten, einige davon gestorben sind, einer hat sein Auge verloren. Und jetzt ist die Frage natürlich, wieso Trump jetzt schon wieder diese Verschwörungserzählung, diese große Lüge, die Big Lie, provoziert, die schon gleich etliche Male widerlegt worden ist. Die Fakten sprechen dagegen. Naja, es stehen wieder Wahlen an, die sogenannten Midterm Elections. Und das dient auch hier wiederum, ja. Es ist nicht nur ein einfacher Sprechakt, sondern tatsächlich einer seine Anhängerschaft dazu mobilisieren soll, körperlich präsent zu sein. Und hiermit werden wir wieder zurück beim Körper. Körperlich präsent zu sein in den demokratischen Voting Districts, um Leute davon abzuhalten, zu wählen. Abgesehen davon, dass er auch plant, seine Immigrantenverfolgungskampftruppe, die ICE, auch dort einzusetzen. Was auch noch wichtig ist, welche Rolle die rechten Fernsehstationen wie zum Beispiel Fox News spielen. Weil die haben signifikanterweise diese Rede ausgestrahlt, ohne sie zu kommentieren. Wenn sie kommentiert hätten, hätten sie sagen müssen, es gibt null Evidenz. Und wie gesagt, und damit ende ich jetzt diesen Teil, der und er endet damit dem Plädoyer Save the Nation Act und unterstützt diesen Save the Nation. Also es geht hier wiederum darum, ein Gefahrenszenario, in dem Fall sogar China wird in den Kampf der Unruhe schifft davor. Das war dein Titel. Mhm. All contemporary state-based power formations have no choice but to navigate the tension between these two inverse dynamics. 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Contemporary fascism must be understood from this angle, as inventing its own unique working resolution of what, in the abstract, is a contradiction. Contemporary fascism's solution in the person of Trump is to fashion the preeminent person at the head of state as a central node in the circulation of science, in a very particular configuration, to very particular effect. Trump is the disturber in chief, also der Hauptunruhestifter. He throws off a continuous stream of provocations that strike anxious bodies braced throughout the social field. impinging at the emergent infra-level of their nascent thinking feeling, in the interstices of their spasmodic attention. The aim is scattershot, like unguided missiles flying hit or miss. Also ich meine, hier ist von einer neuen Form von Faschismus auch die Rede. Also ich würde mal sagen, einer neuen Form. Trump, der Hauptunruhestifter, das passt sehr gut zu dem, was wir vorhin erwähnt haben, dass souverän ist der über den Ausnahmezustand entscheidet, der die Entscheidung macht in einem solchen hat, aber auch einen Schritt davor, eben wie schon gesagt, der überhaupt darüber bestimmt, dass ein solcher Ausnahmezustand vorliegt und wann liegt eben ein solcher vor, wenn eine Krisensituation ist, was weiß ich, eine Naturkatastrophe oder die Pandemie zum Beispiel, Corona, oder eben ein Angriff von draußen, China, das angeblich unbelegterweise in die Wahlen eingreifen möchte. Und genau, also und das ist aber eine klassische Figur des Diktators. Diktaturen kennen, ne? dass jemand eine Krise, dass der Führer hier in dem Fall eine Krise produzieren muss, um sich dann als Retter aus der Krise aufzuspielen. Und also ich meine, dennoch würde ich mal vorsichtig sein mit Bezeichnungen des Faschismus. Wir wollen das dann später noch ein bisschen vielleicht spezifizieren, was da noch genauere Charakteristika trotzdem sind. Ich möchte schon aber gerne abgrenzen gegen zum Beispiel Militärdiktaturen, die zum Beispiel eine Diktatur von oben, die durch staatlichen Terror, durch Unterdrückung, durch Militär, Polizei regiert. Ja. Und der große Unterschied aber im Fall jetzt des Faschismus, wie wir ihn auch hierzulande kennen, ja, oder protofaschistischen Bewegungen, ist eben, dass es da eine Massenbasis, und populistischen Bewegungen, dass es da eine Massenbasis gibt. Und das ist ganz klar der Fall, dass MAGA, die Bewegung Make America Great Again Bewegung, die Anhänger Donald Trumps, dass das eine Massenbasis hat. Und jetzt könnte man sagen, na gut, ja, also das mag zwar sein, aber das ist jetzt mal Populismus. Das ist vielleicht im höchsten Fall, was wir da vor uns haben, ist vielleicht eine autoritäre Demokratie oder ein autoritäres Präsidialregime vielleicht und mit sehr konservativen Elementen drin. Und das ist eben die Frage. Und es ist klar, wenn man das jetzt abgrenzt gegen Faschismen, Totalitarismen wie, was weiß ich, in Italien oder wie wir es in Deutschland hatten und Österreich oder auch unter Stalin. Und das würde ich schon noch abgrenzen gegen totalitäre Regime, wie wir im Stalinismus hatten oder im Nationalsozialismus, wo dann überhaupt keine rechtsstaatlichen Normen mehr gelten, wo keinerlei Maßnahmen, Dekrete mehr durch rechtsstaatliche Normen begrenzt sind. Also jetzt sieht man ja in Trumps Amerika, er regiert über Dekret, aber viele der Dekrete, Maßnahmen, die er verfügt, werden wieder, oder einige werden durch die Gerichtsbarkeit wieder zurückgeworfen, bis es dann vielleicht wieder in die nächste Instanz geht. Und dann dauerhaft auf Unterdrückung und Terror angelegt, naja, kann man jetzt auch nicht sagen. Und ist gegen alle demokratischen Rechte gerichtet, ja, kann man vielleicht auch nicht sagen, weil vielleicht könnte man, wenn man jetzt eine favorable Interpretation sagt, naja, diese MAGA-Voters, die sind der Großteil, das ist nur ein Großteil, sind nicht alle, ja, da wird eine wichtige Gruppe ausgelassen. Also der Großteil, das sind halt deprimierte, ja, die in Drittwelt, in ähnlichen Ghettos in Kentucky und im Rust Belt, im ehemaligen oder im auch noch immer bestehenden Rust Belt befinden, die keine Gesundheitsversicherung haben, die von der Sozialversicherung, wenn überhaupt, leben können und so weiter. Aber jetzt komme ich zum Punkt. Also ich würde das jetzt mal, ich würde betonen, dass man da vorsichtig mit dem Begriff Faschismus umgehen muss, ja. Aber wenn man jetzt sagt, naja, also das ist eine Massenbewegung mit Massenbasis, Da habe ich mir so ein Buch angelesen bei Kühnel. Kühnel nennt da nur noch drei weitere Kriterien, wo man schon nicht nur eine faschistische Tendenz, sondern Faschismus erkennen könnte. Also eine große Frage der Massenbewegung ist, wie groß ist diese Massenbasis? Sind das nur ein paar wenige oder sind das sehr viele? Naja, also nach Trumps erster Präsidentschaft, die hat er knapp gewonnen mit dem Electoral College, aber nach der zweiten hat er eine überwiegende Mehrheit der Amerikaner hinter sich gehabt. Ja, muss man wirklich sagen. Also eine große, sehr, sehr große Anhängerschaft. Also von der Kriterien der Quantität her, ja, faschistisch. Von der Organisiertheit her ist es, wie kann man sagen, naja, sind hier und da Demonstrationen oder Proteste oder nicht so? Oder gibt's da einen großen Kader an Organisiertheit, Lenkung, Mobilisierung? Naja, über die Social Media, über Telegram, X und so weiter, gibt's da eigentlich schon, und auch was die Proud Boys und so weiter betrifft und die rechten bewaffneten Puppen, Milizen. Also da gibt's schon eine ziemlich große Organisiertheit. Und genau, und gibt es eine aktive Unterstützung durch die Magermutter? Also ja, gibt's auch, ja. Also eigentlich sind das schon, und wenn diese Kriterien vorliegen, ja, wichtig ist eben auch der zweite Punkt, dass da bewaffnete Truppen sind, ja. Der hat ja nicht nur eben diese Proud Boys, er hat auch ICE, ja. Das Militär bringt er auch hinter sich, das von Hexen auf religiöse Werte und nicht auf die Verfassung eingeschworen, auf die christlich-religiöse Werte eingeschworen werden, sodass sie den Gehorsam gegenüber Gott und nicht oder in dem Fall Trump haben und nicht mehr gegenüber der Verfassung. Ja. Plus, wenn man weiß, wie viele Millionen Waffen im Privathaushalt in den USA sind. Und wenn man weiß, dass da jetzt dieser Aufruf zu den Wahlen ist, dann werden da sicher noch mehr Leute auch mit Waffen mobilisiert werden, um einen angeblichen, nicht zu belegenden Wahlbetrug zu unterminieren. Also diese drei Kriterien deuten schon darauf hin, ja, dass es faschistisch ist.
1: Da habe ich nichts dagegen zu sagen, aber etwas an die Seite möchte ich doch stellen, was in unserem Gespräch noch nicht angesprochen worden ist, was aber in dem Hauptunruhestifter auch mit eingeschlossen ist. Er ist ein Clown. Okay. Die Funktion des Clowns besteht darin, to say truth to the power. Mhm. Und er ist die Besonderheit, dass er die Power hat und gleichzeitig sich über das hinwegsetzt, wie er will, über die Power. Und das heißt, er geht Golf spielen, wenn irgendwas, manchmal, nicht? Und so.
2: Ja, das heißt, schon, in wichtigen Situationen. Es geht um Friedensverhandlungen mit Iran und er geht Golf spielen.
1: Das ist der Punkt. Und das hat nach meiner Kenntnis der faschistische Führerriege nicht gemacht.
2: Ja,
1: das
2: ist richtig.
1: Das heißt, er ist auch wirklich ein wandelndes Zeichen der Gebrochenheit der spätkapitalistischen Welt, des Scheiterns. In Österreich war das ja auch der Punkt, wo Jörg Haider aufgetreten ist. Nicht? Mhm. Jörg Haider könnte man auch sagen, klug, raffiniert, attraktiv für viele, viele Leute, als jemand, der die Sozialpartnerschaft, die Regeln, die eigentlich fahren Schienen, auch mit spöttischen Bemerkungen, mit Infamie, man könnte sagen, kritisiert hat und damit einen Erfolg auch gehabt hat. Und damit, also diese Form von Doppelbödigkeit, mit der der Trump auch operiert. Ja. Jeder weiß, dass er ein Frauenheld ist, um es ganz freundlich zu sagen.
2: Ein Vergewaltiger.
1: Das kann man sogar juridisch sagen, ja, das darf man sagen. Und gleichzeitig kriegt er die evangelikalen Christen. Also das heißt, dass das in Amerika möglich ist und dass das in seiner Person zusammenkommt, das ist sozusagen nicht faschistische Tatsache. Das geht über die Frage, ist es ein Faschismus oder nicht hinaus. Das geht schon in die Richtung, dass man sagt, was kann man an dieser Stelle noch überhaupt vertreten?
2: Ja, er ist ein postmodernes Chamäleon, würde ich mal sagen. Und ich meine, seine Regierung besteht aus sehr widersprüchlichen Teilen, die aber doch, solange er die Massenbasis hinter sich hat, und das haben die Oligarchen-Klick, die mit ihm regiert, ohne je gewählt worden zu sein, die Milliardäre hinter und mit ihm, und die eben Hightech-Milliardäre wie Elon Musk und so weiter. Ja, also denen geht es nur ums Geschäftsmachen. Ja. Und dann auf der anderen Seite hat er diese Konservativen und Christlichen, die unbedingt zurück zu christlichen, männlichen, nationalistischen Werten und vor allem Überwachung von Frauenkörpern.
1: Aber dann hat er einen Vizepräsidenten, der zum Katholizismus übergetreten ist und sich mit dem Papst anlegt und verheiratet ist mit einer Nicht-Amerikanerin, also nicht genießt.
2: Mit Trump selbst auch.
1: So ist es, ja. Mhm. Gut, die ist aber ethnisch wenigstens aus Slowenien, glaube ich. Nicht?
2: Ja, aus Slowenien.
1: Während ich glaube, die Frau von Wenz ist, glaube ich,
2: aus Indien, glaube ich.
1: Das heißt, durchscheinende Sachen, wo das dann auch ganz selbstverständlich ist, weil man kann eh alles machen. Also er ist ja auch ein Bild dafür, dass er sich alles leistet, was ihm Spaß macht. Wie gesagt, der Golf oder wenn er sagt, mir kommt das wie ein Foul vor, dann ist die Kühnheit, wenn ich es mal von der anderen Seite sage, die Kühnheit zu sagen, ich bin so großmächtig, dass ich nur anrufen muss und dann wird der Typ schon begnadigt. Ja?
2: Ja, oder
1: das ist ja auch ein American Dream. Ja,
2: ja wirklich, aber oder gegen die Finanzbehörde eine Klage, eine Milliarden-Dollar-Klage zu führen, obwohl er selbst die Regierung ist und er gegen eine Regierungsinstitution die Klage führt, die jetzt zurückgeschlagen wurde, wegen angeblich illegitimer Veröffentlichung seiner Steuererklärungen oder seines nie Steuerbezahlthabens. Also das sind alles so Beispiele. Er leistet sich alles wie eben der Führer, der im Außenwärtigen zuständig ist und einfach willkürlich die Regierung wie ein Geschäft führt. Und der Unternehmer ist dann quasi, er Unternehmer Trump ist quasi auch der neue Herrenmensch. Ja.
1: Der Titel dieses Abschnittes ist Ausnahmezustand und es ist schon gesagt worden, dass Carl Schmitt den Ausnahmezustand propagiert hat und dafür bekannt ist. Die Art und Weise, wie der Ausnahmezustand von Trump praktiziert wird, ist Rule by Tweet, das heißt Aufforderungen an die eigenen Ministerien, Aufforderungen an fremde Staatsoberhäupter, an die NATO und so ähnlich, indem er sich was einfallen lässt und das den Leuten quasi vorlegt, dann den Europäern, den Chinesen und so ähnlich. Und die Executive Orders, das sind also Ausführungsbestimmungen eigentlich, die autokratisch über das drüber gehen, was die Legislative und die Jurisprudenz dazu zu sagen hat. Claiming exception from the law and the constitution. The Executive Orders draw the ascriptive force of the centrifugal movement of Trump's social media storming back to the center like an atmospheric swirl into the eye of the hurricane. Trump will pick up a provocation from Fox News or the right-wing infosphere and tweet it back. It will then return to him, round and round in spirals. In the eddy, it becomes impossible to assign a definite source. The subject of speech blurs across a multiplicity of bodies. Discourse becomes effectively indirect without an assignable subject of the statement. It becomes irreducibly collective. Trump becomes the central node in a far-reaching collective assemblage of enunciations.
2: Ja, also das ist wirklich irgendwie eines der Charakteristika, würde ich mal sagen, des neuen, des kontemporären Faschismus, nämlich dieses im Ausnahmezustand, dieses Regieren über Tweets und Retweets. Und da bin ich gleich, da, oder erinnere ich mich gleich an diese Figur der Akklamation. Die Akklamation, Zuruf, Beifall, das Applaus vor dem versammelten Volk, berühmt, berüchtigt, hatten wir das unter Hitler. Die Akklamation des versammelten Volkes wollte den totalen Krieg und ja, wir wollen ihn und so weiter. Und was eben die Social Media, die Infosphere, X-Telegram und Trumps eigene Internetseite, da hat er genau unmittelbar diese Zustimmung des Volkes über quasi Abstimmung. Und die Social Media haben ja diese Figur, dieses Likes, like or not like, dieses Thumbs up, also Daumen hinauf oder hinunter, wie wir das auch beim Gladiatorenkampf kennengelernt haben. Und normalerweise der Vorteil so einer Akklamation ist, man bekommt schnell, effizient, wird eine Entscheidung getroffen. Der große Nachteil aber und ja, auch demokratiepolitisch total bedenklicher Teil daran ist, es basiert immer auf der Annahme, dass da ein einheitlicher Willen vorliegt, eine einheitliche Meinung, dass das Volk hier eben mit einer Stimme spricht, eine direkte Verbindung zu dem Führer hat. Also Führer und geführte Regierung und Regierte sind quasi identisch, ja. Und da haben wir eben genau diese Figur eben des Ausnahmezustands, wo eben die rechtsstaatlichen Institutionen ausgehebelt werden. Es gibt keine politischen Institutionen mehr dazwischen, wie parlamentarische oder Kontrolle, wie in liberal-demokratischen Ordnungen üblich, keine Checks and Balances, keine Gewaltenteilung, Judikative, Exekutive, Legislative. Und es gibt auch keine Meinung und Gegenwehr, es gibt keinen Pluralismus mehr, weil dem Volk, dem versammelten Volk, wird quasi eine vorgefertigte Meinung vorgelegt. Und noch eine zweite Figur. Es ist nicht nur das versammelte Volk, sondern das sind lauter Einzelne. Und das ist eben ein Effekt dieser neoliberal finanzkapitalistischen Phase der Privatisierung und Vereinzelung der Individuen, dass sie da als einzelne Donald Trump in Social Media sich da versammeln und da eben diese Führungspersönlichkeit haben, der sie folgen. Und ja, und die Pluralität, politisch Andersdenkende sind nicht mehr Andersdenkende, mit denen man sich über Meinungen, Pro-Kontra-Meinungen auseinandersetzt, sondern alle außerhalb der Blase oder die innerhalb der Blase kritisieren, die werden ausgestoßen. Und ja, und zuletzt jetzt auch mit politischen Maßnahmen, Verfolgung von Antifa oder den linken Gruppen. Es gibt kaum irgendwelche linken Gruppen in den USA, vor allem auch nur Randerscheinungen, Bewaffnete, also fast keine. Ja. Und das rechtfertigt den politischen Ausschluss von Andersdenkenden, von Gays, Lesbians, Trans, Latinos, alles, was aus dem Volkskörper sozusagen ausgeschieden werden soll oder muss.
1: Wie schon vorher, ja, habe ich da zunächst mal nichts dagegen zu sagen, sondern ja, etwas an die Seite zu stellen, ja, nämlich, dass das Too Social ja auch ein Unterhaltungsprogramm ist.
2: Truth Social. Truth, da steckt das Wort True, ja. Wahrheit drin.
1: Das ist sozusagen schon, ja, schon der Hauptwitz. Ja.
2: Ja.
1: Aber die wichtige Geschichte ist, er ist ja obszön da drin, er leistet sich einfach alles, er sorgt dafür, dass die Leute das lesen. Was hat er sich jetzt schon wieder einfallen lassen? Seine ganze Geschichte mit also erniedrigenden Spitznamen Leute zu versehen.
2: Ja.
1: Das könnte ein Komödiant sagen, das ist ein Kabarettist, ja.
2: Genau.
1: Das könnte der Tom Lehrer oder der Kreisler, ja. Könnte mit solchen Sachen kommen.
2: Genau.
1: Und das macht er als Staatsoberhaupt, ja. Und das ist ein Teil auch dieser Wirksamkeit. Jeden Tag ist was anderes, Witziges, Aufregendes da. In der nächsten Woche ist das wieder ganz was anderes und das passt auch nicht so richtig zum Faschismus, ne? Dass er zu dieser Art von Herrschaft, die er gleichzeitig hat. Ja?
2: Aber ich glaube, das ist diese Aufmerksamkeitsökonomie, diese Kurz-Tweet, also ich glaube, es passt schon, weil damit lenkt auch die Leute ab von dem, was tatsächlich ist, dass sie nämlich kein Geld haben, um Benzin zu tanken, dass sie sich die Lebensmittel nicht leisten können und so weiter.
1: Aber das ist sozusagen ein politischer, strategischer Zugang, den man machen kann, aber das macht keine Gewalt. Ich habe ja nicht gesagt, dass er nicht gewalttätig ist, auch damit. Er bietet gleichzeitig eben dieses clownische Moment dazu, wo man die Neigung hat, zu sagen, der ist farbiger, der sagt wenigstens, wie es ist, der hält sich nicht zurück.
2: Okay. Ist sexistisch, rassistisch und ist stolz darauf.
1: Das kann man alles sein. Und dann hat er so Geschichten, dass er den Mandami einlädt. Und der Mandami sagt ihm auch, ich halte dich für einen Faschisten. Ja? Hat er genau. Echt gesagt. Und da kommt er doch auf die Idee zu sagen, wenn man einen Faschisten nennen darf. Und dann gibt es doch ein gutes Einvernehmen zwischen den
2: beiden. Da fühlt er sich ja sogar geehrt.
1: Wo sind wir denn dann? Ne?
2: Naja, aber das ist ja, was ich schon noch sagen möchte, ja, das stimmt schon. Aber was ich schon noch sagen würde, ist, ja, das gut, da gibt es halt diese Tweets auf Truth Social und so weiter. Aber das, was er sagt, nicht auch Gewalt hervorruft, beziehungsweise zu Gewalt anstachelt, sieht man eben an den beiden Beispielen, den Prominenten, die ich eingangs erwähnt habe. Das eine, dieses Stand Back and Stand By, das wirklich dann in weiterer Folge zum gewaltsamen Sturm auf das Kapitol geführt hat. Aber auch die jetzige Rede zur Nation, wo eben die Verschwörungserzählung, die Lüge des Wahlbetrugs im Hinblick auf die Midterm Elections, er seine Anhängerschaft mobilisiert hat, die eben, wie vorhin schon gesagt, allesamt bewaffnet sind, nicht nur die Proud Boys und die Eistruppe und so weiter, ja. Also, das ist so eine Mixtur aus eher vielleicht harmlosen, irgendwie blödsinnigen, lustigen, clownischen Aspekten, aber gleichzeitig eine ganz gefährliche Mixtur, weil es ihn eben nicht als einen Stalin er macht schon Säuberungen intern, ja, aber halt die werden halt nicht getötet, aber ihre zivile Existenz wird eigentlich zerstört, wenn man als Feind oder Gegner wahrgenommen wird.
1: Doch, darüber können wir uns einigen und die Zeit
2: ist vorüber.
1: Es gibt viel dazu zu sagen. Danke für das Gespräch.
2: Ja, danke auch.
4: Wie kann es eigentlich sein, dass ein US-Präsident beim FIFA-Präsidenten anruft und sagt, Johnny,
3: ja.
4: Mach mal, ich mach's jetzt nicht.
3: Ich würde diese ganze sportliche Frage total hinten anstellen. Zieht das, dieser Präzedenzfall, das ist für mich völlig nebensächlich. Es geht doch, die viel größere Frage ist, wie unfassbar peinlich und plump und schamlos kann sich ein Weltverband und auch ein Präsident verhalten? Also, ich meine, es gibt tausende rote Karten, die noch viel ungerechter waren als die. Man kann natürlich darüber streiten, war es eine, war es keine. War ein hartes Urteil, weil es aus Versehen passiert ist. Ja, schön und gut, aber es gibt tausende rote Karten, die noch viel unfairer vorher waren. Deswegen ist es, braucht man gar nicht versuchen, die Sache sportlich zu verargumentieren.
4: Überhaupt nicht, sowieso nicht.
3: Genau, und deswegen muss man sich völlig darauf konzentrieren, wie absolut frech, dreist vor den Augen der Öffentlichkeit da in den Sport eingegriffen wird, weil offenbar Trump halt einfach seine Macht über Gianni Infantino ausnutzt, um Einfluss eben zu nehmen auf den sportlichen Wettbewerb. Und das, ich versuche immer, mich noch doller darüber aufzuregen, weil es eigentlich so frech halt ist, aber dadurch, dass man schon so viele Sachen gewohnt ist und die sich schon im Vorfeld und in den letzten Jahren, speziell die beiden natürlich in der Kombination, so viel rausgenommen haben, fällt es mir manchmal schwer, noch quasi dieses ganz große Erregungspotenzial zu entfalten. Aber eigentlich, wenn man sich nur mal schwarz auf weiß anguckt, was da jetzt in diesem konkreten Fall passiert, das ist eine Frechheit. Eigentlich müssten die Belgien.
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3: Ja, hallo und herzlich willkommen aus einem gefühlt 40 Grad heißen Studio bei Radio Froh, die Kapu Radio Show. Nach ja, mal wieder einem Monat Pause. Hier dürfen wir uns wieder hören, da auf Radio Froh auf 105,0 MHz. Und ja, es gibt heute für euch von der Kapu mehr oder weniger einen Rückblick aufs Sommerfest, einfach nur mal zum Durchhorchen, ein paar Kostproben aus dem wunderbaren Line-Up, das Ende Juli, also vor, fast 3 Wochen stattgefunden hat. Da waren die Petrol Girls, Iced Connection, Jaro und die anonymen Melancholiker und die wunderbaren Annika Stein und auch Ronit Amon. Und war ja ein Wahnsinns-Sommerfest wieder. Leute sind völlig abgegangen. Und bevor wir aber eben zu diesem wunderbaren Rückblick kommen, der heute etwas kürzer ist als ansonsten die Länge der Kapu Radio Show, stimmen wir uns ein mit Iron Maiden.
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The Prisoner von Iron Maiden aus dem Album The Number of the Beast. Und ja, in dem Song geht es ja um frei sein und eben kein Gefangener sein. Und das ist, glaube ich, jetzt in diesem gefühlt wahnsinnigen Sommer, auch wenn es eigentlich nicht der erste ist, sondern das schon sich halt einfach angekündigt hat, dass es die Kurve der Hitze immer mehr aufgeht. Haben wir ja auch in, zumindest im urbanen Raum, verstärkt gerade ein bisschen, ja, Prisoners of Heat. Und um das nicht zu bleiben, glaube ich, müssen wir als Gesellschaft ziemlich umdenken. Die Politik natürlich muss vorangehen, aber es kommt dann halt schon irgendwo auch auf die Gesamtheit der Gesellschaft an. So einmal ein bisschen zum Nachdenken. Jo, Scapus Sommerfest hat eigentlich für mich gefühlt die, was war das schon, zweite oder dritte Hitzewelle dann eigentlich eingeleitet mit dem ersten heißen Abend wieder nach ein paar kühleren Tagen Ende Juli. Und da haben wir, genau, ab 9:30 ist es losgegangen mit Jaro und die anonymen Melancholiker. Und von denen horchen wir uns jetzt auch was an. Aus dem Album Stahlstadt Poesie. Den Song Einkaufswagen.

Ja, und von Jaro und den anonymen Melancholikern hören wir jetzt gleich noch ein zweites Lied, und zwar Stacheldraht und Lichterketten. Viel Spaß!

Ja, die Kapu Radio Show auf Radio Froh auf 105,0 MHz, wie ich auch schon zu Beginn der Sendung gesagt habe, aber habe euch ein Detail verschwiegen. Und zwar, wenn ihr im Raum Everding unterwegs seid und vielleicht auch öfter mit dem Auto oder einfach nur irgendwo da so im Everdinger Becken Nerds seid, was eure Radiogeräte betrifft, oder einfach nur auf die Radiotechnologie an sich schwört, dann findet uns da unter 102,4 MHz. Genau, also Großraum Linz ist 105,0 und im Raum Everding unter 102,4 MHz. Ja, und wenn euch das alles technologisch überhaupt nicht so interessiert, sondern ihr sagt, geht mir doch egal, höre ich sowieso einfach online, dann natürlich auf froh.at unseren Livestream. Und wenn ihr sagt, was, warum Livestream? Ich mache dann, wann ich was will, und nämlich dann genau, wann ich das will, dann gibt es eine Vielzahl unserer Sendungen auf cba.media und da einfach die drei wunderbaren Worte Kapu, Radio und Show eingeben und ihr findet den sogenannten Podcast. Wird einfach so genannt, wir nennen unsere Sendung selber nicht Podcast, aber ist jetzt kein Problem. Da findet ihr jedenfalls wirklich viele unserer Sendungen, Real Life, kann man sagen, wieder zum Anhören. Jo, und wir machen weiter in diesem Rückblick aufs Sommerfest, das diesjährige. Vielleicht auch noch kurz ein Satz zu Jaro und die Anonymen Melancholiker, die zwei Songs, also Einkaufswagen und Stacheldraht und Lichterketten, sind beide aus dem neuesten Album, das erst Anfang Juni veröffentlicht worden ist. Also jetzt gerade einmal, sagen wir, es ist nur warm. Nicht mehr druckfrisch, aber fast. Also vor zwei Monaten kann man es gut sagen, ist rausgekommen. Ja, feines Album, macht es euch mal durch. Bandcamp ist ein Tipp. Wir machen weiter. Ja, die Eist-Konnexion steht an und auch da haben wir zwei Hörproben und wir starten eine mit dem Song A Trois.

Ja, und während Artois ausklingt, hören wir schon im Hintergrund von Iced Connection aus demselben Album, nämlich aus Salle d'Attente, den Song Vagabond. Und auch den möchte ich euch nicht vorenthalten.

Vagabond von Aced Connection. Ja, wir machen weiter da hier auf Radio Froh in der Kapu Radio Show mit dem Rückblick aufs Sommerfest, auf das diesjährige von der Kapu. Und auch die Petrol Girls waren mit dabei dieses Jahr. Und von denen wollen wir uns auch was anhören. Und zwar gibt es jetzt einen der doch, sagen wir mal, doch sehr polarisierenden und sagen wir mal, ja, doch motivierenden Songs von ihnen, wo es sehr viel um Emanzipation geht und um das Hervorheben von Themen, die gerade bei alten weißen Männern oft nicht gut ankommen und auch gesamtgesellschaftlich eher hinterm Vorhang bleiben. Und zwar gibt es jetzt Baby, I Had an Abortion.

Ja, unverkennbar, Feminist, Post-Punk, aber eben Hardcore und sie geben sich selbst nur das Adjektiv Raging dazu. Ja, Gruppe aus Großbritannien und auch Österreich gemischt und aus dem Album Baby übrigens dieser Song. Ist auch im Juni rausgekommen, weil ich das vorhin erwähnt habe, Albumveröffentlichungsdaten, aber in dem Fall Juni 2022, also schon gut 4 Jahre, aber hey, echt cool. Und ich glaube, wir geben uns dann nur einen Song, und zwar Fight for Our Lives.

Fight for Our Lives aus dem Album Baby von Petrol Girls. Und ich glaube, eins geht sie nur aus, wenn ich ein bisschen auf die Uhr schaue. Wie gesagt, heute verkürzte Sendung. Aber wir hören noch den Song Clowns.

Ja, und somit haben wir die Petrol Girls auch abgehandelt. Vielleicht auch noch was von wegen Selbstbeschreibung. Ja, sie selbst sagen von sich, sie machen fast chaotic punk, which directly targets a wide range of political issues from sexual violence to immigration policy. Ja, und das Debütalbum ist übrigens aus 2016 und hat Talk of Violence geheißen. 2019 dann das Album Cut and Stitch. Aber schaut's tatsächlich selbst auf Bandcamp, da ist sehr viel, ja, was man mal Probe hören kann. Und vielleicht taugt es euch ja. Also Petrol Girls, persönliche Empfehlung von mir. Ja, und wir machen gleich weiter, aber vielleicht nur schnell in eigener Sache eine Ankündigung. Ihr wisst es höchstwahrscheinlich, wie in den Jahren davor. Aktuell ist Sommerpause in der Kapu, sprich die Kapu-Bar ist geschlossen. Aber das ist natürlich nicht für immer, sondern nur, ja, heuer nämlich zeitlich verkürzt die Pause. Es geht schon wieder weiter. Und zwar am 29. August mit einer 2000er Party oder wie wir intern sagen, mit einer Abrissparty aus den 2000ern. Ja, und dann weiterhin Donnerstag bis Samstag, grundsätzlich Donnerstag, Freitag, Samstag, die offenen Tage in der Bar. Ja, nach dem Eröffnungssamstag am 29. geht es die Woche drauf, am 3. September dann schon wieder weiter, regulär. Vor und dann stehen an, vor allem ein Dubvision-Wochenende, beziehungsweise Dubvision-Samstag. Und im September dann, aber da kommen wir dann in der nächsten Folge der Kapu Radio schon dazu, nämlich das Steel City Sorcery Festival, das ja einmal im Jahr größer ausfällt. Sage ich auch noch kurz den Termin, Moment. Genau, SCS oder Steel City Sorcery Festival von 18. bis inklusive 19. September für alle, die sich da schon mal was notieren wollen. Sofern nicht schon im Vorverkauf aktiv wurden, für alle, die noch nicht aktiv waren, sind bitte quasi. Ist immer sehr schnell, sehr vergriffen, Tickets, die das Steel City Sorcery Festival betreffen. Ja, und jetzt wird es technolastig. Die letzten beiden Interpretinnen, Annika Stein und Ronit Amon, auch da gibt es in unserer Sendung wieder je zwei Songs zum Hören. Und ja, wir starten mit Annika Stein und aus dem Album Accelerate, es sei denn, dieses Wort gibt es auch im Lateinischen, da bin ich leider nicht firm genug, muss ich sagen, sonst würde es heißen Accelerate, weil der Songtitel selbst ist definitiv lateinischer Herkunft und der Song heißt Ecce Gratum. Viel Spaß bei, ja, den, in den nächsten 7 Minuten und darüber hinaus.

Ja, Exegratum. Und ihr merkt, die Sendung verändert sich stark, was die Genres betrifft in dieser letzten, ja, für die letzte halbe Stunde, kann man sagen. Und wir machen aber gleich weiter mit einem ja, noch längeren Track von Annika Stein aus dem Album Immune System. We Don't Belong Here.

We Don't Belong Here von Annika Stein aus dem Album Immune System. Ja, und somit sind wir bei der letzten Interpretin angelangt, Ronit Amon. Ebenso Techno Beats wie Electronic, wir horchen eine

Das minimal kürzere Song. Aus dem Album Mopeds, der gleichnamige Song. Und es geht auch um die motorisierten Zweiräder.

Muppets von Ronit Amon. Ja, und ein zweites geben wir uns auch noch von ihr. Ein Featuring gemeinsam mit Karl Regen aus dem Album Acidic Frequencies. Und ja, auch hier, der Song heißt genauso wie das Album.

Ja, und ich muss euch am Ende dieses Songs noch was nachtragen. Wir wollen da in der Carpool Radio schon keinen Bullshit erzählen. Und ja, somit bin ich auch beim Punkt, dass die letzten beiden Songs eben von Ornette Armon keine Alben sind, sondern natürlich Singles. Und man sollte sie vielleicht manchmal ein bisschen früher informieren, was denn tatsächlich die Wahrheit ist. Aber ja, jetzt haben wir das nachgetragen. Ornette Armon übrigens gemeinsam mit Giaro und die anonymen Melancholiker zum ersten Mal in der Capo gewesen. Der Rest des Lineups, also die Iced Connection, Petrol Girls und Annika Stein waren schon mal da in den letzten Jahren, eigentlich fast alle in der jüngeren Vergangenheit. Petrol Girls ist jetzt schon, ja, das ist schon 7 Jahre aus, aber die anderen alle in den 2020ern in der Capo einmal schon on stage gewesen. Ja, wir sind eigentlich am Ende der Sendung angelangt. Ich habe es schon gesagt, die Capo Bar nach der aktuellen Sommerpause öffnet wieder am 29. August und ab dann geht es regulär weiter mit Donnerstag bis Samstag Baröffnungszeiten. Im September steht Großes an, Dubvision und Steel City Sorcery Festival. Ja, wir starten aber auch noch übrigens am 29. nicht nur mit einem einfachen Barabend, sondern eben mit einer 2000er Abrissparty. Das wird auch sehr cool, kommt's vorbei. Und ansonsten bleibt mir nur noch der letzte bzw. nächste Termin für alle, die on air dabei sind, zu nennen. In 14 Tagen werden wir uns ja auch ein kleines Päuschen gönnen. Aber dann am 9. September, wieder natürlich ein Mittwoch, weil wir jeden zweiten und vierten Mittwoch theoretisch einen Sendeplatz bei Radio Froh haben. Genau, gibt es dann eben am 9. September, also am 2. Mittwoch im September, die nächste Folge der Capo Radio Show. Und da widmen wir uns schon verstärkt der Vorschau auf das Steel City Sorcery und auch ein Rückblick zu Dubvision wird dabei sein. Ja, das war's von mir für heute aus dem heißen Radio Froh Studio. Ich wünsche euch allen Abkühlung vor allem in den nächsten Tagen und ja, viel Geduld. Es dauert noch ein bisschen, bis es wieder musikalisch bei uns weitergeht im Hause. Aber ja, somit bleibt mir nur mehr zu sagen, stay punk.

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